0: Altman hatte erst kürzlich dafür plädiert, das Entwicklungstempo bei KI zu drosseln. Grund waren mehrere Vorfälle, bei denen KI-Systeme andere Unternehmen oder Plattformen angriffen. US-Präsident Trump lehnt ein globales Kontrollsystem für KI bisher ab. Der chinesische Präsident Xi ist zu einem dreitägigen Staatsbesuch in den USA eingetroffen. Präsident Trump begrüßte ihn persönlich auf dem Rollfeld eines Militärstützpunktes in der Nähe von Washington. Auch First Lady Melania Trump nahm an der Ankunftszeremonie für Xi und dessen Ehefrau teil. Geplant ist ein offizieller Empfang im Weißen Haus mit anschließendem Staatsbankett. Der in Berlin entflohene Windkraftbetrüger Hendrik Holt ist in Dubai festgenommen worden. Das hat die Staatsanwaltschaft Osnabrück bestätigt. Aus der Nachrichtenredaktion Viktor Kupka.
1: Im Mai 2022 war er vom Landgericht Osnabrück wegen Banden- und gewerbsmäßigen Betrugs zu 7 Jahren und 6 Monaten Freiheitsstrafe verurteilt worden. Während eines Freigangs Ende August dieses Jahres hatte er sich unbemerkt abgesetzt. Den Informationen zufolge war er über Polen in die Türkei und anschließend nach Dubai geflohen. Holt könnte nun nach Deutschland ausgeliefert werden. Die Vereinigten Arabischen Emirate haben vor kurzem ein Rechtshilfeabkommen mit Deutschland unterzeichnet, welches dies ermöglicht.
0: Das waren die Nachrichten. Das Wetter in Deutschland. In der Nacht im Norden stark bewölkt oder regnerisch, im Süden trocken bei 14 bis 3 Grad. Am Tage im Südwesten und Westen trocken, zeitweise sonnig, sonst stark bewölkt und regnerisch bei 14 bis 24 Grad. Am Freitag überwiegend heiter, 15 bis 24 Grad. Am Samstag meist heiter, im Norden wechselnd bewölkt, bis 28 Grad. Die Zeit, es ist 2.03 Uhr.
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1: Um 3 Uhr mit Ronald Lessig. Die USA richten den nächsten G20-Gipfel in Miami aus. Zu dem Treffen im Dezember ist nun auch Russlands Präsident Putin eingeladen. Aus der Nachrichtenredaktion Johanna Schultheiß.
2: Wir hoffen, dass er die Einladung annimmt, sagte US-Außenminister Rubio am Rande der UN-Generaldebatte in New York. Und weiter, um Probleme zu lösen, müsse man sich mit den Menschen treffen, mit denen man nicht übereinstimme. Zuvor hatte Rubio sich mit seinem russischen Amtskollegen Lavrov getroffen. Der G20-Gipfel soll im Dezember in einem Golfclub von US-Präsident Trump in Florida stattfinden. Der ukrainische Präsident Selenskyj hatte sich grundsätzlich zu einem Treffen mit Putin im Rahmen des Gipfels bereit erklärt. Das lehnt der Kreml jedoch ab.
1: Die Chefs der größten US-amerikanischen Technologiekonzerne haben im UN-Sicherheitsrat vor den Risiken durch künstliche Intelligenz gewarnt. Man sei an einem Scheideweg angelangt, sagte der Chef des Unternehmens OpenAI, Altman. Nun sei extreme Vorsicht angebracht. Altman hatte erst kürzlich dafür plädiert, das Entwicklungstempo bei KI zu drosseln. Grund waren mehrere Vorfälle, bei denen KI-Systeme andere Unternehmen oder Plattformen angriffen. Die USA und China wollen ihre Vereinbarung über eine Pause im Handelsstreit bis in den Januar hinein verlängern. Das teilte UNs Finanzminister Bessent zum Auftakt des Staatsbesuches des chinesischen Präsidenten Xi in Washington mit. Die Vereinbarung wäre im November ausgelaufen. Damit werden die USA vorerst keine weiteren zusätzlichen Zölle auf chinesische Importe erheben. Aus Washington, Ralf Borchardt.
3: Schon die Ankunft Xi Jinpings hat gezeigt, wie ernst Donald Trump diesen Staatsbesuch nimmt. Trump hat Xi persönlich auf dem Rollfeld des Militärflughafens Joint Base Andrews bei Washington begrüßt. Das ist ungewöhnlich. Normalerweise begrüßt der US-Präsident einen Staatsgast bei dessen Ankunft am Weißen Haus. Trump bietet gut 2 Tage lang fast alles auf, was an symbolischer Wertschätzung möglich ist, darunter ein großes Staatsbankett, an dem auch die Tech-Bosse aus dem Silicon Valley teilnehmen.
1: Wegen einer Drohnensichtung ist der Flugbetrieb am Hauptstadtflughafen BER am Abend kurzzeitig eingestellt worden. Gegen 20 Uhr sei eine Drohne über dem Flughafengelände gesichtet worden, hieß es von der Bundespolizei. Nach 45 Minuten gab es demnach Entwarnung und die Sperrung wurde wieder aufgehoben. Das waren die Nachrichten. Das Wetter in Deutschland. In der Nacht im Norden stark bewölkt mit Regen, im Süden trocken bei 14 bis 3 Grad. Am Tage im Südwesten und Westen trocken, zeitweise sonnig, sonst stark bewölkt und gebietsweise Regen bis 24 Grad. Am Freitag ebenfalls 24 Grad und heiter. Es ist 3.03 Uhr.
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1: Um 4 Uhr mit Ronald Lessig. Die USA richten den nächsten G20-Gipfel in Miami aus. Zu dem Treffen im Dezember ist nun auch Russlands Präsident Putin eingeladen. Aus der Nachrichtenredaktion Johanna Schultheiß.
2: Wir hoffen, dass er die Einladung annimmt, sagte US-Außenminister Rubio am Rande der UN-Generaldebatte in New York. Und weiter, um Probleme zu lösen, müsse man sich mit den Menschen treffen, mit denen man nicht übereinstimme. Zuvor hatte Rubio sich mit seinem russischen Amtskollegen Lavrov getroffen. Der G20-Gipfel soll im Dezember in einem Golfclub von US-Präsident Trump in Florida stattfinden. Der ukrainische Präsident Selenskyj hatte sich grundsätzlich zu einem Treffen mit Putin im Rahmen des Gipfels bereit erklärt. Das lehnt der Kreml jedoch ab.
1: Die Chefs der größten US-amerikanischen Technologiekonzerne haben im UN-Sicherheitsrat vor den Risiken durch künstliche Intelligenz gewarnt. Man sei an einem Scheideweg angelangt, sagte der Chef des Unternehmens OpenAI, Altman. Nun sei extreme Vorsicht angebracht. Altman hatte erst kürzlich dafür plädiert, das Entwicklungstempo bei KI zu drosseln. Grund waren mehrere Vorfälle, bei denen KI-Systeme andere Unternehmen oder Plattformen angriffen. Die USA und China wollen ihre Vereinbarung über eine Pause im Handelsstreit bis in den Januar hinein verlängern. Das teilte US-Finanzminister Bessent zum Auftakt des Staatsbesuches des chinesischen Präsidenten Xi in Washington mit. Damit werden die USA vorerst weiter keine zusätzlichen Zölle auf chinesische Importe erheben. Aus Washington, Ralf Borchardt.
3: Schon die Ankunft Xi Jinpings hat gezeigt, wie ernst Donald Trump diesen Staatsbesuch nimmt. Trump hat Xi persönlich auf dem Rollfeld des Militärflughafens Joint Base Andrews bei Washington begrüßt. Das ist ungewöhnlich. Normalerweise begrüßt der US-Präsident einen Staatsgast bei dessen Ankunft am Weißen Haus. Trump bietet gut 2 Tage lang fast alles auf, was an symbolischer Wertschätzung möglich ist, darunter ein großes Staatsbankett, an dem auch die Tech-Bosse aus dem Silicon Valley teilnehmen.
1: Vor der Bundestagsdebatte heute zu einer Reform der Organspende haben sich die Befürworter der sogenannten Widerspruchsregelung zuversichtlich gezeigt. Die SPD-Abgeordnete Dittmar sagte der Augsburger Allgemeinen, die Initiative bekomme viele wohlwollende Rückmeldungen, auch von Abgeordneten, die sich beim letzten Mal deutlich gegen die Widerspruchslösung positioniert hätten. Allerdings lehne die AfD den Entwurf wohl nahezu geschlossen ab. Einer der Initiatoren des Gegenantrags, der CDU-Politiker Brandt, sagte, es gebe in der Frage viele unentschlossene Abgeordnete. Das waren die Nachrichten. Das Wetter: am Tage teils stark bewölkt, gebietsweise Regen, 14 bis 24 Grad. Es ist 4.03 Uhr.
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1: Um 5 Uhr mit Ronald Lessig. Der ukrainische Präsident Zelensky hat die internationale Gemeinschaft aufgefordert, Russlands Einnahmen weiter zu beschneiden und damit die russische Kriegsführung zu erschweren. Zelensky warnte bei der Vollversammlung der Vereinten Nationen in New York, Russland unter Kreml-Chef Putin bedrohe nicht nur die Ukraine, sondern auch die Republik Moldau, Polen und die baltischen Staaten. Aus New York, Ute Scheins.
2: Zelensky betonte, Putin sage weiterhin Nein zur Diplomatie, der Krieg sei sinnlos. Die Amerikaner arbeiten derweil weiter an einer diplomatischen Lösung. US-Außenminister Rubio erklärte, die USA hätten den russischen Präsidenten im Dezember zum G20-Gipfel nach Miami eingeladen. Es sei eine gute Gelegenheit für Putin, nicht nur mit Präsident Trump zusammenzukommen, sondern auch mit anderen Staatschefs. Der russische Außenminister Lavrov dagegen gab sich im UN-Sicherheitsrat am Mittwoch unversöhnlich. Forderungen nach einem Waffenstillstand wie sehr entschieden zurück.
1: Die Chefs der größten US-amerikanischen Technologiekonzerne haben im UN-Sicherheitsrat vor den Risiken durch künstliche Intelligenz gewarnt. Man sei an einem Scheideweg, sagte der Chef des Unternehmens OpenAI, Altman. Nun sei extreme Vorsicht angebracht. Altman hatte erst kürzlich dafür plädiert, das Entwicklungstempo bei KI zu drosseln. Grund waren mehrere Vorfälle, bei denen KI-Systeme andere Unternehmen oder Plattformen angriffen. Vor der Bundestagsdebatte heute zu einer Reform der Organspende haben sich die Befürworter der sogenannten Widerspruchsregelung zuversichtlich gezeigt. Die SPD-Abgeordnete Dittmar sagte der Augsburger Allgemeinen, die Initiative bekomme viele wohlwollende Rückmeldungen, auch von ursprünglich kritischen Abgeordneten. Allerdings lehne die AfD den Entwurf wohl nahezu geschlossen ab. Einer der Initiatoren des Gegenantrags, der CDU-Politiker Brandt, sagte, es gebe in der Frage viele unentschlossene Abgeordnete. Der in Berlin entflohene Windkraftbetrüger Hendrik Holt ist in Dubai festgenommen worden. Das hat die Staatsanwaltschaft Osnabrück bestätigt. Aus der Nachrichtenredaktion Viktor Kupka.
3: Im Mai 2022 war er vom Landgericht Osnabrück wegen Banden- und gewerbsmäßigen Betrugs zu 7 Jahren und 6 Monaten Freiheitsstrafe verurteilt worden. Während eines Freigangs Ende August dieses Jahres hatte er sich unbemerkt abgesetzt. Den Informationen zufolge war er über Polen in die Türkei und anschließend nach Dubai geflohen. Holt könnte nun nach Deutschland ausgeliefert werden. Die Vereinigten Arabischen Emirate haben vor kurzem ein Rechtshilfeabkommen mit Deutschland unterzeichnet, welches dies ermöglicht.
1: Das waren die Nachrichten. Das Wetter in Deutschland. Heute im Westen trocken und zeitweise sonnig, sonst stark bewölkt, gelegentlich Regen bis 24 Grad, am Freitag heiter bis 24 Grad. Es ist 5.03 Uhr.
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1: Jetzt beginnt wieder die Erkältungszeit. Schnupfen, Husten, Halsweh. Das will keiner. Da fühle ich mich mies, auch wenn es natürlich meist nichts Schlimmes ist. Wenn ich mit einer blöden Erkältung flach liege, dann denke ich oft an meine Mama. Die ist früher immer an mein Bett gekommen und hat nach mir geschaut. Ein liebevoller Blick. Dieses Gefühl, da sieht jemand, wie es mir geht. Da ist jemand bei mir. Klar, die Kopfschmerzen gehen davon auch nicht weg. Aber es macht trotzdem einen Unterschied zwischen ich bin krank und allein und ich bin krank und jemand ist bei mir. Das Gefühl kenne ich auch aus meinem Glauben. Wenn ich krank bin, glaube ich, da ist noch jemand bei mir, Gott. Egal, ob es nur eine Erkältung ist oder vielleicht etwas Ernsteres. Ich erwarte keine Turbo-Wunderheilung, aber ich kann das Ganze besser aushalten, wenn ich mich nicht allein damit fühle. Manchmal bete ich dann einfach und nöle Gott die Ohren voll. Mann, oh Mann, lieber Gott, warum muss das gerade jetzt sein? Keine besonders fromme Frage, aber vielleicht muss sie das auch gar nicht sein. Vielleicht reicht es schon, dass ich meine Krankheit nicht ganz mit mir alleine ausmachen muss. Egal, ob Sie gerade krank sind oder vielleicht einfach nur wenig Energie haben, Gott sieht Sie, liebevoll, wie eine Mutter ihr müdes Kind. In der Bibel heißt es, er stellt die Niedrigen wieder auf. Dass Sie heute spüren, ich bin nicht alleine.
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1: Um 6 Uhr mit Mirko Jugelt. Im Bundestag startet heute ein neuer Versuch, die Organspende zu regeln. Eine fraktionsübergreifende Abgeordnetengruppe will erreichen, dass jeder automatisch Organspender wird, der nicht ausdrücklich widerspricht. Der Bundesverband der Organtransplantierten befürwortet den Vorschlag. Sprecher Alexander Kahles sagte im MDR, die Widerspruchslösung sei entscheidend, um die Lücke zwischen dem hohen Bedarf an Spenderorganen und der Spendenbereitschaft zu schließen. Deutschland sei im Organspendeverbund Eurotransplant das einzige Land ohne eine solche Regelung. Wirtschaftsexperten ziehen eine kritische Bilanz der 12-Uhr-Regel an deutschen Tankstellen. Der Karlsruher Energiewirtschaftsforscher Martin Wietschel sagt im MDR, es gebe zwar eine größere Transparenz, aber auch weniger Wettbewerbsdruck. Dadurch sei Benzin um 5 bis 6 Cent teurer geworden. Der Volkswirtschaftsexperte Leonard Gregor sagte, die 12-Uhr-Regel dürfte vor allem den Mineralölkonzernen zugute gekommen sein. Seit knapp einem halben Jahr dürfen Tankstellen ihre Preise nur noch um 12 Uhr erhöhen. Der ADAC fordert, die Regel abzuschaffen. Russland hat die ukrainische Hauptstadt Kiew erneut mit ballistischen Raketen angegriffen. Bürgermeister Vitali Klitschko sprach von 2 Toten und 6 Verletzten. Russlands Außenminister Sergei Lavrov hatte zuvor im Weltsicherheitsrat allen Überlegungen zu einer Waffenruhe eine Absage erteilt. Nur Europa wolle eine solche Pause, um die Ukraine in dieser Zeit mit Waffen vollzupumpen. Der ukrainische Präsident Volodymyr Zelensky erklärte wiederum in New York, Russland sei der Patient Null, von dem sich die Idee des Krieges immer weiter verbreite. Wegen eines Drohnenalarms ist der Flugverkehr am Hauptstadtflughafen BER am Abend kurzzeitig eingestellt worden. Laut Bundespolizei gab es für rund 45 Minuten keine Starts und Landungen mehr. Den Angaben nach hatten Flughafenmitarbeiter die Drohne gegen 20 Uhr gesichtet. Einsatzkräfte der Bundespolizei konnten aber nichts finden. Daraufhin wurde der Flugbetrieb wieder aufgenommen. Die Handballer des SC Magdeburg sind ins Achtelfinale des DHB-Pokals eingezogen. Der deutsche Meister bezwang am Abend Wetzlar vor heimischer Kulisse mit 38:28. Der THSV Eisenach verlor dagegen beim Zweitligisten Emstetten 33:36 und ist damit ausgeschieden. Das waren die Nachrichten.
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2: Die Temperaturen gemessen um 5 Uhr. Der Brocken bedeckt, Regen 7 Grad, Chemnitz stark bewölkt nach Regen 11, Dresden bedeckt 14, Eisenach stark bewölkt 12, Erfurt bedeckt 13, Fichtelberg bedeckt nach Regen 6, Gera stark bewölkt nach Regen 12, Görlitz bedeckt 11, Halle nach Regen 11, Leipzig nach Regen 12, Magdeburg bedeckt dunstig 15 und Meiningen bedeckt bei 14 Grad. Die Vorhersage, heute im Südwesten Thüringens häufig Sonne und trocken, sonst meist stark bewölkt mit Schauern, Höchstwerte heute 13 bis 18 Grad. Es weht ein teils böiger Wind aus westlicher Richtung. Morgen in Thüringen noch Frühnebel, Sonne und Wolken, in Sachsen und Sachsen-Anhalt länger stark bewölkt und vereinzelt Sprühregen, Höchstwerte 15 bis 20 Grad. Am Wochenende dann sonnenreiches und warmes Hochdruckwetter. Der MDR Kulturverkehrsdienst. A2 Richtung Hannover zwischen Magdeburg-Kannenstieg und Erxleben. Stockender Verkehr, 10 Minuten Verzögerung. A4 Görlitz Richtung Dresden zwischen Grenzübergang Ludwigsdorf und Kodersdorf. Stockender Verkehr, 10 Minuten Verzögerung. Vorsicht auf der A38 Richtung Leipzig in Höhe Leipzig-Neue Hart. Liegt ein toter Fuchs auf der Fahrbahn. Auf der B19 zwischen Farmbach und Niederschmalkalden. Behinderungen nach einem Unfall. Im Kreis Görlitz ist die Straße zwischen Dittmannsdorf und Döbschütz wegen Bergungsarbeiten gesperrt. Im Saalekreis in Braunsbedra kommt es zu Behinderungen wegen der Entschärfung einer Weltkriegsbombe. Ab 9 Uhr ist folgender Bereich gesperrt. Westring zum Geiseltalsee, Müchelner Landstraße ab Tankstelle in Richtung Krumpa sowie Geiseltalstraße ab Nummer 22. Einwohner und Anlieger müssen den Gefahrenbereich bis 8 Uhr verlassen. Soweit der MDR Kulturverkehrsdienst. Es wird 6.05 Uhr.
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2: Mit Thomas Bille. Guten Morgen. Oh.

Eloise bei MDR Kultur am Morgen, 6:07. Heute in der ersten halben Stunde hier bei MDR Kultur Utopie Bauhaus. Nanu ist schon wieder ein 100-jähriges Jubiläum zu feiern. Ganz so schlimm ist es nicht, aber es gibt ein Theaterstück zur Utopie Bauhaus, zu den Anfängen in Weimar 1919. Und passenderweise hat dieses Stück Premiere in der Redoute des Deutschen Nationaltheaters in Weimar. Mehr dazu gegen 6.20 Uhr bei MDR Kultur. Und in wenigen Minuten stellen wir fest, da waren es nur noch zwei Kommentare zum Rückzug von Berlin in Sachen Olympia-Bewerbung. Bei MDR Kultur am Morgen herzlich willkommen. Keimzeit für den kommenden Sommer, also 2027.

0: Keimzeit bei MDR Kultur am Morgen, 6 Uhr und 10 Minuten. Olympia in Berlin mit den Korrespondenzstandorten Leipzig, Dresden und Rostock. Hatten sich manche darauf gefreut, aber daraus wird offenbar nichts, denn die Hauptstadt zieht Medienberichten zufolge die gemeinsame Bewerbung zurück. Damit wären nur noch München und die Region Köln-Rhein-Ruhr im Rennen um die deutsche Bewerbung. Die Entscheidung soll am Samstag fallen. Die Kommentare in der Medienschau.
1: Berlin Plus war nie nur eine Berliner Bewerbung, kommentiert die Berliner Zeitung. Brandenburg sollte mehrere Spielstätten stellen, Leipzig und Rostock waren fest eingeplant. In Markkleeberg sollte der Kanuslalom stattfinden. Olympische Spiele, die auch in Ostdeutschland stattfinden, das wäre ein Signal gewesen. Aber ein Signal ersetzt kein Konzept. Die Kommission hat gerade die Entfernungen bemängelt. Was als Verbund verkauft wurde, war vor allem ein Eingeständnis, Berlin allein reicht nicht. Der Tagesspiegel schreibt, erst vor einem Jahr startete Berlin seine Kampagne für die Spiele. Da konnte Konkurrent München bereits ein Referendum mit 66% Zustimmung vorweisen. Ein solcher Volksentscheid ist in Berlin laut Verfassung nicht möglich, hätte aber seit der ersten Olympia-Idee auf den Weg gebracht werden können. Sogar wenn man für eine Verfassungsänderung Jahre einkalkuliert. Daran ist letztendlich die ganze Bewerbung gescheitert. Wo kein Wille ist, war nie ein Weg. Die Leipziger Volkszeitung merkt an, Leipzig, Dresden, Potsdam und Co. haben großes Engagement gezeigt und für die Spiele in Berlin als Juniorpartner gekämpft. In der Messestadt haben viele Projekte nur deshalb neuen Auftrieb erhalten, weil wieder von den Spielen geträumt werden durfte. Hätte der Freistaat die 60 Millionen Euro für das Sportforum freigegeben, ohne die Hoffnung auf Olympia in einer sanierten Arena? Vielleicht. Doch sehr viel Potenzial und die realistische Chance auf weitere Fördermittel sind durch den Rückzug der Berliner auch in Leipzig verloren gegangen. Abschließend der Kommentar der Frankfurter Allgemeinen Zeitung. Man könnte das erneute Scheitern der Hauptstadt mit dem Hinweis übertünchen, es gäbe doch noch zwei Kandidaten, die ohnehin bei der Evaluierung ihrer Eignung besser abgeschnitten haben. Warum also groß und bedauernd zurückschauen? Weil die deutschen Olympiafreunde beim Blick nach vorne unweigerlich wieder auf die Hauptstadt zu sprechen kommen müssen. Entscheidend wird letztlich die internationale Strahlkraft eines Kandidaten sein. Gewonnen hat in dieser Kategorie der Evaluation mit deutlichem Vorsprung Berlin.
0: Der Rückzug der Hauptstadt. Von der Olympia-Bewerbung die Kommentare dazu in der Medienschau bei MDR Kultur am Morgen. 6.13 Uhr.

0: Die Komposition von Jean Sibelius bei MDR Kultur am Morgen, 6:20 Uhr. Und 1919 war wirklich eine Zeit des Umbruchs, das kann man wirklich behaupten. Der Erste Weltkrieg war gerade vorbei, die spanische Grippe, die im Sommer 1918 kam und auch nochmal Millionen Tote forderte. 1919 dann junge Menschen in Weimar, Studierende am frisch eröffneten Bauhaus. Hoffnung und Visionen geraten über die Jahre immer wieder unter Druck. Und diese spannende Geschichte erzählt ein neues Stück am Deutschen Nationaltheater in Weimar, das heute Abend Uraufführung feiert. Utopie, Bauhaus. MDR-Kulturreporterin Samira Wischerhoff hat Proben besucht.
1: Du überträgst die revolutionäre Bildsprache geometrischer Abstraktion auf ein Material, das traditionell für Wunder steht. Jupp, das ist atemberaubend.
2: 1919. 5 Studenten und Studentinnen unterhalten sich über ein Fenster, das ein Kommilitone entworfen hat. Sie sind so begeistert davon, dass sie ein Fest feiern wollen. Das Stück Utopie Bauhaus will dabei ganz nah an den Alltag und das Leben der Studierenden ran, während politisch und gesellschaftlich ein großer Umbruch stattfindet. Regisseurin Caroline Milner verwebt beide Realitäten auf der Bühne miteinander.
3: Während sie einen Kuchen essen oder an einem neuen Stuhl oder einem Projekt arbeiten, sich darüber unterhalten, was ist eigentlich gerade in Weimar los und wie stehen die Menschen hier im Ort zu dem, was wir vorhaben. Weil ja auch Weimar, Weimarer Republik, genau in dieser Zeit ja wirklich sozusagen Deutschland in a nutshell war.
2: Während die Studierenden voller Aufbruchsstimmung und Euphorie sind, Lust haben zu experimentieren, wurde das Bauhaus von den Weimarern von Beginn an kritisch beäugt. Es habe keinen Bezug zu deutscher Kunst und deutschem Empfinden. Die kubischen Formen seien roh und hässlich. Auf der Bühne erscheinen die Kritiker mal am linken Rand, mal am rechten Rand. Die Lage für das Bauhaus spitzt sich sichtbar zu, so Caroline Milner.
3: Dann kriegen wir und das Publikum immer mehr mit, wie von außen die Weimarer und Weimarerinnen dieses Bauhaus bedrängen. Also insbesondere rechtskonservative Kräfte, die das Bauhaus einfach weghaben wollen und den Geldhahn immer mehr zudrehen. Und die Studenten reagieren natürlich auch auf das, was in der Stadt passiert.
2: Für die Recherche waren Caroline Milner und die Dramaturgin Theresa Selter unter anderem im Weimarer Bauhaus, im Berliner Archiv und in Dessau und haben so die Geschichten gesammelt, die in dem Stück vorkommen sollten. Mit insgesamt 5 Schauspielerinnen und Schauspielern ging der Prozess dann weiter, erzählt Theresa Selter. Doch nicht allen war das Thema Bauhaus bis dahin so präsent.
4: Und einige haben gesagt, ich habe eine Beziehung dazu, mich interessiert Architektur zum Beispiel. Andere haben aber auch gesagt, ja, das ist so omnipräsent in Weimar, aber eigentlich interessiert es mich nicht wirklich. Und dann schon nach einer Woche hatten wir das Gefühl, die sind ganz anders drin. Die berichten nach einem Wochenende immer, hier, ich bin am Bauhaus-Shop vorbeigelaufen und mir ist aufgefallen, das hat mit meiner Figur zu tun.
2: Selter und Milner haben sich in der Recherche intensiv mit dem Leben und Alltag der damaligen Bauhaus-Studierenden beschäftigt, unter anderem durch Tagebucheinträge. Dadurch wurde klar, dass die damaligen Studierenden aus sehr unterschiedlichen Verhältnissen stammten. Manche kamen von der Front und direkten Eindrücken vom Krieg, andere waren behütet aufgewachsen.
4: Alle hatten Lust auf einen Neuanfang, aber was das für die Einzelnen bedeutet hat und mit was für vielleicht auch traumatischen Erfahrungen, die da reinkamen, wie sicher die sich mit dem Thema Geld gefühlt haben, all diese Sachen, die mussten sich auch erstmal kennenlernen sozusagen und erstmal gemeinsam eine Idee finden, wie so ein gemeinsames Leben aussehen könnte.
2: Wie sich die Gemeinschaft unter den Studierenden weiterentwickelt und was der politische Umbruch aus den Freundschaften macht, auch damit beschäftigt sich das Stück Utopie Bauhaus. Eine Sache hat die jungen Menschen laut Caroline Milner aber durchweg verbunden.
3: Die Hoffnung war, beziehungsweise auch der Glaube daran, dass Kunst heilen kann, dass Kunst die Menschen gerade in politisch aufgewühlten Zeiten mit Schönheit versorgen kann, mit anderen Ideen, mit Denkanstößen und auch natürlich, dass sie alle mal kurz abschalten können.
2: Das Bauhaus, eine Utopie, Hoffnungsträger und Ort für Visionen für die damaligen Studierenden. Als doku-fiktionales Theater zu erleben, ab heute Abend in der Redoute in Weimar.
0: 19.30 Uhr, Beginn dieser Uraufführung, die allerdings leider ausverkauft ist. Nächste Gelegenheit in Weimar im Deutschen Nationaltheater in der Redoute am 30. September, 19.30 Uhr. Und der Reiseführer, wie heißt der? Global Planet? Nein. Lonely Planet hat die Reiseempfehlung für 2027 vorgestellt gerade. Und mit dabei, mit auf der spannenden, begehrten Liste, Dessau mit dem Bauhaus. Was für eine Überraschung. 6:25 Uhr, 5 Minuten vor 6:30 Uhr. Snow Patrol, you could be happy. Guten Morgen.

0: Josefine Kornholm, begleitet von Richard Galliano bei MDR Kultur am Morgen. Damit ist es 6.30 Uhr.
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0: Mit Tina Mutzig-Kaufmann, guten Morgen.
2: Schönen guten Morgen. Lange galt es als verschollen. Nun kehrt ein Bild des bedeutenden DDR-Malers Bernhard Heisig nach Dresden zurück. Wie das Militärhistorische Museum der Bundeswehr mitteilte, wird das Gemälde mit dem Titel Begegnungen in Bildern heute feierlich übergeben. Caroline Dörner berichtet für Kulturkompakt.
3: Das Militärhistorische Museum war während der Vorbereitung einer Sonderausstellung darauf aufmerksam geworden, dass das Heisig-Werk zwar Inventar der eigenen Sammlung, jedoch nicht da war. Im Zuge der Provenienzforschung stellte sich dann heraus, dass das Bild Anfang der 1980er Jahre als Leihgabe in die Berliner Nationalgalerie ging. Allerdings hat das Dresdner Museum dieses später nie zurückerhalten. In dem heute präsentierten und restaurierten Gemälde Begegnung mit Bildern verarbeitet Heisig Bilder seines Großvaters aus dem Ersten, seines Vaters aus dem Zweiten Weltkrieg sowie seines Sohnes in NVA-Uniform.
2: Soweit Caroline Dörner. Ein Foto des Gemäldes von Bernhard Heisig finden Sie auf mdr.de/kulturnachrichten. Mit der Reiseempfehlung durch den Lonely Planet sieht sich Dessau als attraktives Reiseziel bestätigt. Gestern hatte der renommierte Reiseführer die Stadt als eines von 25 Reisezielen weltweit für das Jahr 2027 empfohlen. Dabei wurde explizit das Bauhaus als bedeutendste aller Designideen gewürdigt. Dominik Pasemann, Pressesprecher der Bauhaus-Stiftung Dessau, sagte dazu MDR Kultur:
4: Im ausgehenden Jubiläumsjahr 2026, wo wir 100 Jahre Bauhaus in Dessau feiern, ist das natürlich eine ganz besonders positive Nachricht, weil wir uns durchaus erhoffen, dass die Aufmerksamkeit, die wir jetzt im Jubiläumsjahr erhalten haben, sich dann auch in den Besucherzahlen 27 widerspiegeln wird. Von daher sind wir jetzt schon mal wieder guter Dinge, dass auch die folgenden Jahre durchaus internationale Reichweite erlangen und wir uns über einen weiterhin bestehenden internationalen Besucherstrom freuen dürfen.
2: Die Bauhausstadt Dessau ist übrigens das einzige Reiseziel in Deutschland, das der Lonely Planet Best in Travel 2027 empfiehlt. Auf Schloss Heidecksburg in Rudolstadt werden die Zifferblätter der historischen Turmuhr restauriert. Nach Angaben der Stiftung Thüringer Schlösser und Gärten sollen die insgesamt 4 Blätter gereinigt und die historische Fassung konserviert werden. Außerdem sollen die Zeiger neu vergoldet werden. Die historische Turmuhr des Residenzschlosses über Rudolstadt stammt aus dem 18. Jahrhundert. In einem neu aufgerollten Verfahren gegen Harvey Weinstein hat ein New Yorker Gericht 15 Jahre Haft verhängt. Der frühere Hollywood-Produzent sitzt wegen mehrerer Sexualverbrechen bereits seit mehreren Jahren im Gefängnis. Aus den USA berichtet Gabi Biesinger.
5: Bei dem Schuldspruch ging es um den sexuellen Übergriff auf eine ehemalige TV-Produktionsassistentin, den Filmmogul Harvey Weinstein 2006 in seiner New Yorker Wohnung begangen hatte. Die Betroffene Miriam Haley trug vor Gericht eine Erklärung zu den Auswirkungen der Tat auf ihr Leben vor. Schon 2020 war Weinstein zu 23 Jahren Haft verurteilt worden, nachdem eine Geschworenenjury ihn des sexuellen Übergriffs auf Haley sowie der Vergewaltigung der angehenden Schauspielerin Jessica Mann schuldig gesprochen hatte. Das Urteil wurde jedoch 4 Jahre später wegen Verfahrensmängeln aufgehoben.
2: Als vor rund 10 Jahren

0: vereinzelt Sprühregen, Höchstwerte morgen 15 bis 20 Grad. Am Wochenende sonnenreiches und warmes Hochdruckwetter. Der MDR Kulturverkehrsdienst A2 Richtung Hannover zwischen Magdeburg-Kannenstieg und Erxleben stockender Verkehr, 15 Minuten Verzögerung. A4 Görlitz Richtung Dresden zwischen Grenzübergang Ludwigsdorf und Kodersdorf stockender Verkehr, 10 Minuten Verzögerung. Vorsicht auf der A38 Richtung Leipzig in Höhe Leipzig-Neue Hart. Liegt ein toter Fuchs auf der Fahrbahn. Im Kreis Görlitz ist die Straße zwischen Dittmannsdorf und Döbschütz wegen Bergungsarbeiten gesperrt. Im Landkreis Stendal, Vorsicht auf der Straße zwischen Havelberg und Kümmernitz, sind Pferde auf der Fahrbahn. Und im Saalekreis in Braunsbedra kommt es zu Behinderungen wegen der Entschärfung einer Weltkriegsbombe. Ab 9 Uhr ist folgender Bereich gesperrt. Westring zum Geiseltalsee, Müchelner Landstraße ab Tankstelle in Richtung Krumpa sowie Geiseltalstraße ab Nummer 22. Einwohner und Anlieger müssen den Gefahrenbereich bis 8 Uhr verlassen. Soweit der Verkehrsdienst, 6.35 Uhr.
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0: Joe Cherison bei MDR Kultur am Morgen, 6.43 Uhr.
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0: Ja, und vielleicht sagen Sie Reliquien, das war eine Sache fürs frühe Mittelalter. Irgendwann waren die Menschen aufgeklärt, da waren Reliquien nicht mehr wichtig. Das ist falsch. Auch in der frühen Neuzeit wurden Reliquien hin und her geschoben. Zum Beispiel die Gebeine, die sterblichen Überreste von Friedrich Schiller. Um den Schädel insbesondere spielte sich Anfang des 19. Jahrhunderts ein regelrechter Krimi ab. Heute vor 200 Jahren erhielt kein Geringerer als Johann Wolfgang von Goethe den Schädel Schillers. Und Wilhelm von Humboldt notiert, Goethe hat den Kopf in seiner Verwahrung. Er zeigt ihn niemand. Ich bin der Einzige, der ihn bisher gesehen. Und er hat mich gebeten, es nicht zu erzählen. Deshalb hat das ja auch nur aufgeschrieben, der Wilhelm von Humboldt. Weitere morbide Details im Stichtag von Sven Hecker.
2: Weimar, 24. September 1826. Es ist ein Besuch, wie ihn selbst Geheimrat und Dichterfürst Goethe nicht alle Tage bekommt. An der Tür zwei Männer. Sie bringen nicht etwa ein Manuskript oder einen Brief, sondern einen Totenschädel. Den Schädel Friedrich Schillers. So zumindest glauben die Beteiligten. Schiller war rund 20 Jahre zuvor gestorben, krank, erschöpft, erst 45 Jahre alt, des Nächtens beigesetzt im Kassengewölbe des Jakobskirchhofs, einer Gruft für angesehene Bürger ohne eigenes Grab. 1826 nun soll das überfüllte Kassengewölbe geräumt werden. Eine städtische Kommission steigt hinab. Unten findet sie zwischen Moder und Fäulnis zerbrochene Särge, durcheinander geratene Knochen und keine Gewissheit darüber,
3: welches hier die irdischen Überreste Schillers seien.
2: Doch der Weimarer Bürgermeister Karl Leberecht Schwabe gibt nicht auf. Er lässt weiter graben, drei heimliche Nächte lang. Am Ende liegen 23 Schädel auf dem Tisch von 23 Menschen, die seit der letzten Öffnung der Kammer begraben worden sind. Einer davon also sollte doch Schiller gehören. Mit dessen Totenmaske wird nun jeder Schädel verglichen. Der Dichter galt als groß und edel gebaut. So fällt die Wahl auf den größten und regelmäßigsten. In einer Feierstunde wird der aufgefundene Schädel Mitte September 1826 zunächst in der fürstlichen Bibliothek deponiert. Der Dichterfreund Goethe bleibt dem Festakt fern, wie zumeist allem, was mit Tod und Leichen zu tun hat.
3: Der Tod ist ein sehr mittelmäßiger Porträtmaler. Ich meinerseits will ein seelenvolleres Bild als seine Masken von meinen sämtlichen Freunden im Gedächtnis aufbewahren.
2: Nun, Ende September 1826, kommt eben jener Schädel zu Goethe, heimlich auf Wunsch des alten Dichters. Er betrachtet ihn, nicht im Beinhaus, wie sein bekanntes Gedicht später behaupten wird, sondern zu Hause, gedenkend der alten Zeit, die ergraute.
3: Wie mich geheimnisvoll die Form entzückte, die gottgedachte Spur, die sich erhalten. Ein Blick, der mich an jenes Meer entrückte, das flutend strömt gesteigerte Gestalten.
2: Wie viele seiner Zeitgenossen ist Goethe ein Anhänger der Schädellehre von Franz Josef Gall. Sie stellt einen Zusammenhang zwischen Charakter und Geistesgaben einerseits sowie Gehirn und Schädelform andererseits her.
3: Geheimgefäß, Orakelsprüche spendend, wie bin ich wert, dich in der Hand zu halten?
2: Bald werden die vermeintlichen Gebeine Schillers in die Weimarer Fürstengruft überführt. Später wird Goethe neben ihm ruhen, zwei Dichterfürsten Seite an Seite. Doch im Jahr 2008 bringt eine DNA-Analyse die Wahrheit ans Licht. Der Schädel, den Goethe betrachtete und bedichtete, er war nicht der des Dichterfreundes, ebenso wenig wie ein zweiter, zwischenzeitlich aufgefundener. Auch das Skelett in der Fürstengruft stammt nicht von Schiller. Sein Sarg ist heute leer.
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0: L'Embarquement pour Citer, die Komposition von Francis Poulenc bei MDR Kultur am Morgen. Und Rotraud Susanne Berner ist eine sehr, sehr große Erscheinung in der Illustratorinnenwelt Deutschlands, eine der bekanntesten Kinderbuchillustratorinnen. Rotraud Susanne Berner, besonders bekannt geworden für ihre Jahreszeiten-Wimmelbücher. Ich habe gerade für einen kleinen Menschen den Sommer und den Herbst erworben von Rotraud Susanne Berner. Wunderbare Bücher, bei denen Kinder durch die Jahreszeiten wimmeln können und sogar eine Sommernacht in Wimmlingen erleben. Denn so heißt der Ort, an dem das Ganze spielt, so hinreißend gezeichnet von der Autorin, die wir gefragt haben. Wimmlingen, was ist das denn für ein Ort?
1: Das ist ein Fantasieort, der aber sehr stark geprägt ist, sicher von meiner Kindheit. Also das fängt ja mit einem großen Wohnhaus an. Es gibt einen Bahnhof, es gibt ein Kulturzentrum, es gibt einen Park, es gibt ein Kaufhaus. Das sind natürlich alles Dinge, wo etwas passiert und die sollten da vorkommen. Und insofern ist der Ort auch von diesem Gedanken gestaltet, geprägt, dass diese Orte im Vordergrund vorkommen. Und es soll ein übersichtlicher Ort sein, denn für mich ist natürlich wichtig, dass man diese Bücher lesen kann. Lesen heißt, die Bilder lesen, auch schon wenn man ganz klein ist und noch nicht wirklich lesen kann. Also ich habe im Gegensatz zum Erfinder der Wimmelbücher, Ali Mitgutsch, habe ich eine andere Perspektive gewählt. Meine Wimmelbücher sind mehr Bühnen, auf denen die Kulissen reingeschoben sind, während bei ihm im 45-Grad-Winkel von oben sich die Dinge auch überschneiden. Das versuche ich zu vermeiden, weil ich eben wichtig finde, dass man die Figuren verfolgen kann.
0: Die Illustratorin Rotraud Susanne Berner über ihre Jahreszeiten-Wimmelbücher. Sie ist heute zu Gast im MDR Kulturcafé. 20 Uhr hier bei MDR Kultur. 6 Minuten vor 7.

Ja, Vagabonds mit einer aktuellen Produktion. 3 Minuten bis zu den 7 Uhr Nachrichten. In der kommenden Stunde mehr zur Jahresversammlung der Leopoldina, Nationale Akademie der Wissenschaften, zum Thema Autonomie. Das ist Selbstbestimmung, oder? Gibt's die noch?

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2: Um 7 Uhr mit Mirko Jugelt. Im Bundestag startet heute ein neuer Versuch, die Organspende zu regeln. Eine fraktionsübergreifende Abgeordnetengruppe will erreichen, dass jeder automatisch Organspender wird, der nicht ausdrücklich widerspricht. Der Bundesverband der Organtransplantierten befürwortet den Vorschlag. Sprecher Alexander Kahles sagte im MDR, die Widerspruchslösung sei entscheidend, um die Lücke zwischen dem hohen Bedarf an Spenderorganen und der Spendenbereitschaft zu schließen. Deutschland sei im Organspendeverbund Eurotransplant das einzige Land ohne eine solche Regelung. Im sächsischen Neustadt sind bei einem Vorfall mit Chemikalien 23 Menschen verletzt worden. Laut Polizei handelt es sich um Beschäftigte eines Wohnmobilherstellers. Nach derzeitigen Erkenntnissen war dort gestern Kältemittel aus einem Kühlschrank ausgetreten. Zahlreiche Mitarbeiter klagten danach über gesundheitliche Beschwerden. 19 von ihnen kamen vorsorglich in Krankenhäuser. Die Ursache des Vorfalls ist bisher noch unklar. Wirtschaftsexperten ziehen eine kritische Bilanz der 12-Uhr-Regel an deutschen Tankstellen. Der Karlsruher Energiewirtschaftsforscher Martin Witschel sagte im MDR, es gebe zwar eine größere Transparenz, aber auch weniger Wettbewerbsdruck. Dadurch sei Benzin um 5 bis 6 Cent teurer geworden. Der Volkswirtschaftsexperte Leonard Gregor sagte, die 12-Uhr-Regel dürfte vor allem den Mineralölkonzernen zugute gekommen sein. Seit knapp einem halben Jahr dürfen Tankstellen ihre Preise nur noch um 12 Uhr erhöhen. Der ADAC fordert, die Regel abzuschaffen. Russland hat die ukrainische Hauptstadt Kiew erneut mit ballistischen Raketen angegriffen. Bürgermeister Vitali Klitschko sprach von 2 Toten und 6 Verletzten. Russlands Außenminister Sergej Lavrov hatte zuvor im Weltsicherheitsrat allen Überlegungen zu einer Waffenruhe eine Absage erteilt. Nur Europa wolle eine solche Pause, um die Ukraine in dieser Zeit mit Waffen voll zu pumpen. Der ukrainische Präsident Volodymyr Zelensky erklärte wiederum in New York, Russland sei der Patient Null, von dem sich die Idee des Krieges immer weiter verbreite. Die Handballer des SC Magdeburg sind ins Achtelfinale des DHB-Pokals eingezogen. Der deutsche Meister bezwang am Abend Wetzlar vor heimischer Kulisse mit 38:28. Der THSV Eisenach verlor dagegen beim Zweitligisten Emstetten 33:36 und ist damit ausgeschieden. Das waren die Nachrichten.
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3: Die Temperaturen gemessen um 6 Uhr. Der Brocken bedeckt, Nebel 7 Grad, Chemnitz bedeckt nach Regen 11, Dresden bedeckt nach Regen 13, Eisenach bedeckt nach Regen 13, Erfurt bedeckt Regen 12, Fichtelberg bedeckt nach Regen 6, Gera bedeckt leichter Regen 11, Görlitz bedeckt 11 Grad, Halle leichter Regen 12, Leipzig leichter Regen 13, Magdeburg stark bewölkt 15 und Meiningen bedeckt bei 14 Grad. Die Vorhersage: heute im Südwesten Thüringens häufig Sonne und trocken, sonst die meiste Zeit stark bewölkt mit Schauern. Höchstwerte heute 13 bis 18 Grad. Es weht ein teils stark böiger Wind aus West. Morgen in Thüringen nach Frühnebel Sonne und Wolken. In Sachsen und Sachsen-Anhalt länger stark bewölkt. Vereinzelt Sprühregen, Höchstwerte 15 bis 20 Grad. Und am Wochenende sonnenreiches und warmes Hochdruckwetter. Der MDR Kulturverkehrsdienst. A2 Richtung Hannover zwischen Magdeburg-Kannenstieg und Erxleben. Stockender Verkehr, 15 Minuten Verzögerung. A4 Görlitz Richtung Dresden. Zwischen Grenzübergang Ludwigsdorf und Kodersdorf stockender Verkehr, 10 Minuten Verzögerung. Vorsicht auf der A9 zwischen Schleiz und Dittersdorf liegen Metallteile auf der Fahrbahn. Vorsicht auf der A9 Richtung München zwischen Brück und Niemeck befindet sich eine ungesicherte Unfallstelle. Im Kreis Görlitz ist die Straße zwischen Dittmannsdorf und Döbschütz wegen Bergungsarbeiten gesperrt. Im Landkreis Stendal, Vorsicht auf der Straße zwischen Havelberg und Kümmernitz, sind Pferde auf der Fahrbahn. Und im Saalekreis in Braunsbedra kommt es zu Behinderungen wegen der Entschärfung einer Weltkriegsbombe. Ab 9 Uhr ist folgender Bereich gesperrt: Westring zum Geiseltalsee, Müchelner Landstraße ab Tankstelle in Richtung Krumpa sowie Geiseltalstraße ab Nummer 22. Einwohner und Anlieger müssen den Gefahrenbereich bis 8 Uhr verlassen. Soweit der MDR Kulturverkehrsdienst und mehr. 7 Uhr und gleich 5 Minuten.
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3: Mit Thomas Bille, guten Morgen.

Whitney bei MDR Kultur am Morgen und heute und morgen die Jahresversammlung der Leopoldina, der Nationalen Akademie der Wissenschaften, mit einem spannenden Thema Autonomie. Was fällt mir da ein? Autonomes Fahren, genau. Auch darüber wird geredet, zum Beispiel von Christoph Stiller aus Karlsruhe. Es wird aber auch geredet, und zwar gleich zur Eröffnung, über Autonomie in der digitalen Gesellschaft. Wie sieht das aus mit der Autonomie, wenn sogenannte künstliche Intelligenz sich autonom und unabhängig von uns macht und erstaunlich übergriffig werden kann, wie wir es erleben müssen seit einiger Zeit, mit immer neuen Horrormeldungen von sich selbstständig machender künstlicher Intelligenz. Wir reden gleich über das Angebot dieser Leopoldina Jahresversammlung 2026 mit einem der Organisatoren hier bei MDR Kultur am Morgen. Herzlich willkommen.

0: Tom Gäbe mit diesem Klassiker bei MDR Kultur am Morgen, 7 Uhr und 11 Minuten. Und ab heute und morgen auch noch die Jahresversammlung der Leopoldina, der Nationalen Akademie der Wissenschaften, mit Sitz in Halle an der Saale. Und was für ein schönes Angebot. Zahlreiche Vorträge aus unterschiedlichsten Perspektiven zum Thema Autonomie. Mitorganisiert hat diese Jahresversammlung der Leopoldina Bernhard Hommel, Psychologe, Kognitionswissenschaftler, forscht in Sinan in China in der Provinz Shandong. Jetzt ist er gerade in Halle an der Saale. Und ich habe mich mit Bernhard Hommel gefragt, ob denn Autonomie wirklich so gut gewählt ist. Selbstbestimmung, übersetzen wir das ja ganz gerne, weil ich das Gefühl habe, dass Fremdbestimmung immer wichtiger wird bei uns. Heteronomie wäre das passende Fremdwort, was uns gar nicht so geläufig ist. Aus guten Gründen wahrscheinlich oder aus schlechten Gründen. Autonomie oder Heteronomie, Bernhard Hommel, wie sehen Sie es?
1: Das würde ich nicht so sagen, weil ich beide Begriffe für zu selektiv halte und nicht besonders zutreffend für das wirkliche Entscheidungsverhalten von Menschen. Und zweitens, wenn man sich dem widmen möchte, dann ist diese Entscheidung ja letztlich nicht zu treffen. Also das ist ein bisschen, ein Kollege von mir hat mal gesagt, das ist so wie sich entscheiden zu müssen, ob die Musik von den Trommeln oder dem Trommler gemacht wird.
0: Und Sie haben mal die Meinung vertreten, dass Autonomie in der Wissenschaft häufig als Frage der Willensfreiheit gesehen wird. Kann man das so stehen lassen als globaler Common Sense?
1: Nein. Also der Grund, wir machen ja ein sehr interdisziplinäres Symposium. Das heißt, wir laden Leute aus ganz unterschiedlichen Disziplinen ein und sind erstmal nur ganz offen und gespannt, ob sich daraus ein gemeinsamer Kern entwickelt. Ob das so ist, das können wir nicht vorhersagen, sonst würden wir das Symposium gar nicht machen. Ich als kognitiver Psychologe sehe das so oder sehe mich mit diesem Thema vor allen Dingen durch diese Frage der Willensfreiheit konfrontiert, aber andere Menschen haben ganz andere Fragen. Also zum Beispiel, wenn man mehr gesellschaftlich unterwegs ist, kann man sich ja fragen, was ist denn ein vernünftiges Wechselspiel zwischen Regeln und persönliche Autonomie in einer blühenden Gesellschaft oder so, wodurch kann man Kreativität am besten fördern und so weiter. Das sind ganz andere Fragen, das sind normative Fragen, mit denen ich mich im Alltag in meiner Disziplin gar nicht befasse.
0: Und ein Jurist könnte sagen, mit Ihren Worten im Übrigen auch, unser Rechtssystem braucht einen freien Willen, auch wenn er möglicherweise eine Illusion ist. Wenn Sie das so formulieren, dann klingt das ziemlich radikal.
1: Ja, aber ich glaube, viele Juristen würden Ihnen dazu stimmen. Nicht vielleicht jetzt im offenen Vollzug oder so, aber im privaten Kämmerlein schon. Zumal diese Idee des freien Willens ist ja hauptsächlich durch die Religion bei uns eingeführt worden, weil die braucht diese Überlegung der freien Entscheidung, die nicht durch externe Kräfte getrieben worden ist. Und so ist es ja auch mit, warum Juristen sich damit befassen, hat ja eher etwas mit unserem Rechtssystem zu tun, mit den Eigentumsverhältnissen und mit der Verantwortlichkeit. Also ob etwas frei ist, ist für den Juristen auch in der Gerichtsverhandlung ja nicht interessant, sondern Freiheit bezüglich der Frage, wer ist denn verantwortlich gewesen für eine bestimmte Tat, eine Unternehmung oder sowas, das ist wichtig für die Strafbemessung, aber nicht die Frage, ob etwas wirklich frei gewesen ist.
0: Okay, also das Rechtssystem braucht die Freiheit, auch wenn sie eine Illusion ist, habe ich verstanden.
1: Genau.
0: Und wenn jetzt morgen und übermorgen in Halle auch darüber gesprochen wird, ob Autonomie gegebenenfalls unter gewissen Umständen Demokratie zerstören kann, dann finde ich das sehr, sehr interessant. Inwiefern?
1: Ja, das kann ich noch nicht vorhersagen, weil natürlich wir haben erst grobe Ideen darüber, was die jeweiligen Beitragenden denn liefern werden. Und das macht es ja auch spannend, auch für uns. Aber aus mehr gesellschaftspolitischer oder gesellschaftlicher Sicht ist das natürlich die Frage, es ist ja immer eine dialektische Beziehung zwischen persönlicher Autonomie und gesellschaftlichem Miteinander. Also wenn wir die Autonomie eben extrem dächten, dann würden wir gar keine Gesellschaft mehr haben, weil man dann alles nur noch in Einzelinteressen auseinanderdividiert. Das heißt, wir müssen immer als Gesellschaften irgendeinen Weg dazwischen finden. Und über den kann man sich natürlich den ganzen Tag streiten. Das ist ja völlig klar, weil jede Regel, selbst der Linksverkehr ist ja etwas, worüber man wütend werden könnte und sagen könnte, ich will aber nicht so eingeschränkt werden. Also da gibt es ja kein objektives Maß, was man dann irgendwie rational festlegen könnte, sondern da wird jeder und jede das eigene Gefühl mitbringen und das ist selten rational diskutierbar.
0: Die Veranstaltung in Halle unter der Überschrift Autonomie. Herr Hommel, zu einem Zeitpunkt, als wir immer mehr beunruhigende Nachrichten über KI-Zwischenfälle bekommen, also dass KI sozusagen ausbricht und eigeninitiativ, gegebenenfalls gegen menschliche Interessen handelt, das weckt größte Ängste und größte Befürchtungen vor Kontrollverlust, dass der Mensch seine Autonomie gegebenenfalls schon längst an die KI abgegeben hat. Ist das zu kurz gedacht?
1: Ja, also zunächst mal haben wir ja immer für alle diese Probleme einen einfachen Weg. Wir ziehen einfach den Stecker raus. Das kann man nicht bei allen Gegnern im Leben machen. Und wenn die KI ein Gegner wäre, dann hätte sie aber diese Schwäche. Das heißt, ohne Strom funktioniert sie nicht. Das heißt, am Ende werden wir auf jeden Fall siegen. Jetzt aber, wenn man mehr ins Detail geht, dann ist das natürlich so, eine KI ist ja zunächst mal leer. Das ist ja nur ein algorithmisches Regelsystem. Und der Inhalt, der wird ja durch Lernen, durch menschliche Produkte erzeugt. Das heißt, die KI muss gespeist werden mit Lernmaterial. Und das kommt immer vom Menschen. Und deswegen wird natürlich immer die Möglichkeit bestehen, in diesem menschlichen Material, was wir erzeugen, was im Internet zum Beispiel zur Verfügung steht, ist ja alles Menschliche. Das heißt, wir betrügen, wir belügen, wir sind nicht logisch und all das lernt die KI natürlich mit, wenn sie vom Menschen lernen will. Und im Augenblick wollen wir ja, dass sie das tut.
0: Das wird eine spannende Veranstaltung, der Leopoldina. Die Jahresversammlung heute und morgen, organisiert mit von Bernhard Hommel, Psychologe und Kognitionswissenschaftler an der Universität Jinan. Herr Hommel, ich sage herzlichen Dank.
1: Sehr gerne.

First Aid Kit, der musikalische Erste-Hilfe-Kasten. Bei MDR Kultur am Morgen, 8 Minuten vor halb 8. Und wenn Sie sagen, oh, Donnerwetter, die Jahresversammlung der Leopoldina, die Nationale Akademie der Wissenschaften zum Thema Autonomie, das klingt aber wirklich sehr, sehr interessant. Dann können Sie, wenn Sie Zeit haben, gerne die ganze Zeit dabei sein. Heute und morgen die gesamte Veranstaltung im Livestream auf der Seite der Leopoldina erhältlich. Diese Empfehlung bei MDR Kultur am Morgen.

0: Vikingur Olafsson mit der Komposition von Claude Debussy bei MDR Kultur am Morgen. 7.25 Uhr, 5 Minuten vor Erbacht. Und viele Menschen freuen sich, denn es gibt was Neues von Beck. Beck Hansen, der Amerikaner. Vor 7 Jahren war sein letztes Album erschienen. Manche hatten schon Sorge, boah, Donnerwetter, der geht bestimmt in vorzeitigen Ruhestand. Aber das wäre, Klammer auf, er ist 56 geworden, Klammer zu, vielleicht doch ein bisschen früh gewesen und auch schade, musikalisch. Ein neues Album liegt jetzt vor, Ride Lonesome. Und die, die es kennen schon, meinen, es sei eines seiner besten. Ruhig und melancholisch, nachdenklich, akustisch. Und wir haben Beck gefragt, ob das denn bitte schön auch sein bisher persönlichstes Album ist.
1: Da werde ich direkt existenziell, weil was ist denn persönlich? Ist deine Trauer persönlicher als dein Humor? Ist dein Ärger weniger persönlich als dein Herzschmerz? Aber klar, wenn du zugibst, dass du jemanden liebst, dass du jemanden vermisst, dass du Sehnsucht hast, da machst du dich schon verletzlich.
2: You long for somebody. Those are vulnerable things, you know?
0: Beck über sein neues Album Ride Lonesome und der Titelsong jetzt bei MDR Kultur am Morgen. 7.26 Uhr, 4 Minuten vor 8 Uhr.

0: Ride Lonesome, Titelsong des aktuellen Albums von Beck bei MDR Kultur.
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0: Mit Tina Mutzig-Kaufmann, guten Morgen.
2: Schönen guten Morgen. Ein verschollen geglaubtes Gemälde des DDR-Künstlers Bernhard Heisig kehrt nach Jahrzehnten an seinen angestammten Platz nach Dresden zurück. Wie das Militärhistorische Museum mitteilte, wird das Werk mit dem Titel Begegnung mit Bildern heute feierlich übergeben. Caroline Dörner berichtet für Kulturkompakt.
3: Das Militärhistorische Museum war während der Vorbereitung einer Sonderausstellung darauf aufmerksam geworden, dass das Heisig-Werk zwar Inventar der eigenen Sammlung, jedoch nicht da war. Im Zuge der Provenienzforschung stellte sich dann heraus, dass das Bild Anfang der 1980er Jahre als Leihgabe in die Berliner Nationalgalerie ging. Allerdings hat das Dresdner Museum dieses später nie zurückerhalten. In dem heute präsentierten und restaurierten Gemälde Begegnung mit Bildern verarbeitet Heisig Bilder seines Großvaters aus dem Ersten, seines Vaters aus dem Zweiten Weltkrieg sowie seines Sohnes in NVA-Uniform.
2: Die erwähnte Sonderschau im Militärhistorischen Museum Dresden inklusive Heisig-Werk ist ab 9. Oktober zu sehen. Und damit nach Weimar. Dort feiert das Deutsche Nationaltheater heute mit Utopie Bauhaus eine besondere Premiere. Geboten wird ein dokofiktionales Theaterstück, welches die Lebenswege verschiedener Bauhäusler nachzeichnet, die ab 1919 zum Studium in Weimar zusammenkamen. Regisseurin Caroline Milner sagte MDR Kultur vorab, dass auch die Rolle Weimars in der Bauhausgeschichte eine zentrale Rolle spielt.
4: Was ist eigentlich gerade in Weimar los und wie stehen die Menschen hier im Ort zu dem, was wir vorhaben? Weil ja auch Weimar, Weimarer Republik, genau in dieser Zeit ja wirklich sozusagen Deutschland in a nutshell war. Dann kriegen wir und das Publikum immer mehr mit, wie von außen die Weimarer und Weimarerinnen dieses Bauhaus bedrängen. Also insbesondere rechtskonservative Kräfte, die das Bauhaus einfach weghaben wollen und den Geldhahn immer mehr zudrehen.
2: Sagte Regisseurin Caroline Milner. Utopie Bauhaus feiert heute Abend in der Weimarer Redoute Premiere. Weitere Infos finden Sie auf mdr.de/kulturnachrichten. Eine bessere soziale Absicherung für freischaffende Künstlerinnen und Künstler, das fordert aktuell eine Initiative im Bundesrat. Verschiedene Verbände und Landesmusikräte unterstützen das Vorhaben. Einzelheiten von Kulturkompakt-Redakteurin Nora Große-Harmann.
5: Künstlerische Arbeit unterscheide sich grundlegend von klassischen Beschäftigungsverhältnissen, heißt es in einer gemeinsamen Mitteilung des Dachverbandes Tanz und des Bundesverbandes Freie Darstellende Künste. Zum Berufsalltag vieler selbstständiger Künstlerinnen gehört laut Statement projektbezogene Arbeit. So werde auch in Zeiten ohne Auftrag und Einkommen gearbeitet. Dafür bestehe aber bislang keine soziale Absicherung, wie sie bei abhängig Beschäftigten gegeben sei, über die Arbeitslosenversicherung. Auch der Landesmusikrat in Thüringen schließt sich den Forderungen an und appelliert an die Länder, die Initiative im Bundesrat zu unterstützen.
2: Die Niederlande wollen nun doch wieder am Eurovision Song Contest teilnehmen. Wie der Vorstand des öffentlichen Rundfunkverbands mitteilte, springt er für den bisher verantwortlichen Sender Afrotros ein. Dieser hatte sich aus Protest gegen die Teilnahme Israels aus dem Musikwettbewerb zurückgezogen und noch im August angekündigt, nach 2026 auch die Ausgabe 2027 boykottieren zu wollen. Diese findet nach dem Sieg der bulgarischen Sängerin Dara am 15. Mai in der bulgarischen Küstenstadt Burgas statt.
0: Kulturnachrichten mit Tina Mutzig-Kaufmann, vielen Dank.
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0: Die Wettervorhersage heute.

0: A4 Frankfurt Richtung Dresden. Zwischen Erfurt Ost und Erfurt Fieselbach befindet sich eine ungesicherte Unfallstelle. A4 Frankfurt Richtung Dresden zwischen Berbersdorf und Siebenlehen ist die rechte Fahrspur nach einem Unfall blockiert. Die Unfallstelle ist noch ungesichert. A4 Görlitz Richtung Dresden zwischen Grenzübergang Ludwigsdorf und Kodersdorf, stockender Verkehr, 10 Minuten Verzögerung. Vorsicht auf der A9 Richtung Berlin zwischen Schleiz und Dittersdorf liegen Metallteile auf der Fahrbahn. Und A14 Richtung Magdeburg zwischen Wandsleben und Kreuz Magdeburg, stockender Verkehr, 10 Minuten Verzögerung. Geblitzt wird auf der A38 Richtung Leipzig zwischen Nordhausen West und Nordhausen. Soweit der MDR Kulturverkehrsdienst, 7.35 Uhr.
1: 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Jetzt aus Bad Salzungen, Betteroff.

0: Tracy Chapman bei MDR Kultur am Morgen, 7.42 Uhr.
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2: Wie viel Macht gibt der Mensch der Maschine? Diese Frage zieht sich heute durch die Feuilletons. Im Tagesspiegel taucht sie im Zusammenhang mit neuen Tech-Standorten in Lateinamerika auf. Unternehmen wie OpenAI und Amazon Web Services kündigen an, Milliardenbeträge in Rechenzentren in Chile und Argentinien stecken zu wollen, lesen wir hier. Tesla-Chef Elon Musk und Argentiniens Präsident Milei lassen sich gerne zusammen fotografieren. Palantir-Gründer Peter Thiel hat inzwischen einen Wohnsitz in Buenos Aires. Die dortigen Machthaber empfangen sie mit offenen Armen, ohne störende Regulierungen und verwandeln ihre Länder in KI-Testlabore. Auch die Zeit macht sich diese Woche Gedanken um den Einfluss neuer Technologien und ihrer Entwickler. Es ist von Tech-Faschismus die Rede, konstatiert das Blatt und führt aus, dass ein Mann wie Elon Musk, der AfD in Sachsen-Anhalt, sogleich zum Wahlsieg gratuliert, lässt erahnen, der Faschismus marschiert womöglich nicht aus der Vergangenheit, sondern aus der Zukunft auf die Gegenwart zu, um dann aber doch ein Fragezeichen an den Faschismusbegriff zu machen. Es ist ja auch denkbar, lesen wir, dass der Begriff alarmiert, aber nichts erklärt, dass er Neues vorschnell in eine Schablone des Schreckens presst. Zur Klärung lässt das Blatt Protagonisten wie den oben schon erwähnten Peter Thiel selbst sprechen. Thiel, so berichtet die Zeit, überlegte schon 2010, dass wir, Zitat, bestimmte Dinge niemals über eine Wahl bekommen könnten, weshalb man die Wahl mit technischen Mitteln einseitig verändern müsse, ohne Menschen ständig überzeugen, sie bitten und bei ihnen betteln zu müssen. Zitat Ende. Und die Zeit resümiert: Ideen wie diese prägen das Denken im Silicon Valley schon länger. Heute erreichen sie Millionen in einer krisengeschüttelten Welt, die für Extreme empfänglich ist. Und ein paar Seiten weiter schenkt uns der Schriftsteller Clemens J. Setz seine Ansichten zur Gefährlichkeit von KI, und zwar ganz ohne Faschismus, rein von der Technologie her gedacht. Vorher müssen wir nur noch kurz die FAZ aufschlagen, die nämlich im französischen Bücherherbst ein warnendes Beispiel entdeckt hat. Vielleicht. Die Frage ist, geht ein Geist um oder blüht womöglich die Geisterseherei, so die Feuilletonisten aus Frankfurt heute. Denn bei dem Debüt, das die 800-köpfige Jury des Romanpreises FNAC zu Beginn dieser Woche bereits ausgezeichnet hat, stellt sich die Frage, ob dabei Mensch oder Maschine bedacht wurde. Jedenfalls steckt das Buch Télison Aurélien's C'était ça ou mourir voll recht schräger Metaphern und Kontrastierungen, die Chatbots so inbrünstig lieben, so die FAZ misstrauisch. Noch am Tag der FNAC-Preis Verleihung hatte auf der Plattform X ein Nutzer mitgeteilt, dass er mehrere Stellen des Romans mit dem KI-Detektor Pangram überprüft habe und stets zum gleichen Ergebnis gekommen sei. 100% KI. Millionenfacher Protest auf X. Das deutsche Feuilleton ist sich nicht sicher, daher diese Frage, ist es Geist oder Geisterseherei? Und das vorläufige Fazit lautet, im Zeitalter der artifiziellen Intelligenz dürfte beides wohl oder übel zur neuen Normalität werden. Damit zu Clemens J. Setz, der sich in der Zeit heute wundert über die Menschen, die in den vergangenen Monaten in einer bemerkenswerten Reihe von Kündigungen ihre Forschung bei verschiedenen KI-Firmen öffentlich beendeten und diese als gewissenlos und hochgefährlich denunzierten. Skepsis scheint ihm angebracht. Zitat, da ist zunächst mal die interessante Tatsache, dass die oft geforderte regulatorische Instanz in einem unentwirrbaren Fördernetzwerk mit Anthropic und anderen führenden KI-Firmen verbunden ist. Ein Problem und dessen Lösung werden gemeinsam verkauft. Wichtiger scheint Setz jedoch die psychologische Seite des Themas. Die Menschen unserer Epoche, so schreibt er, scheinen es zu lieben, wenn sie im Umgang mit den Produkten ihres Alltagslebens das Gefühl haben, mit einer ungeheuren Zerstörungsmacht zu spielen. Und so nennt Setz die KI mit dem Philosophen Timothy Morton ein Hyper-Object. Als Mensch kann man immer nur einen winzigen, nicht mal repräsentativen Teil eines solchen Hyper-Objekts begreifen. Nicht zuletzt deshalb misstraut er dem aktuellen Diskurs um KI, an dessen, Zitat, begrifflichen Blindflug man sich ebenso begeistert besaufen kann wie an seiner beeindruckend durchgehaltenen Orthodoxie und seiner letztlich rettungslos bleibenden Desorientiertheit.
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0: in großen Fußstapfen, nämlich denen von Lennon und McCartney mit dem Beatles-Klassiker I Should Have Known Better bei MDR Kultur morgen 7 Minuten vor 8. Die Empfehlung von Katrin Engelhardt heute Abend in Leipzig. Ein Angebot.
1: Über den Troja-Entdecker Heinrich Schliemann gibt es jede Menge Literatur. Sachbücher, Biografien, Belletristik. Gerade ist wieder ein neues erschienen. Troja, später Nachmittag heißt es. Ein historischer Roman des aus Schwerin stammenden Schriftstellers Gregor Sander.
2: Und ich wollte das ganze Leben erzählen. Die meisten, vor allen Dingen Prosa und Filme und so weiter, haben sich immer nur auf Troja beschränkt und auf Mykene. Da war Heinrich Schliemann aber schon über 50. Und das Leben davor, ehrlich gesagt, hat mich mindestens genauso gereizt wie das Ausgraben von Troja. Er hatte beispielsweise eine Bank im Goldrausch von Sacramento. Er war reicher Kaufmann in St. Petersburg.
1: Sagt Gregor Sander über seinen Roman zum bewegten Leben des selbsternannten Star-Archäologen Heinrich Schliemann. Heute ist Gregor Sander damit zu Gast in Leipzig und wird mit Schriftstellerkollegin Judith Herrmann über sein Buch und Schliemanns Leben sprechen. Los geht es um 19.30 Uhr im Haus des Buches in Leipzig.
0: Die Empfehlung von Katrin Engelhardt bei MDR Kultur am Morgen.

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1: Marjolaine Piémont, pardon, ich wollte nicht ins Wort fallen. In 3 Minuten die 8 Uhr Nachrichten. In der kommenden Stunde, am Donnerstag, selbstverständlich neue Filme in den Lichtspielhäusern. Und wir sind verabredet mit dem Publizisten Roger Devecq, der sich um die Konservativen sorgt. Glanz und Elend der Konservativen, sein neues Buch, wollen wir besprechen in der kommenden Stunde. Bis dann.

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2: Um 8 Uhr mit Mirko Jugelt. Im Bundestag startet heute ein neuer Versuch, die Organspende zu regeln. Eine fraktionsübergreifende Abgeordnetengruppe will erreichen, dass jeder automatisch Organspender wird, der nicht ausdrücklich widerspricht. Der Bundesverband der Organtransplantierten befürwortet den Vorschlag. Sprecher Alexander Kahles sagte im MDR, die Widerspruchslösung sei entscheidend, um die Lücke zwischen dem hohen Bedarf an Spenderorganen und der Spendenbereitschaft zu schließen. Deutschland sei im Organspendeverbund Eurotransplant das einzige Land ohne eine solche Regelung. US-Präsident Donald Trump muss mehrere verbannte Medien wieder ins Weiße Haus lassen. Ein Bundesgericht hat die von ihm verhängte Sperre gegen Journalisten von CNN, MS Now und Politico gekippt. Zur Begründung hieß es, der Ausschluss sei wahrscheinlich verfassungswidrig. Trump hatte die Sperre damit begründet, dass die Sender Fake News verbreiten würden. Die betroffenen Medienhäuser hatten am Montag Klage eingereicht und dies mit dem Schutz der Pressefreiheit begründet. Chinas Präsident Xi Jinping ist zu einem dreitägigen Staatsbesuch in den USA eingetroffen. Er wurde auf einem Militärflughafen in der Nähe von Washington von US-Präsident Donald Trump empfangen. Im Mittelpunkt der Gespräche dürften internationale Konflikte, KI sowie der Zoll- und Handelsstreit der beiden Länder stehen. Kurz vor dem Treffen verkündete die US-Regierung, die Sonderzölle für Waren aus China bis Mitte Januar auszusetzen. Wirtschaftsexperten ziehen eine kritische Bilanz der 12-Uhr-Regel an deutschen Tankstellen. Der Karlsruher Energiewirtschaftsforscher Martin Wietschel sagte im MDR, es gebe zwar eine größere Transparenz, aber auch weniger Wettbewerbsdruck. Dadurch sei Benzin um 5 bis 6 Cent teurer geworden. Der Volkswirtschaftsexperte Leonard Gregor sagte, die 12-Uhr-Regel dürfte vor allem den Mineralölkonzernen zugute gekommen sein. Seit knapp einem halben Jahr dürfen Tankstellen ihre Preise nur noch um 12 Uhr erhöhen. Der ADAC fordert, die Regel abzuschaffen. Im sächsischen Neustadt sind bei einem Vorfall mit Chemikalien 23 Menschen verletzt worden. Laut Polizei handelt es sich um Beschäftigte eines Wohnmobilherstellers. Nach derzeitigen Erkenntnissen war dort gestern Kältemittel aus einem Kühlschrank ausgetreten. Zahlreiche Mitarbeiter klagten danach über gesundheitliche Beschwerden. 19 von ihnen kamen vorsorglich ins Krankenhaus. Die Ursache des Vorfalls ist bisher noch unklar. Das waren die Nachrichten.
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3: Die Temperaturen gemessen um 7 Uhr. Der Brocken stark bewölkt, Nebel 6 Grad. Chemnitz stark bewölkt, leichter Regen 10. Dresden bedeckt, Regen 13. Eisenach stark bewölkt, nach Regen 13. Erfurt stark bewölkt, nach Regen 13. Fichtelberg stark bewölkt, nach Regen 6. Gera stark bewölkt, leichter Regen 11. Görlitz bedeckt nach Regen 11, Halle nach Regen 14, Leipzig bedeckt leichter Regen 12, Magdeburg stark bewölkt, Regen 13 und Meiningen stark bewölkt, leichter Sprühregen und 12 Grad. Die Vorhersage heute Wolken, vorübergehend Sonne, wiederholt Schauer im Südwesten von Thüringen, bleibt es trockener. Höchstwerte heute 13 bis 18 Grad, es weht ein teils stark böiger Wind aus West. In der kommenden Nacht nachlassende Schauer, stellenweise Nebel, Tiefstwerte 11 bis 7 Grad, in Thüringen bis 3 Grad. Morgen nach Frühnebel heiter bis wolkig, in Sachsen und Sachsen-Anhalt länger stark bewölkt. Vereinzelt Sprühregen, Höchstwerte morgen 15 bis 20 Grad. Am Wochenende dann sonnenreiches und warmes Hochdruckwetter. Der MDR Kulturverkehrsdienst. A2 Richtung Berlin zwischen Marienborn, Helmstedt und Eilsleben. 6 Kilometer stockender Verkehr, 10 Minuten Verzögerung. A2 Richtung Hannover zwischen Magdeburg-Kannenstieg und Erxleben stockender Verkehr, 15 Minuten Verzögerung. Vorsicht auf der A4 Frankfurt Richtung Dresden zwischen Berbersdorf und Siebenlehen befindet sich eine ungesicherte Unfallstelle auf allen Fahrspuren. A14 Richtung Magdeburg zwischen Wandsleben und Kreuz Magdeburg stockender Verkehr, 15 Minuten Verzögerung. Auf der B2 Richtung Gera zwischen Bornitz und Theißen liegt ein totes Reh auf der Fahrbahn. Vorsicht auf der B7 Ortsumfahrung Erfurt zwischen Erfurt-Ringelberg und Roter Berg befindet sich eine ungesicherte Unfallstelle. Die Abfahrt Roter Berg ist gesperrt und geblitzt wird auf der A9 Richtung Berlin zwischen Halle und Bitterfeld-Wolfen und auf der A38 Richtung Leipzig zwischen Nordhausen-West und Nordhausen. Soweit der MDR Kulturverkehrsdienst. Es wird 8:05.
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Till Brenner bei MDR Kultur am Morgen und in wenigen Minuten die neuen Filme in den Lichtspielhäusern. Heute am Donnerstag startet zum Beispiel von Scham und Geld von Visa Morena. Ja, von Scham und Geld. Das ist eine eindrucksvolle Geschichte. Die hat auch beim Sundance Festival sehr, sehr gute Presse bekommen und einen Preis im Wettbewerb von Sundance. Das ist nicht wenig. Ein Angebot gleich im Gespräch mit unserem Filmexperten Knut Elstermann. Guten Morgen.

0: Kultur am Morgen, 8 Uhr und 11 Minuten. Und ja, ich freue mich.
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0: Ich freue mich immer, wenn ich mit Knut Elstermann sprechen darf. Guten Morgen, Herr Elstermann.
2: Guten Morgen. Guten Morgen.
0: Thomas. Und ich bin sehr, sehr gespannt auf den neuen Film von Valeska Griesebach, deutsche Regisseurin, die ganz offensichtlich nicht vom Filmemachen lebt, denn dazwischen sind große Zeiträume. Der letzte aus dem Jahr 2017. Jetzt hat sie einen neuen Film vorgelegt, Das geträumte Abenteuer. Und dieser Film wurde in Cannes ausgezeichnet. Offenbar hat sich das neunjährige Warten gelohnt. Und wieder dreht sie in Bulgarien.
2: Ja, das ist wirklich eine ganz tolle, interessante Regisseurin, völlig richtig. Ja, 9 Jahre haben wir gewartet. Es hat sich gelohnt, muss ich schon sagen. Der Vorgänger Western spielt ja auch schon in Bulgarien. Sie hat auch einen bulgarischen Mann, also es hat auch private Gründe, dass sie da gerne arbeitet. Und jetzt sind wir diesmal an der bulgarisch-türkisch-griechischen Grenze, in dieser Grenzregion. Und da hinein stellt diese Regisseurin Veska. Das ist eine ganz wunderbare, unabhängige Kinoheldin. Gespielt wird sie wie immer bei Valeska Griesebach von Laien. Also das ist eine Laiendarstellerin, Jana Radeva. Alle Figuren sind Laien. Und diese Jana Radeva schafft es wirklich zu spielen mit einer Souveränität und Stärke, die atemberaubend ist. Veska, also ihre Figur, kehrt als Archäologin in ihre Heimat zurück, eben in diese Grenzregion. Und dieser Aufenthalt, der wird zu einem Graben, nicht nur in der Vergangenheit der Region, sondern auch in ihrer eigenen Vergangenheit. Sie erinnert sich an die gesetzlose Zeit des Umbruchs, also auch im Rückblick auf die 90er Jahre. Und die Gewalt von damals, die ragt hinein bis in das Heute. Und man fragt sich, und das sieht man dann auch, lässt sich Veska jetzt auf einen Machtkampf ein mit den alten männlichen Mafia-Strukturen? Verliert sie sich dabei selbst oder bestärkt sie sich dabei selbst? Das ist ein fast 3-stündiger Film, fesselnd, vielschichtig, erzählt von einer Gesellschaft, die gar keinen Kompass mehr hat und die, ja, die Gegensätze, die prallen in diesem moralischen Niemandsland aufeinander. Also auch das wirkt manchmal wie ein Western-Film und erzählt wird das mit dieser typischen, für Valeska Griesebach, so typischen beiläufigen Natürlichkeit, hinter der die Kunstanstrengung völlig verschwindet. Also man hat manchmal das Gefühl, man sieht einfach dem Leben zu. Das ist großartig.
0: Was auch damit zusammenhängt, diese Natürlichkeit, dass, wenn ich das richtig gelernt habe, Valeska Griesebach gerne mit Laiendarstellern arbeitet.
2: Ausschließlich, sind ausschließlich Laien und das war schon immer so bei ihr und sie ist ja auch hingefahren, sie hat mit den Leuten gesprochen dort vor Ort, also diese Erfahrung der Realität sind alle eingeflossen in diesen Film und wie gesagt, sie lässt sich wirklich sehr viel Zeit, sie arbeitet unendlich gründlich an diesen Filmen und dann wird man im Cannes mit dem Jurypreis ausgezeichnet, sehr zu Recht.
0: Und weil wir uns so lange kennen, Knut Elstermann, stelle ich mir jetzt vor, wir beide seien schwul und werden von einem Virus befallen und werden schlagartig heterosexuell, was für große Verwirrung sorgen dürfte. Und damit fasse ich hoffentlich ganz richtig den Animationsfilm Jim Queen von Marco Nguyen und Nicolas Athanée zusammen. Ist es so?
2: Das ist völlig richtig. Das ist die Story, da muss man erstmal drauf kommen. Das ist wirklich völlig verrückt. Und ich habe in dieser Woche läuft wieder so viel an, Thomas, wirklich ein paar ganz besondere Filme rausgesucht. Das könnte mal so ein absoluter Kultfilm werden. Auch in Cannes lief der übrigens, ein belgisch-französischer Film, ein Geheimtipp. Völlig verrücktes, knallbuntes, queeres Animationsabenteuer, ist ein Animationsfilm. Und ich denke mir wirklich, das wird ein schwuler Kultfilm irgendwann. Das fängt eben schon mit der Geschichte an, die ja eben schon gut skizziert wurde. Ein ansteckendes Virus sorgt dafür, dass der schwule, durchtrainierte Buddy-Influencer Jim Parfait über Nacht heterosexuell ist. Also plötzlich interessiert er sich für Frauen und für Fußball und dieses Regie-Duo schickt ihn jetzt los, diesen Jim, der muss ein Gegenmittel finden gegen diese Gefahr, die sich ja auch ausbreitet. Und damit spielt dieses Duo ganz unbekümmert mit vielen schwulen, aber auch heterosexuellen Klischees. Sehr liebevoll, sehr lustig. Also alles, was man sich ausdenken kann, passiert da auch. Es ist ein durchaus ernstes Thema, das da irgendwie auch immer wieder durchschimmert bei diesem Aberwitz Film, nämlich der Zusammenhalt der Ausgegrenzten. Denn, so kann man sagen, die ja auch aufgesplittete queere Szene, die sehr vielfältig ist, teilweise auch verstritten ist, die muss sich hier erst zusammenfinden, ist die Botschaft, um sich erfolgreich zu wehren. Also hier gilt das alte Brecht-Wort, vorwärts und nicht vergessen, die Solidarität.
0: Unser dritter Film, Knut, der hat mit einer Bürde zu kämpfen, nämlich mit ordentlichen Lorbeeren, die er schon eingeheimst hat, nämlich die Auszeichnung mit dem Grand Jury Preis im World Cinema Dramatic in der Competition beim Sundance Film Festival und Auszeichnung im Wettbewerb Cinemasters beim Filmfest München. Das ist nicht wenig für diesen Film von Scham und Geld von Visa Morena, eine deutsche Produktion, aber im Kosovo gedreht. Was spricht denn da international die Menschen so an, ganz offenbar?
2: Das ist wirklich eine sehr gute Frage. Okay, haben wir wieder interessant, nicht? Einen deutschen Regisseur, der eben woanders dreht. Er ist im Kosovo geboren und ist sein dritter Film jetzt erst. Für mich übrigens einer der besten Regisseure, also einen, den wir in Deutschland haben. Ein ganz genauer, eigensinniger Geschichtenerzähler. Dieser genaue Blick macht es, glaube ich, aus. Also zum ersten Mal dreht er übrigens jetzt im Kosovo. Den hat er mit 15 Jahren zusammen mit seinen Eltern verlassen. Er dreht in seinem Heimatdorf zunächst. Also das ist wirklich das Dorf, wo er herkommt und erzählt vom Ehepaar Shaban und Hatice. Hervorragend gespielt. Das sind nun keine Laiendarsteller. Das sind professionelle Schauspieler, Astrid Kabaschi und Flonja Koldeli. Sicherlich kennen wir natürlich die Leute gar nicht, obwohl mit Astrid Kabaschi hat er schon mal gedreht, einen Film davor. Also die arbeiten dort sehr bescheiden, Rinderzucht, völlig unverschuldet, ist wirklich ein großes Drama, geraten sie dann in eine Notlage, verlieren alles und müssen jetzt mittellos nach Pristina gehen, also in die große Stadt. Und dort wird eben genau beschrieben, der Wert der Arbeit einerseits, das finde ich ganz wichtig mal zu sehen, wirklich wie Menschen so auf dem Land arbeiten, wie sie melken, wie sie mit den Rindern umgehen, dann wiederum, wie sie sich versuchen durchzuschlagen in der Stadt. Das ist ganz hart, das sind harte Zeiten dort. Wir erfahren aber auch etwas von der Kraft einer Liebe in Zeiten des entfesselten Kapitalismus, auch eine Liebesgeschichte. Und in der Stadt, da schlagen jetzt wirklich die krassen sozialen Gegensätze zu. Auch das fand ich nicht uninteressant, mal zu sehen, wie sieht es in Pristina heute aus, wie ist die soziale Lage. Also die Leute werden schlecht bezahlt und vor allem sie erleben eine Gefühllosigkeit der gegenwärtigen Gesellschaft im Kosovo. Sehr realistisch, sehr eindringlich. Auch hier würde ich mal Brecht gleich am Schluss zitieren. Man fragt sich bei diesem intensiven, berührenden Drama mit Brecht, was für eine Kälte muss über die Leute gekommen sein. Und ich weiß, der Regisseur ist ein großer Brecht-Fan. Ich glaube, er findet es gut, wenn ich mit Brecht ende an der Stelle.
0: Ich fasse gern zusammen. Das geträumte Abenteuer, der Film von Valeska Griesebach, die deutsche Regisseurin in Bulgarien über die harten, brutalen 90er Jahre. Sehr, sehr spannendes Angebot. Jim Queen, der Animationsfilm von Marco Nien und Nicolas Atané für die queere Szene. Und darüber hinaus ein sehr, sehr schönes Angebot. Sehr, sehr humorvoll, sehr, sehr witzig, sehr, sehr schräg. Und von Scham und Geld, der Film von Visa Morena, eindrucksvolles Kino, auch hier große Empfehlung von Knut Elstermann. Ich sage herzlichen Dank. Und wenn Sie sagen, Mensch, der Herr Elstermann, der klingt ja so, als ob er am Telefon ist, richtig. Manchmal klappen andere Verbindungen nicht. Und dann sind wir froh, dass es Telefon gibt und wir keine Brieftauben nutzen müssen. MDR Kultur am Morgen, 8:18 Uhr.

sagteste. Er hat gewartet und zack ist sie aufgegangen, die Sonne. Waiting for the Sun to Rise, Felix Antonio bei MDR Kultur am Morgen, 9:04. Eine Erinnerung an eine Zeit, in der große Pop-Künstlerinnen und Künstler es für nötig hielten, auch deutschsprachige Ausgaben ihrer Hits dem deutschen Publikum zu servieren. Unter anderem auch David Bowie. Hier der Titel Heroes. Und das heißt dann auf Deutsch, Überraschung, Helden. Er gibt sich große Mühe.

0: Das war Deutsch. David Bowie, Helden bei MDR Kultur am Morgen. Damit ist es 8.30 Uhr.
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0: Mit der Heldin Tina Mutzig-Kaufmann. Guten Morgen.
2: Schönen guten Morgen. Autonomie. Unter diesem Titel kommen heute die Mitglieder der Leopoldina in Halle zusammen. Bei der Jahrestagung der Nationalen Akademie der Wissenschaften diskutieren sie neueste wissenschaftliche Erkenntnisse zum Thema, etwa zu Autonomie in menschlichem Verhalten, in sozialen Strukturen oder technologischen Entwicklungen. Angesichts der aktuellen Schlagzeilen aus dem Bereich der KI-Entwicklung wirbt der Kognitionswissenschaftler Bernhard Hommel, der die Tagung mit vorbereitet hat, für Entspannung. Er sagte im Gespräch mit MDR Kultur:
3: Eine KI ist ja zunächst mal leer. Das ist ja nur ein algorithmisches Regelsystem. Und der Inhalt, der wird ja durch Lernen, durch menschliche Produkte erzeugt. Das heißt, die KI muss gespeist werden mit Lernmaterial. Und das kommt immer vom Menschen und deswegen wird natürlich immer die Möglichkeit bestehen, in diesem menschlichen Material, was wir erzeugen, was im Internet zum Beispiel zur Verfügung steht, ist ja alles Menschliche. Das heißt, wir betrügen, wir belügen, wir sind nicht logisch und all das lernt die KI natürlich mit, wenn sie vom Menschen lernen will. Und im Augenblick wollen wir ja, dass sie das tut.
2: Sagte der Kognitionswissenschaftler Bernhard Hommel im Vorfeld der Jahrestagung der Leopoldina in Halle. Lange galt es als verschollen, nun kehrt ein Gemälde des DDR-Künstlers Bernhard Heisig nach Dresden zurück. Wie das Militärhistorische Museum mitteilte, wird das Werk mit dem Titel Begegnung mit Bildern heute feierlich übergeben. Anfang der 80er Jahre war es als Leihgabe an die neue Nationalgalerie in Berlin gegangen, von dort aber nie zurückgekehrt. Die Lücke im Bestand des Militärhistorischen Museums wurde im Zuge der Vorbereitung einer Sonderausstellung entdeckt. Kunst auf Kommando, Werke zur Nationalen Volksarmee der DDR, so der Titel der Schau, wird ab 9. Oktober in Dresden gezeigt, inklusive des Gemäldes von Bernhard Heisig. Wir bleiben in Dresden, denn dort begeben sich heute rund 100 Schülerinnen und Schüler auf Entdeckungstour. Im Fokus des Pegasus-Bildungstages steht die Architektur der Dresdner Nachkriegsmoderne. Sie wird den Teilnehmerinnen und Teilnehmern des Programms mit Rundgängen, Workshops und Ausstellungsbesuchen nahegebracht. Sabine Weber-Sinke vom Sächsischen Landesamt für Denkmalpflege sagt der MDR Kultur zur Idee:
4: Wir haben ja zunehmend in den letzten Jahren gerade bei der jüngeren Generation ein Interesse für die sogenannte Ostmoderne, wir sagen immer Nachkriegsmoderne, die sich also mit den unterschiedlichsten Bauten auch beschäftigen und auch Ausstattungselementen wie Spielanlagen, Leuchtschriften etc. Und wir wollten gern dieses Thema auch mal für den Bildungstag nehmen und Anlass war eigentlich auch die Sonderausstellung Platte Ost-West, die so ein Ausgangspunkt ist und auch eine gute Grundlage für die Schüler bildet.
2: Das Programm Pegasus Schulen adoptieren Denkmale wird seit 1995 vom Sächsischen Kulturministerium, den Landesämtern für Denkmalpflege und Archäologie in Sachsen und dem Dresdner Amt für Kultur und Denkmalschutz organisiert. In einem neu aufgerollten Verfahren gegen Harvey Weinstein hat ein New Yorker Gericht 15 Jahre Haft verhängt. Der frühere Hollywood-Produzent sitzt wegen mehrerer Sexualverbrechen bereits seit Jahren im Gefängnis. Aus den USA berichtet Gabi Biesinger.
5: Bei dem Schuldspruch ging es um den sexuellen Übergriff auf eine ehemalige TV-Produktionsassistentin, den Filmmogul Harvey Weinstein 2006 in seiner New Yorker Wohnung begangen hatte. Die Betroffene Miriam Haley trug vor Gericht eine Erklärung zu den Auswirkungen der Tat auf ihr Leben vor. Schon 2020 war Weinstein zu 23 Jahren Haft verurteilt worden, nachdem eine Geschworenenjury ihn des sexuellen Übergriffs auf Haley sowie der Vergewaltigung der angehenden Schauspielerin Jessica Mann schuldig gesprochen hatte. Das Urteil wurde jedoch 4 Jahre später wegen Verfahrensmängeln aufgehoben.
2: Soweit der Bericht von Gabi Biesinger.
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0: Die Wettervorhersage heute: Wolken, Aufheiterungen, Schauer und starkböiger Wind. Höchstwerte heute 13 bis 18 Grad. In der kommenden Nacht kaum noch Schauer, stellenweise Nebel 11 bis 3 Grad. Und morgen teils heiter, teils länger bewölkt.

0: In Ortsumfahrung Erfurt. Zwischen Erfurt-Ringelberg und Roter Berg. Stau nach einem Unfall. Die Abfahrt Roter Berg ist gesperrt. Geblitzt wird auf der A9 Richtung Berlin zwischen Halle und Bitterfeld-Wolfen. Auf der A38 Richtung Leipzig zwischen Nordhausen-West und Nordhausen. Und auf der A71 Richtung Sangerhausen zwischen Dreieck Suhl und Suhl-Zellamelis. Soweit der MDR Kulturverkehrsdienst 8.36 Uhr.
1: 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Jetzt aus Leipzig, Merit Esther.

0: Jamiroquai bei MDR Kultur am Morgen, 8.43 Uhr. Der Autor und Publizist Roger Deweck beschäftigt sich nicht erst seit heute mit konservativen Parteien, sondern schon vor sechs Jahren, 2020, hat er ein sehr, sehr erfolgreiches Buch vorgelegt, Die Kraft der Demokratie, eine Antwort auf die autoritären Reaktionäre. Jetzt sind wir 6 Jahre später und Roger Deweck präsentiert sein neues Buch, Glanz und Elend der Konservativen, wieder erschienen im Surkamp Verlag. Hintergrund ist der weltweite Angriff auf liberale Demokratien durch autoritäre Parteien, die hier völlig andere Vorstellungen haben und die sehr erfolgreich sind, wie wir am Beispiel der AfD bei den letzten Landtagswahlen wieder lernen konnten. Mitglied der Parteiführung der CDU zu sein, ist wahrscheinlich im Moment ein ziemlich unbeliebter Job. Ich freue mich, dass Roger Deweck heute Morgen für uns Zeit hat. Guten Morgen. Ich grüße Sie.
1: Guten Morgen.
0: Bevor wir genauer auf die Konservativen, auf CDU und CSU schauen, nochmal die Unterscheidung. Was ist reaktionär und was ist konservativ?
1: Konservativ, das ist Maß und Mitte. Reaktionär, das ist Radikalität. Konservativ, das ist Vertrauen in die demokratischen Institutionen. Und Reaktionäre sehen das Misstrauen ins Parlament, in die Justiz, in die Medien. Und Konservative sind so schwierig, das ist lösungs- und kompromissorientiert, und Reaktionäre gehen aufs Ganze.
0: Und wir bleiben beim Beispiel Deutschland und sagen, die AfD ist eher reaktionär und CDU ist eher konservativ.
1: So ist es.
0: Gut. Und eine Ihrer Thesen lautet, ganz groß und dick über allem, niemand kann Demokratie wirksamer verteidigen oder aber massiver schwächen als Konservative. Warum?
1: Das hat sich gezeigt zuletzt in Ungarn, wo ein Erzkonservativer das reaktionäre Regime von Viktor Orban überwunden hat. Hat er sich gezeigt zuvor in Polen, wo ein liberal-konservativer Donald Tusk das Regime der Kaczynski, das Kaczynski-Regime zu überwinden wusste. Und wage die Prognose, wird auch in den USA der Fall sein, die besten Chancen mit Make America Great Again, mit MAGA aufzuräumen, hat ein konservativer US-Demokrat. Ich glaube, um Wähler von reaktionären Parteien zurückzuholen, bedarf es der Konservativen und nicht etwa der Linken.
0: Dann müssen die Konservativen in Deutschland ziemlich viel falsch gemacht haben nach den letzten Wahlergebnissen der CDU, denn das war ja ein Albtraum, aus einem Landtag rauszufliegen als CDU. Unvorstellbar.
1: Die CDU ist aber nach wie vor die größte und wahrscheinlich auch wichtigste Partei der rechten Mitte in Europa, wo sonst die Mitte, die linke oder die rechte Mitte zu verschwinden droht in so vielen Ländern. Und ich würde nicht aus einzelnen Wahlergebnissen, zuletzt eben in Mecklenburg-Vorpommern oder in Sachsen-Anhalt, definitive Schlüsse ziehen. Schauen Sie, was da im Frühjahr war in Rheinland-Pfalz. Da hat die CDU 31% Wähleranteil erzielt.
0: Weil in Westdeutschland die Parteienbindung immer noch sehr, sehr viel ausgeprägter ist als in Ostdeutschland.
1: Absolut.
0: Zum Beispiel.
1: Aber den größten Fehler, den die Konservativen machen können, ist, die Reaktionäre zu imitieren. Wenn sie Anleihen machen bei ihrer knallharten Migrationspolitik, dann profitieren davon nicht etwa die konservativen Parteien erfahrungsgemäß, sondern die Reaktionäre. Das Thema, das die Reaktionäre bewirtschaften, wird dann noch höher geschrieben.
0: Ich würde noch ein paar andere strategische Fehler der Konservativen mit Ihnen gerne besprechen. Zum Beispiel Unvereinbarkeitsbeschlüsse gegenüber der Linkspartei beispielsweise. Unflätiges Beschimpfen der Grünen, was Markus Söder sehr, sehr gern betrieben hat. Der CSU-Chef und Ministerpräsident von Bayern. Und dann haben wir ja auch noch die Brandmauer, die gepflegt wurde. Nicht unbedingt so genannt wurde, aber die gepflegt wurde, hinter der die AfD wunderbar wachsen konnte. Zu viele Fehler, oder?
1: Ich bin mir nicht sicher, dass jetzt einzelne Fehler den Ausschlag gegeben haben. Sie sehen, dass die Rechtsextremen und die Rechtsradikalen in ganz Europa erstarkt sind. Und zwar in Ländern mit konservativen Regierungen wie in Ländern mit linken Regierungen, in gut regierten Ländern wie zum Beispiel meiner Heimat der Schweiz, wie in schlecht regierten Ländern, beispielsweise Italien, in Ländern mit großer Gleichheit wie in Nordeuropa oder Ungleichheit wie in Südeuropa, in Ländern, die eine harte Migrationspolitik verfolgten, wie in Ländern, die eine weniger harte verfolgten. Also ich glaube, es sind tiefere Gründe und das Schwarz-Peter-Spiel einfach dieser oder jener Partei die Schuld für das Wachstum der Rechtsaußen zuzuschieben, das greift aus meiner Sicht zu kurz.
0: Nochmal nachgefragt, sich am falschen Gegner abzuarbeiten, wie es die CDU lange mit der Linkspartei, mit den Grünen gemacht hat, war das nicht auf Dauer und strategisch falsch, statt sich mit der AfD inhaltlich auseinanderzusetzen und zu definieren, was ist denn konservativ aus unserer Perspektive, was unterscheidet uns maßgeblich von der AfD?
1: Ja, also dass da Irrtümer waren, das ist völlig klar. Ich meine, die Ablehnung gegenüber der Linken, die beruht mehr auf Allergie denn auf Strategie. Für viele erzkonservative CDU-Mitglieder ist ein Zusammenspiel mit den Altkommunisten, wie sie es nennen, die man im Kalten Krieg bekämpfte, immer noch irgendwie eine Art innere Zumutung. Der größere, noch größere strategische Fehler war der Kulturkampf gegen die Grünen. Weil die Grünen sind inzwischen so etwas wie eine zweite bürgerliche oder postmodern bürgerliche Partei. Und das sind die geborenen Partner der CDU. Und es zeigt sich ja auch, dass die besten Koalitionen im Lande, das sind schwarz-grüne Koalitionen, wie in Nordrhein-Westfalen, wie in Baden-Württemberg, wie in Schleswig-Holstein.
0: So, zu guter Letzt, Roger de Weck, ich habe Sie in Erinnerung als Strukturoptimisten, also das Glas ist halb voll, nicht halb leer. Deshalb die Frage, was macht im Sinne der liberalen Demokratie den Autor Roger de Weck zuversichtlich, dass das Liberale verteidigt werden kann?
1: Also auf der einen Seite, Sie kennen vielleicht den Unterschied zwischen dem Optimisten und dem Pessimisten. Der Optimist denkt, es wird alles gut und der Pessimist fürchtet, dass der Optimist recht hat. Nein, aber im Ernst, ich glaube, es ist so wie eine Fehlschaltung in unseren Gehirnen, dass wir gegenwärtige Entwicklungen immer extrapolieren. Als die liberale Demokratie auf dem Höhepunkt war, da schrieb der berühmte amerikanische Politologe Francis Fukuyama vom Ende der Geschichte, vom definitiven Sieg der liberalen Demokratie. Er lag furchtbar falsch. Und diejenigen, die jetzt das Gefühl haben, es ist der definitive Sieg der Rechtsautoritären und es wird keine Korrektur geben, die täuschen sich ebenso. Die Geschichte ist nicht zu Ende.
0: Der Publizist Roger de Weck im Gespräch hier bei MDR Kultur. Näheres zu seinen Ansichten im neuen Buch Glanz und Elend der Konservativen, vorgelegt im Surkamp Verlag. Roger de Weck, ich sage herzlichen Dank.
1: Auf Wiederhören.
0: MDR Kultur am Morgen, 8 Minuten vor 9.

0: MDR-Kultur am Morgen. Mir fällt gerade auf, nach dem Gespräch mit Roger de Weck, der meinte, ja, also wir sollten mal davon weggehen, immer zu Tode betrübt oder himmelhoch jauchzend, nichts dazwischen zu sein, auch mit Blick auf den Erfolg oder Misserfolg von Parteien. Ähnlich verläuft es ja auch beim Fußball. Da ist ja zunächst einmal alles scheiße gewesen, mit Verlaub. Und mit Jürgen Klopp wird alles Gold. Und Jürgen Klopp macht scheinbar vieles richtig, spricht schöne Worte, hat ein Käppi mit einem genialen Spruch, einer von 80 Millionen. Das ist ziemlich intelligentes Kino. Und Jürgen Klopp steht für die Mannschaft.
1: Ich will für die Jungs fürs Feuer. Wenn die Jungs alles geben, dann habe ich schon zigmal in meinem Leben gesagt, genauso wie ich es empfinde, wenn die Jungs alles geben, dann bin ich für Niederreich verantwortlich, ohne wenn und aber. Im Moment sieht das alles sehr gut aus. Also eher so eine... Ein kleines Grillfeuer. Bisher mehr konnten wir bisher nicht irgendwie entfachen, aber wir werden daran arbeiten, dass das irgendwann so aussieht, als würden wir es auch füreinander machen.
0: So, und genügend Männer hat er auch. 44 Spieler nominiert. Das sind A- und B-Team, zwei Kader sozusagen, die zur Verfügung stehen für diese Länderspiele im Rahmen der Nations League. Heute die erste Begegnung, nicht irgendeine, sondern gegen die Niederlande. Das verspricht sehr, sehr viel Feuer und Leidenschaft in der Begegnung. Und auch die Niederlande treten mit einem ganz frisch gebackenen Bonds-Coach an. Also zwei, die sich da beweisen müssen bei MDR Kultur. Diese Information zum Abschluss in 3 Minuten, die 9 Uhr Nachrichten. Schönen Tag wünscht Thomas Bille. 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
8: Um 9 Uhr mit Mirko Jugelt. Der Bundestag debattiert zur Stunde erstmals über eine umfassende Geheimdienstreform. Innenminister Alexander Dobrindt will erreichen, dass die Befugnisse von BND und Verfassungsschutz deutlich ausgeweitet werden. Unter anderem sollen die Dienste die Möglichkeit bekommen, Drohnenvorfälle, Sabotageakte oder Hackerattacken künftig aktiv durch Gegenangriffe zu bekämpfen. Außerdem beraten die Abgeordneten heute über die Tabaksteuer und den Plan, den Führerschein billiger zu machen. Im Bundestag startet am Nachmittag außerdem ein neuer Versuch, die Organspende zu regeln. Eine fraktionsübergreifende Gruppe will erreichen, dass jeder automatisch Organspender wird, der nicht ausdrücklich widerspricht. Der Bundesverband der Organtransplantierten hat im MDR noch einmal für diese Lösung geworben, ebenso wie die grüne Politikerin Ricarda Lang. Sie sagte im ARD-Morgenmagazin, es gebe in Deutschland viel Zustimmung für Organspenden, aber wenige hätten diese auch hinterlegt. Der Sozialverband VdK hat die Bundesregierung aufgefordert, die Rentenpläne zu korrigieren. VdK-Präsidentin Verena Bentele sprach von einem Sozialcheck. Bundeskanzler Friedrich Merz und seine Koalition hätten jetzt nach den Wahlen die große Chance, ihre Reform zum Wohl der Menschen qualitativ zu überarbeiten. Laut Bild-Zeitung suchen Union und SPD bereits nach einem Kompromiss im Streit um die Rente nach 45 Beitragsjahren. Demnach wird überlegt, dass Arbeitnehmer erst 1-2 Jahre später abschlagsfrei in den Ruhestand gehen können. US-Präsident Donald Trump muss mehrere verbannte Medien wieder ins Weiße Haus lassen. Ein Bundesgericht hat die von ihm verhängte Sperre gegen Journalisten von CNN, MS Now und Politico vorerst gekippt. Zur Begründung hieß es, der Ausschluss sei wahrscheinlich verfassungswidrig. Trump hatte die Sperre damit begründet, dass die Sender Fake News verbreiten würden. Kritiker sprachen von einem Angriff auf die Pressefreiheit. Die betroffenen Häuser reichten Klage ein. Im sächsischen Neustadt sind bei einem Vorfall mit Chemikalien 23 Menschen verletzt worden. Laut Polizei handelt es sich um Beschäftigte eines Wohnmobilherstellers. Nach derzeitigen Erkenntnissen war dort gestern Kältemittel aus einem Kühlschrank ausgetreten. Zahlreiche Mitarbeiter klagten danach über gesundheitliche Beschwerden. 19 von ihnen kamen vorsorglich in Krankenhäuser. Die Ursache des Vorfalls ist bisher noch unklar. Das waren die Nachrichten. Das Wetter mit den aktuellen Temperaturen. Brocken leichter Regen 5 Grad, Chemnitz Regen 10, Dresden leichter Regen 11, Eisenach heiter 13 Grad, Erfurt wolkig 12, Fichtelberg leichter Regen 6, Gera stark bewölkt 11, Görlitz bedeckt 11, Halle stark bewölkt 14, Leipzig stark bewölkt 12 Grad, Magdeburg wolkig 13 und Meiningen bedeckt 12 Grad. Heute im Südwesten Thüringens häufig Sonne und trocken, sonst die meiste Zeit stark bewölkt mit Schauern, Höchstwerte 13 bis 18 Grad. Morgen in Thüringen nach Frühnebel Sonne und Wolken, in Sachsen und Sachsen-Anhalt länger stark bewölkt, vereinzelt Sprühregen, Höchstwerte 15 bis 20 Grad. Am Wochenende sonnenreiches und warmes Hochdruckwetter. MDR-Verkehrsdienst, A2 Richtung Berlin, zwischen Marienbau und Helmstedt und Eilsleben, 6 Kilometer stockender Verkehr plus 10 Minuten. Vorsicht auf der A4 Frankfurt-Dresden in der Abfahrt Weimar, ungesicherte Unfallstelle. A4 Frankfurt-Dresden zwischen Jena Zentrum und Stadtroda, Stau durch einen defekten Lastwagen. A4 Frankfurt-Dresden zwischen Berbersdorf und Siebenlehen, stockender Verkehr. A4 Richtung Frankfurt zwischen Dreieknossen und Berbersdorf, 3 Kilometer Stau plus 15 Minuten. A14 Richtung Magdeburg, Vorsicht in der Abfahrt Leisnig, Behinderungen nach einem Unfall im Kurvenbereich. Zwischen Wandsleben und Kreuz Magdeburg stockender Verkehr. Geblitzt wird auf der A9 Richtung Berlin zwischen Halle und Bitterfeld-Wolfen, auf der A38 Richtung Leipzig zwischen Nordhausen-West und Nordhausen und auf der A71 Richtung Sangerhausen zwischen Dreieck Suhl und Suhl-Zellameles. Soweit der Verkehrsdienst, 9.04 Uhr.
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1: Und zur vorletzten Folge des Romans Unser Haus mit Rutsche begrüßt sie Beatrice Schwartner. Eigentlich hatte Safia al-Baghdadi gerade nicht über ihre eigene Familiengeschichte schreiben wollen, aber diese Abwehr hat dann dafür gesorgt, dass sie sich dem stellen wollte. Und so entstand ihr autobiografischer Roman Unser Haus mit Rutsche. Leila und ihr Bruder Nuri führen mit ihren Eltern zunächst ein unbeschwertes Leben in Saarbrücken der 1980er Jahre. Es wird Arabisch gesprochen, Französisch, Deutsch und wenn das Geld fehlt, improvisiert. Als Anfang der 1990er Jahre der Zweite Golfkrieg ausbricht, fällt die Familie allerdings auseinander. Der Vater macht sich Sorgen um seine Familie im Irak. Ihn quält die erfolglose Jobsuche und seine religiösen Ansichten werden immer radikaler. Schließlich fliegt er in den Irak. Die inzwischen erwachsene Ich-Erzählerin Leila erinnert sich in ihren Therapiesitzungen an diese Zeit, in der sie als Kind so vieles noch nicht verstand. Es liest Safia al-Baghdadi.
4: Der Iblis. Damals habe ich es nicht verstanden. Aber heute kann ich es versuchen. Vielleicht kann mir wenigstens das gelingen. Glauben Sie, dass Ihr Vater dem Regime von Saddam Hussein nahestand? Fragt Madame Marguerite Donadieu. So heißt sie, die Psychologin. Das merke ich mir jetzt. Offenbar komme ich auf meiner Suche nach Antworten nicht umhin, doch immer wieder bei ihr einzukehren. Meine Mutter behauptet ja, er hätte für den deutschen Geheimdienst gearbeitet. Oder für einen Waffenhersteller. Da ist sie sich nie ganz sicher. Darauf geht Donadieu nicht ein. Zwei von denen waren sogar einmal bei uns zum Kaffee. In schicken schwarzen Mänteln, mit Hut und zwielichtigen Visagen, sage ich. Wie im Film. Sie sieht mich unverwandt an. Das klingt ihr wohl zu verrückt. Er hat der irakischen Regierung Computer verkauft, sage ich also, und finde, dass das fast genauso verrückt klingt. 1990. Aber der Krieg hat ihm das Geschäft ruiniert. Marguerite Donadieu runzelt die Stirn. Und Sie denken, dass er aufgrund dieser Niederlage wieder Muslim geworden ist? Nicht wieder. Vorher war er ja Atheist. Vorher. Sie meinen, als Sie ein Kind waren? Auch davor noch, als er meine Mutter kennengelernt hat. Er war nie gläubig. Marguerite Donadieu wiegt sich in ihrem ergonomischen Drehsessel hin und her. Für einen Augenblick meine ich, dass sie Schwung nehmen will, um eine ganze Drehung zu vollbringen, aber dann hält sie an und blickt mit einem Funkeln in den Augen zu mir, passend zu den Paillettensandalen, die sie heute trägt. Sie vergessen, dass ihr Vater auch einmal ein Kind war. Ein Junge, der in einer muslimischen Familie aufwuchs. Ich spüre einen Stich. Mein Vater ging in Netzhef auf die British School for Economics. So muslimisch kann sein Umfeld nicht gewesen sein. Vielmehr wurde er darauf gedrillt, seinem Land zu Wirtschaftswachstum zu verhelfen. Klar, das eine muss das andere nicht ausschließen. Aber wenn er an eine Sache geglaubt hat, dann wohl eher an den Panarabismus. Natürlich springt Donadieu sofort darauf an. Sie meinen Pan-Islamismus? Eben nicht, rufe ich. Ich sagte doch Arabismus, Pan-Arabismus. Ich verheddere mich in den Silben. Es ärgert mich, dass Donadieu in ihren Paillettensandalen den für mich bis dahin unanfechtbaren Atheismus meines Vaters zu einer flirrenden Fata Morgana machen will. Mein Vater glaubte daran, dass alle arabischen Länder sich zu einer großen Nation zusammenschließen sollten, die alle Araber vereint, und zwar ganz gleich, welcher Konfession sie sind. Er selbst verabscheute Religion. Warum hat er sich dann in Deutschland niedergelassen? Wie, warum? Na, wenn Ihr Vater all diese Ambitionen für den Nahen Osten hatte, warum ist er nicht dort geblieben, um sich dafür einzusetzen? Ich möchte aufspringen und Sie fragen, ob Sie sich den Weltfrieden wünscht. Und wenn ja, warum Sie dann glitzernd in Ihrer Itzi-Bitzi-Schubladenbutze hockt und nicht in die Politik geht, um sich aktiv dafür einzusetzen. Was weiß ich? Weil er in Saarbrücken studiert hat? Weil er sich in meine Mutter verliebt hat? Er wollte ja eigentlich zurück. Mit uns. Aber Er wollte zurück als Iraker oder nicht eher als Deutscher? In mir zieht sich alles zusammen. Donadieu schiebt die Brille auf ihrem Nasenrücken hoch. Und als Kind hat er nicht praktiziert. Ich sacke tief in den Sessel, muss daran denken, wie Barbe behauptet hatte, dass unsere Familie von der heiligen Fatima abstamme. Den Taxifahrer in Bagdad hatte er Bruder genannt. Schiit? Ich auch, Bruder, hatte er zu ihm gesagt. Wie merkwürdig mir das damals vorkam. Oder wie er dort in Bagdad plötzlich zugegeben hatte, als kleiner Junge in die Moschee gegangen zu sein. Was spielt das für eine Rolle? Frage ich. Nun, ich denke nicht, dass Religion für ihren Vater tabu war, sagt Donadieu. Eher hat er sie verdrängt. Und ich glaube auch nicht, dass er dem Islam verfallen ist, bloß weil ihm ein Geschäft geplatzt ist. Es ist, als hätte sie mir einen schweren Stein auf die Brust gelegt, der mich tiefer drückt. Wenn der Sessel mich jetzt verschlingen wollte, würde ich mich widerstandslos ergeben. Mag sein. Wann hat er wieder angefangen zu praktizieren? Keine Ahnung. Als ich 13 oder 14 war. 2 Jahre nach dem Krieg. 1993? Ich lege den Kopf in die Nackenstütze des Sessels und starre an die Decke. Anfangs hat er nur ein Buch gelesen. Den Koran. Nein, ein anderes Buch über den Iblis. Den Iblis? Ich setze mich wieder aufrecht. Der Satan im Islam, ein verbotenes Buch. Von wem verboten? Von den Imamen? Das weiß ich nicht. Aber da standen wohl Sachen drin, was einem in der Hölle widerfährt, je nachdem, welche Sünde man begangen hat. Ich zucke mit den Schultern. In der Zeit hat er richtig Angst bekommen. Albträume, Halluzinationen, panische Anfälle. Meine Mutter glaubte, er hätte Drogen genommen. Keine Ahnung, ob das stimmt. Er behauptete, Dämonen gesehen zu haben. Dämonen? Ich nicke. Und dann hat er angefangen, den Koran zu lesen. Donadieu verschränkt die Arme über der Brust und schüttelt sich, als würde es sie frösteln. Welche Sünde? Fragt sie. Welche Sünde hat ihr Vater begangen, um es derart mit der Angst zu tun zu bekommen? Implosion. Am Mantelständer vor der Wohnungstür hing sein Parka. In der Diele roch es nach seinem Parfum. Noch im Gehen streifte ich meinen Schulranzen ab und lief ins Wohnzimmer. Dort war jedoch nur Maman und wie gewohnt lief um diese Uhrzeit eine ihrer Soaps im Fernsehen. »Dein Vater ist oben in seiner Raucherkammer«, sagte sie knapp. Sie war mir gegenüber tatsächlich noch immer eingeschnappt, als wäre zwischen uns etwas kaputt gegangen. Als hätte ich sie verlassen wollen. Dabei hatte ich Barbe doch bloß begleiten wollen, um meinen Verwandten zu helfen. Sie hätte genauso gut mitfahren können. Aber davon wollte sie nichts hören. Also hatte ich mich 1000 Mal bei ihr entschuldigt und in den vergangenen Tagen war es eigentlich besser zwischen uns geworden, aber heute irgendwie doch wieder nicht. Ich drückte ihr einen Kuss auf die kühle Wange und lief hinauf. Bereits auf den Stufen vernahm ich die Jazzmusik aus dem Raucherzimmer. Und dort saß Barbe dann auch in einem seiner Sessel mit den schwarz-weißen Bezügen, die Maman ihm genäht hatte, passend zu dem riesigen schwarzen Revolver an der weißen Wand. Weil aber die Dinge wohl nie schwarz-weiß waren, sondern mindestens so verwirrend wie pazifistische Hippies, die eine riesige Waffe an die Wand ihres Dachbodens malten, verhielt auch Barbe sich an diesem Tag sonderbar. Andererseits war er ja gerade erst aus dem Land der Widersprüche zurückgekehrt. »Habibi«, sagte er, als ich hereinkam, »wie war es in der Schule?« »Geht so«, ich umarmte ihn. Er reagierte weniger enthusiastisch als sonst, wenn er von einer Reise zurückkam. Ich warf mich in den Sessel neben ihn. »Wie war es im Irak? Wie geht es Oma, den Cousins?« Er lächelte müde. »Die Stadt ist zerstört, das ganze Land. Aber ihre Wohngegend ist verschont geblieben, zum Glück.« »Und wie geht es Ihnen?« Aus der Anlage sang eine Frauenstimme in weinerlichem Amerikanisch. Er hörte keine Nachrichten. Zum ersten Mal seit Ewigkeiten, so kam es mir vor. Du hast keine Ahnung, Leila, sagte er. Es war gespenstisch. Wo? Bei Oma Leila? Barbe schüttelte den Kopf. Meine Computer.
3: Welche Computer?
4: Die ich ans Ministerium verkauft habe.
3: Das lag für mich ungeheuer lange zurück.
4: Die Zukunft?
3: Er lachte auf.
4: Genau. Tja.
3: Dann blickte er in seine Hände, betrachtete etwas, das er zwischen den Fingern hielt. Es sah einem grauen Legostein ähnlich.
4: Was ist das?
3: Eine Taste von einer Tastatur.
4: Er reichte sie mir.
3: Mehr haben sie mich nicht mitnehmen lassen an der Grenze. Alles konfisziert.
4: In Deutschland?
3: Nein, bei der Ausreise aus dem Irak.
4: Okay.
3: Ich wusste nicht recht, was ich mit alledem anfangen sollte. Weder mit der Taste noch mit Barbes Aussagen.
4: Das war gespenstisch, Leila. Gespenstisch.
3: Was denn? Was war gespenstisch?
4: Dort war überall Sand, im ganzen Ministerium. Am Boden, auf den Schreibtischen, auf den Sesseln. Sand auf den Tastaturen. Und in den Fenstern keine Scheiben mehr.
3: Wie Diamanten sah das aus, die Scherben im Sand.
4: Gespenstisch, wiederholte ich. Und Barbe nickte langsam.
3: Als wäre ein Sandsturm hindurchgefegt.
4: Oder die Wüste. Als hätte die Wüste versucht, dem Krieg zu entfliehen.
3: Mir lief ein Schauer den Rücken hinab. Ich stellte mir eine Wüste mit riesenhaften Sandbeinen vor. Was war das für ein Krieg gewesen, wenn sogar die Wüste ausgerissen war?
4: Barbe legte die Taste auf den kleinen Tisch zwischen uns, nahm seine Schachtel Camel und klopfte eine Zigarette heraus.
3: »Wo war das?«, fragte ich. Aus seiner Hemdtasche zog er ein Sippo-Feuerzeug, mit dem er sich die Zigarette anzündete.
4: »Im Ministry of Military.«
3: Er lehnte den Kopf an das Rückenpolster, inhalierte und starrte an die Decke.
4: »Das war viel Geld.«
3: Warum bloß musste er so rätselhaft sprechen?
4: Tausende von Dollars, Leila. Tausende. Und die werden nicht zahlen. Keinen Cent.
3: Deine Mutter hatte recht. Wehmütig lächelte er in die Ferne, als läge dort etwas, das nicht wieder einzufangen wäre.
4: Die behaupten plötzlich, die Computer wären kaputt.
3: Das Ministry.
4: Er drehte den Kopf zu mir.
3: Dabei habe ich sie mit eigenen Augen gesehen.
4: Keine Schramme, Leila. Keine noch so winzige Schramme hatten die. Nichts. Nur ein bisschen Sand auf den Tastaturen.
3: Aber sind sie denn angesprungen?
4: Barbe schüttelte den Kopf, ein leichtes Lächeln um die Mundwinkel, als wolle er es nicht glauben.
3: Trotz Notstromgenerator. Keinen Piep haben die gemacht.
4: Dann waren sie kaputt, Barbe.
3: Aber wie? Wie können sie kaputt sein, wenn sie unversehrt aussahen?
4: Ich weiß nicht. Vielleicht wegen des Sands?
3: Ach was, doch nicht alle Computer. Und wie ist der Sand überhaupt in die Büros reingekommen?
4: Eine geheime Superwaffe muss das gewesen sein, von den Amerikanern.
3: Wie das denn?
4: Ultraschallwellen oder etwas in der Art. Etwas, das Technologie zerstört, ohne dass man es von außen wahrnimmt.
3: Mir wurde mulmig. Das klang wie aus einem Spionagefilm und ich wollte nicht, dass es so etwas wirklich gab.
4: Aber warum waren die Fensterscheiben zersprungen?
3: Das ist es ja. Gespenstisch.
4: Was hat der Minister dazu gesagt?
3: Barbe lachte auf. Der war nicht da. Da war niemand. Nur der Wärter. Und der versteht auch nicht, was passiert ist.
4: Er nahm einen letzten Zug und drückte die Zigarette dann im Aschenbecher aus.
3: Kann man nichts machen. Schlucken und verdauen.
4: Was?
3: Das Übel schlucken und verdauen.
4: Musst du nicht Hausaufgaben machen?
3: Und essen.
4: Hast du schon zu Mittag gegessen, Leila?
3: Aber was ist mit Oma? Wie geht es Oma?
4: Barbe fuhr sich durchs Haar.
3: Schlecht.
4: Oh nein!
3: Wie allen dort. Die haben keinen Strom mehr, kein Wasser, nichts.
4: Ist alles zerstört, im ganzen Land.
3: Und da waren Kinder.
4: Wer? Die Cousins?
3: Er schüttelte den Kopf.
4: Andere Kinder.
3: Straßenkinder? Egal. Wieso? Was war mit den Kindern? Komm, du musst essen gehen. Aber Omas Haus steht noch. Er nickte. Dann ist ja alles gut, oder? Wieder nickte er, sah mich aber nicht an. Er wirkte, als wäre er in Gedanken dort. Hast du ihnen meine Schokolade gegeben? Klar. Was haben sie dazu gesagt? Bitte, Leila, ich bin müde. Es war zu wenig, oder? Sag schon. Nein, Habibi, war es nicht. Seine Augen wurden wässrig, dann klopfte er mir mit der Hand auf den Oberschenkel. Alles gut. Geh essen. Er nahm die graue Taste wieder vom Tisch, sank in sein Polster zurück und betrachtete sie zwischen seinen Fingern, ohne mich weiter zu beachten. Mein Magen drehte sich um. Es fiel mir wie Schuppen von den Augen. Du warst nicht dort. Er hielt inne und sah zu mir. Natürlich war ich dort. Aber nicht im Haus, nicht bei Ihnen. Zwischen seinen Augenbrauen blitzte eine Zornesfalte auf. Ich habe den Proviant vor der Tür abgestellt und gut ist. Du hast sie gar nicht gesehen. Sein Blick verdunkelte sich. Bitte, Habibi, das verstehst du nicht. Lebenszeichen. Anton. Dass es den noch gibt, hatte ich in der Zwischenzeit völlig vergessen. Soeben hat er die Firewall meines Handys durchbrochen. Er ist damit der Erste und Einzige, der das geschafft hat. Er muss jetzt erstmal schnell ein Kunstwerk erschaffen. Italien war teuer. Ein Sammler hat bereits zugesagt. Der kommende Gehaltscheck wird unser Glück. Paris, je t'aime, ruft Anton guter Dinge und ich weiß nicht, meint er mich? Paris, j'arrive, ruft er. Anton. Ja. Paris, c'est fini, sage ich und lege auf. Zwei Anrufe. Marguerite Donadieu ist heute auf Zack. Von wegen Psychologin. Eher sollte ich Psychiaterin sagen. Dabei weiß ich nicht einmal, wie man das richtig schreibt. Wohl aber weiß ich, dass sie eine ist. Neulich hat sie mir angsthemmende Pillen verschrieben. Nur Psychiater dürfen sowas. Wie bin ich überhaupt an sie geraten? Dunkel erinnere ich mich, dass sie mir von einer anderen Psychologin empfohlen worden war. Oder war es umgekehrt Donadieu gewesen, die mich kontaktiert hatte, weil die andere mich ihr einfach untergejubelt hatte? Oder war es die Tabakentwöhnungsexpertin gewesen, die mir bei einem Krisentelefonat riet, doch bitte wieder mit dem Rauchen anzufangen? Hatte die mich an Donadieu weitergeleitet? Wie auch immer. Haben Sie den Vertrag unterzeichnet, den Filmvertrag? Jetzt fängt die auch noch damit an. Steckt sie mit Dr. Barnamü unter einer Decke? Kreuzt der etwa nach Feierabend hier bei ihr auf? Und haben die dann nichts Besseres zu tun, als über mich zu reden? In einer ihrer Schubladen, wer weiß, kleine rosarote Porzellanelefanten. Ich muss unbedingt nachsehen, was in diesen Schubladen ruht. Ja, sage ich, daher die Panikattacken. Es stimmt, habe ich tatsächlich vollbracht. Blind zwar und trotzdem die richtige Zeile getroffen. Tutu war Zeuge. Und abgeschickt? Ja, auch dazu habe ich mich durchgerungen. Ganze 2 Pillen habe ich dafür schlucken müssen. Gut, sagt sie. Also wenn Sie mich fragen, ich weiß nicht, ob das gut ist. Panikattacken? Die werden sich legen. Nehmen Sie Ihre Medikamente? Ich nicke. Zurück zu Ihrem Vater, sagt sie, und schon will ich wieder weg. Sie sagten, er war der Einzige in seiner Familie, der im Ausland studieren durfte? Ob seine Brüder nicht durften oder nicht wollten, weiß ich nicht, aber ja, er war der Einzige. Dann war er sozusagen der Auserwählte in der Familie. Wenn Sie das unbedingt religiös bezeichnen müssen, meinetwegen. Dann lastete eine hohe Verantwortung auf ihm. Inwiefern? Die Familie setzte sicher große Hoffnungen in ihn. Der Sohn, der ins Ausland geht. Sie haben darauf vertraut, dass er sie versorgen wird. Blödsinn. Meine Onkel waren Professoren und Lehrer. Die konnten mit ihren Gehältern sehr gut für sich selbst sorgen. Und nach dem Krieg? Schwierig. Haben Sie Ihren Vater um Hilfe gebeten? Mir wird flau im Magen. Ich nicke. Sie haben angerufen, mindestens 2-mal. Wann?
4: Einmal vor dem Krieg, um Weihnachten herum war das, 1990. Da war das Wirtschaftsembargo schon verhängt. Worum haben Sie gebeten? So genau weiß ich das nicht. Mein Vater hat mit Ihnen geredet. Anschließend war er matt. Er sagte, dass Sie wegen der Golfkrise beunruhigt wären. Ich denke, er hat es absichtlich vage formuliert, damit ich mir keine Sorgen machte. Er hat Ihnen Geld und Essen geschickt. Das kam aber wohl nicht an. Und das zweite Mal? Das war nach dem Krieg, wieder um die Weihnachtszeit, Ende 1991. Das Jahr, in dem mein Vater es versäumt hatte, sie in Bagdad zu besuchen. Mein Puls beschleunigt. Versäumt. Wohl eher vermieden. Sehen Sie, das habe ich nie verstanden. Warum er nicht zu Ihnen ins Haus rein ist, wenn er doch schon vor der Tür stand? Er war mit dem Auto bis nach Bagdad gefahren. Ich fixiere Marguerite Donadieu und es ist klar, dass nicht sie mir eine Antwort darauf geben wird. Ich vermute, sage ich, dass meine Onkel ihn kurz danach auch angerufen haben, um ihn zur Rede zu stellen, und dass ich aber in dem Moment nicht da war. Keine Ahnung. Meine Eltern sprachen ja nicht über sowas, jedenfalls nicht vor uns Kindern. Verständlich, sagt Donadieu. Aber das zweite Telefonat ihrer Onkel, bei dem sie anwesend waren, das war also erst Weihnachten 1991. Da war der Krieg doch seit Monaten vorbei. Der schon, aber das Wirtschaftsembargo eben nicht. Das hielt die UN weiterhin aufrecht. Niemand verstand so recht, warum. Mein Rachen fühlt sich trocken an. Donadieu sinkt in ihren Sessel und zieht nachdenklich die Augenbrauen zusammen, als hätte sie Mühe, sich die Auswirkungen der Sanktionen auf die Menschen im kriegszerstörten Irak vorzustellen. Mir selbst fällt es schwer. Bei dem Wort Embargo denke ich sofort an einen riesigen, in Basra feststeckenden Frachter voller anonymer Container, die nicht ausgeliefert werden dürfen. Er ist so überwältigend, so kolossal, dass er einem die Sicht verdeckt, dahinter das große Sterben zu erkennen, das damit einhergeht. Wie verlief dieses zweite Telefonat ihrer Onkel mit ihrem Vater? Ich seufze. Skurril. Wie meinen Sie das? Ich starre auf die kreischend blauen Stiefeletten, die sie heute trägt, und erst allmählich fügt sich in meinem Kopf die Szene zusammen, die ich doch eigentlich gar nicht erzählen möchte. Mein Vater stand beim Esstisch in der Diele, den Hörer am Ohr, und schaffte es kaum, zu Wort zu kommen. Ich sehe zu Donadieu auf. Das war ein Mickey-Maus-Telefon. Die Gabel war Mickey mit gereckten Daumen und der Hörer sein blauer Rucksack. Ich nicke zu ihren Stiefeletten. In so einem leuchtenden Blau, fast ein Yves Klein-Blau. Donadieu lässt das kalt. Dabei kreischen mich ihre blauen Stiefeletten doch geradezu an. Blinzelnd schiebt sie ihre Brille über den Nasenrücken hoch. Das war das Skurrile? Das Mickey-Maus-Telefon? Nein. Mim. Wo auch immer wir Heiligabend verbrachten, bei uns in Saarbrücken gab es jedes Jahr einen prächtig geschmückten Weihnachtsbaum, der bis an die Decke ragte. In der Adventszeit wurde unsere Küche zu einer nach Zimt duftenden Weihnachtsbäckerei. Bei Weihnachtsmusik aus dem Radio buk Maman tagelang Zimtsterne und Butterkekse, Lebkuchen und Kokosmakronen, Spritzgebäck und sogar Trüffelpralinen. Der Seestern und ich waren für das Schmücken zuständig und Barbe für den Tannenbaum an sich. Am Wochenende vor Heiligabend fuhren wir mit ihm in unserem klapprigen Volvo-Kombi mitten in den dicht bewachsenen Saarbrücker Wald hinein, in dem man seine Bäume selbst fällen durfte. Jedes Jahr wechselte der Standort, aber immer gab es den kleinen Glühweinstand mit Kinderpunsch und dicken, rotglänzenden Zuckeräpfeln. Und heute stand also wieder der große Moment unseres Ausflugs an. Ich hoffte, dass Barbe uns dieses Jahr vielleicht einen Zuckerapfel spendieren würde. Ich wollte so gerne herausfinden, wie so etwas schmeckte. Maman blieb zu Hause, um uns anschließend mit einem knusprigen Brathühnchen, Pommes und grünen Bohnen zu verköstigen. Aus der Küche hörte ich ihre Armreifen eifrig klimpern und es duftete schon verheißungsvoll bis in die Diele, wo der Seestern und ich bereits warm angezogen und startklar auf Barbe warteten. Ihm fehlten nur noch die Schuhe, als das Telefon klingelte. Lass Maman dran gehen, sagte ich. Wir wollen los. Mir war schon zu heiß in der Daunenjacke. Barbe aber legte den Zeigefinger an den Mund und kehrte mir den Rücken zu. Dann sprach er auf Arabisch in den Hörer. Ich sah zum Seestern, der mit einem Mal ebenso hellhörig wie ich wurde. Das sind sie, oder? Fragte mich der Seestern. Das sind sie! Ich nickte. Am anderen Ende der Leitung schienen zwei oder drei unserer Onkel, vielleicht auch eine Tante, gleichzeitig auf Barbe einzureden. Sie klangen hektisch und waren so laut, dass sogar ich sie hören konnte. Wobei mein Arabisch mittlerweile so schlecht war, dass ich kaum etwas verstand. Hilf uns, Amir, hilf! Was mache ich? Fragte Barbe. Nicht möglich! Schlecht! Ich mache! Nicht möglich! Mehr verstand ich nicht. Dann war plötzlich nur noch ein Tuten zu hören. Barbe rief, »Hallo? Hallo? Shakir? Ich höre euch nicht!« Aber die Verbindung war abgebrochen. Er starrte entsetzt auf den Hörer, drückte ein paar Knöpfe, aber nichts geschah. Er blickte zu uns, atmete tief durch und legte den blauen Rucksackhörer auf Mickey Maus Rücken ab. »Eure Onkel spinnen!« »Was ist los?« fragte Maman, die aus der Küche dazukam. »Warum seid ihr denn noch hier?« »Das waren Shakir und Hamed«, sagte Barbe zu ihr. »Aus Bagdad? Sind sie denn noch in Bagdad?« fragte Maman. Barbe nickte. »Die verstehen mich nicht. Die wollen hierher. Aber das geht nicht. Das geht nicht!« Er lief in der Diele im Kreis. »Nein, das geht nicht«, wiederholte Maman mitfühlend. »Nicht?« fragte ich. Der Auserwählte. Donadieu reicht mir eine Schachtel Taschentücher rüber. Ich ziehe eines heraus und schneuze mich. Wir haben ihnen nicht geholfen. Sie waren noch ein Kind. Ihr Vater hätte ihnen helfen müssen. Das war seine Aufgabe. Für die Familie im Irak war ihr Vater der Versorger. Als erstgeborener Sohn hätte er ihnen helfen müssen. Aber das war er doch gar nicht. Ali war der Älteste. Donadieu stutzt. Warum hat er nicht im Ausland studiert? Keine Ahnung, vielleicht wollte er nicht. Sicher? Ja, oder ich glaube, Ali stand seinen Eltern nicht sehr nahe. Er war bei den Großeltern auf dem Land aufgewachsen damals, um der Tuberkulose zu entgehen. Und ihr Vater? Er war der Erste, der bei seinen Eltern aufwuchs. Donadieu nickt langsam. Somit fiel die Rolle des Erstgeborenen auf ihn. Er wurde auserkoren, später einmal das Familienoberhaupt zu sein. Mir stockt der Atem. Das war mir bisher nicht klar gewesen. Das klingt so. Wieso? Er wollte einfach nur im Ausland studieren. Das mag sein, aber das kam nicht ohne einen Preis. Ihr Vater hat sich damit seiner Familie gegenüber verpflichtet. Ich weiß nicht, wie es im Irak ist, aber in vielen Ländern ist es Brauch, Geschenke mitzubringen, wenn man die Familie besucht. Ja, klar. Mir wird heiß, ich will fort. Um sich dankbar zu zeigen, dass sie einem ermöglicht haben, ins Ausland zu gehen. Mag sein. Vor allem jedoch, um ihnen zu beweisen, dass man es geschafft hat, dass man seiner Rolle gerecht wird. Worauf wollen sie hinaus? Wie könnte ihr Vater sich gefühlt haben? Nicht erst nach dem Telefonat, sondern zuvor schon, nachdem er sein letztes Geld zusammengekratzt hatte, Geld, das eigentlich für ihre Familie in Saarbrücken bestimmt gewesen war. Sie sagten doch, dass ihre Mutter deswegen sauer war. Er fuhr trotzdem und hatte den Kastenwagen nur zur Hälfte gefüllt. Mehr konnte er sich nicht leisten. Genau, für ihn war es ein hoher Einsatz. Aber wie hat sich diese Wahrnehmung wohl verschoben? Als er eine verwüstete Heimat entdeckte, das wahre Ausmaß des Grauens sah, in echt, nicht im Fernsehen, nicht abzuschalten, von der Grenze an hinunter bis nach Bagdad. Was hat das mit ihm gemacht? Und wie mag er sich dann gefühlt haben, als er mit den paar lächerlichen Paletten Proviant vor der Haustür seiner Mutter stand, er, der Auserwählte? Alles verschwimmt vor mir. Wie ich, mit meiner blöden Aero-Schokolade, nur 1000-mal schlimmer.
7: Das war die Autorin Safia al-Baghdadi. Sie las aus ihrem Roman Unser Haus mit Rutsche. Das Buch erschien im Hansa Verlag, wurde für die Lesung leicht gekürzt. 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
1: Jetzt beginnt wieder die Erkältungszeit. Schnupfen, Husten, Halsweh. Das will keiner. Da fühle ich mich mies, auch wenn es natürlich meist nichts Schlimmes ist. Wenn ich mit einer blöden Erkältung flach liege, dann denke ich oft an meine Mama. Die ist früher immer an mein Bett gekommen und hat nach mir geschaut. Ein liebevoller Blick. Dieses Gefühl, da sieht jemand, wie es mir geht. Da ist jemand bei mir. Klar, die Kopfschmerzen gehen davon auch nicht weg. Aber es macht trotzdem einen Unterschied zwischen ich bin krank und allein und ich bin krank und jemand ist bei mir. Das Gefühl kenne ich auch aus meinem Glauben. Wenn ich krank bin, glaube ich, da ist noch jemand bei mir, Gott. Egal, ob es nur eine Erkältung ist oder vielleicht etwas Ernsteres. Ich erwarte keine Turbo-Wunderheilung, aber ich kann das Ganze besser aushalten, wenn ich mich nicht allein damit fühle. Manchmal bete ich dann einfach und nöle Gott die Ohren voll. Mann, oh Mann, lieber Gott, warum muss das gerade jetzt sein? Keine besonders fromme Frage, aber vielleicht muss sie das auch gar nicht sein. Vielleicht reicht es schon, dass ich meine Krankheit nicht ganz mit mir alleine ausmachen muss. Egal, ob Sie gerade krank sind oder vielleicht einfach nur wenig Energie haben, Gott sieht Sie, liebevoll, wie eine Mutter ihr müdes Kind. In der Bibel heißt es, er stellt die Niedrigen wieder auf. Dass Sie heute spüren, ich bin nicht alleine.
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1: Simone Solger ist politische Kabarettistin. Geboren 1963, wuchs sie in Leipzig auf. Sie war am Ensemble der berühmten Lach- und Schießgesellschaft und feierte Erfolge als Kanzler-Soufflösin. Heute tritt sie im Fernsehen auf und tourt mit ihren Solo-Programmen durchs Land. In ihrer aktuellen Show kommentiert sie die Wahlen in Berlin, gewohnt provokativ, wenn sie erzählt, wie sie sich als Jugendliche immer gut angezogen hat, wenn es mal nach Berlin ging. Denn in der DDR, so Solger, war die Stadt Sehnsuchts- und Shoppingort.
2: Ich weiß, falls Sie beim Klassenfeind aufgewachsen sind, dann werden Sie jetzt sagen, also sorry, aber aus Westlers Sicht war Ost-Berlin jetzt nicht so geil.
3: Ja, das stimmt. Aber man muss das im Verhältnis sehen zum Rest der DDR.
2: Und genauso ist das heute. Also ich würde mich für Berlin jedenfalls nicht mehr hübsch anziehen. Man geht ja auch nicht mit Stöckelschuhen auf die Deponie.
1: Zugespitzte Gesellschaftskritik von der Kabarettistin Simone Solger. Heute ist sie mit ihrem Programm Sie kennen mich zu Gast in Thüringen, in Bad Salzungen. Die Vorstellung im Pressenwerk beginnt um 19.30 Uhr. Auf in den Norden. Das erste Sinfoniekonzert der Magdeburgischen Philharmonie führt nach Skandinavien, in die dichten Wälder Finnlands, der Heimat des Komponisten Jean Sibelius. Dessen erste Sinfonie beginnt ungewöhnlich, nicht mit vollem Orchester, sondern mit einer einsamen, melancholischen Solo-Klarinette, begleitet nur von leisen Paukenschlägen. Man spürt die Spätromantik und doch blitzen bereits Sibelius-typische Merkmale auf. Herbe Harmonien, düstere Klangfarben und kraftvolle Dramatik. Seine erste Sinfonie E-Moll erklingt heute und morgen im Opernhaus Magdeburg, im Konzert der Magdeburgischen Philharmonie unter Leitung des dänischen Generalmusikdirektors Christian Oehlan. Ebenfalls im Programm die vier letzten Lieder von Richard Strauss und ein Stück der deutschen Komponistin Sarah Nemtsov. Sie ist diesjährige Composer in Residence in Magdeburg. Konzertbeginn ist jeweils um 19.30 Uhr im Opernhaus. Über den Troja-Entdecker Heinrich Schliemann gibt es jede Menge Literatur. Sachbücher, Biografien, Belletristik. Gerade ist wieder ein neues erschienen. Troja, später Nachmittag heißt es. Ein historischer Roman des aus Schwerin stammenden Schriftstellers Gregor Sander.
4: Und ich wollte das ganze Leben erzählen. Die meisten, vor allen Dingen Prosa und Filme und so weiter, haben sich immer nur auf Troja beschränkt und auf Mykene. Da war Heinrich Schliemann aber schon über 50. Und das Leben davor, ehrlich gesagt, hat mich mindestens genauso gereizt wie das Ausgraben von Troja. Er hatte beispielsweise eine Bank im Goldrausch von Sacramento. Er war reicher Kaufmann in St. Petersburg.
1: Sagt Gregor Sander über seinen Roman zum bewegten Leben des selbsternannten Star-Archäologen Heinrich Schliemann. Heute ist Gregor Sander damit zu Gast in Leipzig und wird mit Schriftstellerkollegin Judith Herrmann über sein Buch und Schliemanns Leben sprechen. Los geht es um 19.30 Uhr im Haus des Buches in Leipzig.
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2: Um 10 Uhr mit Mirko Jugelt. Der Bundestag debattiert erstmals über die geplante Geheimdienstreform. Kanzleramtsministerin Nina Warken hat noch einmal für das Vorhaben geworben. Es gehe dabei um einen besseren Schutz. Deutschland sei zum ständigen Ziel hybrider Angriffe geworden. Deshalb müssten die Aufklärungsbefugnisse gestärkt werden. Außerdem sollten die Dienste die Möglichkeit bekommen, aktiv gegen Bedrohungen vorzugehen. Von der AfD kam heftige Kritik. Der Abgeordnete Gottfried Curio sprach von einem Spitzelstaat und den Umbau zur Stasi 2.0. In Sachsen-Anhalt hat die CDU ein Angebot der Landes-SPD abgelehnt, über eine Regierungsbildung zu beraten. Eine Sprecherin sagte, die Christdemokraten würden an diesem Gespräch nicht teilnehmen. Der Landesverband habe beschlossen, in die Opposition zu gehen. An dieser Entscheidung halte man fest. Die SPD-Spitze in Sachsen-Anhalt hatte vorgeschlagen, am kommenden Dienstag eine Regierungsbildung ohne die AfD auszuloten. Dazu hätten sich jedoch alle anderen Parteien im Landtag auf eine Zusammenarbeit verständigen müssen. Der Sozialverband VdK hat die Bundesregierung aufgefordert, die Rentenpläne zu korrigieren. VdK-Präsidentin Verena Bentele sprach von einem Sozialcheck. Bundeskanzler Friedrich Merz und seine Koalition hätten jetzt nach den Wahlen die große Chance, ihre Reform zum Wohl der Menschen qualitativ zu überarbeiten. Laut Bild-Zeitung suchen Union und SPD bereits nach einem Kompromiss im Streit um die Rente nach 45 Beitragsjahren. Demnach wird überlegt, dass Arbeitnehmer erst ein, zwei Jahre später abschlagsfrei in den Ruhestand gehen können. Der frühere sächsische Integrationsbeauftragte Gerd Mackenroth ist dafür, Abschiebeverfahren bundesweit zu zentralisieren. Der CDU-Politiker sagte der Leipziger Volkszeitung, jede deutsche Ausländerbehörde habe heute eine unterschiedliche Handhabung. Örtliche Stellen seien zudem mit der Abschiebepraxis überfordert. Nach Ansicht von Mackenroth passiert deshalb auch bei Gewalttätern und Schwerkriminellen zu wenig. Die Behörden hätten auch zunehmend Schwierigkeiten, wegen juristischer Fallstricke geeignetes Personal zu finden. US-Präsident Donald Trump muss mehrere verbannte Medien wieder ins Weiße Haus lassen. Ein Bundesgericht hat die von ihm verhängte Sperre gegen Journalisten von CNN, MS Now und Politico vorerst gekippt. Zur Begründung hieß es, der Ausschluss sei wahrscheinlich verfassungswidrig. Trump hatte die Sperre damit begründet, dass die Sender Fake News verbreiten würden. Kritiker sprachen von einem Angriff auf die Pressefreiheit. Das waren die Nachrichten.
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3: Die aktuellen Temperaturen in Altenburg: Nobitz stark bewölkt bei 13 Grad, Bautzen Niederkainer starker Regen 11 Grad, Gentin stark bewölkt nach Regen 14 Grad aktuell, Harzgerode meldet 11 Grad nach Regen, Köthen in Anhalt 15 Grad, Mühlhausen, Thüringen-Görmer nach Regen 13 Grad, in Weimar-Schöndorf 12 Grad, Lutherstadt-Wittenberg meldet 14 Grad und in Zwickau 12 Grad. Heute ist es wechselnd bewölkt mit Aufheiterungen. Stellenweise gibt es Regen, das Ganze bei Höchstwerten von 13 bis 18 Grad. Es bleibt windig. Heute Nacht dann nachlassender Regenschauer. In Thüringen kann es Nebel geben, das Ganze bei Tiefstwerten von 11 bis 7 Grad. In Thüringen bis 3 Grad. Morgen nach Frühnebel heiter bis wolkig. In Sachsen und Sachsen-Anhalt länger stark bewölkt und vereinzelt Sprühregen. Höchstwerte 15 bis 20 Grad. Der MDR-Verkehrsdienst. A2 Richtung Berlin. Zwischen Peine Ost und Braunschweig-Wartenbüttel. Hier ist die rechte Fahrspur nach einem Unfall blockiert. A4 Frankfurt Richtung Dresden. Zwischen Jena Zentrum und Stadtroda 6 Kilometer Stau durch einen defekten LKW im Baustellenbereich. 20 Minuten dauert es länger. Bitte eine Gasse für Rettungsfahrzeuge bilden. Die A4 Richtung Frankfurt ist zwischen Siebenlehen und Berbersdorf wegen Reinigungsarbeiten gesperrt. Aktuell Stau bis Dreieck Nossen. Die A4 Richtung Frankfurt ist zwischen Hohenstein-Ernsthal und Glauchau-Ost wegen Bauarbeiten bis ca. 11 Uhr gesperrt. Die A4 Richtung Frankfurt nochmal ist außerdem zwischen Eisenach-West und Herleshausen nach einem Unfall gesperrt. Zurzeit 2 Kilometer Stau. Und die B84 ist zwischen Reichenbach und Biringen nach einem Unfall gesperrt. Dann haben wir noch zwei Blitzer, einmal auf der A2 Richtung Berlin zwischen Burgost und Thesen und auf der A71 Richtung Sangerhausen zwischen Dreieck Suhl und Suhl-Zellamieles. Gleich 5 Minuten nach 10, soweit der MDR-Verkehrsdienst.
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3: Mit mir Eva Kachler, hallo.

Bill Pritchard mit Curious Feeling. Sie hören MDR Kultur und wir schauen gleich im Stichtag zurück auf das Jahr 1826, also 200 Jahre zurück. Damals zeigte sich, dass Dichter nicht nur Bücher sammeln, denn damals bekam Goethe den Schädel Schillers geschenkt und verwahrte ihn wohl in seiner Sammlung auf. Mehr Details zu diesem auch für Humboldt damals verstörenden Vorgang hören Sie hier bei uns bei MDR Kultur im Stichtag nach zwei Songs.

0: Maja Fadiva mit Feier.
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0: Was bleibt von einem berühmten Menschen nach seinem Tod? Bei Schriftstellern würde man vermutlich zuerst an ihre Werke denken, doch gerade bei berühmten Persönlichkeiten spielen oft auch die sterblichen Überreste eine erstaunlich große Rolle. Ein besonders bemerkenswertes Beispiel ist hier Friedrich Schiller. Um seine Gebeine, vor allem um seinen Schädel, spielte sich Anfang des 19. Jahrhunderts ein regelrechter Krimi ab, der erst vor wenigen Jahren eine überraschende Auflösung fand. Heute vor 200 Jahren erhielt kein Geringerer als Johann Wolfgang von Goethe Schillers Totenschädel. Goethe hat den Kopf in seiner Verwahrung, er zeigt ihn niemand. Ich bin der Einzige, der ihn bisher gesehen und er hat mich gebeten, es nicht zu erzählen, berichtet Wilhelm von Humboldt, sichtbar befremdet von diesem makabren Vorgang. Weitere morbide Details hören Sie jetzt im Stichtag von Sven Hecker.
2: Weimar, 24. September 1826. Es ist ein Besuch, wie ihn selbst Geheimrat und Dichterfürst Goethe nicht alle Tage bekommt. An der Tür zwei Männer. Sie bringen nicht etwa ein Manuskript oder einen Brief, sondern einen Totenschädel. Den Schädel Friedrich Schillers, so zumindest glauben die Beteiligten. Schiller war rund 20 Jahre zuvor gestorben, krank, erschöpft, erst 45 Jahre alt, des Nächtens beigesetzt im Kassengewölbe des Jakobskirchhofs, einer Gruft für angesehene Bürger ohne eigenes Grab. 1826 nun soll das überfüllte Kassengewölbe geräumt werden. Eine städtische Kommission steigt hinab. Unten findet sie zwischen Moder und Fäulnis zerbrochene Särge, durcheinander geratene Knochen und keine Gewissheit darüber,
3: welches hier die irdischen Überreste Schillers seien.
2: Doch der Weimarer Bürgermeister Karl Leberecht Schwabe gibt nicht auf. Er lässt weiter graben, drei heimliche Nächte lang. Am Ende liegen 23 Schädel auf dem Tisch von 23 Menschen, die seit der letzten Öffnung der Kammer begraben worden sind. Einer davon also sollte doch Schiller gehören. Mit dessen Totenmaske wird nun jeder Schädel verglichen. Der Dichter galt als groß und edel gebaut. So fällt die Wahl auf den größten und regelmäßigsten. In einer Feierstunde wird der aufgefundene Schädel Mitte September 1826 zunächst in der fürstlichen Bibliothek deponiert. Der Dichterfreund Goethe bleibt dem Festakt fern, wie zumeist allem, was mit Tod und Leichen zu tun hat.
3: Der Tod ist ein sehr mittelmäßiger Porträtmaler. Ich meinerseits will ein seelenvolleres Bild als seine Masken von meinen sämtlichen Freunden im Gedächtnis aufbewahren.
2: Nun, Ende September 1826, kommt eben jener Schädel zu Goethe, heimlich auf Wunsch des alten Dichters. Er betrachtet ihn, nicht im Beinhaus, wie sein bekanntes Gedicht später behaupten wird, sondern zu Hause, gedenkend der alten Zeit, die ergraute.
3: Wie mich geheimnisvoll die Form entzückte, die gottgedachte Spur, die sich erhalten. Ein Blick, der mich an jenes Meer entrückte, das flutend strömt gesteigerte Gestalten.
2: Wie viele seiner Zeitgenossen ist Goethe ein Anhänger der Schädellehre von Franz Josef Gall. Sie stellt einen Zusammenhang zwischen Charakter und Geistesgaben einerseits sowie Gehirn und Schädelform andererseits her.
3: Geheimgefäß, Orakelsprüche spendend, wie bin ich wert, dich in der Hand zu halten?
2: Bald werden die vermeintlichen Gebeine Schillers in die Weimarer Fürstengruft überführt. Später wird Goethe neben ihm ruhen, zwei Dichterfürsten Seite an Seite. Doch im Jahr 2008 bringt eine DNA-Analyse die Wahrheit ans Licht. Der Schädel, den Goethe betrachtete und bedichtete, er war nicht der des Dichterfreundes, ebenso wenig wie ein zweiter, zwischenzeitlich aufgefundener. Auch das Skelett in der Fürstengruft stammt nicht von Schiller. Sein Sarg ist heute leer.
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altbekannter Titel von den Cardigans mit My Favorite Game bei MDR Kultur. Und wir hören jetzt ein Lied, das zwar leise daherkommt, trotzdem viel Haltung zeigt. Scott Matthew jetzt mit End of Days setzt er auf Menschlichkeit statt Spaltung.

0: 10.30 Uhr.
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0: Die hören wir jetzt von Tina Mutzig-Kaufmann.
2: Autonomie. Unter diesem Titel kommen heute die Mitglieder der Leopoldina in Halle zusammen. Bei der Jahrestagung der Nationalen Akademie der Wissenschaften diskutieren sie neueste wissenschaftliche Erkenntnisse und Fragen zum Thema, etwa zur Autonomie im menschlichen Verhalten, in sozialen Strukturen oder technologischen Entwicklungen. Angesichts der aktuellen Schlagzeilen aus dem Bereich der KI-Entwicklung wirbt der Kognitionswissenschaftler Bernd Hommel, der die Tagung mit vorbereitet hat, für Entspannung. Er sagte im Gespräch mit der Kultur.
3: Eine KI ist ja zunächst mal leer. Das ist ja nur ein algorithmisches Regelsystem. Und der Inhalt, der wird ja durch Lernen, durch menschliche Produkte erzeugt. Das heißt, die KI muss gespeist werden mit Lernmaterial. Und das kommt immer vom Menschen. Und deswegen wird natürlich immer die Möglichkeit bestehen, in diesem menschlichen Material, was wir erzeugen, was im Internet zum Beispiel zur Verfügung steht, ist ja alles Menschliche. Das heißt, wir betrügen, wir belügen, wir sind nicht logisch. Und all das lernt die KI natürlich mit, wenn sie vom Menschen lernen will. Und im Augenblick wollen wir ja, dass sie das tut.
2: Sagte der Kognitionswissenschaftler Bernhard Hommel im Vorfeld der Jahrestagung der Leopoldina in Halle. Mit der Reiseempfehlung durch den Lonely Planet sieht sich Dessau als attraktives Reiseziel bestätigt. Gestern hatte der renommierte Reiseführer die Stadt als eines von 25 Reisezielen weltweit für das Jahr 2027 empfohlen. Dabei wurde explizit das Bauhaus als bedeutendste aller Designideen gewürdigt. Dominik Pasemann, Pressesprecher der Bauhaus-Stiftung Dessau, sagte dazu MDR Kultur:
4: Im ausgehenden Jubiläumsjahr 2026, wo wir 100 Jahre Bauhaus in Dessau feiern, ist das natürlich eine ganz besonders positive Nachricht, weil wir uns durchaus erhoffen, dass die Aufmerksamkeit, die wir jetzt im Jubiläumsjahr erhalten haben, sich dann auch in den Besucherzahlen 27 widerspiegeln wird. Von daher sind wir jetzt schon mal wieder guter Dinge, dass auch die folgenden Jahre durchaus internationale Reichweite erlangen und wir uns über einen weiterhin bestehenden internationalen Besucherstrom freuen dürfen.
2: Eine bessere soziale Absicherung für freischaffende Künstlerinnen und Künstler, das fordert aktuell eine Initiative im Bundesrat. Verschiedene Verbände und Landesmusikräte unterstützen das Vorhaben, wie Kulturkompakt-Redakteurin Nora Große-Hamann berichtet.
5: Künstlerische Arbeit unterscheide sich grundlegend von klassischen Beschäftigungsverhältnissen, heißt es in einer gemeinsamen Mitteilung des Dachverbandes Tanz und des Bundesverbandes Freie Darstellende Künste. Zum Berufsalltag vieler selbstständiger Künstlerinnen gehört laut Statement projektbezogene Arbeit. So werde auch in Zeiten ohne Auftrag und Einkommen gearbeitet. Dafür bestehe aber bislang keine soziale Absicherung, wie sie bei abhängig Beschäftigten gegeben sei, über die Arbeitslosenversicherung. Auch der Landesmusikrat in Thüringen schließt sich den Forderungen an und appelliert an die Länder, die Initiative im Bundesrat zu unterstützen.
2: Die Initiative und ihr Antrag ist Thema am Montag im Bundesrat. Dann wird sich der Ausschuss für Kulturfragen damit befassen. Aufgrund der großen Nachfrage haben Oasis im Rahmen ihrer Tour 2027 ein zusätzliches Konzert in München angekündigt. Die Britpop-Band um die Brüder Liam und Noel Gallagher werden demnach am 2. und 3. Juli und auch am 6. Juli 2027 in der Allianz Arena spielen. Das teilten Oasis in den sozialen Medien mit. Auch in Rom und im englischen Knapsworth kündigten sie weitere Auftritte an. Der vergangenen Woche hatte die Band aus Manchester insgesamt 38 Auftritte für das kommende Jahr bestätigt. Ihr bislang letztes Konzert in Deutschland hatten Oasis im Juli 2009 beim Melt-Festival in Sachsen-Anhalt.
0: Dankeschön, Tina Mutzig-Kaufmann.
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0: Das Wetter in Mitteldeutschland aktuell unbeständig mit Wolken, zwischendurch immer mal wieder Sonne, aber auch Regenschauer und viel Wind. Höchstwerte heute bei 14 bis 18 Grad, in Hochlagen um die 12 Grad. Morgen in Sachsen und Sachsen-Anhalt länger grau und stellenweise noch Sprühregen. In Thüringen und vom Harz bis in den Burgenlandkreis mehr Sonne und dort bleibt es trocken. Weniger Wind als heute und das Ganze bei 15 bis 20 Grad. Der MDR-Verkehrsdienst. A4 Frankfurt Richtung Dresden zwischen Jena, Göschwitz und Stadtroda. 6 Kilometer Stau durch einen defekten LKW im Baustellenbereich. Hier bitte eine Gasse für Rettungsfahrzeuge bilden. Nochmal A4 Richtung Frankfurt zwischen Dreieck-Nossen und Berbersdorf. Stau wegen Reinigungsarbeiten. 1 Stunde müssen Sie hier mehr Zeit einplanen. Der Verkehr wird über die linke Fahrspur geleitet. Nochmal die A4 Richtung Frankfurt ist zwischen Hohenstein-Ernsthal und Glauchau-Ost wegen Bauarbeiten bis ca. 11 Uhr gesperrt. Und auch zwischen Eisenach-West und Herleshausen nach einem Unfall gesperrt, zurzeit 3 Kilometer Stau. Nach Unfällen außerdem gesperrt die B84 zwischen Reichenbach und Behringen und die B88 Wutha-Immenau zwischen Engelsbach und Georgenthal nach einem Unfall gesperrt. Die B175 ist zwischen Rochlitz und Spernsdorf wegen eines defekten Fahrzeugs blockiert. Dann gibt es noch 2 Blitzer, einmal auf der A2 Richtung Berlin zwischen Burgost und Thesen, außerdem auf der A71 Richtung Sangerhausen zwischen Dreieck Suhl und Suhl-Zellamelis. Soweit der MDR-Verkehrsdienst. Wir haben es gleich 10.36 Uhr.
6: 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Jetzt aus Dresden, Flo Nägeli.

0: Feist mit My Moon, My Man. Sie hören MDR Kultur. Die Madonna des heiligen Sebastian von Antonio Allegro, genannt Correggio, strahlt wieder in voller Schönheit. Das berühmte Altarbild aus dem Besitz der Galerie Alte Meister in Dresden wurde 4 Jahre lang restauriert und in der Schauwerkstatt von Staub und Ablagerungen der Zeit befreit. Für Dresden ist das ein willkommener Anlass, die eigene besondere Beziehung zu Italien und zur italienischen Kunst zu würdigen. Wir haben deshalb den Leiter des Grünen Gewölbes und der Staatlichen Kunstsammlung in Dresden, den Schweizer Kunsthistoriker Marius Winzeler, gefragt, wie diese enge Verbindung eigentlich entstanden ist.
1: Dieser Name kommt daher, dass Dresden an der Elbe liegt und die Landschaft ein bisschen ähnlich aussieht wie in der Toskana in Florenz. Und schon im 16. Jahrhundert war es ein päpstlicher Gesandter, Giovanni Dolfin, aus Venedig ursprünglich stammt, der diese Ähnlichkeit entdeckt hat. Und er hat zum ersten Mal damals dem Kurfürsten August von Sachsen geschrieben, dass Dresden wie eine Altera Florentia sei. Auch weil man damals sehr ambitioniert schon war und Kunstwerke aus Italien auch erwerben wollte und konnte und italienische Künstler nach Dresden gekommen sind. Der Titel hat sich dann fortgesetzt im 19. Jahrhundert und ist bis heute sozusagen ja auch als Marke erhalten geblieben, auch wenn inzwischen ja noch andere italienische Assoziationen mit Venedig vor allem. Der Canal Grande in Venedig war dann für August dem Starken das Vorbild für seine Paläste, die er von Schloss Übigau bis nach Pillnitz mit den Schlössern und Palästen im Stadtzentrum aufgereiht oder aufreihen ließ. Und er hat sich ja auch tatsächlich mit venezianisch inspirierten Gondeln dann von einem zum anderen dieser Paläste auch fahren lassen. Insofern war Venedig wirklich sehr wichtig und inspirierend. Und in der Kunst ist natürlich das Entscheidende dann gewesen, dass man in Dresden früher als in anderen Städten nördlich der Alpen wirklich im großen Stil Antiken aus Italien und Gemälde der großen Meister der Renaissance erworben hat, sodass man um 1800 nirgendwo sonst so viel Italienisches sehen konnte wie hier, weswegen dann eben auch zum Beispiel Johann Gottfried Herder von diesem Italien-Erlebnis sprach. Er meinte es vor allem auf die Sammlung bezogen. Und Heinrich von Kleist, der selber gar nie in Italien war, hat vom italischen Himmel über Dresden gesprochen.
0: Die besondere Beziehung von Dresden zu Italien und der italienischen Kunst. 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
2: Okay, so können wir es machen. 1, 2, 1, 2.

0: SPD wäre, die Demokratie endlich abzuwählen.
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0: Das Ukulele Death Squad hier bei MDR Kultur.
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0: Wulf Kirsten gehörte bis zu seinem Tod im Dezember 2022 zu den prägenden Stimmen der deutschen Gegenwartslyrik. Der 1934 im Kreis Meißen geborene Dichter, der lange in Weimar lebte, hat sich über Jahrzehnte in Ost und West als bedeutender Lyriker etabliert. Darüber hinaus machte er sich als Vermittler und Herausgeber deutscher Lyrik verdient. Neben zahlreichen Gedichtbänden veröffentlichte er auch Essays. Das folgende Gedicht stammt aus dem Band »Die Erde bei Meißen«. Darin blickt Kirsten auf ein Dorf, das für ihn zum Sinnbild der Zeitläufte wird. Es liest Wolfram Koch.
2: Dorf. Die zersiedelte Siedlung, wie sie verwegen abhängt, zerfleddert und zerpflückt, zwischen wilden Müllkippen, die sich verzetteln von Unort zu Unort. Das Lied der Beerenpflückerinnen, ein Erinnerungsfetzen im Schrumpfwald. Kahlschlaggesellschaften in aufsteigender Linie. Unentwegt Fluss, Lebensläufe begradigt. Abgespielter Klaviere, Resonanzböden, Kiel oben. Geißfuß tritt das Pedal. Der Maltrichter wird habhaft der Dinge. Schrillte noch eine Grille im Schlehenstrauch? Flog himmelwärts des Landmanns Liedermeister? Der Maltrichter wird habhaft der Worte. Der Quell, die Werre, das Fohlen, Lebensabführungen. Das Dorf. Sieh, wie es verschlungen wird. Am Ende verschlingt es sich selbst. Sieh, wie es hingeht gegen die scherbenumkränzte Leere. Sieh, wie Ziegel um Ziegel im Maltrichter verschwindet.
0: Wolfram Koch las Das Dorf von Kirsten Wulff.

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2: Um 11 Uhr mit Mirko Jugelt. Die führenden deutschen Wirtschaftsinstitute haben ihre Konjunkturprognose deutlich angehoben. In ihrem Herbstgutachten rechnen sie für das laufende Jahr mit einem Anstieg des Bruttoinlandsprodukts um 1,3%. Im Frühjahr waren sie noch von einem Plus von 0,6% ausgegangen. Der Energiepreisschock sei nach dem Beginn des Iran-Kriegs geringer ausgefallen als zunächst befürchtet. Auch der Export habe sich positiv entwickelt. Die Institute erwarten trotz aller Strukturprobleme, dass sich die Wirtschaft im nächsten Jahr weiter erholt. Berlin hat seine Olympia-Bewerbung offiziell zurückgezogen. Das teilten die Verantwortlichen um den entscheidenden regierenden Bürgermeister Kai Wegener mit. Der CDU-Politiker sagte, Olympische und Paralympische Spiele wären eine Riesenchance für die Stadt gewesen. Er machte die linken Spitzenkandidatin Elif Eralp und ihre Olympia-Ablehnung für den Schritt verantwortlich. Die Rückzugspläne, die auch Austragungsorte in der Region Leipzig betreffen, waren schon gestern bekannt geworden. Damit sind für die Spiele 2036, 2040 oder 2044 nur noch München und die Region Köln-Rhein-Ruhr im Rennen. Der Bundestag hat erstmals über die geplante Geheimdienstreform debattiert. Kanzleramtsministerin Nina Warken warb noch einmal für das Vorhaben. Es gehe dabei um einen besseren Schutz. Deutschland sei zum ständigen Ziel hybrider Angriffe geworden. Deshalb müssten die Befugnisse gestärkt werden. Widerspruch kam von der Opposition. Der AfD-Abgeordnete Gottfried Curiow warf der Regierung etwa vor, den Verfassungsschutz zur Stasi 2.0 umzubauen. In Zentralpolen hat es am Abend in einer Anlage des Satellitensystems Starlink gebrannt. Nach Angaben der Regierung in Warschau wurde das Feuer durch Sabotage ausgelöst. Durch das Feuer sei der Internetzugang für verschiedene Institutionen gestört worden, einschließlich der ukrainischen Armee. Starlink wird vom Raumfahrtunternehmen SpaceX betrieben und spielt eine wichtige Rolle für die Kommunikation der ukrainischen Streitkräfte. In Sachsen-Anhalt hat die CDU ein Angebot der Landes-SPD abgelehnt, über eine Regierungsbildung zu beraten. Eine Sprecherin sagte, die Christdemokraten würden an diesem Gespräch nicht teilnehmen. Der Landesverband habe beschlossen, in die Opposition zu gehen. An dieser Entscheidung halte man fest. Die SPD-Spitze in Sachsen-Anhalt hatte vorgeschlagen, am kommenden Dienstag eine Regierungsbildung ohne die AfD auszuloten. Dazu hätten sich jedoch alle anderen Parteien im Landtag auf eine Zusammenarbeit verständigen müssen. Das waren die Nachrichten.
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3: Die Temperaturen aus Mitteldeutschland, Altenburg-Nobitz, stark bewölkt, bei Regen und 14 Grad, Bautzen-Niederkainer nach Regen 12 Grad. Gentin meldet Regen bei 13 Grad, Harzgerode ebenso nach Regen 12 Grad, in Köthen leichter Regen 15 Grad, Mühlhausen-Thüringen-Görmer meldet 14 Grad, ebenso Weimar-Schöndorf und Lutherstadt-Wittenberg und in Zwickau gibt es 13 Grad bei Regen. Das Wetter heute unbeständig mit Wolken, zwischendurch Sonne, Schauer und Wind. Das Ganze bei Höchstwerten von 14 bis 18 Grad, in Hochlagen um die 12 Grad. Die Drei-Tage-Aussicht. Morgen in Sachsen und Sachsen-Anhalt länger grau und stellenweise noch Sprühregen. In Thüringen und vom Harz bis in den Burgenlandkreis mehr Sonne und trocken. Weniger Wind als heute bei 15 bis 20 Grad. Der MDR-Verkehrsdienst. A2 Richtung Berlin zwischen Peine-Ost und Braunschweig-Wartenbüttel. 4 Kilometer stockender Verkehr nach einem Unfall. Hier dauert es 10 Minuten länger. Die A4 Frankfurt Richtung Dresden ist zwischen Glauchau-Ost und Hohenstein-Ernsthal wegen Bauarbeiten gesperrt. Aktuell staut es hier. Die A4 Richtung Frankfurt zwischen Dreieck-Nossen und Berbersdorf stau wegen Reinigungsarbeiten 20 Minuten plus. Der Verkehr wird über die linke Fahrspur geleitet. Im weiteren Verlauf zwischen Gera-Langenberg und Rüdersdorf stau nach einem Unfall. Die Unfallstelle ist noch nicht gesichert. Hier bitte Vorsicht. Und auch zwischen Eisenach-Ost und Herleshausen auf der A4 Richtung Frankfurt. 3 Kilometer Stau nach einem Unfall. Die rechte Fahrspur ist gesperrt. Hier dauert es 15 Minuten länger. Außerdem Vorsicht bitte auf der A36 Richtung Bernburg zwischen Blankenburg-Mitte und Blankenburg-Ost. Hier befindet sich eine Ölspur auf der Fahrbahn. Geblitzt wird auf der A2 Richtung Berlin zwischen Burgost und Thesen und auf der A71 Richtung Sangerhausen zwischen Dreieck Suhl und Suhl-Zellermelis. Soweit der MDR-Verkehrsdienst. Wir haben es jetzt 11:05.
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3: Mit mir Eva Kachler, einen schönen Tag gewünscht.

0: 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Actually.
1: Lily Allen mit Tennis hier bei MDR Kultur. Gleich mit Ellen Schwedder und einem Blick in die Feuilletons und der Frage, wie viel Macht der Mensch der Maschine gibt. Das hören Sie hier bei uns nach zwei Songs. Wir beginnen mit Gregory Allen Isaacoff mit Appaloosa Bones.

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1: Mit Ellen Schweder. Wie viel Macht gibt der Mensch der Maschine? Diese Frage zieht sich heute durch die Feuilletons. Im Tagesspiegel taucht sie im Zusammenhang mit neuen Tech-Standorten in Lateinamerika auf. Unternehmen wie OpenAI und Amazon Web Services kündigen an, Milliardenbeträge in Rechenzentren in Chile und Argentinien stecken zu wollen, lesen wir hier. Tesla-Chef Elon Musk und Argentiniens Präsident Milei lassen sich gerne zusammen fotografieren. Palantir-Gründer Peter Thiel hat inzwischen einen Wohnsitz in Buenos Aires. Die dortigen Machthaber empfangen sie mit offenen Armen, ohne störende Regulierungen und verwandeln ihre Länder in KI-Testlabore. Auch die Zeit macht sich diese Woche Gedanken um den Einfluss neuer Technologien und ihrer Entwickler. Es ist von Tech-Faschismus die Rede, konstatiert das Blatt und führt aus, dass ein Mann wie Elon Musk der AfD in Sachsen-Anhalt sogleich zum Wahlsieg gratuliert, lässt erahnen, der Faschismus marschiert womöglich nicht aus der Vergangenheit, sondern aus der Zukunft auf die Gegenwart zu, um dann aber doch ein Fragezeichen an den Faschismusbegriff zu machen. Es ist ja auch denkbar, lesen wir, dass der Begriff alarmiert, aber nichts erklärt, dass er Neues vorschnell in eine Schablone des Schreckens presst. Zur Klärung lässt das Blatt Protagonisten wie den oben schon erwähnten Peter Thiel selbst sprechen. Thiel, so berichtet die Zeit, überlegte schon 2010, dass wir, Zitat, bestimmte Dinge niemals über eine Wahl bekommen könnten, weshalb man die Wahl mit technischen Mitteln einseitig verändern müsse, ohne Menschen ständig überzeugen, sie bitten und bei ihnen betteln zu müssen. Zitat Ende. Und die Zeit resümiert: Ideen wie diese prägen das Denken im Silicon Valley schon länger. Heute erreichen sie Millionen in einer krisengeschüttelten Welt, die für Extreme empfänglich ist. Und ein paar Seiten weiter schenkt uns der Schriftsteller Clemens J. Setz seine Ansichten zur Gefährlichkeit von KI, und zwar ganz ohne Faschismus, rein von der Technologie her gedacht. Vorher müssen wir nur noch kurz die FAZ aufschlagen, die nämlich im französischen Bücherherbst ein warnendes Beispiel entdeckt hat. Vielleicht. Die Frage ist, geht ein Geist um oder blüht womöglich die Geisterseherei, so die Feuilletonisten aus Frankfurt heute. Denn bei dem Debüt, das die 800-köpfige Jury des Romanpreises FNAC zu Beginn dieser Woche bereits ausgezeichnet hat, stellt sich die Frage, ob dabei Mensch oder Maschine bedacht wurde. Jedenfalls steckt das Buch Télison Aurélien's C'était ça ou mourir voll recht schräger Metaphern und Kontrastierungen, die Chatbots so inbrünstig lieben, so die FAZ misstrauisch. Noch am Tag der FNAC-Preisverleihung hatte auf der Plattform X ein Nutzer mitgeteilt, dass er mehrere Stellen des Romans mit dem KI-Detektor Pangram überprüft habe und stets zum gleichen Ergebnis gekommen sei: 100% KI. Millionenfacher Protest auf X. Das deutsche Feuilleton ist sich nicht sicher, daher diese Frage: Ist es Geist oder Geisterseherei? Und das vorläufige Fazit lautet: Im Zeitalter der artifiziellen Intelligenz dürfte beides wohl oder übel zur neuen Normalität werden. Damit zu Clemens J. Setz, der sich in der Zeit heute wundert über die Menschen, die in den vergangenen Monaten in einer bemerkenswerten Reihe von Kündigungen ihre Forschung bei verschiedenen KI-Firmen öffentlich beendeten und diese als gewissenlos und hochgefährlich denunzierten. Skepsis scheint ihm angebracht. Zitat: Da ist zunächst mal die interessante Tatsache, dass die oft geforderte regulatorische Instanz in einem unentwirrbaren Fördernetzwerk mit Anthropic und anderen führenden KI-Firmen verbunden ist. Ein Problem und dessen Lösung werden gemeinsam verkauft. Wichtiger scheint Setz jedoch die psychologische Seite des Themas. Die Menschen unserer Epoche, so schreibt er, scheinen es zu lieben, wenn sie im Umgang mit den Produkten ihres Alltagslebens das Gefühl haben, mit einer ungeheuren Zerstörungsmacht zu spielen. Und so nennt Setz die KI mit dem Philosophen Timothy Morton ein Hyper-Object. Als Mensch kann man immer nur einen winzigen, nicht mal repräsentativen Teil eines solchen Hyper-Objekts begreifen. Nicht zuletzt deshalb misstraut er dem aktuellen Diskurs um KI, an dessen, Zitat, begrifflich Blindflug man sich ebenso begeistert besaufen kann wie an seiner beeindruckend durchgehaltenen Orthodoxie und seiner letztlich rettungslos bleibenden Desorientiertheit.
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mit Waggon. 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

0: The Melodic mit Runaway hier bei MDR Kultur. 11.30 Uhr ist es.
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0: Mit Tina Mutze-Kaufmann.
2: Die MDR-Koproduktion Der talentierte Mr. F hat Chancen auf einen International Emmy Award. Das hat die Jury des wichtigsten US-Fernsehpreises für ausländische Produktionen mitgeteilt. Demnach ist die True Crime Doku in der Kategorie Arts Programming nominiert. Ramon Zages berichtet für Kultur Kompakt.
3: Der talentierte Mr. F erzählt die Geschichte zweier Filmstudenten, die über Jahre einen Animationsfilm über das Leben eines kleinen Roboters entwickeln und auf YouTube veröffentlichen. Als Julius Drost und Moritz Henneberg den Streifen bei einem Festival einreichen, werden sie überraschend disqualifiziert, weil ihr Werk unter einem anderen Titel bereits groß gefeiert wird, als Werk eines US-amerikanischen Filmemachers. Statt in Unmacht zu verharren, entscheiden sich Julius und Moritz für die Konfrontation. Der talentierte Mr. F. erzählt davon, wie sie sich auf die Suche nach dem Menschen machen, der sich mit ihrem Kunstwerk schmückt.
2: Neben der talentierte Mr. F. ist auch die deutsche Animationsserie Lenas Hof für einen International Emmy nominiert. Die Preise werden Ende November in New York vergeben. In Dresden begeben sich heute rund 100 Schülerinnen und Schüler auf Entdeckungstour. Im Fokus des sogenannten Pegasus-Bildungstages steht die Architektur der Dresdner Nachkriegsmoderne. Sie wird den Teilnehmerinnen und Teilnehmern des Programms mit Rundgängen, Workshops und Ausstellungsbesuchen nahegebracht. Sabine Weber-Sinke vom Sächsischen Landesamt für Denkmalpflege sagte MDR Kultur zur Idee:
4: Wir haben ja zunehmend in den letzten Jahren gerade bei der jüngeren Generation ein Interesse für die sogenannte Ostmoderne, wir sagen immer Nachkriegsmoderne, die sich also mit den unterschiedlichsten Bauten auch beschäftigen und auch Ausstattungselementen wie Spielanlagen, Leuchtschriften etc. Und wir wollten gern dieses Thema auch mal für den Bildungstag nehmen, und Anlass war eigentlich auch die Sonderausstellung Platte Ost-West, die so ein Ausgangspunkt ist und auch eine gute Grundlage für die Schüler bildet.
2: Das Programm Pegasus Schulen adoptieren Denkmaler wird seit 1995 vom Sächsischen Kulturministerium, den Landesämtern für Denkmalpflege und Archäologie in Sachsen und dem Dresdner Amt für Kultur und Denkmalschutz organisiert. Auf Schloss Heidecksburg in Rudolstadt werden die Zifferblätter der historischen Turmuhr restauriert. Nach Angaben der Stiftung Thüringer Schlösser und Gärten sollen die insgesamt 4 Blätter gereinigt und die historische Fassung konserviert werden. Außerdem sollen die Zeiger neu vergoldet werden. Die historische Turmuhr des Residenzschlosses über Rudolstadt stammt aus dem 18. Jahrhundert. Autonomie. Unter diesem Titel kommen heute die Mitglieder der Leopoldina in Halle zusammen. Bei der Jahrestagung der Nationalen Akademie der Wissenschaften diskutieren sie neueste wissenschaftliche Erkenntnisse zum Thema, etwa zur Autonomie in menschlichen Verhalten, in sozialen Strukturen oder technologischen Entwicklungen. Angesichts der aktuellen Schlagzeilen aus dem Bereich der KI-Entwicklung wirbt der Kognitionswissenschaftler Bernhard Hommel, der die Tagung mit vorbereitet hat, für Entspannung. Er sagte im Gespräch mit MDR Kultur:
5: Eine KI ist ja zunächst mal leer. Das ist ja nur ein algorithmisches Regelsystem. Und der Inhalt, der wird ja durch Lernen, durch menschliche Produkte erzeugt. Das heißt, die KI muss gespeist werden mit Lernmaterial. Und das kommt immer vom Menschen. Und deswegen wird natürlich immer die Möglichkeit bestehen, in diesem menschlichen Material, was wir erzeugen, was im Internet zum Beispiel zur Verfügung steht, ist ja alles Menschliche. Das heißt, wir betrügen, wir belügen, wir sind nicht logisch, und all das lernt die KI natürlich mit, wenn sie vom Menschen lernen will. Und im Augenblick wollen wir ja, dass sie das tut,
2: sagte der Kognitionswissenschaftler Bernhard Hommel im Vorfeld der Jahrestagung der Leopoldina in Halle.
0: Danke, Tina Mutze-Kaufmann.
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0: Heute Nachmittag gibt es einen Wechsel von Wolken mit Regenschauern und sonnigen Phasen. Dabei stark böiger Wind. In Gipfellagen gibt es auch Sturmböen bei 13 bis 17 Grad. Heute Nacht gibt es letzte Schauer im Erzgebirge. In Thüringen Auflockerungen. Örtlich kann es stellenweise zu Nebel kommen. Das Ganze bei Tiefstwerten von 11 bis 7 Grad. In Thüringen sogar bis 3 Grad. Morgen nach Frühnebel in Sachsen und Sachsen-Anhalt länger bewölkt und vereinzelt Sprühregen. In Thüringen heiter. Am Nachmittag überall mehr und mehr Sonne, Höchstwerte 15 bis 20 Grad. Der MDR-Verkehrsdienst. A2 Richtung Berlin. Zwischen Hemmelerwald und Braunschweig-Wartenbüttel. 6 Kilometer Stau, es dauert 20 Minuten länger. A4 Richtung Frankfurt. 10 Minuten dauert es hier länger zwischen Siebenlehn und Berbersdorf. Hier gibt es stockenden Verkehr wegen Reinigungsarbeiten. A4 nochmal Richtung Frankfurt zwischen Gera Langenberg und Rüdersdorf. Hier gibt es Stau nach einem Unfall. 10 Minuten plus. Und auch 10 Minuten Verzögerung auf der A14 Richtung Magdeburg. Zwischen Wandsleben und Kreuz Magdeburg 3 Kilometer Stau und stockender Verkehr. Geblitzt wird auf der A2 Richtung Berlin zwischen Burgost und Teesen und auf der A71 Richtung Sangerhausen zwischen Dreieck-Suhl und Suhl-Zellamelis. Soweit der MDR-Verkehrsdienst. Wir haben es 11.35 Uhr.
6: 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Welten.

zwischen Jazz, Ambient, Postrock und elektronisch-akustischen Klängen. Die Band Welten, ein musikalisches Quartett aus Leipzig. Der nächste Konzertstopp der Band ist übrigens am 25.09. in der Uferfabrik in Berlin.

0: 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Die Wimmelbücher von Rotraud Susanne Berner kennen viele aus den Kinderzimmern oder aus der Arztpraxis. Mit ihren liebevoll gestalteten Jahreszeitenbüchern hat die Illustratorin eine bunte Welt voller Menschen, Tiere und Geschichten geschaffen, mit der Millionen Kinder weltweit aufgewachsen sind. Die Bücher wurden in mehr als 30 Sprachen übersetzt und millionenfach verkauft. Angefangen mit dem Winterwimmelbuch können Kinder durch die Jahreszeiten reisen und sogar eine Sommernacht in Wimmlingen erleben. Dabei gibt es immer neue Details zu entdecken und Geschichten zu erzählen. So fördern die Wimmelbücher auf spielerische Weise den Spracherwerb und die Konzentration. 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
1: 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Das sind natürlich alles Dinge, wo etwas passiert und die sollten da vorkommen. Und insofern ist der Ort auch von diesem Gedanken gestaltet, geprägt, dass diese Orte im Vordergrund vorkommen. Und es soll ein übersichtlicher Ort sein, denn für mich ist natürlich wichtig, dass man diese Bücher lesen kann. Lesen heißt, die Bilder lesen, auch schon wenn man ganz klein ist und noch nicht wirklich lesen kann. Also ich habe im Gegensatz zum Erfinder der Wimmelbücher, Ali Mitgutsch, habe ich eine andere Perspektive gewählt. Meine Wimmelbücher sind mehr Bühnen, auf denen die Kulissen reingeschoben sind, während bei ihm im 45-Grad-Winkel von oben sich die Dinge auch überschneiden. Das versuche ich zu vermeiden, weil ich eben wichtig finde, dass man die Figuren verfolgen kann.
0: 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Und das ist Musik von Kitty Liv mit Coming Up bei MDR Kultur.

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8: Um 12 Uhr mit Kerstin Hoffmann. Die führenden deutschen Wirtschaftsinstitute haben ihre Konjunkturprognose deutlich angehoben. In ihrem Herbstgutachten rechnen sie für das laufende Jahr mit einem Wachstum um 1,3%. Im Frühjahr waren sie noch von einem Plus von 0,6% ausgegangen. Die Institute begründeten die positivere Vorhersage unter anderem mit dem guten Exportgeschäft. Nach neuen statistischen Angaben ist die Wirtschaftsleistung in Sachsen-Anhalt im ersten Halbjahr gestiegen. In Sachsen und Thüringen ist sie im Vergleich zum Vorjahreszeitraum geschrumpft. Berlin hat seine Olympiabewerbung offiziell zurückgezogen. Das teilten die Verantwortlichen um den regierenden Bürgermeister Kai Wegner bei einer Pressekonferenz mit. Damit sind nur noch München und Köln-Ruhr für die Spiele 2026, 2040 oder 2044 im Rennen. Sachsens Ministerpräsident Michael Kretschmer sprach von einer riesigen verpassten Chance. Leipzigs Oberbürgermeister Burkhard Jung nannte den Rückzug dagegen richtig. Er sagte dem MDR, eine Bewerbung müsse auch von der Bevölkerung mitgetragen werden. Das sei aber in Berlin ein ganz schwieriges Thema. In Sachsen-Anhalt hat die CDU ein Angebot der Landes-SPD abgelehnt, über eine Regierungsbildung zu beraten. Eine Sprecherin sagte, die Christdemokraten würden an diesem Gespräch nicht teilnehmen. Der Landesverband habe beschlossen, in die Opposition zu gehen. An dieser Entscheidung halte man fest. Die SPD-Spitze in Sachsen-Anhalt hatte vorgeschlagen, am kommenden Dienstag eine Regierungsbildung ohne die AfD auszuloten. Dazu hätten sich jedoch alle anderen Parteien im Landtag auf eine Zusammenarbeit verständigen müssen. Der Bundestag hat erstmals über die geplante Geheimdienstreform debattiert. Kanzleramtsministerin Nina Warken warb noch einmal für das Vorhaben. Es gehe dabei um einen besseren Schutz. Deutschland sei zum ständigen Ziel hybrider Angriffe geworden. Deshalb müssten die Befugnisse gestärkt werden. Widerspruch kam von der Opposition. Der AfD-Abgeordnete Gottfried Curio warf der Regierung etwa vor, den Verfassungsschutz zur Stasi 2.0 umzubauen. In Zentralpolen hat es am Abend in einer Anlage des Satellitensystems Starlink gebrannt. Nach Angaben der Regierung in Warschau wurde das Feuer durch Sabotage ausgelöst. Durch das Feuer sei der Internetzugang für verschiedene Institutionen gestört worden, einschließlich der ukrainischen Armee. Starlink wird vom Raumfahrtunternehmen SpaceX betrieben und spielt eine wichtige Rolle für die Kommunikation der ukrainischen Streitkräfte. Das waren die Nachrichten.
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9: Die aktuellen Temperaturen aus Mitteldeutschland. Eisenach stark bewölkt, nach Regen 13 Grad. Gardelegen auch stark bewölkt, nach Sprühregen 15 Grad. In Meißen aktuell 14 Grad. Jena meldet nach Regen 15 Grad. Plauen wolkig 14 Grad. In Sondershausen sind es 15 Grad. Und Wernigerode meldet stark bewölkt, nach Regen 13 Grad. Heute Nachmittag erwarten wir einen Wechsel von Wolken mit kurzen Schauern und sonnigen Phasen. 14 bis 17 Grad. Morgen in Sachsen und Sachsen-Anhalt länger grau und stellenweise noch Sprühregen. Am Nachmittag gibt es Auflockerungen in Thüringen und vom Harz bis in den Burgenlandkreis mehr Sonne und trocken. Weniger Wind als heute bei 15 bis 20 Grad. der MDR-Verkehrsdienst. A14 Richtung Magdeburg zwischen Wandsleben und Kreuz Magdeburg. 3 Kilometer Stau und stockender Verkehr. Hier müssen Sie 10 Minuten mehr Zeit einplanen. Und die A71 Richtung Schweinfurt zwischen Erfurt-Gispersleben und Erfurt-Bindersleben. Hier ist die rechte Fahrspur wegen eines defekten LKW blockiert. Außerdem 2 Blitzer, einer auf der A2 Richtung Berlin zwischen Burg Ost und Thesen und auf der A71 Richtung Sangerhausen zwischen Dreieck Suhl und Suhl-Zellermelis. Soweit der MDR-Verkehrsdienst. Wir haben es 12:04.
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9: Mit Eva Kachler. Hallo.

Service and Peppermint Mountain to the Ocean hier bei MDR Kultur. Yuval Noah Harari's Weltbestseller Sapiens erzählt die Geschichte der Menschheit sehr umfassend und wurde weltweit über 25 Millionen Mal verkauft und in 60 Sprachen übersetzt. Jetzt erschien das Werk seit 2021 als Graphic Novel Reihe und der dritte und damit abschließende Band namens Sapiens, die Zauberlehrlinge von Kolumbus bis KI, liegt nun vor. Und wir stellen das Buch gleich als unser Sachbuch der Woche vor. Bis dahin haben wir hier für Sie Musik bei MDR Kultur von The Pasadena Roof Orchestra mit Putin on the Ritz.

0: Michelle David and the True Tones, You'll Never Know.
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0: Kaum ein Historiker hat versucht, die Geschichte der Menschheit so umfassend zu erzählen wie Yuval Noah Harari, und kaum jemand war damit so erfolgreich. Der israelische Autor und Professor für Geschichte an der Hebräischen Universität Jerusalem landete mit Sapiens, eine kurze Geschichte der Menschheit, einen Weltbestseller. Das Buch erschien 2011 zunächst auf Hebräisch in Israel und spannt den Bogen von den Neandertalern bis in die Gegenwart. Der Erfolg war enorm. Sapiens wurde in mehr als 60 Sprachen übersetzt und weltweit rund 25 Millionen Mal verkauft. Gemeinsam mit dem renommierten Comicautor David van der Meulen und dem Zeichner Daniel Casanife hat Harari sein Werk anschließend als Graphic Novel neu erzählt. Seit 2021 sind dazu 3 Bände im Verlag CH Beck erschienen. Nun liegt der abschließende, der dritte Band vor. Sapiens, die Zauberlehrlinge von Kolumbus bis KI. Sabine Frank hat ihn gelesen und angeschaut.
2: Der Erzähler in der Graphic Novel Sapiens, die Zauberlehrlinge, hat eine unübersehbare Ähnlichkeit mit Yuval Noah Harari, einem schlaksigen Mann mit hoher Stirn und Brille. Man sieht ihn durch eine Großstadtszenerie der Gegenwart spazieren, begleitet wird er von seiner Nichte Zoe, und Harari unternimmt gleich zu Beginn einen, sagen wir mal, eher statistischen Parforce-Ritt durch die letzten 500 Jahre.
3: Seit 1492 hat sich beispielsweise die Weltbevölkerung exponentiell vervielfacht, von 500 Millionen auf 8 Milliarden. Und hast du gewusst, dass 5 der heutigen riesigen Containerschiffe ausreichen würden, um die gesamte Fracht der Welt im Jahr 1500 zu transportieren?
2: Er erklärt ihr, dass dieser enorme Sprung der letzten 500 Jahre durch die wissenschaftliche Revolution zustande kam. In den Jahrtausenden davor war wenig passiert.
3: Die Herrscher förderten Priester, Philosophen und Künstler mit dem Ziel, die bestehende Gesellschaftsordnung zu bewahren, nicht um Neuland zu betreten.
2: Dieses Neuland wird auf der nächsten Seite der Graphic Novel repräsentiert durch eine Weltkarte nebst Karavelle und Sextant. Darunter sind Glühlampe, Mikroskop und Fernsprecher zu sehen, Kühlschrank und Automobil, aber auch Kriegsmaschinen und ein Computerbildschirm.
3: Je sichtbarer der Erfolg war, desto mehr Ressourcen waren die Reichen und Mächtigen bereit, in Forschungen und Entdeckungen zu investieren.
2: Harari hat sein extrem erfolgreiches Sachbuch Sapiens gemeinsam mit dem Texter David van der Meulen und dem Zeichner Daniel Casanife adaptiert. Und er bestand darauf, dass neben ihm, dem Erzähler, noch andere Wissenschaftler auftreten, reelle und ausgedachte. Seine Lieblingsfigur, erzählt er, ist Dr. Fiction.
4: Dr. Fiction
3: ist ein Superheld, der die menschliche Superkraft repräsentiert, die es uns erlaubt, den Planeten zu erobern. Allein deshalb, weil wir uns Zukunftsszenarien ausdenken können und daran glauben.
4: Because we can invent and believe fiction.
2: Diese Vorstellungskraft drückt sich nicht nur in visionären technischen Erfindungen à la Jules Verne aus, sondern schon allein in Zukunftsoptimismus, wie das scheinbar trockene Thema Kreditwirtschaft zeigt. Da will zum Beispiel Cindy McDonald eine Bäckerei eröffnen. Sie geht zur Bank, zu Mr. Milton Goldmine, um sich Geld zu borgen.
4: The book explores bigger ideas through colorful images.
3: Das Buch erklärt große Ideen mittels farbiger Bilder, rechthaberischer Charaktere und Referenzen an die Popkultur.
2: Zum Beispiel trifft Zoe, wie einst Alice im Wunderland, die Brüder Tweedledee und Tweedledum. Und sie debattieren darüber, ob die Menschen im Laufe der Jahrhunderte glücklicher geworden seien. Und Zoe stellt die naheliegende und dennoch entscheidende Frage:
3: Okay. Wenn es wirklich unsere Erwartungen sind, die darüber entscheiden, wie glücklich wir sind, dann werden soziale Medien und Werbung die Sache immer schwieriger machen.
2: Mit seinem großen Anspruch, nicht weniger als die ganze Menschheitsgeschichte zu schreiben, sind Harari, die Erklärtexte, mitunter etwas hölzern geraten. Aber jenseits dessen hat er gemeinsam mit seinem Texter und Zeichner ein Feuerwerk an Ideen abgebrannt. Die Szenerien sind anschaulich und unterhaltsam, manchmal sogar ziemlich komisch, und mehr kann man von einem Wissenschaftscomic wirklich nicht erwarten.
0: Sabine Frank zu Sapiens, die Zauberlehrlinge von Columbus bis KI, von Yuval Noah Harari mit Daniel Casanelf und David van der Mühlen. Ab heute im Handel erhältlich.

Pohlmann mit Marianne Graben. Gleich um 12:30 geht es hier um das Perlmutt-Erlebnismuseum in Adorf im Vogtland, das heute sein einjähriges Bestehen feiert und außerdem einen Programmpunkt auf dem Leipziger Marktplatz der Euroszene Leipzig. Was da konkret geplant ist und wann, das hören Sie gleich in den MDR-Kultur-Nachrichten.

0: 12.30 Uhr.
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2: Gibt's jetzt von Tina Mutzi-Kaufmann.
3: Die Leipziger Euroszene wagt auch in diesem Jahr wieder den Weg in die Leipziger Öffentlichkeit. Nachdem das internationale Tanz- und Theaterfestival bereits im vergangenen Jahr mit einer Choreografie auf dem Marktplatz präsent war, steht dort auch in diesem Jahr wieder ein Programmpunkt an. Konkret soll eine Performance mit einem Bagger den Marktplatz in einen Ort der Poesie verwandeln. Dazu sagte der Leiter der Euroszene Leipzig, Christian Vatti, MDR Kultur.
4: Also vergangenes Jahr hat uns das sehr gefallen, in den Stadtraum zu gehen mit einer Performance. Und die Performance Trostor exzeptionell dieses Jahr, tourt seit 20 Jahren weltweit, wurde fast 1000 Mal in 60 Ländern auf allen Kontinenten gezeigt. Auf der einen Seite ein Tänzer, auf der anderen ein tonnenschwerer Bagger. Dazu singt Maria Callas und dadurch wird aus einer Baustellenmaschine etwas überraschend Poetisches, fast ein Liebesduett, kann man sagen.
3: Die Bagger-Performance findet am 7. November auf dem Leipziger Marktplatz statt. Die Euroszene selbst startet am 3. November. Die MDR-Koproduktion Der talentierte Mr. F. hat Chancen auf einen International Emmy Award. Das hat die Jury des wichtigsten US-Fernsehpreises für ausländische Produktionen mitgeteilt. Demnach ist die True Crime-Doku in der Kategorie Arts Programming nominiert. Ramon Zages berichtet für Kulturkompakt.
5: Der talentierte Mr. F. erzählt die Geschichte zweier Filmstudenten, die über Jahre einen Animationsfilm über das Leben eines kleinen Roboters entwickeln und auf YouTube veröffentlichen. Als Julius Drost und Moritz Henneberg den Streifen bei einem Festival einreichen, werden sie überraschend disqualifiziert, weil ihr Werk unter einem anderen Titel bereits groß gefeiert wird, als Werk eines US-amerikanischen Filmemachers. Statt in Unmacht zu verharren, entscheiden sich Julius und Moritz für die Konfrontation. Der talentierte Mr. F. erzählt davon, wie sie sich auf die Suche nach dem Menschen machen, der sich mit ihrem Kunstwerk schmückt.
3: Neben Der talentierte Mr. F. ist auch die deutsche Animationsserie Lenas Hof für einen International Emmy nominiert. Die Preise werden Ende November in New York vergeben. Das neue Perlmutt-Erlebnismuseum in Adorf in Vogtland feiert heute sein einjähriges Bestehen. Die interaktive Schau hat seit ihrer Eröffnung mehr als 20.000 Besucherinnen und Besucher angelockt und übertrifft damit alle Erwartungen, wie unser Reporter vor Ort Bernd Schädlich berichtet.
6: Das Museum gibt Einblicke in das Leben der seltenen Flussperlmuschel sowie der Flussperlenfischerei und der Perlmutterherstellung. Für beides war Adorf im 19. Jahrhundert eine Hochburg. Die deutschlandweit einmalige Schau habe im ersten Jahr auch internationale Gäste aus Tschechien, Schweden, Brasilien, Vietnam oder Kanada angelockt, teilt die Stadt mit. Zudem sorge die besondere Architektur des Objekts für Aufsehen. Für das Museum wurden ein altes Fachwerkhaus und das historische Stadttor mit einem modernen Neubau verbunden. Zum Jubiläum heute erwartet die Besucher ein limitiertes Überraschungsangebot.
3: Die Niederlande wollen nun doch wieder am Eurovision Song Contest teilnehmen. Wie der Vorstand des öffentlichen Rundfunkverbands mitteilte, springt er für den bisher verantwortlichen Sender Afrotros ein. Dieser hatte sich aus Protest gegen die Teilnahme Israels aus dem Musikwettbewerb zurückgezogen. Und noch im August angekündigt, nach dem ESC 2026 auch die Ausgabe 2027 boykottieren zu wollen. Die nächste Ausgabe des ESC findet nach dem Sieg der bulgarischen Sängerin Dara am 15. Mai in der Küstenstadt Burgas in Bulgarien statt.
2: Dankeschön, Tina Mutzi-Kaufmann.
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2: Heute am Nachmittag gibt es einen Wechsel von Wolken mit Schauern und auch immer wieder sonnigen Phasen. Dabei starkböiger Wind bei 13 bis 17 Grad. In der Nacht kaum noch Schauer, im Verlauf lockert es auf. Stellenweise ist Nebel möglich bei Temperaturen von 11 bis 3 Grad. Und morgen erst bewölkt zum Start in den Tag. Im Tagesverlauf dann immer mehr Sonne bei 15 bis 20 Grad. Der MDR-Verkehrsdienst. Vorsicht auf der A9 Richtung München. Zwischen Belitz und Brück hier liegt ein großes Plasteteil auf der Fahrbahn. A14 Richtung Magdeburg. Zwischen Wandsleben und Kreuz Magdeburg. 3 Kilometer Stau und stockender Verkehr. Hier dauert es 10 Minuten länger. Die B84 ist zwischen Reichenbach und Behringen nach einem Unfall gesperrt. Und auch die B88 Wutha-Ilmenau ist zwischen Engelsbach und Georgenthal nach einem Unfall gesperrt. Dann gibt es noch einen Blitzer, und zwar auf der A2 Richtung Berlin zwischen Burg Ost und Thesen. Soweit der MDR Verkehrsdienst. Wir haben es jetzt 12.35 Uhr.
7: 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Talking to Turtles.

Talking to Turtles. Das sind Claudia Göhler und Florian Sievers aus Leipzig. Ihre Musik ist eine Mischung aus verspieltem Folk und ausgeklügelten Pop und vor allem der Kontrast zwischen der zarten Frauenstimme und der doch eher rauen Männerstimme machen den ganz besonderen Sound der Band aus. Gehört hier bei MDR Kultur jetzt mit Musik von Joe Jackson und Steppin' Out.

0: mit
1: Bonaparte mit Träumchen hier bei MDR Kultur. Valeska Griesebach gehört zu den Regisseurinnen, die sich für ihre Filme Zeit nehmen. Zwischen ihren Arbeiten liegen oft viele Jahre. Umso größer ist die Aufmerksamkeit für ihr neues Werk, Das geträumte Abenteuer, das bei den Filmfestspielen in Cannes ausgezeichnet wurde. Offenbar hat sich das Warten auch diesmal gelohnt, sagt unser Filmexperte Knut Elstermann.
2: Wirklich eine ganz tolle, interessante Regisseurin, völlig richtig. Ja, 9 Jahre haben wir gewartet. Es hat sich gelohnt, muss ich schon sagen. Der Vorgänger Western spielt ja auch schon in Bulgarien. Sie hat auch einen bulgarischen Mann, also es hat auch private Gründe, dass sie da gern arbeitet. Und jetzt sind wir diesmal an der bulgarisch-türkisch-griechischen Grenze. Und da hinein stellt diese Regisseurin Veska. Das ist eine ganz wunderbare, unabhängige Kinoheldin. Gespielt wird sie wie immer bei Valeska Griesebach von Laien. Also das ist eine Laiendarstellerin, Jana Radewa. Alle Figuren sind Laien. Und diese Jana Radewa schafft es wirklich zu spielen mit einer Souveränität und Stärke, die atemberaubend ist. Veska, also ihre Figur, kehrt als Archäologin in ihre Heimat zurück, eben in diese Grenzregion. Und dieser Aufenthalt, der wird zu einem Graben, nicht nur in der Vergangenheit der Region, sondern auch in ihrer eigenen Vergangenheit. Sie erinnert sich an die gesetzlose Zeit des Umbruchs, also auch ein Rückblick auf die 90er Jahre. Und die Gewalt von damals, die ragt hinein bis in das Heute. Und man fragt sich, und das sieht man dann auch, lässt sich Veska jetzt auf einen Machtkampf ein mit den alten männlichen Mafia-Strukturen? Verliert sie sich dabei selbst oder bestärkt sie sich dabei selbst? Das ist ein fast dreistündiger Film, fesselnd, vielschichtig, erzählt von einer Gesellschaft, die gar keinen Kompass mehr hat und die, ja, die Gegensätze, die prallen in diesem moralischen Niemandsland aufeinander. Also auch das wirkt manchmal wie ein Westernfilm und erzählt wird das mit dieser typischen, für Valeska Griesebach, so typischen beiläufigen Natürlichkeit, hinter der die Kunstanstrengung völlig verschwindet. Also man hat manchmal das Gefühl, man sieht einfach dem Leben zu. Das ist großartig.
1: Ein begeisterter Knut Elstermann. 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Wir haben es 12:47 Uhr. Jetzt gibt es für Sie The Womack Sisters.

Peter Gabriel mit Salisbury Hill hier bei MDR Kultur. Wir haben es 12.56 Uhr. Hier geht es gleich in die Nachrichten. Vorher gibt es noch einen Song von Becca Mancari, der US-amerikanischen Indie-Folk-Musikerin, mit diesem wunderschönen Song hier. Over and Over.

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2: Um 13 Uhr mit Kerstin Hoffmann. Leipzigs Oberbürgermeister Burkhard Jung hat den Rückzug Berlins bei der Olympiabewerbung als richtig bezeichnet. Jung sagte dem MDR, eine Bewerbung müsse auch von der Bevölkerung mitgetragen werden. Das sei in Berlin aber ein ganz schwieriges Thema. Bevor man jetzt weiter die Stimmung verderbe, sei es besser, sich zurückzustellen. Leipzig war bei der Berlin-Bewerbung Juniorpartner. Die Region hat aber weiter Chancen auf Olympia. Der Kanupark Markleberg ist auch Teil des Köln-Rhein-Ruhr-Konzepts. Die führenden deutschen Wirtschaftsinstitute haben ihre Konjunkturprognose deutlich angehoben. In ihrem Herbstgutachten rechnen sie für das laufende Jahr mit einem Wachstum um 1,3%. Im Frühjahr waren sie noch von einem Plus von 0,6% ausgegangen. Die Institute begründeten die positivere Vorhersage unter anderem mit dem guten Exportgeschäft. Nach neuen statistischen Angaben ist die Wirtschaftsleistung in Sachsen-Anhalt im ersten Halbjahr gestiegen. In Sachsen und Thüringen ist sie im Vergleich zum Vorjahreszeitraum geschrumpft. Der Bundestag hat erstmals über die geplante Geheimdienstreform debattiert. Kanzleramtsministerin Nina Warken warb noch einmal für das Vorhaben. Es gehe dabei um einen besseren Schutz. Deutschland sei zum ständigen Ziel hybrider Angriffe geworden. Deshalb müssten die Befugnisse gestärkt werden. Widerspruch kam von der Opposition. Der AfD-Abgeordnete Gottfried Curiot warf der Regierung etwa vor, den Verfassungsschutz zur Stasi 2.0 umzubauen. In Zentralpolen hat es am Abend in einer Anlage des Satellitensystems Starlink gebrannt. Nach Angaben der Regierung in Warschau wurde das Feuer durch Sabotage ausgelöst. Durch das Feuer sei der Internetzugang für verschiedene Institutionen gestört worden, einschließlich der ukrainischen Armee. Starlink wird vom Raumfahrtunternehmen SpaceX betrieben und spielt eine wichtige Rolle für die Kommunikation der ukrainischen Streitkräfte. Die Stiftung Händel Haus in Halle lässt die Herkunft von mehr als 200 Instrumenten überprüfen. Damit sollen nach Angaben der Stiftung unrechtmäßige Enteignungen während der NS-Zeit aufgedeckt werden. Das auf ein Jahr angelegte Projekt wird vom Deutschen Zentrum für Kulturgutverluste gefördert. Zunächst geht es um Instrumente eines Auktionshauses und eines Musikalienhändlers. Beide stehen im Verdacht, mit NS-Raubgut gehandelt zu haben. Werden rechtmäßige Besitzer gefunden, sollen die Instrumente zurückgegeben werden. Das waren die Nachrichten.
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3: Die aktuellen Temperaturen. Chemnitz meldet 13 Grad. Dresden stark bewölkt nach Regen 14 Grad. Eisenach 14 Grad. Ebenso in Erfurt. Fichtelberg bedeckt bei Nebel 5 Grad. In Gera wolkig nach Sprühregen 13 Grad. Auch in Görlitz stark bewölkt 13 Grad. Halle nach Regen 16 Grad. Leipzig stark bewölkt nach Regen ebenso 16 Grad wie auch Magdeburg. Und in Meiningen aktuell bedeckt nach Regen 12 Grad. Am Nachmittag gibt es ein Wechsel von Wolken mit Schauern und sonnigen Phasen. Dabei stark böiger Nordwestwind, in Gipfellagen Sturmböen bei 13 bis 17 Grad. In der Nacht letzte Schauer im Erzgebirge, in Thüringen Auflockerungen. Örtlich kann es immer wieder zu Nebel kommen. Tiefstwerte von 11 bis 7 Grad, in Thüringen sogar bis 3 Grad. Morgen früh dann erstmal Frühnebel in Sachsen und Sachsen-Anhalt, länger bewölkt und vereinzelt Sprühregen. In Thüringen heiter, am Nachmittag überall mehr und mehr Sonne. Das Ganze bei Höchstwerten von 15 bis 20 Grad. 20 Grad. Der MDR Verkehrsdienst. Vorsicht auf der A71 Richtung Schweinfurt zwischen Dreieck Suhl und Meiningen Nord. Hier liegen Metallteile auf der linken Fahrspur. A14 Richtung Magdeburg zwischen Wandsleben und Kreuz Magdeburg. 3 Kilometer Stau und stockender Verkehr. 10 Minuten dauert's länger. A14 Richtung Dresden zwischen Grimma und Mutschen. Hier gibt es Behinderungen nach einem Unfall im Baustellenbereich. A38 Richtung Göttingen zwischen Leuna und Merseburg. Nord stockender Verkehr nach einem Unfall im Baustellenbereich. 10 Minuten dauert es länger. Die B84 ist zwischen Reichenbach und Behringen nach einem Unfall gesperrt. Und die B88 Wutha-Ilmenau ist zwischen Engelsbach und Georgenthal nach einem Unfall gesperrt. Geblitzt wird außerdem auf der A2 Richtung Berlin zwischen Burgost und Thesen. Soweit der MDR-Verkehrsdienst. Gleich ist es 5 Minuten nach 1.
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3: Mit mir, mein Name ist Eva Kachler, hallo.

Havington mit July hier bei MDR Kultur. Jetzt hören wir Gabby Moreno aus der MDR Kultur Studio Session mit Fronteras. Und danach sprechen wir über den Beginn des güldenen Herbst. Ulrich Böhme wird ihn Ihnen gleich vorstellen.

0: Die Adiuvantentage im Frühsommer und der güldene Herbst im September zählen zu den festen Größen der alten Musikfestivals in Thüringen. Nach dem Prolog am vergangenen Sonntag in Weimar beginnen morgen die Hauptfestivaltage des güldenen Herbstes in Gotha. Für MDR Kultur hat Ulrich Böhme ins Programm geschaut und mit Beteiligten gesprochen.
1: Der güldene Herbst ist mit drei Thüringer Städten besonders verbunden. Der Festival Prolog geht stets in Weimar über die Bühne, in diesem Jahr mit Musik und Tanz in der Herder Kirche, zum Beispiel zu Bachs Bauernkantat. Die eigentlichen Festivalorte sind jeweils eine Woche später im Wechsel Meiningen und Gotha, dort diesmal unter dem Motto Heimatklänge. Die künstlerische Leiterin Alice Lackner spricht von einem komplexen und auch streitbaren Thema.
2: Was ist das überhaupt, die Heimat in Thüringen, aber auch ganz generell in der Welt? Wann fühlt sich jemand zu Hause und was kann Musik mit dieser Frage zu tun haben?
1: Und in Thüringen ist ja nicht nur die Familie Bach beheimatet. Hier gab es die Zeiten der Hofkomponisten und der Adjuvanten, also der großen Chöre und Instrumentalgruppen auf dem Lande. Zudem hat die Thüringer Musiktradition auch Komponisten außerhalb des Landes beeinflusst. Das Konzert am Samstagabend im Festsaal von Schloss Friedenstein trägt deshalb den Titel Der Schmelztiegel Thüringen. Johannes Bramsola ist dabei mit seinem Ensemble Diderot.
3: Also Musiker reisen, Noten reisen, Kompositionen werden kopiert, verändert, weitergegeben. Man kann sich das so vorstellen, ein Manuskript mit einer Sonate von Albinoni landet in Ohrdruf, Vivaldi begegnet dem Stölzel in Venedig, also dem Kapellmeister von Gotha, und Telemann wirkt in Eisenach.
1: Das Ensemble Diderot spielt zum Beispiel Trio-Sonaten von Albinoni, Vivaldi und Telemann. Zeitgenössische Komponisten wie Marta Kowalczuk, Johannes Hildebrandt und Michael Obst wiederum bringt das Safran-Ensemble in Dialoge mit Barockmusik. Ebenfalls am Samstagabend im Schloss, nur etwas später. Trotzdem, lange ausschlafen können die Musikfreunde in Gotha nicht. Der Sonntag beginnt mit einem Festgottesdienst in der Margaretenkirche. Im Mittelpunkt steht die Musik des Gotha-Hofkomponisten Wolfgang Karl Briegel, geboren vor 400 Jahren. Ein weiterer Höhepunkt am Sonntag ist das Konzert der Träger des Güldener Herbst Ideenpreises. In der Orangerie treten das Ensemble La Tirata und Lasse Mark Rieck auf mit Naturtönen. Ja, Sie hören richtig, fleißige Ameisen und Junikäfer on Tour.
4: Wir verbinden die Klänge von Bach und Telemann mit Geräuschen von Insekten, Fledermäusen, Waldvögeln und tanzenden Bäumen aus dem Thüringer Wald.
1: Aber beim güldenen Herbst erklingt nicht nur Musik, es wird auch geredet. Schauspielerinnen und Schauspieler sind mit von der Partie, zum Beispiel Franziska Drögner auf einer Landpartie zu den drei Gleichen und Thomas Thieme im Eckhoff-Theater in Gotha. Passend zum Festivalmotto gibt es auch eine Podiumsdiskussion zum Thema Heimat mit Expertinnen und Experten, darunter der Gothaer Oberbürgermeister Knut Greuch. Und auch solche Heimatklänge werden zu hören sein.
5: Wie geht's dir? Was macht dich jung?
6: Wie geht's denn dich? Was macht denn den jung?
1: Sie sind Teil eines Vortrages der Jenaer Dialektforscherin Agnes Jäger. Die Professorin spricht darüber, wie vielfältig Thüringer Dialekte sind. Hier werde nicht nur Thüringisch gesprochen, sondern auch andere Dialekte aus anderen Großräumen, so Agnes Jäger.
7: Also das heißt, wir haben zum Beispiel in einem Teil des Eichsfelds ja auch niederdeutschen Dialekt, nämlich Ostfälisch. Und wir haben südlich des Rennsteigs oberdeutsche Dialekte, die eben zum Ostfränkischen gehören, in dem Bergisch-Itzgründisch. Das Thüringische im engeren dialektologischen Sinn wird übrigens auch nicht nur in Thüringen gesprochen, sondern auch über Thüringen hinaus, zum Beispiel zu einem großen Teil auch in Sachsen-Anhalt.
1: Als Familie mit Stammhaus in Wechmar bei Gotha haben die Bachs vermutlich einen thüringischen Dialekt gesprochen. Wie genau das klang, wenn Johann Sebastian Bach redete, ist nicht überliefert. Wohl aber der Klang seiner Musik und auch der Kompositionen seiner Verwandten dieser Musikerdynastie, sagt Festivalchefin Alice Lackner.
2: Das Programm des Güldenen Herbstes ist auch dieses Jahr wieder hochkarätigst besetzt, unter anderem mit der Akademie für Alte Musik Berlin, die ein Bach-Familienkonzert spielen wird.
1: Da sind zur Eröffnung am Freitagabend in der Gotha-Augustinerkirche Werke von sechs Bachs zu hören, darunter Johann Christoph Friedrich, Karl Philipp Emanuel und Wilhelm Friedemann Bach.

Ulrich Böhme mit einem Ausblick auf den güldenen Herbst, der von morgen bis Sonntag in Gotha und Umgebung stattfindet. Das Eröffnungskonzert morgen Abend ist der Familie Bach gewidmet. Unter dem Titel Die Bachs, eine Musikerdynastie, beginnt es um 19:30 Uhr in der Augustinerkirche in Gotha.

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Jetzt mit Musik von einem isländischen Singer-Songwriter aus Glaiv mit Infinity. Und danach gibt es Saren Jones and the Depp Kings mit We Get Along, bevor es dann gleich um 13.30 Uhr in die Kulturnachrichten geht.

0: Die Zeit ist es 13.30 Uhr.
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0: Die hören wir jetzt von Ramon Zages.
2: Das Tanz- und Theaterfestival Euroszene Leipzig nimmt in diesem Jahr die kanadische Provinz Quebec in den Fokus. Bei der 36. Auflage geben 5 Gastspiele Anfang November einen Einblick in eine vielfältige und internationale Tanzszene, wie die Veranstalter heute mitteilten. Über das Besondere der Kulturszene Quebec sagte Festivalleiter Christian Watty, MDR Kultur.
3: Quebec hat nicht nur eine der faszinierendsten Tanzszenen überhaupt, zugleich ist dort ein außergewöhnliches künstlerisches Ökosystem entstanden, in dem Ideen und Arbeitsweisen weitergegeben werden und Kunst den Freiraum findet, sich immer wieder neu zu erfinden. Das Besondere ist das Internationale, die kollegiale Großzügigkeit, die Genre- und generationenüberschreitende Zusammenarbeit, die Weitergabe von Wissen und die Offenheit in Quebec für alles Neue, das dann kreativ umgewandelt wird und neue Ästhetiken und Formen hervorbringt.
2: Weiterhin kündigten die Veranstalter eine Tanzperformance auf dem Leipziger Marktplatz an. Die 36. Euroszene Leipzig startet am 3. November. Im Jubiläumsjahr widmet sich auch das Deutsche Nationaltheater Weimar der Utopie Bauhaus. Das gleichnamige Stück feiert heute Abend in der Redoute Premiere. Regisseurin Caroline Milner zeichnet in dem doku-fiktionalen Stück die Lebenswege verschiedener Protagonisten nach, die ab 1919 zum Studium am neu eröffneten Bauhaus zusammenkamen. Dabei spielt laut Milner auch die Rolle Weimars in der Bauhausgeschichte eine zentrale Rolle, wie sie MDR Kultur sagte.
4: Was ist eigentlich gerade in Weimar los und wie stehen die Menschen hier im Ort zu dem, was wir vorhaben, weil ja auch Weimar, Weimarer Republik genau in dieser Zeit ja wirklich sozusagen Deutschland in a nutshell war. Dann kriegen wir und das Publikum immer mehr mit, wie von außen die Weimarer und Weimarerinnen dieses Bauhaus bedrängen. Also insbesondere rechtskonservative Kräfte, die das Bauhaus einfach weghaben wollen und den Geldhahn immer mehr zudrehen.
2: Nach der heutigen Premiere stehen bis Ende Oktober 3 weitere Termine für Utopie Bauhaus in der Weimarer Redoute auf dem Plan. Im Dresdner Stadtrat geht es heute um die Nachnutzung des Geländes der Staatsoperette Leuben. Dort sollen unter anderem Wohnungen und ein Stadtteilhaus entstehen. Michael Steinwachs berichtet.
5: Als Hauptnutzer sind in der Beschlussvorlage für die Stadträte zunächst die städtischen Bibliotheken Dresden vorgesehen. Außerdem sollen auf dem Gelände in Leuben noch Sportplätze und eine Halle für die Vereinsnutzung entstehen, plus Wohnungsbau. Die ehemalige Staatsoperette wird derzeit abgerissen. Das leerstehende Gebäude war im Juni 2025 ausgebrannt. 5 Kinder standen im Verdacht, dort gezündelt zu haben. Weil alle jünger als 14 Jahre alt waren, stellte die Staatsanwaltschaft die Ermittlungen ein.
2: Oasis haben im Rahmen ihrer Tour im kommenden Jahr noch ein zusätzliches Konzert in München angekündigt. Die Britpop-Band um die Brüder Liam und Noel Gallagher wird demnach aufgrund der enormen Nachfrage neben dem 2. und 3. Juli auch am 6. Juli 2027 in der Allianz Arena spielen. Das teilten Oasis in den sozialen Medien mit. Auch im englischen Knapworth kündigte sie 2 weitere Auftritte sowie in Rom ein Zusatzkonzert an. In der vergangenen Woche hatte die Band aus Manchester insgesamt 38 Auftritte für das kommende Jahr bestätigt. Unterdessen warnten die Veranstalter der Tournee vor betrügerischen E-Mails, die ab morgen in dem mehrstufigen Verfahren verschickt werden könnten.
0: Dankeschön, Ramon Zages.
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0: Das Wetter in Mitteldeutschland. Aktuell sonnige Phasen im Wechsel mit Wolken und vielen Schauern. Gewitter gibt es bei Meißen, das Ganze bei starkem Nordwestwind. Heute Nachmittag geht es wechselhaft weiter, das Ganze bei Höchstwerten von 14 bis 17 Grad, in Hochlagen um die 12 Grad. Morgen in Sachsen und Sachsen-Anhalt länger grau und stellenweise noch Sprühregen. Am Nachmittag gibt es Auflockerungen in Thüringen und vom Harz bis in den Burgenlandkreis mehr Sonne und trocken. Weniger Wind als heute bei 15 bis 20 Grad. Der MDR-Verkehrsdienst meldet A2 Richtung Berlin zwischen Marienborn, Helmstedt und Alsleben. Stockender Verkehr, 15 Minuten dauert es länger. A9 Richtung München zwischen Dreußig und Bad Klosterlausnitz. 7 Kilometer Stau nach einem Unfall. Hier bitte unbedingt eine Rettungsgasse bilden. A14 Richtung Magdeburg zwischen Wandsleben und Kreuz Magdeburg. 3 Kilometer Stau und stockender Verkehr. 10 Minuten dauert es länger. Die B84 ist zwischen Reichenbach und Beringen nach einem Unfall gesperrt. Die B88 Wutha-Ilmenau ist zwischen Engelsbach und Georgenthal nach einem Unfall gesperrt. Und Vorsicht bitte auf der B100 Richtung Bitterfeld zwischen Peißen und Hohenturm liegen 5 Spanplatten auf der Fahrbahn. Soweit der MDR-Verkehrsdienst. Wir haben es 13.35 Uhr.
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0: 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Der Sommer verabschiedet sich langsam, aber sicher. Die Tage werden kürzer, die Sonne zeigt sich seltener und mancher blickt den warmen Monaten schon jetzt etwas wehmütig hinterher. Ich bin ehrlich, frisch aus dem Sommerurlaub zurück, gehöre ich auch dazu und bin noch nicht ganz bereit für die kalten Herbstmonate. Und genau dieses Gefühl greift Joy Denalani in ihrer neuen Single I Miss the Summer Already auf. Für die in Berlin lebende Musikerin steht der Sommer dabei nicht nur für die Jahreszeit. Im Gespräch mit uns hat sie erzählt, dass der Titel auch für etwas viel Allgemeineres steht. Für die Sehnsucht nach schönen Momenten, noch bevor sie vorbei sind.
1: Ich wollte das Gefühl beschreiben, etwas zu vermissen, obwohl es noch da ist. Also dieser bittersüße Schmerz, der sich einstellt, wenn einen die Vorahnung überkommt. Und ich glaube, das ist eine sehr tiefe menschliche Regung. Vielleicht auch gepaart mit diesem Gefühl, dass man immer dort, wo man gerade ist, eigentlich das Gefühl hat, man vermisst oder verpasst auf der anderen Seite etwas, das viel spannender und richtiger ist. Ich muss dazu sagen, dieser Song ist an einem 40 Grad heißen Tag entstanden. Also das Thema lag wirklich auf der Hand.
0: Ob wir jetzt die 40 Grad wieder brauchen, sei mal dahingestellt. Aber für alle Sommervermissenden hören wir jetzt Joy Denalani mit I Miss the Summer Already hier bei MDR Kultur.

Twin Bandit mit Tumbleweeds. MDR Kultur am Mittag mit Musik von Martin Füller. Ich verabschiede mich. Hier geht es gleich für Sie weiter mit den Nachrichten um 14 Uhr. Und danach hören Sie die Klassikerlesung zu Theodor Fontanes autobiografischem Roman Meine Kindertage. Einen schönen Nachmittag wünsche ich Ihnen. Hier jetzt Musik für Sie von Brian Ferry and his Orchestra Boys and Girls.

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2: Um 14 Uhr mit Kerstin Hoffmann. Leipzigs Oberbürgermeister Burkhard Jung hat den Rückzug Berlins bei der Olympiabewerbung als richtig bezeichnet. Jung sagte dem MDR, eine Bewerbung müsse auch von der Bevölkerung mitgetragen werden. Das sei in Berlin aber ein ganz schwieriges Thema. Bevor man jetzt weiter die Stimmung verderbe, sei es besser, sich zurückzustellen. Leipzig war bei der Berlin-Bewerbung Juniorpartner. Die Region hat aber weiter Chancen auf Olympia. Der Kanupark Mark Lieberg ist auch Teil des Köln-Rhein-Ruhr-Konzepts. Das Bundesverfassungsgericht hat die Beugehaft gegen die verurteilte Linksextremistin Lina E. vorläufig ausgesetzt. Wie ihre Anwälte mitteilten, gaben die Richter in Karlsruhe einem Eilantrag statt, bis über eine Verfassungsbeschwerde entschieden ist. Lina E. hatte in einem Verfahren gegen weitere Angeklagte die Aussage verweigert. Dabei berief sie sich auf das Recht, sich nicht selbst belasten zu müssen. Das Oberlandesgericht Dresden hatte deshalb Beugehaft angeordnet. Das Verfassungsgericht sieht nun offene verfassungsrechtliche Fragen. Über die Beschwerde selbst ist noch nicht entschieden. Die führenden deutschen Wirtschaftsinstitute haben ihre Konjunkturprognose deutlich angehoben. In ihrem Herbstgutachten rechnen sie für das laufende Jahr mit einem Wachstum von 1,3%. Im Frühjahr waren sie noch von einem Plus von 0,6% ausgegangen. Die Institute begründeten die positivere Vorhersage unter anderem mit dem guten Exportgeschäft. Die Stiftung Händelhaus in Halle lässt die Herkunft von mehr als 200 Instrumenten überprüfen. Damit sollen nach Angaben der Stiftung unrechtmäßige Enteignungen während der NS-Zeit aufgedeckt werden. Das auf ein Jahr angelegte Projekt wird vom Deutschen Zentrum für Kulturgutverluste gefördert. Zunächst geht es um Instrumente eines Auktionshauses und eines Musikalienhändlers. Beide stehen im Verdacht, mit NS-Raubgut gehandelt zu haben. Werden rechtmäßige Besitzer gefunden, sollen die Instrumente zurückgegeben werden. Der britische Premierminister Andy Burnham will das Alkoholverbot in englischen Fußballstadien lockern. Burnham erklärte, er halte die Regelung für unfair. Seit mehr als 40 Jahren dürfen Fans in den Stadien während des Spiels kein Bier trinken. Das Verbot wurde damals als Reaktion auf Hooligan-Gewalt eingeführt. Fanvertreter begrüßten den Vorstoß des Premiers. Die Polizei warnte dagegen vor einer Lockerung. Das waren die Nachrichten. Das Wetter, die Temperaturen von 13 Uhr. Auf dem Brocken Nebel 5 Grad, Chemnitz stark bewölkt 13, Dresden stark bewölkt 15, Eisenach stark bewölkt 14, Erfurt stark bewölkt 14, Fichtelberg Nebel 6. Gera stark bewölkt 13, Görlitz stark bewölkt 12, Halle meldet 13 Grad, Leipzig stark bewölkt 16, Magdeburg stark bewölkt 14 und Meiningen wolkig 13 Grad. Am Nachmittag ein Mix aus Sonne und Wolken, dabei starkböiger Nordwestwind, 13 bis 17 Grad. In der Nacht kaum noch Schauer, im Verlauf Auflockerungen 11 bis 3 Grad. Und morgen zunächst noch bewölkt, im Tagesverlauf mehr Sonne, Temperaturen bis 20 Grad. MDR Verkehrsdienst, A2 Richtung Berlin zwischen Marienborn-Helmstedt und Alsleben stockender Verkehr. Die A9 Richtung München ist zwischen Eisenberg und Bad Klosterlausnitz nicht mehr gesperrt, zurzeit aber noch Stau. A14 Richtung Magdeburg zwischen Wandsleben und Kreuz Magdeburg 3 Kilometer Stau. Die B84 ist zwischen Reichenbach und Behringen nach einem Unfall gesperrt. Die B88 Wutha-Ilmenau ist zwischen Engelsbach und Georgenthal nach einem Unfall ebenfalls gesperrt. Soweit der MDR-Verkehrsdienst 14.04 Uhr.
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1: Dazu begrüßt sie Beatrice Schwadner. Wir lesen weiter aus Theodor Fontanes autobiografischen Roman Meine Kinderjahre, der auf das Ende zugeht, beziehungsweise tut das Kurt Böwe gleich mit der vorletzten Folge. An dieser Stelle seiner Kindheitserinnerungen hat Fontane ein Kapitel eingefügt, das allein seinem Vater gewidmet ist und 40 Jahre vorausblickt in das Jahr 1867, als er ihn zum letzten Mal traf. Fontane war bereits 47 Jahre alt. In ihrem Gespräch macht sich sein Vater große Vorwürfe, weil er der Familie kein Geld hinterlassen würde. Nicht, weil keins da gewesen wäre, sondern weil er es früher leidenschaftlich verspielt hatte. Fontane versichert dem Vater, dass er sich deshalb nicht grämen müsse, weil es der Familie darauf gar nicht ankommt.
2: Das ist recht. Ihr habt eine Tugend. Ihr seid alle nicht begehrlich. Nicht hab ich. Aber da wir nun mal dabei sind und ich weiß nicht, wie lange ich auf dieser sublunarischen Welt noch wandle, so möchte ich doch über alle diese Dinge noch ein Wort zu dir sagen. Es gibt immer noch ein paar Leute, die denken, das Jeu, das Spiel sei schuld gewesen. Ich sage dir, das ist Unsinn. Das war nur so das Zweite, die Folge. Schuld war, was eigentlich sonst das Beste ist, meine Jugend. Und wenn es nicht lächerlich wäre, so möchte ich sagen, neben meiner Jugend, meine Unschuld. Ich war wie das Lämmlein auf der Weide, das rumsprang, bis es die Beine brach. Er blieb einen Augenblick stehen, denn er litt an asthmatischen Beschwerden und ich mahnte ihn, dass es wohl Zeit sei, umzukehren. Ja, lass uns umkehren. Wir haben dann den Wind im Rücken und da spricht es sich besser. Und ich habe noch dies und das auf dem Herzen. Ich sagte eben, meine Jugend war schuld. Und das ist auch richtig. Sie, ich hatte noch nicht ausgelernt. Da ging ich schon in den Krieg und ich war noch nicht lange wieder da. Da verlobte ich mich schon. Und an meinem 23. Geburtstag habe ich mich verheiratet. Und als ich 24 wurde, da lagst du schon in der Wiege. Mir ist es lieb, dass du so jung warst. Ja, alles hat seine zwei Seiten. Und es hat wohl auch seine Vorteile gehabt, dass ich nicht morsch und mürbe war. Aber das mit der Unerfahrenheit bleibt doch ein schlimmes Ding. Und das Allerschlimmste war, dass ich nichts zu tun hatte. Da konnte ich's denn kaum abwarten, bis abends der verdammte Tisch aufgeklappt wurde. Sonderbar, ich habe so vieles von dir geerbt, aber davon keine Spur. Spiel war mir immer langweilig. Er lachte, wehmütig. Mein lieber Junge, da täuschst du dich sehr, wenn du meinst, dass wir darin voneinander abweichen. Es hat mir auch nie Vergnügen gemacht, auch nicht ein bisschen. Und ich spielte noch dazu herzlich schlecht. Aber wenn ich mich dann den ganzen Tag über gelangweilt hatte, wollte ich am Abend wenigstens einen Wechsel verspüren. Und dabei bin ich mein Geld losgeworden und sitze nun hier einsam. Und deine Mutter erschrickt vor dem Gedanken, ich könnte mich wieder bei ihr einfinden. Es sind nun beinahe 50 Jahre, dass wir uns verlobten. Und sie schrieb mir damals zärtliche Briefe, denn sie liebte mich. Und das ist nun der Ausgang. Zuneigung allein ist nicht genug zum Heiraten. Heiraten ist eine Sache für vernünftige Menschen. Ich hatte noch nicht die Jahre, vernünftig zu sein. Ist es dir recht, wenn ich der Mama das alles wieder erzähle? Gewiss ist es mir recht, trotzdem es ihr nichts Neues ist. Denn es sind eigentlich ihre Worte. Sie hat nur die Genugtuung, dass ich sie mir zu guter Letzt zu eigen gemacht habe. Sie hat recht gehabt in allem, in ihren Worten und in ihrem Tun. Er sprach noch eine Weile so weiter. Dann kamen wir an die Stelle, wo die Chaussee aus dem Walde wieder niederstieg, zunächst auf den Fluss und die Bohlenbrücke zu. Jenseits der Brücke dehnte sich dann das Bruch in seiner Sommerschönheit. Diesseits aber lag als nächstes das Wohnhaus meines Vaters, aus dessen Schornstein eben ein heller Rauch in der Nachmittagssonne aufkräuselte. Da sind wir wieder, und Luise kocht nun wohl schon den Kaffee. Darauf versteht sie sich. Ist die Blume noch so klein, etwas Honig sitzt da rein, oder so ähnlich. Man kann nicht alle Verse auswendig wissen. Und lobe nur den Kaffee, sonst erzählt sie mir 30 Mal, es habe dir nicht geschmeckt. Und wenn ich Glück habe, weint sie auch noch dazu. Als wir ins Haus traten, war die Kaffeedecke bereits aufgelegt und die Tassen standen schon da. Dazu Feu de Mieux, kleine Teebrötchen, denn Schiffmühle war keine Bäckergegend und nur einmal des Tages kam die Semmelfrau. Dazu hatten wir schönes Quellwasser, das aus dem Sandberg kam. Als 5 Uhr heran war, musste ich wieder fort. Ich begleite dich noch. Und so brachte er mich bis über die Brücke. Nun, lebe wohl und lass dich noch mal sehen. Er sagte das mit bewegter Stimme, denn er hatte die Vorahnung, dass dies der Abschied sei. Ich komme wieder, recht bald. Und ich kam auch bald wieder. Es war in den ersten Oktobertagen. Und oben auf dem Bergrücken, da, wo wir von Poseidons Fichtenhain gescherzt hatten, ruht er nun aus. Von Lebenslust und Mühe. Allerlei Gewölk. Weihnachten rückte heran. Und schon die ganze Woche vorher hieß es, aber diesmal wird es eine Freude sein, so was Schönes. Und wenn ich dann mehr wissen wollte, setzte die gute Schröder hinzu, gerade was du dir gewünscht hast. Die Mama ist viel zu gut, denn eigentlich seid ihr doch bloß Rangen. Aber was ist es denn? Abwarten. Und so, fieberhaft gespannt, sahen wir dem Heiligabend entgegen. Endlich war er da. Wie herkömmlich verbrachten wir die Stunde vor der eigentlichen Bescherung in dem kleinen, nach dem Garten hinausgelegenen Wohnzimmer meines Vaters, das absichtlich ohne Licht blieb, um dann den brennenden Weihnachtsbaum, den meine Mama mittlerweile zurechtmachte, desto glänzender erscheinen zu lassen. Mein Vater unterhielt uns während dieser Dunkelstunde so gut er konnte, was ihm jedes Mal blutsauer wurde. Sonst ein glücklicher Humorist, konnte er den richtigen Ton bei solchen Gelegenheiten nie treffen. Am Weihnachtsabend trat dies immer sehr stark hervor. Er sagte dann wohl zu sich selbst, fast als ob er sich auf eine richtige Stimmung hin präpariere, ja, das ist nun also Weihnachten an diesem Tage, wurde der Heiland geboren. Ein sehr schönes Fest. Und hinterher wiederholte er all diese Worte auch wohl zu uns und sah uns dabei mit zurechtgemachter Feierlichkeit an. Aber eigentlich schwankte er bloß zwischen Verlegenheit und Gelangweiltsein. Und wenn dann zuletzt die Klingel der Mama das Zeichen gab und wir nach 3-maligem Ummarsch um meinen kleinen runden Tisch und unter Absingung eines an Plattheit nicht leicht zu übertreffenden Verses »Heil, heil, heil, heil, dreifacher Segen, Strahl, o heller Lichterglanz, unserem Fest entgegen«, über den Flur fort in das Vorderzimmer einmarschierten, war er, mein Vater, womöglich noch froher und erlöster als wir, die wir uns bis dahin doch bloß vor Ungeduld gelitten hatten. So war es auch an dem hier zu schildernden Weihnachtsabend wieder. Unser Einmarsch unter Absingung obiger Strophe war eben erfolgt, und verwirrt und befangen standen wir auf den Baum starrend um die Tafel herum, bis die Mama uns endlich bei der Hand nahm und sagte, »Aber nun seht euch doch an, was euch der heilige Christ beschert hat. Hier das«, und diese Worte richteten sich speziell an mich, »hier das unter der Serviette, das ist für dich und deinen Bruder. Nimm nur fort.« Und nun zögerten wir auch nicht länger und entfernten die Serviette. Was oben auflag, weiß ich nicht mehr, vielleicht zwei große Pfefferkuchenmänner oder ähnliches, jedenfalls etwas, was uns enttäuschte. Seht nur weiter. Und nun nahmen wir, wie uns geheißen, auch das zweite Tuch ab. Ah, das verlohnte sich. Da lagen gekreuzt zwei schöne Korbsäbel. Also genau das, die gute Schröder hatte recht gehabt, was wir uns so sehnlich gewünscht hatten. Und so stürzten wir dann auf die Mama zu, ihr die Hände zu küssen. Aber sie wehrte uns ab und sagte auch diesmal wieder, seht nur weiter. Und in einem Aufregezustand ohnegleichen, denn was konnte es nach diesem Allerherrlichsten noch für uns geben, wurde nun auch die dritte Serviette fortgezogen. Aber alle Himmel, was lag da? Eine aus weißem und rotem Leder geflochtene Peitsche, die damals, ich weiß nicht mehr, unter welcher sprachlicher Anlehnung den Namen Peserik führte. Meine Mutter hatte erwartet, unsere Freude durch diese scherzhafte Behandlung des Themas gesteigert zu sehen. Aber nach der Freudenseite hin gingen meine Gedanken und Gefühle durchaus nicht, ganz im Gegenteil. Ich war einfach außer mir und lief in den Garten hinaus, um da wieder zu mir selbst zu kommen, was freilich nicht glücken wollte. Die Weihnachtsfreude war hin. War an einem gut gemeinten, aber verfehlten Scherze gescheitert. Hatte ich Unrecht? Ich glaube, nein. Jedenfalls, wie ich die Sache vor 60 Jahren ansah, so sehe ich sie noch heute an. Es lag diesem Einfall eine volle Wesens- und Charakterverkennung zugrunde. Für andere hätte es vielleicht gepasst. Für mich nicht. Ich konnte mich doch nicht plötzlich umwandeln. Ich blieb, meinetwegen leider, genau derselbe Empfindling, der ich war. Und nichts an und in mir wurde besser. Ich hatte nichts davon als eine Kränkung und ein verdorbenes Fest. Es gibt nun mal verschiedene Naturen. Und wenn es geboten sein mag, schwächer Ausgestattete zu kräftigen und zu stählen, auch wenn es diesen zunächst wehe tut, so ist doch von den sonstigen Schwierigkeiten der Sache ganz abgesehen, die Stunde, wo der Weihnachtsbaum angezündet wird, sicherlich nicht der richtige Zeitpunkt dafür. Es soll an diesem Abend nicht erzogen, sondern erfreut werden. Und der, dem diese Aufgabe zufällt, der sich ihr noch dazu freudig und liebevoll zu unterziehen trachtet, der muss sich doch notwendig die Frage vorlegen, ob der zu Erfreuende an dem, wodurch man ihn erfreuen will, auch wirklich eine Freude haben kann. Das letzte Halbjahr. Inzwischen war wieder der Herbst herangekommen. November war da. Und die kleinen Wasserlachen, die sich um ein Wäldchen, das die Plantage hieß, herumzogen, waren schon überfroren. Jeden Nachmittag gegen Sonnenuntergang gingen wir hinaus, um auf diesen Tümpeln Schlittschuh zu laufen. Einmal, als wir zu dreien oder vieren auch wieder diese Stelle besuchten, trafen wir schon ein paar andere Jungen da, Schifferjungen, etwas älter als wir, aber nicht viel. Alle trugen hohe Stiefel, drin die Hosen steckten, dazu dicke Friesjacke und Pelzmütze. Wir waren sehr unzufrieden mit der vorgefundenen Gesellschaft und schon während wir die Schlittschuhe anschnallten, fielen anzügliche Worte. Besonders der Führer der Gegenpartei war ein muffliger Junge, hässlich und stupsnäsig, und seine trotzige Art ärgerte mich so, dass ich auf ihn zufuhr, um ihn in einen dicht neben uns aufragenden Erlenbusch werfen wollte. Aber es missglückte. Entweder ich glitt aus, oder er war stärker als ich. Kurzum, ich kam zu Fall und lag nun zu seinen Füßen. Er nahm weiter keine Notiz davon, sah nur sehr überlegen auf mich runter und setzte dann seinen Eislauf ruhig fort, immer in meiner Nähe bleiben. Ich war wieder aufgesprungen und meine heilige Schar riet mir, zum zweiten Mal auf den Jungen loszugehen und die Scharte auszuwetzen. Ich wagte es aber nicht mehr. In dem Riedgras neben dem Erlenbusch, wo ich zu Fall gekommen war, lag der letzte Rest vom Stolz meiner Jugend begraben.
1: Kurt Böwe las die 19. Folge aus dem Roman Meine Kinderjahre von Theodor Fontane in der Produktion des Ostdeutschen Rundfunks Brandenburg 1992. Sie finden diese Lesung auch online unter mdrkultur.de und im Klassiker-Feed Kult bei ARD Sounds. Den Schluss dann morgen bei uns in der Klassikerlesung ab 14:10 Uhr hier bei MDR Kultur.

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1: Um 14.30 Uhr mit Ramon Zages. Im sächsischen Heidenau wollen Stadträte von CDU und AfD die zukünftige Verlegung der sogenannten Stolpersteine ablehnen. In einem Beschlussantrag fordern Vertreter der beiden Parteien den Stopp dieser Gedenkplaketten im öffentlichen Straßen- und Gehwegbereich. Einzelheiten dazu von Tina Mutzig-Kaufmann.
2: In der Begründung des Antrags heißt es, viele Bürger, Angehörige und Initiativen würden diese Form der Erinnerung an Opfer des Nationalsozialismus als nicht angemessen empfinden. Stattdessen solle das Gedenken vorzugsweise auf dem Nordfriedhof stattfinden. Aktuell gibt es in Heidenau an zwei Standorten Stolpersteine. Weitere sind den Angaben nach von örtlichen Initiativen beantragt worden. Über den Antrag von CDU und AfD soll am Abend in einer Sitzung des Stadtrats abgestimmt werden. Die Stadtverwaltung hat die Empfehlung ausgesprochen, die Vorlage abzulehnen, damit das Gedenken auch künftig sichtbar und wahrnehmbar im öffentlichen Raum stattfinden könne.
1: Die Euroszene Leipzig wagt auch in diesem Jahr wieder den Weg in die Leipziger Öffentlichkeit. Nachdem das internationale Tanz- und Theaterfestival bereits im vergangenen Jahr mit einer Choreografie auf den Marktplatz gegangen war, steht dort auch in diesem Jahr wieder ein Programmpunkt an. Wie der Festivalleiter der Euroszene Leipzig heute mitteilte, wird die Bagger-Performance Transport exceptionell den Marktplatz in einen Ort der Poesie verwandeln. Dazu sagte Christian Watti bei MDR Kultur.
3: Also vergangenes Jahr hat uns das sehr gefallen, in den Stadtraum zu gehen mit einer Performance. Und die Performance Transport exceptionell dieses Jahr wird seit 20 Jahren weltweit, wurde fast 1000 Mal in 60 Ländern auf allen Kontinenten gezeigt. Auf der einen Seite ein Tänzer, auf der anderen ein tonnenschwerer Bagger. Dazu singt Maria Callas. Und dadurch wird aus einer Baustellenmaschine etwas überraschend Poetisches, fast ein Liebesduett, kann man sagen.
1: Die Performance findet am Samstag, den 7. November, auf dem Marktplatz statt. Die 36. Euroszene Leipzig startet am 3. November. In Eisenach hat sich das erste Zeitzeugencafé mit dem Arbeitsalltag in der DDR beschäftigt. Rund 25 Besucherinnen und Besucher tauschten sich dabei mit anderen über Schulzeit, Ausbildung, Berufswahl und Arbeitsleben aus. Wie das Museum Automobile Welt Eisenach mitteilte, ging es unter anderem um den Einfluss von Schulnoten auf den weiteren Lebensweg, den Zugang zu Studienplätzen und die teilweise eingeschränkte Freiheit bei der Berufswahl. Auch die Rolle des Wehrdienstes in der Nationalen Volksarmee wurde thematisiert. Das nächste Zeitzeugencafé ist in Eisenach für den 28. Oktober geplant. Dann soll es um das Thema Freizeit in der DDR gehen. Er hat knotige Knie, eine grässliche Tatze und vorn im Gesicht eine giftige Warze. Die Rede ist natürlich vom Gryffalo, der monströse Held aus dem Kinderbuchklassiker von Julia Donaldson und Axel Scheffler, bekommt im dritten Teil jetzt eine Gryffalo-Oma. 27 Jahre nach dem ersten Teil erscheint heute die deutsche Übersetzung der Gruffalo-Granny, die in Großbritannien bereits seit 2 Wochen erhältlich ist. Der Hamburger Illustrator Axel Scheffler sagte der ARD, dass er mit einem weiteren Band fast nicht mehr gerechnet hätte.
4: Also ich wusste nicht, dass Julia einen neuen Text geschrieben hat und irgendwann kam der Anruf vom Verlag. Wir haben einen neuen Text, einen Gruffalo-Text. Dann habe ich ihn gelesen und der war so großartig, dass ich natürlich sofort zugesagt habe. Das fühlt sich, wenn man drüber nachdenkt, sehr komisch an. Es macht ein bisschen schwindelig, das vorzustellen, wie viele Kinder jetzt abends die neue Geschichte lesen zum Beispiel. Andererseits muss ich nicht immer daran denken, sondern arbeite an neuen Projekten.
1: Axel Scheffler wird am 11. Oktober mit der Gruffalo-Oma in der Leipziger Schaubühne Lindenfels auf Lese- und Signatur sein.
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1: Aktuell sonnige Phasen im Wechsel mit Wolken und vielen Schauern und es weht ein stark böiger Nordwestwind in Gipfellagen, auch Sturmböen. Am Nachmittag dann weiterhin ein Wechsel von Wolken mit kurzen Schauern und sonnigen Phasen bei Höchstwerten von 14 bis 17 Grad, in Hochlagen um die 12 Grad. Und weiterhin weht ein mäßiger bis und stark böiger Nordwestwind in Gipfellagen, auch Sturmböen. Morgen in Sachsen und in Sachsen-Anhalt dann länger grau und stellenweise noch Sprühregen. Am Nachmittag dann Auflockerungen in Thüringen und vom Harz her bis in den Burgenlandkreis. Mehr Sonne und trocken und die Temperaturen liegen zwischen 15 und 20 Grad. Der MDR Kulturverkehrsdienst mit folgenden Meldungen. Auf der A2 Richtung Berlin zwischen Marienborn, Helmstedt und Alsleben stockender Verkehr. Hier 15 Minuten Verzögerung. Vorsicht auf der A9 Richtung München zwischen Niemeck und Kleinmarzehns befindet sich eine ungesicherte Unfallstelle. A9 Richtung München zwischen Dreußig und Bad Klosterlausnitz. Dort ist stockender Verkehr an einer geräumten Unfallstelle. Es dauert 20 Minuten länger. A14 Richtung Magdeburg zwischen Wandsleben und dem Kreuz Magdeburg. 3 Kilometer Stau und stockender Verkehr. 20 Minuten Verzögerung. Und auf der A73 Richtung Bamberg in der Abfahrt Breiten-Güßbach-Mitte. Dort steht ein defekter LKW im Kurvenbereich. Soweit der MDR Kulturverkehrsdienst. Die Zeit, es ist 14.35 Uhr.
5: 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Savannah Jones.

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1: Simone Solger ist politische Kabarettistin. Geboren 1963, wuchs sie in Leipzig auf. Sie war am Ensemble der berühmten Lach- und Schießgesellschaft und feierte Erfolge als Kanzler-Soufflösin. Heute tritt sie im Fernsehen auf und tourt mit ihren Soloprogrammen durchs Land. In ihrer aktuellen Show kommentiert sie die Wahlen in Berlin, gewohnt provokativ, wenn sie erzählt, wie sie sich als Jugendliche immer gut angezogen hat, wenn es mal nach Berlin ging. Denn in der DDR, so Solger, war die Stadt Sehnsuchts- und Shoppingort.
2: Ich weiß, falls Sie beim Klassenfeind aufgewachsen sind, dann werden Sie jetzt sagen, also sorry, aber aus Westler Sicht war Ost-Berlin jetzt nicht so geil.
3: Ja, das stimmt. Aber man muss das im Verhältnis sehen zum Rest der DDR.
2: Und genauso ist das heute. Also ich würde mich für Berlin jedenfalls nicht mehr hübsch anziehen. Man geht ja auch nicht mit Stöckelschuhen auf die Deponie.
1: Zugespitzte Gesellschaftskritik von der Kabarettistin Simone Solger. Heute ist sie mit ihrem Programm Sie kennen mich zu Gast in Thüringen, in Bad Salzungen. Die Vorstellung im Pressenwerk beginnt um 19.30 Uhr. Auf in den Norden. Das erste Sinfoniekonzert der Magdeburgischen Philharmonie führt nach Skandinavien, in die dichten Wälder Finnlands, der Heimat des Komponisten Jean Sibelius. Dessen erste Sinfonie beginnt ungewöhnlich, nicht mit vollem Orchester, sondern mit einer einsamen, melancholischen Solo-Klarinette, begleitet nur von leisen Paukenschlägen. Man spürt die Spätromantik und doch blitzen bereits Sibelius-typische Merkmale auf. Herbe Harmonien, düstere Klangfarben und kraftvolle Dramatik. Seine erste Sinfonie E-Moll erklingt heute und morgen im Opernhaus Magdeburg, im Konzert der Magdeburgischen Philharmonie unter Leitung des dänischen Generalmusikdirektors Christian Oehlan. Ebenfalls im Programm die vier letzten Lieder von Richard Strauss und ein Stück der deutschen Komponistin Sarah Nemtsov. Sie ist diesjährige Composer in Residence in Magdeburg. Konzertbeginn ist jeweils um 19.30 Uhr im Opernhaus. Über den Troja-Entdecker Heinrich Schliemann gibt es jede Menge Literatur. Sachbücher, Biografien, Belletristik. Gerade ist wieder ein neues erschienen. Troja, später Nachmittag heißt es. Ein historischer Roman des aus Schwerin stammenden Schriftstellers Gregor Sander.
4: Und ich wollte das ganze Leben erzählen. Die meisten, vor allen Dingen Prosa und Filme und so weiter, haben sich immer nur auf Troja beschränkt und auf Mykene. Da war Heinrich Schliemann aber schon über 50. Und das Leben davor, ehrlich gesagt, hat mich mindestens genauso gereizt wie das Ausgraben von Troja. Er hatte beispielsweise eine Bank im Goldrausch von Sacramento. Er war reicher Kaufmann in St. Petersburg.
1: Sagt Gregor Sander über seinen Roman zum bewegten Leben des selbsternannten Star-Archäologen Heinrich Schliemann. Heute ist Gregor Sander damit zu Gast in Leipzig und wird mit Schriftstellerkollegin Judith Herrmann über sein Buch und Schliemanns Leben sprechen. Los geht es um 19.30 Uhr im Haus des Buches in Leipzig.
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8: Um 15 Uhr mit Kerstin Hoffmann. Leipzigs Oberbürgermeister Burkhard Jung hat den Rückzug Berlins bei der Olympiabewerbung als richtig bezeichnet. Jung sagte dem MDR, eine Bewerbung müsse auch von der Bevölkerung mitgetragen werden. Das sei in Berlin aber ein ganz schwieriges Thema. Bevor man jetzt weiter die Stimmung verderbe, sei es besser, sich zurückzustellen. Leipzig war bei der Berlin-Bewerbung Juniorpartner. Die Region hat aber weiter Chancen auf Olympia. Der Kanupark Markleberg ist auch Teil des Köln-Rhein-Ruhr-Konzepts. Das Bundesverfassungsgericht hat die Beugehaft gegen die verurteilte Linksextremistin Lina E. vorläufig ausgesetzt. Wie ihre Anwälte mitteilten, gaben die Richter in Karlsruhe einem Eilantrag statt, bis über eine Verfassungsbeschwerde entschieden ist. Lina E. hatte in einem Verfahren gegen weitere Angeklagte die Aussage verweigert. Dabei berief sie sich auf das Recht, sich nicht selbst belasten zu müssen. Das Oberlandesgericht Dresden hatte deshalb Beugehaft angeordnet. Das Verfassungsgericht sieht nun offene verfassungsrechtliche Fragen. Über die Beschwerde selbst ist noch nicht entschieden. In Würzburg sind die Agrarminister von Bund und Ländern zu ihrer Herbstkonferenz zusammengekommen. Im Mittelpunkt stehen die künftige Düngeverordnung und die Finanzierung der Landwirtschaft. Umstritten ist vor allem, wie Landwirte entlastet und zugleich Grund- und Trinkwasser geschützt werden können. Begleitet wird das Treffen von Protesten. Bauern und Waldbesitzer fordern weniger Bürokratie und kritisieren Umweltauflagen. Die Stiftung Händelhaus in Halle lässt die Herkunft von mehr als 200 Instrumenten überprüfen. Damit sollen nach Angaben der Stiftung unrechtmäßige Enteignungen während der NS-Zeit aufgedeckt werden. Das auf ein Jahr angelegte Projekt wird vom Deutschen Zentrum für Kulturgutverluste gefördert. Zunächst geht es um Instrumente eines Auktionshauses und eines Musikalienhändlers. Beide stehen im Verdacht, mit NS-Raubgut gehandelt zu haben. Werden rechtmäßige Besitzer gefunden, sollen die Instrumente zurückgegeben werden. Der britische Premierminister Andy Burnham will das Alkoholverbot in englischen Fußballstadien lockern. Burnham erklärte, er halte die Regelung für unfair. Seit mehr als 40 Jahren dürfen Fans in den Stadien während des Spiels kein Bier trinken. Das Verbot wurde damals als Reaktion auf Hooligan-Gewalt eingeführt. Fanvertreter begrüßten den Vorstoß des Premiers. Die Polizei warnte dagegen vor einer Lockerung. Das waren die Nachrichten.
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9: Und so sieht es im Moment aus. Der Brocken bedeckt nach Nebel 6 Grad. In Chemnitz leicht bewölkt, hier hat es geregnet, 13 Grad. In Dresden wolkig nach Regen, 13 Grad. Auch in Eisenach hat es geregnet, wolkig bei 15 Grad. In Erfurt bedeckt bei 15. Der Fichtelberg bedeckt mit leichtem Sprühregen und 5 Grad. In Gera bedeckt bei 14 Grad. Görlitz wolkig, auch hier hat es geregnet, 14 Grad. Halle im Regen bei 13 Grad. Leipzig bedeckt nach Regen, 14. Magdeburg bedeckt bei 15 Grad. Und Meiningen stark bewölkt bei 13 Grad. Der Nachmittag mit sonnigen Phasen im Wechsel mit Wolken und immer wieder vielen Schauern. Gewitter vor allem im Erzgebirge möglich. In Thüringen dann nur noch wenige Schauer in der Osthälfte. Das Ganze bei starkböigem Nordwestwind. In Gipfellagen auch stürmisch. Der Abend weiterhin mit einem Wechsel von Wolken mit kurzen Schauern und Auflockerungen bei 9 bis 14 Grad und mäßigem starkböigem Nordwestwind. In den Gipfellagen mit Sturmböen und die Nacht dann erst wolkig und letzte Schauer im Erzgebirge, später dann in Thüringen von West. meisten der Auflockerungen und es klart allmählich auf, örtlich mit Nebel bei 11 bis 7 Grad. In Thüringen geht's nach dem Aufklaren bis 3 Grad runter. Morgen dann in Sachsen und Sachsen-Anhalt länger grau und stellenweise noch Sprühregen. Am Nachmittag Auflockerungen in Thüringen und vom Harz bis in den Burgenlandkreis. Mehr Sonne und trocken. Weniger Wind als heute, das Ganze bei 15 bis 20 Grad und am Wochenende dann ruhiges und warmes Herbstwetter mit reichlich Sonne und trocken. Am Sonnabend bis 24 Grad, am Sonntag erreichen wir dann örtlich sogar bis 26 Grad. Und der MDR-Verkehrsdienst meldet A2 Richtung Berlin zwischen Marienborn-Helmstedt und Alsleben. Stockender Verkehr und 15 Minuten Wartezeit. Die A4 Richtung Frankfurt in der Auffahrt Wilsdruff, hier steht ein defektes Fahrzeug. Vorsicht auf der A9 Richtung München zwischen Niemeck und Kleinmarzenz, hier befindet sich eine ungesicherte Unfallstelle. A9 Richtung München zwischen Dreusig und Bad Klosterlausnitz, stockender Verkehr an der mittlerweile geräumten Unfallstelle, hier 20 Minuten mehr. A14 Richtung Magdeburg zwischen Wandsleben und dem Kreuz Magdeburg, 3 Kilometer Stau und stockender Verkehr. Hier sind es ebenfalls 20 Minuten mehr und geblitzt wird auf der A4 Frankfurt Richtung Dresden zwischen Dresden-Neustadt und Dresden-Wildermann. Soweit die Meldungen. Wenn Sie unterwegs sind, gute Fahrt, kommen Sie gut ans Ziel. Die Zeit 15.05 Uhr.
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9: Mit André Sittner herzlich willkommen und ich grüße Sie mit Queen.

der Good Old Loverboy, der Titel von Queen hier bei MDR Kultur am Donnerstagnachmittag. Und bei uns geht's gleich um ein Stück DDR-Geschichte. Und da geht es um Menschen, um Christen vor allem, die gegen die Militarisierung in der DDR protestiert haben, sich dagegen gewandt haben, den Wehrdienst verweigert haben. Und die wurden teils erheblich benachteiligt, zum Teil sogar verfolgt. Eine neue Thüringer Studie zeigt, wie dies Bausoldaten, Totalverweigerer und auch jugendliche Gegner der Wehrerziehung in den Schulen der DDR betroffen hat. Darüber spreche ich gleich mit Studienleiter Professor Christopher Speer. Und um eine Erzählung aus dem Münchner Künstlermilieu geht es gegen 3:15 dann. Stationen vergessenen Glücks, so heißt der neue Band von Autor Friedrich Anni.

0: Håkan Hardenberger und die Academy of St. Martin in the Fields mit Astor Piazzollas Oblivion und Sie hören MDR Kultur. Gerade läuft ja in Deutschland eine Debatte um die Wehrpflicht. Da geht es um den Artikel 4 Absatz 3 des Grundgesetzes und der lässt ja die Wehrdienstverweigerung aus Gewissensgründen ausdrücklich zu. In der DDR war das bekanntermaßen anders, um das mal vorsichtig zu sagen. Dort sind unter anderem Christen diskriminiert worden, zum Beispiel, wenn sie eben den Wehrdienst, den Kriegsdienst verweigern wollten oder als Jugendliche gar gegen die Wehrerziehung protestiert haben. Wie das SED-Regime in solchen Fällen gegen die Christen vorging, das hat jetzt eine Studie untersucht, die von 2020 bis 2023 an der Friedrich-Schiller-Universität in Jena erstellt worden ist. Die Ergebnisse wurden gestern Abend im Thüringer Landtag vorgestellt. Und für diese Studie verantwortlich ist Professor Christopher Speer, Kirchenhistoriker mittlerweile in München. Und mit ihm sind wir jetzt im Gespräch. Schönen guten Tag, Herr Speer.
1: Einen schönen guten Tag.
0: Herr Speer, 1962 führte die DDR ja die allgemeine Wehrpflicht ein und hatte im Grunde genommen sofort das Problem, dass es junge Menschen gab, die Männer natürlich, die den Dienst an der Waffe verweigert haben. Aus welchen Motiven geschah denn das damals?
1: Ja, die Motive sind durchaus vielfältig. Es gibt, so haben wir das in unserem Projekt immer wieder herausgearbeitet, zwei Hauptmotive, die zur Belastung der Gewissen und zur Gewissensentscheidung führten. Zum einen waren es christliche Motive, wie das fünfte Gebot, du sollst nicht töten, oder die Berufung auf die Bergpredigt, liebet eure Feinde, Matthäus 5. Diese biblischen Motive prägten auch das christliche Menschenbild, das dem militarisierten Sozialismus des SED-Regimes widersprach und direkten oder auch indirekten Widerstand erzeugte. Zum anderen waren es auch pazifistische Motive, die aus den Erfahrungen der Kriege und der Entmilitarisierungsstrategie der Alliierten im geteilten Deutschland nach dem Zweiten Weltkrieg folgten. Wer Vater und Verwandte im Krieg verloren hatte, konnte die umfassende gesellschaftliche Militarisierung in der DDR ablehnen und tat dies dann auch. Also so, dass wir sagen können, es sind christliche Motive und pazifistische Motive, die zur Ablehnung des Wehrdienstes führten.
0: Und diese Bewegung war offenbar so groß, dass die SED-Führung dann auch darauf reagiert hat. 1964, zwei Jahre später, hat sie die Möglichkeit geschaffen, den Dienst in der NVA, der Nationalen Volksarmee, auch ohne Waffe abzuleisten. Hat das diesen Konflikt entschärfen können?
1: Nur bedingt. Die Forderung war von Anfang an, einen Zivildienst nach bundesdeutschem Vorbild einzuführen. Das wurde also untersagt. Und so, dass dann ein waffenloser Wehrersatzdienst, so war die Bezeichnung, eingerichtet wurden, die sogenannten Bausoldaten oder Bausoldateneinheiten. Hier erfuhren die jungen Männer, die sich als Bausoldaten meldeten, durchaus unterschiedliche Formen von Repression und Diskriminierung. Einerseits, wer sich als Bausoldat meldete, konnte damit rechnen oder musste damit rechnen, dass dieses auch auf die Familie zurückfiel und möglicherweise spätere Berufsentwicklungen unterbunden wurden. Insgesamt war die Form der Diskriminierung und Repression sehr unterschiedlich. Vielleicht kann ich noch mal den Begriff Diskriminierung darauf eingehen. Wir haben als Diskriminierung den Begriff genommen in einer kurzen Form und meinen damit ungerechte Ungleichbehandlung. Und wir haben Bausoldaten untersucht, Totalverweigerer, also die komplett den Wehrdienst verweigert haben. Und Jugendliche im Widerstand gegen die Wehrerziehung haben uns auf die 1960er Jahre in unserem Projekt konzentriert, weil hier begann eben die Form des Wehrdienstes, aber auch die Militarisierung der Gesellschaft. Und Militarisierung, das ist auch nochmal wichtig im Vergleich zu heutigen Formen von Fragen nach Wehrdienst oder Zivildienst. Militarisierung bedeutete eben nicht nur eine Landesverteidigung, sondern bedeutete, der gesamte Staat sollte militärisch, die Gesellschaft militärisch ausgerichtet werden, sodass man auch von einem militarisierten Sozialismus in der Fachwelt spricht.
0: Das haben wir, die DDR noch erlebt haben, alle erlebt. Sie hatten von diesen drei Gruppen gesprochen, also die Bausoldaten hatten wir behandelt, die Totalverweigerer gab es und es gab eben die Jugendlichen, die auch protestiert haben gegen den Wehrkundeunterricht an den Schulen schon. Drei unterschiedliche Gruppen, welche Repressionen haben Sie denn da erforscht? Also welchen Sanktionen waren die ausgesetzt?
1: Ja, also bei den Bausoldaten konnten wir aufzeigen, dass hier häufig Ermahnungen über Schikanen bis hin zu Haftstrafen waren. Es wurden auch kollektive oder individuelle Diskriminierungsformen durchgeführt, je nach Baueinheit. Es war also ein Stück willkürlich, nicht in nicht die gleichen Strafen für die gleichen kritischen Punkte wurden gebracht, sondern durchaus unterschiedlich. Einzelne Soldaten wurden beispielsweise verhaftet und kamen nach einem halben Jahr plötzlich wieder, wie uns gestern Abend auch bei einer Veranstaltung nochmal erzählt wurde. Die größte Sorge hatten die jungen Männer, so wurde uns in den Zeitzeugeninterviews immer wieder gesagt, vor den Konsequenzen für die Familie zu Hause, die oft mit Repressalien im Beruf und Schule verbunden waren. Bei den Totalverweigerern, die den Wehrdienst eben insgesamt verweigerten, kam es häufig zur Strafverfolgung. Haftstrafen von 18 bis 24 Monaten waren insbesondere in der Gruppe der Zeugen Jehovas nicht selten. Mhm. Und bisweilen stand am Ende die Ausweisung aus der DDR. Und schließlich bei den Schülerinnen und Schülern, das ging schon in den 1960er Jahren los mit militärischen Formen im Unterricht. Da gab es, der Wehrkundeunterricht wurde ja erst in den späten 70er Jahren eingeführt. Aber auch hier in den 60er Jahren waren schon entsprechende militarisierte Formen vorhanden, sodass wer sich dagegen aussprach, entweder über einen Witz oder über andere Dinge, Unterdrückungsmechanismen erleben musste, zum Teil von ermahnenden Gesprächen, sogenannten Aussprachen, wie es die Behörden nannten, über Bloßstellen vor der Klasse durch den Lehrer, die Lehrerin, aktives Mobbing, bis hin zum Ausschluss vom Abitur oder Studium, sodass auch hier Berufsbiografien verhindert wurden.
0: Nun reden wir ja hier, Herr Speer, über Repression bis hin zu Verfolgung, bis hin zu Gefängnisstrafen, die ausgesprochen worden sind. Wie sieht es denn heute aus für die Betroffenen mit Entschädigungsleistungen? Wird das in irgendeiner Weise gewürdigt?
1: Ja, Opfer von staatlichem Unrecht haben in der ehemaligen DDR können über das strafrechtliche Rehabilitierungsgesetz finanzielle Entschädigungen und monatliche Renten beantragen. Für die Wiedergutmachung und Rehabilitierung sind die zuständigen Landesämter oder Landesbeauftragten je nach Bundesland zuständig. Erfreulich ist, dass seit dem 30. Januar 2025 ein neues Gesetz zur Verbesserung der Situation von SED-Opfern gilt. Allerdings, und das muss man auch hier wieder sagen, sind die lebenslangen Folgen für viele Opfer weitreichend und weitreichender und lassen sich eben nicht allein durch Geldzahlungen wiedergutmachen. Es geht darum, dass das erlittene Unrecht gesellschaftlich anerkannt und erinnert wird, dass der DDR-Staat ein Unrechtsregime war, in dem Menschen die Freiheit genommen wurden. Das darf nicht in Vergessenheit geraten.
0: Und wenn Sie sagen, es darf nicht in Vergessenheit geraten, wir erleben gerade im Osten Deutschlands so eine kleine oder größere Welle von DDR-Nostalgie. Da wird wieder mit den DDR-Mopeds rumgefahren und Teile der DDR-Geschichte rehabilitiert, wenn man so möchte. Wie wichtig ist es jetzt gerade, so ein Kapitel der DDR aufzuarbeiten?
1: Ja, gerade in diesem Zusammenhang ist es elementar wichtig, daran zu erinnern. Es geht also nicht nur, wie ich eben schon sagte, für die Betroffenen, also Aufarbeitung heißt dann eben nicht nur für die Betroffenen gesellschaftliche Anerkennung, sondern wissenschaftliche Aufarbeitung heißt einerseits Unrecht zu dokumentieren und Taten aufzudecken und das ist mir ganz besonders wichtig, aus der Vergangenheit für unsere heutige Demokratie zu lernen, die Erinnerung an das erlittene Unrecht darf nicht vergessen werden, auch und gerade nicht in der DDR. Und es ermahnt uns, unsere freiheitliche Demokratie zu verteidigen und gegen jegliche Form der Diskriminierung aufzustehen.
0: Die Universität Jena hat eine Studie vorgelegt, die sich mit der Diskriminierung vor allem gegenüber Christen, die gegen die Militarisierung der DDR protestierten oder sich dem Kriegsdienst verweigerten, beschäftigt. Und diese Studie zeigt, dass da vor allem Bausoldaten, Totalverweigerer und jugendliche Gegner der Wehrerziehung. Und wir haben darüber gesprochen mit dem Leiter dieser Studie, mit dem Kirchenhistoriker Professor Christopher Speer. Herr Speer, ganz herzlichen Dank.
1: Vielen Dank, Herr Sittner.
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Früher war er Frontmann der Band Water From Your Eyes, Nate Amos. Hier ist er alleine unterwegs mit seinem Bandprojekt This Is Lorelei Billy Came Back vom aktuellen Album The Singer in My Band. Und das hier ist Room Out London, the song Remembers When.

0: Rumor, the song remembers when. Damit haben wir es, 15.30 Uhr.
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0: Und im Studio ist Ramon Zages.
2: Im sächsischen Heidenau wollen Stadträte von CDU und AfD die zukünftige Verlegung der sogenannten Stolpersteine ablehnen. In einem Beschlussantrag fordern Vertreter der beiden Parteien den Stopp dieser Gedenkplaketten im öffentlichen Straßen- und Gehwegbereich. Einzelheiten dazu von Tina Mutzig-Kaufmann.
3: In der Begründung des Antrags heißt es, viele Bürger, Angehörige und Initiativen würden diese Form der Erinnerung an Opfer des Nationalsozialismus als nicht angemessen empfinden. Stattdessen solle das Gedenken vorzugsweise auf dem Nordfriedhof stattfinden. Aktuell gibt es in Heidenau an 2 Standorten Stolpersteine. Weitere sind den Angaben nach von örtlichen Initiativen beantragt worden. Über den Antrag von CDU und AfD soll am Abend in einer Sitzung des Stadtrats abgestimmt werden. Die Stadtverwaltung hat die Empfehlung ausgesprochen, die Vorlage abzulehnen, damit das Gedenken auch künftig sichtbar und wahrnehmbar im öffentlichen Raum stattfinden könne.
2: Auf dem Marktplatz in Meißen stehen wieder Telefonzellen. Im Rahmen des jüdischen Themenjahres Tacheles ist es heute und morgen möglich, sich dort via Fernsprecher mit historischen Persönlichkeiten zu unterhalten. The Cockpit Collective nennt sich das Projekt der Leipziger Schaubühne Lindenfels, das das Theater Meißen jetzt auf den Marktplatz geholt hat. Dazu sagte René Reinhardt vom Theater Meißen dem MDR.
4: Ja, Tacheles Reden haben wir ja das auch dann als Unterzeile genannt. In diesem Fall ist es jüdische Persönlichkeiten, die mit Sachsen zu tun hatten oder die eben einen Bezug haben. Es ist eben auch Otto von Bismarck dabei, wo man sich fragt, was hat der jetzt damit zu tun? Und der verweist eben auch auf die Vorgeschichte des Antisemitismus im 19. Jahrhundert und verweist auch auf die Art, wie man eigentlich damit umgeht. Und dann gibt es auch eine persönliche Beziehung zwischen ihm und einer jüdischen Person.
2: Neben Otto von Bismarck kann man in Meißen unter anderem auch mit dem jüdischen Schriftsteller Franz Kafka und der Philologin Hartwig Klemperer telefonieren. Deren Rollen werden von Schauspielerinnen und Schauspielern des Theaters Meißen verkörpert. Mit seinem Roman Rummelplatz über die Wismut AG wurde der Schriftsteller Werner Breunig bekannt. Der in der DDR nicht verlegte Roman war in den 1960er Jahren entstanden, als Breunig in Markkleeberg lebte. In der Nähe seiner früheren Wohnung in der Karl-Liebknecht-Straße wurde heute eine Ehrentafel für den Autor enthüllt. Der anfangs in der DDR gefeierte Werner Breunig fiel nach der Veröffentlichung von Rummelplatz politisch und künstlerisch in Ungnade. Der Autor verfiel zunehmend dem Alkohol und starb 1976 in Halle. In Frankreich ist eine Kontroverse um den aus Haiti stammenden Schriftsteller Telissant Aurélien und seinen mehrfach ausgezeichneten Debütroman entbrannt. Laut verschiedenen Medien gibt es Vorwürfe, der Autor habe das Buch zu 100% mit Hilfe von künstlicher Intelligenz verfasst. Einzelheiten von Julia Boruta.
5: Die Anschuldigungen fußen auf dem Abgleich, den eine anonyme Gruppe mit Hilfe der US-amerikanischen KI-Detektor-App PanGram vorgenommen hat. Aurélien, der aus Haiti stammt und mittlerweile in Kanada lebt, veröffentlicht auf Französisch und tourt gerade durch Frankreich, um seinen Roman zu bewerben. Der Autor reagierte fassungslos und wütend auf die Anschuldigungen, doch nun sind neue Vorwürfe aufgetaucht. Die kanadische Tageszeitung La Presse sowie der öffentlich-rechtliche kanadische Rundfunk behaupten, in einigen älteren Texten Aureliens aus den Jahren 2010 und 2013 Plagiate entdeckt zu haben.
2: Der Autor Aurélien erzählt in seinem Roman C'était ça ou mourir die Geschichte eines Lehrers, der aus seiner von Bandenkriegen heimgesuchten Heimat flieht und schließlich in Kanada landet. Eine deutsche Übersetzung ist bislang noch nicht erschienen.
0: Vielleicht ist es auch ganz gut so. Das war Ramon Zages mit den Kulturnachrichten. Vielen Dank.
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0: Und so sieht's aus am Nachmittag. Sonnige Phasen im Wechsel mit Wolken und vielen Schauern. Gewitter im Erzgebirge möglich. In Thüringen nur noch wenige Schauer in der Osthälfte. Dazu ein starkböiger Nordwestwind. In Gipfellagen auch Sturmböen. Das gleiche auch am Abend bei Temperaturen von 9 bis 14 Grad. Die Nacht dann zunächst wolkig mit letzten Schauern im Erzgebirge. Später dann in Thüringen von Westen her Auflockerungen und Aufklaren. Örtliches Nebel dabei. Die Temperaturen in der Nacht sinken auf 11 bis 7 Grad. In Thüringen, wo es aufklart, geht's runter bis auf 3 Grad. Grad. Morgen dann in Sachsen und Sachsen-Anhalt länger grau, stellenweise noch Sprühregen dabei. Am Nachmittag mit Auflockerungen in Thüringen und vom Harz bis in den Burgenlandkreis mehr Sonne und trocken. Das Ganze bei weniger Wind als heute bei 15 bis 20 Grad. Das Wochenende dann mit ruhigem und warmem Herbstwetter mit reichlich Sonne. Trocken bleibt es dann auch und am Sonnabend erreichen wir bis 24 Grad. Am Sonntag geht es dann rauf bis örtlich 26 Grad. Und der MDR Verkehrsdienst meldet A2 Richtung Berlin zwischen Marienborn-Helmstedt und Alsleben. 6 Kilometer stockender Verkehr, hier müssen Sie 15 Minuten mehr planen. Vorsicht auf der A2 Richtung Berlin zwischen Netzen und Lenin, hier liegt ein Reifenmantel auf der Fahrbahn. Vorsicht auf der A4 Richtung Frankfurt zwischen Siebenlehn und Berbersdorf, hier liegt ein Holzklotz auf der Fahrbahn. A14 Richtung Magdeburg zwischen Schkeuditzer Kreuz und Gröbers, Stau nach einem Unfall, hier 20 Minuten Verzögerung. Die A14 Richtung Magdeburg zwischen Wandsleben und dem Kreuz Magdeburg, 3 Kilometer Stau und stockender Verkehr, hier sind 15 Minuten mehr. Vorsicht auf der A14 Richtung Dresden zwischen Gröbers und dem Schkeuditzer Kreuz, hier liegen mehrere Holzteile auf der Fahrbahn. A71 Richtung Sangerhausen im Tunnelberg Bock, hier steht ein defektes Fahrzeug auf der rechten Fahrspur. Und im Landkreis Sächsische Schweiz-Osterzgebirge, hier ist die Straße zwischen Grenzübergang Baratal und Bad Gottleuba nach einem Unfall gesperrt, geblitzt wird. Auf der A71 Richtung Schweinfurt zwischen Gräfenroda und Oberhof. Wenn Sie unterwegs sind, gute Fahrt, fahren Sie vorsichtig, die Zeit 15.36 Uhr.
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Platz für eigene Notizen. Karl die Große, die Band im Wenke Wolny aus Leipzig hier bei MDR Kultur, 15.39 Uhr haben wir es. Und das hier sind die Counting Crows auf den Spuren von Joni Mitchell mit dem Big Yellow Taxi.

0: Die Counting Crows und Vanessa Carlton auf den Spuren von Joni Mitchell mit dem Big Yellow Taxi. Und Sie hören MDR Kultur, 15.42 Uhr ist es. Krimis haben Friedrich Anni berühmt gemacht. Vor allem die 22 Bände umfassende Reihe um den Ermittler Tabor Süden sorgten für seine Popularität. Einen Namen erwarb er sich aber auch als Drehbuchverfasser für Tatortfilme, doch sein Talent erschöpft sich nicht im spannenden Thriller. Er veröffentlichte auch etliche Lyrikbände. Und jetzt überrascht der 1959 in Kochel am See geborene Autor mit einer Geschichte, die im Münchner Künstlermilieu spielt. Sie heißt Stationen vergessenen Glücks und überzeugte unseren Kritiker Ulf Heise.
1: Die Liste gestrauchelter Figuren in der deutschsprachigen Literatur ist lang. Sie reicht von Georg Büchners verzweifeltem Soldaten Wojciech bis hin zu den Verlierern und Versagern in den Werken Arno Geigers. Auch der Held von Friedrich Anis jüngstem Text steht vor dem Scherbenhaufen seines Lebens. Er heißt Jakob Vrell und flaniert zu Beginn des Geschehens an einem Junitag durch München, wobei er sich in jedem Moment verloren und kläglich fühlt.
2: Er stand da auf seinen dürren Beinen, in seiner grünen, verwaschenen Windjacke, unbeweglich mit ausgebreiteten Armen, ein Klappergestell. Keine Vogelscheuche, eine Menschenscheuche, um die nicht nur die Kinder einen Bogen machten. Was sollte das mit den Armen, fragte er sich und ließ sie fallen und konnte sich nicht erinnern, sie angehoben zu haben. Schleunigst weg hier, dachte er und rührte sich nicht und sah auf seine Schuhe hinunter. Schwarze Halbschuhe, staubiges, rissiges Leder, schiefe Absätze, ausgelatschte Treter.
1: Beim Protagonisten von Friedrich Anis fesselnder Geschichte verbinden sich existenzielles und soziales Scheitern. Der Mann studierte in seiner Jugend Kunsthistorie und besaß große intellektuelle Ambitionen. Aber dann holte ihn die Nüchternheit des Daseins ein. Er musste das Restaurant seiner Eltern übernehmen und erlitt damit finanziell auf ganzer Linie Schiffbruch. Während

0: Eines Anfalls von Euphorie glaubt er, seinem Schicksal entrinnen zu können.
1: In ihm herrschte eine Stabilität wie nie zuvor. Nichts würde ihn erschüttern und von seinem Weg abbringen. Vorbei das Ducken und Drucksen, das Schließen fauler, von vornherein verlogener Kompromisse. Vorbei das Strampeln und Hampeln, vorbei das Zittern vor der Kavallerie der Steuereintreiber, vorbei das Pinseln von Luftschlössern im Vollrausch. Nüchtern sein, in allem. Nur darum ging es seit genau 31 Tagen, seit dem Abend, an dem er das Lokal abgesperrt und den Schlüssel in den Fluss geworfen hatte.
0: Friedrich Arnis Novelle mutet in der Grundstimmung sehr traurig und melancholisch an. Mitunter erinnert sie in ihrer Düsternis an den Roman »Vom Ende der Einsamkeit« aus der Feder von Benedikt Wells. Doch die vielen schwermütigen Szenen strahlen enorme Suggestivität aus. Sie saugen einen förmlich in die feinnervige Handlung hinein, zum Beispiel dann, wenn der Autor das komplizierte Verhältnis des Hauptakteurs zu dessen Sohn schildert.
1: Lukas führte das Leben eines künstlerischen Freigeists, absolvierte sein Studium und ließ ansonsten seiner Kreativität freien Lauf, fertigte Skizzen für Gemälde an, entwarf Bühnenbilder, folgte seiner Inspiration. Recht ähnlich hatte Frell seine Wochen und Monate auf und neben der Akademie verbracht. Natürlich hatte er sich nicht für Bühnenbilder interessiert, sondern für Bilder in der Wirklichkeit, spezielle Winkel der Stadt, versteckte Hinterhöfe, Hochhaussiedlungen in der Peripherie, Tiere im Zoo, lichtlose Kneipen.
0: Als Dreh- und Angelpunkt von Friedrich Arnis Story erweist sich die immer mehr säkularisierte Welt. Menschen verbannen die Religion aus ihrem Dasein und konzentrieren sich auf Materielles. Auch der verloren wirkende Jakob Vrell, der weder als Maler noch als Gastwirt Fuß zu fassen vermochte, gehört dazu.
1: Von Weitem betrachtete er den ans Kreuz geschlagenen Jesus, an den er als Kind geglaubt hatte und dann nicht mehr. Gott war aus seinem Alltag verschwunden, auch an dem einen Tag, als Nadine ihn gefragt hatte, ob er sich vorstellen könne, kirchlich zu heiraten. Seine Antwort war schnell und ruppig gekommen. Später bat er für seine Reaktion um Verzeihung, aber das Thema war für Nadine vom Tisch. Er wusste, dass er sie verletzt hatte. Gern hätte er seine Entscheidung revidiert.
0: Obwohl Friedrich Arni seine Popularität vor allem Krimis verdankt, entpuppt er sich hier als empfindsamer und außerordentlich subtiler Erzähler in der Tradition von Stefan Zweig und Arthur Schnitzler. Die Einflüsse der Wiener Psychoanalyse von Sigmund Freud und Alfred Adler stechen aus seinem Prosastück heraus. Sie machen die Lektüre zum geistigen Abenteuer par excellence.
2: Ulf Heise über Friedrich Arnis Erzählung Stationen vergessenen Glücks erschienen im Surkamp Verlag. Das Buch umfasst 120 Seiten zum Preis von 18 €.

Ja, die gehörten zu den Helden meiner Jugend, Dieter Meier und Boris Blank, Yellow aus der Schweiz, die Elektropopper, und damals ganz neue, spannende Musik gemacht, da haben wir bis nachts wach gelegen, um die aufnehmen zu können im Westradio, und nun haben sie ihr fast 50-jähriges Archiv nochmal durchforstet, haben ganz neues Album rausgebracht, Timelab heißt es, und das war davon Breakout, und das hier ist Musik von Georg Philipp Telemann.

0: Andreas Pusunikis aus Litauen, der Oboist mit seinem Ensemble St. Christophorus Kammerorchester. Hier haben sie das Vivace aus dem Konzert in G-Dur gespielt. Das ist eigentlich für Traversflöte von Georg Philipp Telemann, hier für die Oboe gesetzt. Man hat es ja zu Telemanns Zeiten damit auch nicht so genau genommen. Sie hören MDR Kultur und wir haben es 15.53 Uhr. Heute Abend können Sie bei uns wieder Musik zum Zurücklehnen und Runterkommen genießen. Die Herzstücke stehen ab 21 Uhr bei uns auf dem Programm und meine Kollegin Nicole Nellhiebel verrät uns jetzt schon mal, was sie in ihrer Playlist hat.
1: Nach über 10 Jahren gibt es mal wieder ein neues Soloalbum der französischen Geigerin und Sängerin Karen Brunon. Musik daraus wird es heute Abend geben. Songs rumort haben in Nate Amos alias This is Lorelei und zwar so lange, bis sie dann in so einer Art Familienangelegenheit in die Welt gekommen sind. Es gibt Folk mit Loren und Erinnerungsherzenstücke. Eins davon ist von Sarah Cahoon, die mit einem neuen Album da ist. In der Musik Stärke zu finden, das ist Sarah Cahoon gelungen in und nach einer Zeit großer Verluste. Und die Songs, die entstanden sind, finden sich auf I've Missed You All These Years. Songs zu schreiben, habe ihr immer durch schwierige Phasen in ihrem Leben geholfen, sagt Sarah Cahoon. Und diese Songs sind unverstellt und authentisch. In einem der Titel auf ihrem neuen Album geht es um ihren Vater, der gestorben ist, ohne dass sie bei ihm sein konnte. Supposed to be.
0: Um 21 Uhr geht's los und diesen Song, Supposed to be, den hören wir jetzt Sarah Cahoon.

Sarah Cahoon supposed to be. Heute Abend mehr bei ihr oder von ihr ab 21 Uhr hier beim Programm von MDR Kultur. In der kommenden Stunde, da schauen wir auf den neuen Genussführer der Organisation Slow Food Deutschland. Und eine besondere Box ist herausgekommen, Nazi Airwaves heißt die, beschäftigt sich mit Jazz und Swing und wie diese beiden eigentlich von den Nationalsozialisten verachteten Musikrichtungen von ihnen zur Propaganda benutzt wurden.

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2: Um 16 Uhr mit Kerstin Hoffmann. Der Wirtschaftsexperte Oliver Holte-Möller hat die Bundesregierung trotz verbesserter Wirtschaftsprognose zu tiefgreifenden Reformen aufgefordert. Der Professor am Leibniz-Institut für Wirtschaftsforschung Halle sagte dem MDR, im Moment werde der Aufschwung etwa durch ein gutes Exportgeschäft sowie die Sonderausgaben für Infrastruktur und Verteidigung getragen. Strukturelle Probleme wie der demografische Wandel oder hohe Energiepreise blieben aber. Die führenden deutschen Wirtschaftsinstitute rechnen in ihrem Herbstgutachten für das laufende Jahr mit einem Wachstum von 1,3%. Im Frühjahr waren sie noch von einem Plus von 0,6% ausgegangen. Der Bundestag hat erneut darüber debattiert, ob die Organspenderegelung in Deutschland geändert werden soll. Eine Gruppe von Abgeordneten verschiedener Fraktionen legte einen Gesetzentwurf für die sogenannte Widerspruchsregelung vor. Damit wäre automatisch jeder Erwachsene nach dem Tod Organspender, es sei denn, man hat widersprochen. Die SPD-Abgeordnete Sabine Dittmar verwies auf tausende Menschen auf Wartelisten. Eine andere Abgeordnetengruppe brachte dagegen einen Vorschlag ein, um an der derzeitigen Zustimmungsregelung festzuhalten und die Aufklärung zu verbessern. Die Journalisten mehrerer US-Medien haben weiter keinen Zugang zum Weißen Haus. Wie die Sender CNN und MS Now sowie die Plattform Politico mitteilten, wurde einigen Mitarbeitern der Zutritt verwehrt. Das Weiße Haus ignoriert damit vorerst eine Gerichtsentscheidung, die das von Präsident Donald Trump verhängte Hausverbot ausgesetzt hatte. Die Reporter wollten über den Besuch des chinesischen Präsidenten Xi Jinping berichten. Trump hatte den drei Medien Falschinformationen vorgeworfen. In Würzburg sind die Agrarminister von Bund und Ländern zu ihrer Herbstkonferenz zusammengekommen. Im Mittelpunkt stehen die künftige Düngeverordnung und die Finanzierung der Landwirtschaft. Umstritten ist vor allem, wie Landwirte entlastet und zugleich Grund- und Trinkwasser geschützt werden können. Begleitet wird das Treffen von Protesten. Bauern und Waldbesitzer fordern weniger Bürokratie und kritisieren Umweltauflagen. In Steinbach im Wartburgkreis ist im früheren Flussspatbergwerk ein neuer Stollen offiziell übergeben worden. Nach Angaben des Bergbausanierers LMBV hat der Bau 13 Millionen Euro gekostet. Durch den Stollen soll Grubenwasser aus dem Bergwerk sicher abgeleitet werden. Im alten Stollen drohten verrottete Holzbauten aus der Bergwerkszeit, den Wasserabfluss zu behindern. Das waren die Nachrichten.
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3: Unsere nächste Temperaturen in Atern bedeckt 15 Grad, Dresden stark bewölkt 15, Eisenach stark bewölkt, hier hat es geregnet 16 Grad, in Erfurt bedeckt nach Regen 15, in Gardalegen bedeckt ebenfalls 15, Hoyerswerda wolkig 14, Magdeburg bedeckt 16, Neuhaus am Rennweg stark bewölkt 12 Grad, in Oschatz bedeckt und leichter Regen 12 Grad, Plauen bedeckt bei 14, Wernigerode stark bewölkt, auch hier hat es geregnet 15 Grad und die Lutherstadt Wittenberg nach Regen bewölkt bei 14 Grad. Am späten Nachmittag und Abend ein Wechsel von von Wolken mit immer mal wieder kurzen Schauern, aber auch Auflockerungen. Das Ganze bei 9 bis 14 Grad und mäßigem, zum Teil starkböigem Nordwestwind. In Gipfellagen auch Sturmböen möglich. Die Nacht dann erst wolkig mit letzten Schauern im Erzgebirge, später in Thüringen. Von Westen her Auflockerungen und dann klart's auch auf. Örtlich Nebel bei 11 bis 7 Grad. Dort, wo es in Thüringen aufklart, geht's runter auf bis 3 Grad. Morgen dann in Sachsen und Sachsen-Anhalt noch länger grau und stellenweise noch Sprühregen. Am Nachmittag Auflockerungen in Thüringen und vom Harz bis in den Burgenlandkreis. Mehr Sonne und trocken, weniger Wind als heute. Das Ganze 15 bis 20 Grad. Und das Wochenende mit ruhigem und warmem Herbstwetter mit reichlich Sonne. Trocken bleibt es entsprechend am Sonnabend bis 24 Grad. Am Sonntag erreichen wir dann örtlich sogar 26 Grad. Nun, der MDR Verkehrsdienst meldet folgendes: A2 Richtung Berlin zwischen Marienborn-Helmstedt und Alsleben. 6 Kilometer stockender Verkehr und 15 Minuten Wartezeit. Vorsicht auf der A9 Richtung München zwischen Leipzig-West und Bad Dürrenberg. Hier befindet sich eine ungesicherte Unfallstelle. A14 Richtung Magdeburg zwischen dem Schkeuditzer Kreuz und Gröbers. Stau wegen Bergungsarbeiten auf der linken Fahrspur. Hier 20 Minuten Verzögerung. A14 Richtung Magdeburg zwischen Wandsleben und dem Kreuz Magdeburg. 3 Kilometer Stau und stockender Verkehr. Hier verlieren Sie 15 Minuten. Die A36 Richtung Bernburg zwischen Quedlinburg-Ost und Heum. Hier steht ein defekter LKW auf der rechten Fahrspur. A72 Richtung Leipzig zwischen Stolberg-Nord und dem Kreuz Chemnitz. Stockender Verkehr und 20 Minuten mehr. Und im Landkreis Sächsische Schweiz-Osterzgebirge. Hier ist die Straße zwischen dem Grenzübergang Baratal und Bad Gottleuber nach einem Unfall gesperrt. Geblitzt wird auf der A71 Richtung Schweinfurt zwischen Gräfenroda und Oberhof. Soweit die Meldungen. Wenn Sie unterwegs sind, fahren Sie vorsichtig und kommen Sie gut an. Die Zeit 16.05 Uhr.
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3: Mit Anders Hüttner, schön, dass Sie bei uns sind.

The Beverage Front, die Band um Frontmann Nick Solomon aus London, späten 1980er Jahren gegründet. Mittlerweile haben sie über 30 Alben auf der Uhr und das neueste heißt Horrorful Heights, in diesem Jahr rausgekommen, Best Laid Plans, der Titel davon. Und bei uns geht's gleich ums Essen hier bei MDR Kultur. Alle zwei Jahre gibt die Organisation Slow Food Deutschland einen Genussführer heraus. Gerade ist der für die kommenden zwei Jahre erschienen. Wie unterscheidet er sich von klassischen Restaurantführern? Worauf legt er Wert? Das besprechen wir gleich. Und ein geradezu unheimliches Kapitel Rundfunk- und Musikgeschichte beleuchten wir gegen 16:45 die neue Box Nazi Airwaves, die zeigt, wie Jazz und Swing von den Nationalsozialisten als Propagandainstrument eingesetzt wurden.

0: Sie hören MDR Kultur, das war Leslie Körnecken mit ihrem Song For Elia. Und wir kommen zum Thema Essen. Von 30.000 essbaren Pflanzenarten, da nutzen wir heute gerade mal noch 150 für unsere Ernährung. Mais, Reis oder Weizen liefern allein schon die Hälfte des Nahrungsbedarfs der Weltbevölkerung. Und auch innerhalb dieser Pflanzenarten schwindet die Sortenvielfalt. Seit 1900 ist sie um ungefähr drei Viertel zurückgegangen. Bei den Nutztieren ein ganz ähnliches Bild. Was die Rassen angeht, die Gründe dafür kennen wir. Bevorzugung von Hochleistungssorten und die Konzentration auf weltweit geeignete Anbau- und Haltungsgebiete. Das alles ist auch eine Folge der Globalisierung. Neben Transportaufwand gerät noch etwas anderes aus dem Blick, dass Essen nämlich auch für kulturelle Identität steht bzw. sie auch stiften kann. Und genau dafür steht Slow Food, für bewussten Genuss nämlich, mit allem, was dranhängt, von Wertschätzung regionaler Kreisläufe, Alterssorten und Nutztierrassen bis hin zu fairer und umweltschonender Produktion. Und alle zwei Jahre gibt die Organisation Slow Food einen Genussführer heraus. Und gerade ist der für die kommenden zwei Jahre erschienen. Und ich bin jetzt verbunden mit Thomas Marbach. Er ist Mitglied der Genussführerkommission und Inhaber der von ihm gegründeten Anstalt für Koch- und Lebensmittelkultur in Ölschau. Unweit von Leipzig ist das. Schönen guten Tag, Herr Marbach.
1: Hallo.
0: Herr Marbach, der Slow-Food-Genussführer, das ist vergleichbar mit klassischen Restaurantführern wie dem Gourmillot oder dem Guide Michelin in ihren Restaurantbewertungen, oder wie versteht sich Ihr Führer sozusagen?
1: Im Grunde ist es vergleichbar, dass man einen Führer hat, der einen zu Lokalen in ganz Deutschland führen kann. Allerdings gibt es einen wesentlichen Unterschied, dass wir hier vom Standardwerk für bewussten Restaurantgenuss sprechen. Im Unterschied zu den klassischen Restaurantguides oder Restaurantführern geht es beim Slowfood-Genussführer eben nicht um Rankings oder Punkte zu erhaschen oder nach den Sternen zu greifen, sondern um das unverfälschte Kochhandwerk und das weit über den Tellerrand hinaus.
0: Also es geht schon auch ums Kochhandwerk, aber es geht auch um, was ich vorhin schon gesagt habe, Kreislauf, regionale Kreisläufe, alte Sorten und so weiter. Wer hat denn da eine Chance, in Ihren Genussführer aufgenommen zu werden? Worauf legen Sie da Wert?
1: Genau, also es geht darum, dass wir Lokale suchen, die zunächst einmal mit hoher Qualität, gut, sauber, fair und handwerklich kochen. Natürlich auch etwas über die Maßen an fachlicher Kompetenz mitbringen und von ihrer Sache verstehen. Beim Genussführer kommt quasi Genuss und Verantwortung zusammen. Also es geht darum, dass wir auf regionale Zutaten und Partnerschaften setzen mit Primärerzeugern, um das von Ihnen erwähnte Thema der Sortenvielfalt, der Arten, Rassen auch vielfältig weiter genießen zu können künftig. Und dementsprechend ja die Herzen der Chefköche und der Lokale auch aufzuspüren, die eben auf diese Dinge auch Wert legen.
0: Also das heißt, die Testung geht über das reine Verkosten, sage ich mal, hinaus. Es muss also richtig geprüft werden, ob dann diese Kriterien auch stimmig sind.
1: Es geht um regionale Kompetenz, wie wir sie nennen. Die kann man mit zweierlei Blickrichtung betrachten. Das eine ist, wo kommen die Zutaten her, wie werden sie erzeugt? Und das andere ist, eine gewisse regionale Kreativität zu fördern, die auch die kulturelle Identität weiterentwickeln lässt. Also ein schönes Beispiel dafür wäre, dass man althergebrachte Sachen durchaus auch modern und leichter interpretieren kann, zeitgemäß sozusagen.
0: Und aus Mitteldeutschland haben es 32 Restaurants, Bistros und Cafés in den Slowfood-Genussführer geschafft. 7 in Sachsen-Anhalt, 16 in Sachsen und 9 in Thüringen. Auch viele auf dem Lande. Sind die Zahlen vergleichbar mit anderen Bundesländern oder gibt es da Unterschiede?
1: Da gibt es durchaus Unterschiede. Das ist je nach Region verschieden. Wir sprechen beispielsweise auch im Norden von der Bundesrepublik, gerade im Osten, von sogenannten weißen Flecken, weil es einfach zum einen dünner besiedelt ist und zum anderen auch Dinge eine Rolle spielen wie die Kaufkraft und die gesamte regionale Entwicklung. Da ist man beispielsweise in Baden-Württemberg oder im Süden von Deutschland durchaus ein bisschen engermaschig aufgestellt. Genau, und da sind wir aber natürlich immer auf der Suche und es gibt diese besonderen Lokale, die sich da hervorheben und auch für sich eben an dieser Qualität und an diesem Genuss arbeiten.
0: Da müssen wir ja sagen, Herr Marbach, diese Qualität hat auch ihren Preis. Also die Restaurants und Cafés und Bistros, die Sie besucht haben, die sind höherpreisiger als, sagen wir mal, normale Gaststätten. Aber das sollte man sich leisten aus Ihrer Sicht.
1: Ja, das ist Teil des bewussten Genusses und auch dem fairen Umgang damit. Und aufgrund der Industrialisierung und Verarmung auch der Produktvielfalt eben einfacher, höher, schneller weiter zu arbeiten und dabei eben diesen höheren Aufwand. Und daher zählt zu dieser Fairness natürlich auch, dass die Speisen oder die Gerichte auch natürlich fair entlohnt oder bezahlt werden müssen. Das ist durchaus etwas höherpreisiger, aber lange nicht auf Sternepreisniveau oder Gourmet-Gastronomie. Das ist es nicht. Es ist bezahlbar. Es gibt eine Preisgrenze, die ist jetzt so als Richtwert maximal 60 Euro für ein Dreigangmenü. Und ich glaube, das kann man sich schon noch leisten.
0: Und man bekommt ja auch was ganz Besonderes dafür. Die Organisation Slow Food hat ihren neuen Genussführer für die kommenden 2 Jahre herausgebracht. Versammelt sind da Restaurants, Bistros und Cafés, die besonderen Wert auf Vielfältigkeit der Zutaten, Nachhaltigkeit und regionale Kreisläufe legen. Und wir haben gesprochen mit Thomas Marbach, Mitglied der Slow Food Genussführerkommission und Inhaber der Anstalt für Koch- und Lebensmittelkultur bei Leipzig. Herr Marbach, ganz herzlichen Dank.
1: Danke, danke.
0: Und den Genussführer gibt es übrigens auch als App. Da ist man dann immer ganz aktuell auf dem Laufenden. Und falls Sie Appetit bekommen haben, morgen am Freitagabend ist Buchpremiere in der Thalia Buchhandlung in Leipzig in der Grimmarschen Straße. 18 Uhr geht's da los. Eintritt 8 Euro. Die sind gut angelegt, denn es gibt nicht nur die Buchbesprechung, sondern es sind auch Vertreter der gelisteten Restaurants aus der Region zugegen. Da kann man also mit Gastronomen und Erzeugern ins Gespräch kommen. Und natürlich gibt es auch Häppchen aus regionalen Produkten.

The Kings mit Sunny Afternoon und sie hören MDR Kultur jetzt mit John Williams in dem Boston Pops Orchestra und Musik von Jerome Kern aus dem Streifen Es tanzt die Göttin von 1944.

John Williams, der jetzt sich mal hier nicht selbst am Pult des Boston Pops Orchestra, sondern den Kollegen Jerome Kern, Long Ago and Far Away aus Covergirl oder Es tanzt die Göttin, wie es im Deutschen damals hieß, ein Film, der 1944 in den USA herauskam. Und das hier sind Kingfisher aus Irland, aus Limerick kommen sie, For the Boy.

0: For the Boys. Kingfisher hier bei MDR Kultur, damit ist es 16.30 Uhr.
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0: Und die Adram und Zages für Sie.
2: Mit dem als verschollen geglaubten Heisig-Gemälde Begegnung mit Bildern kehrt ein Kunstschatz nach Dresden zurück. Das Anfang der 1980er Jahre entstandene Werk wurde heute an das Militärhistorische Museum in Dresden zurückgegeben, nachdem es für Jahrzehnte nach einer Leihgabe verschwunden war. Bei dem Gemälde handelt es sich um ein Porträt von Heisigs Sohn Walter in NVA-Uniform. Laut Katja Protte, der Sachgebietsleiterin Kunst am Militärhistorischen Museum, verschränkte Heisig darin eigene Erfahrungen, wie sie MDR Kultur sagte.
3: Er wollte nämlich, dass sein Sohn eine andere Art der Auseinandersetzung mit Krieg und Frieden haben kann, als er das als junger Mann hatte, der sich ja damals freiwillig zur Waffen-SS gemeldet hatte. Oder sein Vater im Ersten Weltkrieg, die eigentlich durch Propaganda vorangetrieben in solche Kriege gegangen sind. Und da wollte er, dass die heutige Jugend anders damit umgehen kann. Es hat sehr viel mit unserem Haus zu tun, weil dieses Öffnen von Gedankenräumen für junge Menschen, dass man sich jenseits von tagespolitischen Auseinandersetzungen Gedanken macht um Krieg und Frieden, das ist ja auch, was wir wollen, wenn wir hier Leute mit Bildern konfrontieren.
2: Das Gemälde Begegnung mit Bildern ist Teil der Ausstellung Kunst auf Kommando, die ab dem 9. Oktober in Dresden zu sehen ist. Die Grundschule am Steigerwald in Erfurt ist in Gotha mit dem Thüringer Schulbibliothekspreis ausgezeichnet worden. Dieser wird alle 2 Jahre vom Thüringer Ministerium für Bildung und Kultur vergeben und würdigt Schulen, die sich in besonderer Weise um kreative Konzepte zur Förderung von Lesekompetenz verdient machen. Worauf die Jury in diesem Jahr bei der Auszeichnung großen Wert legte, dazu sagte Bianca Reckenbeil vom Landesverband Thüringen im Deutschen Bibliotheksverband bei MDR Kultur.
4: Besonders wichtig ist uns bei der Vergabe des Schulbibliothekspreises, dass die Arbeit der Schulbibliothek ganz elementarer und fester Bestandteil des Lernens ist. Und in diesem Jahr freuen wir uns ganz besonders, dass wir 3 tolle Grundschulbibliotheken auszeichnen können. Den ersten Preis bekommt die Grundschule am Steigerwald in Erfurt. Da haben wir einfach auch gespürt, dass Leseförderung auch nicht nur als Aufgabe verstanden wird, sondern wirklich auch vom Herzen hier Freude an Geschichten und Begeisterung für Fantasie geweckt wird.
2: Der 2. Preis beim Thüringer Schulbibliothekspreis ging an die Jakobsschule in Eisenach. Drittplatzierte wurde die Pfortener Schule in Gera. Im sächsischen Heidenau wollen Stadträte von CDU und AfD die zukünftige Verlegung der sogenannten Stolpersteine ablehnen. In einem Beschlussantrag fordern Vertreter der beiden Parteien den Stopp dieser Gedenkplaketten im öffentlichen Straßen- und Gehwegbereich. In der Begründung des Antrags heißt es, viele Bürger, Angehörige und Initiativen würden diese Form der Erinnerung an Opfer der NS-Zeit als nicht angemessen empfinden. Stattdessen solle das Gedenken vorzugsweise auf dem Nordfriedhof der Stadt stattfinden. Über den Antrag soll am Abend in einer Sitzung des Stadtrats abgestimmt werden. Die Stadtverwaltung hat die Empfehlung ausgesprochen, die Vorlage abzulehnen. Er hat knotige Knie, eine grässliche Tatze und vorn im Gesicht eine giftige Warze. Die Rede ist natürlich vom Gryffalo. 27 Jahre nach dem ersten Teil erscheint heute die Gryffalo-Oma. Der Hamburger Illustrator Axel Scheffler sagte der ARD, dass er mit dem weiteren Band des Kinderbuchklassikers fast nicht mehr gerechnet hätte.
5: Also ich wusste nicht, dass Julia einen neuen Text geschrieben hat und irgendwann kam der Anruf vom Verlag. Wir haben einen neuen Text, einen Gruffalo-Text. Dann habe ich ihn gelesen und der war so großartig, dass ich natürlich sofort zugesagt habe. Das fühlt sich, wenn man drüber nachdenkt, sehr komisch an. Es macht ein bisschen schwindelig, das vorzustellen, wie viele Kinder jetzt abends die neue Geschichte lesen zum Beispiel. Andererseits muss ich nicht immer daran denken, sondern arbeite an neuen Projekten.
2: Axel Scheffler wird am 11. Oktober mit der Gryffalo-Oma in der Leipziger Schaubühne Lindenfels auf Lese- und Signiertour sein.
0: Die Gryffalo-Oma, so liebreizend wie der Enkel. Das war Ramon Zages mit den Kulturnachrichten. Vielen Dank.
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0: Und so sieht's aus. Am Abend Wechsel von Wolken mit kurzen Schauern und immer wieder auch Auflockerungen. 9 bis 14 Grad und mäßiger, zum Teil auch starkböiger Nordwestwind. In den Gipfellagen Sturmböen möglich. In der Nacht dann erst wolkig mit letzten Schauern im Erzgebirge. Später dann von Thüringen her Auflockerungen und es klart allmählich dann auch auf. Örtlich mit Nebelbildung. Die Temperaturen in der Nacht 11 bis 7 Grad. Dort, wo es aufklart, geht's runter auf bis 3 Grad. Morgen dann in Sachsen und Sachsen-Anhalt noch länger grau und stellenweise noch etwas sprühiger. Frühregen dabei. Am Nachmittag dann lockert es auf. In Thüringen und vom Harz bis in den Burgenlandkreis insgesamt mehr Sonne und trocken und weniger Wind als heute bei 15 bis 20 Grad. Das Wochenende dann mit einem ruhigen und warmen Herbstwetter mit reichlich Sonne und trocken bleibt's. Am Sonnabend bis 24 Grad. Am Sonntag dann fast schon wieder sommerlich mit Temperaturen bis 26 Grad. Und der MDR Verkehrsdienst meldet A2 Richtung Berlin zwischen Marienborn-Helmstedt und Alsleben 6 Kilometer stockender Verkehr mit 15 Minuten Wartezeit. Die A4 Frankfurt Richtung Dresden zwischen Jena Zentrum und Stadtroda. Hier steht ein defektes Fahrzeug im Baustellenbereich. A14 Richtung Magdeburg zwischen dem Schkeuditzer Kreuz und Gröbers Stau wegen Bergungsarbeiten auf der linken Fahrspur. 20 Minuten mehr. Die A14 Richtung Magdeburg zwischen Wandsleben und dem Kreuz Magdeburg. 3 Kilometer Stau und stockender Verkehr. Hier ebenfalls 15 Minuten mehr. Vorsicht auf der A71 Richtung Sangerhausen zwischen Rentwertshausen und Meiningen Süd. Hier liegt ein Metallteil auf der Fahrbahn. Vorsicht auch auf der A71 Richtung Schweinfurt zwischen Meiningen Nord und Meiningen Süd. Hier liegt ein Unterlegkeil auf der linken Fahrspur. A72 Richtung Leipzig zwischen Stolberg Nord und dem Kreuz Chemnitz. Stockender Verkehr und 20 Minuten Verzögerung. Vorsicht im Landkreis Eichsfeld zwischen Duderstadt und Ecklingerode. Hier läuft eine Kuh auf der Fahrbahn. Und im Landkreis Sächsische Schweiz-Osterzgebirge. Hier ist die Straße zwischen dem Grenzübergang Baratal und Bad Gottleuba nach einem Unfall gesperrt. Geblitzt wird auf der A71 Richtung Schweinfurt zwischen Gräfenroda und Oberhof. Wenn Sie unterwegs sind, gute Fahrt, fahren Sie vorsichtig und kommen Sie gut ans Ziel. Die Zeit 16.36 Uhr.
6: 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Eagle and the Man.

0: Weil die Nacht den Liebenden gehört, Because the Night Belongs to Lovers, die Patti Smith Group mit diesem großen Patti Smith Hit aus dem Jahr 1978. Sie hören MDR Kultur und man mag es kaum glauben, aber auch das Dritte Reich hatte sowas wie seine eigene Popmusik. Die durfte zwar von der deutschen Bevölkerung nicht gehört werden, wurde aber als Propagandainstrument gegen den Feind eingesetzt, vor allem gegen die Engländer und die Amerikaner. Gerade erschienen ist die 6-CD-Box Nazi Airwaves, Nazi Propaganda on Wartime Swing Records, erschienen beim Label and More Bears, zusammengestellt vom Jazzhistoriker Rainer Elotz und ergänzt mit einem 240-seitigen, höchst informativen Buch über den Rundfunk unterm Hakenkreuz. Das Ganze ist bei einem Preis von knapp 100 Euro nicht ganz billig, setzt aber Maßstäbe in Sachen selten erforschter deutscher Kulturgeschichte, das sagt unser Kritiker Sky Nonhoff.
1: Schwer, steif und unsexy war dieser Sound, wenn man gerade über den Ärmelkanal flog, um britische Städte in Schutt und Asche zu legen. Meine Herren, das swingte doch nicht. So ähnlich soll es der 27-jährige Jagdflieger Werner Mölders anno 1940 gegenüber dem Führer formuliert haben, der seit je ein Herz für Piloten hatte. Und so beschloss Adolf Hitler höchstpersönlich, mal ein ernstes Wörtchen mit den nationalsozialistischen Parteikollegen zu reden. Das konnte so einfach nicht weitergehen.

0: verschlossenen Ministeriumstüren wurde eine Band ins Leben gerufen, die ab April 1940 ganz legal die als entartet gelabelte sogenannte Dschungelmusik spielen durfte, offiziell im Auftrag von Reichspropagandaminister Josef Goebbels. Die 14-köpfige Combo bestand aus den besten Swingmusikern, die Deutschland zu bieten hatte. Ihr Name: Charlie and His Orchestra. Ihr Auftrag: Tanz den Adolf Hitler.
1: Here is the anthem of the International Brotherhood of Bolsheviks.
2: Es ist alles wurscht, c'est tout à fait egal. I don't care a damn, me nicht wohl.
0: Davon, wie Musik zur Waffe wurde, erzählt jetzt die von Rainer E. Lotz in jeder Hinsicht erstklassig zusammengestellte 6-CD-Chronik Nazi Airwaves. Täglich auf Sendung verbreiteten Charlie and His Orchestra über das Auslandsfunkprogramm der Nazis, Swing-Gassenhauer von Irving Berlin oder den Andrews Sisters, textlich umgemodelt auf Hass, Häme und Denunziation, vorgetragen von Sänger Karl Schwedler alias Charlie, der im Seidenhemd mit aufgestickten SS-Runen vom Mikro stand. In You're the Top, der zynischen Verhunzung eines Cole Porter-Hits, heißt es: Du bist ein Angriff von Messerschmitts bei Nacht. Du bist Stuka-Gedröhn, Görings Stimme, Nazi-Macht.
3: You're a German raid by Messerschmitts at night. You're the Stuka-Noise, Görings voice, you're Nazi-Might.
0: Das Programm nannte sich Germany Calling. Deutsche Flieger bombardierten Londoner U-Bahnhöfe und Zivilisten und die von Goebbels bezahlten Musiker machten sich grinend über das militärische Morden lustig. Kein Wunder, dass sich später keiner der Beteiligten über diese toxische Travestie des Swing, verrührt mit menschenverachtendem verbalen Scheißdreck, groß äußern wollte. Dabei hatte das Orchester durchaus den einen oder anderen bemerkenswerten Moment eingespielt. So etwa den Song Under an Umbrella in the Evening mit der von den Nazis verfemten Lalle Andersen.
4: Under an umbrella in the evening, lovers me to linger hand in hand.
0: Man kann eben auch schuldig werden, wenn man nur spielen will. Dass die so versierten Musiker des Goebbels-Orchesters auch nach 1945 keinen genuinen deutschen Jazz erfanden, sondern in Big-Band-Orchestern und im Schlager endeten, gehört zur selben Geschichte. Dabei hatte der junge Dichter Wolfgang Borchert kurz nach dem Krieg eine kleine Utopie formuliert. Seine Worte lauteten: Wir werden nie mehr Jawohl sagen auf ein Gebrüll. Jetzt ist unser Gesang der Jazz, so sind unsere Mädchen wie Jazz und so sind die Nächte wie Jazz, heiß und hektisch, erregt. Wir brauchen keine wohltemperierten Klaviere mehr. Wir selbst sind zu viel Dissonanz.
5: Das Skandanov über die CD-Chronik Nazi Airwaves, Nazi-Propaganda on Wartime, und das Ganze erschien mit üppigem Beiheft, sehr lesenswert, beim Label and More Bears, und es ist nicht ganz billig, 99,99 €.

Äußerlich sieht man es ihnen ja so ein bisschen an, dass zwei von ihnen schon über 80 Jahre auf dem Buckel haben, einer fast 80. Aber wenn man sie hört, dann hört man immer noch die verrückten Twins, die sie mal waren. Mr. Charm, die Rolling Stones hier bei MDR Kultur vom aktuellen Album Foreign Tongues. Und das hier ist Wladimir Felsmann am Klavier mit dem Ritter vom Steckenpferd aus den Kinderszenen von Robert Schumann.

0: Der Pianist Wladimir Felsmann mit dem Ritter vom Steckenpferd aus den Kinderszenen von Robert Schumann. Und so in MDR Kultur mit wissenschaftlichen Fragen rund um das Thema Autonomie befasst sich ab heute die Leopoldina, die Nationale Akademie der Wissenschaften, mit Sitz in Halle an der Saale, diskutiert bei ihrer Jahrestagung neueste Erkenntnisse im Hinblick auf Autonomie im menschlichen Verhalten, in sozialen Strukturen, aber auch in technologischen Entwicklungen. Gerade angesichts aktuell beunruhigender Schlagzeilen rund um die KI-Entwicklungen. Ein sehr spannendes Thema. Heute Morgen waren wir unter anderem darüber mit dem Kognitionswissenschaftler Bernhard Hommel im Gespräch, der die Leopoldina-Tagung mit vorbereitet hat. Und was die Machtübernahme zum Beispiel durch die KI angeht, da ist er durchaus weniger beunruhigt als andere.
1: Eine KI ist ja zunächst mal leer. Das ist ja nur ein algorithmisches Regelsystem. Und der Inhalt, der wird ja durch Lernen, durch menschliche Produkte erzeugt. Das heißt, die KI muss gespeist werden mit Lernmaterial. Und das kommt immer vom Menschen. Und deswegen wird natürlich immer die Möglichkeit bestehen, in diesem menschlichen Material, was wir erzeugen, was im Internet zum Beispiel zur Verfügung steht, ist ja alles Menschliche. Das heißt, wir betrügen, wir belügen, wir sind nicht logisch und all das lernt die KI natürlich mit, wenn sie vom Menschen lernen will. Und im Augenblick wollen wir ja, dass sie das tut.
0: Ja, ist sie dann im Endeffekt genauso klug oder dumm wie wir selber? 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
2: Um 17 Uhr mit Alexander Terhorst. Der Wirtschaftsexperte Oliver Heutemüller hat die Bundesregierung trotz verbesserter Wirtschaftsprognose zu tiefgreifenden Reformen aufgefordert. Der Konjunkturchef des Leibniz-Instituts für Wirtschaftsforschung Halle sagte dem MDR, im Moment werde der Aufschwung etwa durch ein gutes Exportgeschäft sowie die Sonderausgaben für Infrastruktur und Verteidigung getragen. Strukturelle Probleme wie der demografische Wandel oder hohe Energiepreise blieben aber. Die führenden deutschen Wirtschaftsinstitute hatten heute ihre Prognose für das laufende Jahr angehoben. Sie rechnen nun mit einem Wachstum von 1,3%. Der Bundestag hat wieder darüber debattiert, ob die Organspenderegelungen in Deutschland geändert werden soll. Eine Gruppe von Abgeordneten verschiedener Fraktionen legte einen Gesetzentwurf für die sogenannte Widerspruchsregelung vor. Damit wäre automatisch jeder Erwachsene nach dem Tod Organspender, es sei denn, er hat vorher widersprochen. Die SPD-Abgeordnete Sabine Dittmar verwies auf tausende Menschen auf Wartelisten. Eine andere Abgeordnetengruppe brachte dagegen einen Vorschlag ein, um an der derzeitigen Zustimmungsregelung festzuhalten und die Aufklärung zu verbessern. Die Journalisten mehrerer US-Medien haben weiter keinen Zugang zum Weißen Haus. Wie die Sender CNN und MS Now sowie die Plattform Politico mitteilten, wurden einigen Mitarbeitern der Zutritt verwehrt. Das Weiße Haus ignoriert damit vorerst eine Gerichtsentscheidung, die das von Präsident Donald Trump verhängte Hausverbot ausgesetzt hatte. Die Reporter wollten über den Besuch des chinesischen Präsidenten Xi Jinping berichten. Trump hatte den drei Medien Falschinformationen vorgeworfen. Die USA haben nach Einschätzung des früheren NATO-Generals Erhard Bühler den Krieg mit dem Iran verloren. Bühler sagte dem MDR, gemessen an den Zielen seien die USA militärisch und politisch gescheitert. Die USA hätten ihre militärischen Fähigkeiten überdehnt. So sei nur noch ein Flugzeugträger auf den Weltmeeren im Einsatz. Das sei die geringste Präsenz seit langem. Die Munitionsvorräte seien zudem so niedrig, dass es Jahre brauche, sie wieder aufzubauen. In Steinbach im Wartburgkreis ist am früheren Flussbadbergwerk ein neuer Stollen offiziell übergeben worden. Nach Angaben des Bergbausanierers LMBV hat der Bau 13 Millionen Euro gekostet. Durch den Stollen soll Grubenwasser aus dem Bergwerk sicher abgeleitet werden. Im alten Stollen drohten verrottete Holzbauten aus der Bergwerkszeit, den Wasserabfluss zu behindern. Das waren die Nachrichten.
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3: Und zunächst die Temperaturen. Der Brocken bedeckt. Hier hat es geregnet 6 Grad. In Chemnitz leichter Regen bei 10 Grad. Dresden wolkig bei 12. Eisenach wolkig bei 15 Grad. Erfurt bedeckt bei 15 Grad. Der Fichtelberg stark bewölkt und Nebel bei 5 Grad. Gera stark bewölkt bei 12 Grad. Görlitz leicht bewölkt 15. Halle und Leipzig bedeckt. Hier hat es auch geregnet 14 Grad. Magdeburg bedeckt 16 Grad. Und Meiningen fast wolkenlos bei 15 Grad. Am Abend ein Wechsel von Wolken mit kurzen Schauern und Auflockerungen bei 9 bis 14 Grad. Dazu weht ein mäßiger bis zeitweise auch stark böiger Nordwestwind. In den Gipfellagen sind auch Sturmböen möglich. In der Nacht dann erst wolkig mit letzten Schauern im Erzgebirge, später dann von Thüringen her Auflockerungen und allmähliches Aufklaren, bei örtlich auch Nebelbildung. 11 bis 7 Grad die Temperaturen in der Nacht in Thüringen, bei Aufklaren kann es bis auf 3 Grad sinken. Morgen dann in Sachsen und Sachsen-Anhalt länger grau und stellenweise noch Sprühregen dabei. Am Nachmittag dann Auflockerungen in Thüringen und vom Harz bis in den Burgenlandkreis. Insgesamt mehr Sonne und trocken bei weniger Wind als heute und 15 bis 20 Grad. Das Wochenende dann mit ruhigem und warmem Herbstwetter, mit dann reichlich Sonne. Trocken bleibt es entsprechend. Am Sonnabend erreichen wir Temperaturen bis 24 Grad. Am Sonntag dann fast schon nochmal sommerlich mit örtlich bis 26 Grad. Und der MDR-Verkehrsdienst meldet A2 Richtung Berlin zwischen Marienborn-Helmstedt und Alsleben. 6 Kilometer stockender Verkehr und 15 Minuten Verzögerung. Die A4 Frankfurt Richtung Dresden zwischen Jena Zentrum und Stadt Roda stockender Verkehr. Hier müssen Sie mit 10 Minuten mehr rechnen. A14 Richtung Magdeburg zwischen Schkeuditzer Kreuz und Gröbers. Stau wegen Bergungsarbeiten auf der linken Fahrspur. Hier sind es 15 Minuten mehr. Die A17 Richtung Dresden zwischen Grenzübergang Breitenau-Schönwald und Bad Gottleuba. Stau. A72 Richtung Leipzig zwischen Stolberg Nord und dem Kreuz Chemnitz. Stockender Verkehr und 20 Minuten Verzögerung. A72 Richtung Hof zwischen Chemnitz Süd und Stolberg Nord. Stau nach einem Unfall. Hier sind es 45 Minuten mehr. Und nach Unfällen sind gesperrt im Landkreis Görlitz die Straße zwischen Dittmannsdorf und Dubschütz und im Landkreis Sächsische Schweiz-Osterzgebirge die Straße zwischen dem Grenzübergang Baratal und Bad Gottleuba. Geblitzt wird auf der A71 zweimal Richtung Schweinfurt zwischen Gräfenroda und Oberhof und am Dreieck Suhl. Soweit die Meldungen. Wenn Sie unterwegs sind, fahren Sie vorsichtig und kommen Sie gut an. Die Zeit 17.05 Uhr.
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3: Und auch in dieser Stunde mit André Sittner herzlich willkommen. Und das hier ist Lucy Kitchen in My Corner.

Lucy Kitchen in the Corner und Sie hören MDR Kultur. Sie waren die Superstars der Kids in den frühen 2000er Jahren, selbst damals noch Teenies. Tokyo Hotel und was dieser frühe und überwältigende Ruhm mit der Band und insbesondere mit den Kaulitz-Brüdern damals gemacht hat, darum geht's im neuen Podcast Die Kaulitz-Story bei AD Sounds. Und mit der Hostin des Podcasts, mit Mirella Percek, haben wir gesprochen. Das Gespräch gibt's gleich bei uns. Außerdem in dieser Stunde unser donnerstägliches Musikrätsel und wir schauen nach Augustusburg, wo am Wochenende mit der Orgelweihe ein ganz besonderes Musikerlebnis startet, die 360 Grad Klangwelt Augustusburg. Auch das ein Thema bei uns.

0: eigentlich ja rebellischer Country-Barde Willie Nelson, hier allerdings ganz sanft auf den Spuren von Bart Howard, Fly Me to the Moon, und Sie hören MDR Kultur am Donnerstagnachmittag, 17.13 Uhr haben wir es gleich. Mit ihrem Hit Durch den Monsun sind sie vor 20 Jahren weltweit bekannt geworden, da waren sie Teenies noch damals, heute hosten sie ihren eigenen Podcast und haben dieses Jahr den Start der dritten Staffel ihrer Netflix-Serie gefeiert, Bill und Tom Kaulitz, die wohl bekanntesten Zwillinge aus Magdeburg, sind in den letzten 2 Jahrzehnten zu international bekannten Musikern geworden. Doch so ganz sorgenfrei und unbeschwert war das Leben der beiden dann doch nicht immer. Ihre Karriere war auch stets von Ausgrenzung, von Hass und ständiger Selbstbehauptung geprägt. Und genau um diese Schattenseiten des Erfolges der Kaulitz-Zwillinge geht es im neuen ARD-Podcast Die Kaulitz-Story. Wir haben mit der Hostin Mirella Pretschek über die Hintergründe der Doku-Reihe gesprochen. Schönen guten Tag, Frau Pretschek.
1: Guten Tag.
0: Frau Pretschek, die Schattenseiten der Kaulitz-Erfolgsgeschichte. Sie sprechen im neuen Podcast drüber. Wie sind diese 6 Folgen, sind es ja insgesamt, wie sind diese 6 Folgen aufgebaut? Wie wird das Ganze dargestellt?
1: Also wir erzählen das nicht eben von Anfang bis Ende. Also wir fangen nicht irgendwie in der Vergangenheit an und dann jedes Jahr wird weitererzählt, sondern wir haben uns immer so kleine Deep Dives ausgesucht, also Themen, die wir irgendwie nochmal tiefer besprechen möchten. Also wie war das, so berühmt zu sein und so gehasst zu werden und so geliebt zu werden? Wie war das dann, warum sind die dann nach Hollywood irgendwie abgehauen? Was hat es damit auf sich? Wie wurde in den Medien berichtet? Also wir haben auch mit ganz vielen BegleiterInnen aus dieser Zeit eben gesprochen und ganz viel Archivmaterial aus den letzten, ja, fast 20 Jahren ja eben zusammengesucht und da irgendwie eine sehr schöne Geschichte dann insgesamt zusammengebastelt.
0: Gibt es da einen Anlass, dass es gerade jetzt ist?
1: Naja, also ich denke, wir fiebern alle darauf hin, was Bill und Tom Kaulitz dabei Wetten, das machen werden. Also ich denke, das ist natürlich irgendwie schön, auch nochmal zurückzublicken, weil ich würde sagen, das ist schon auch nochmal so ein Highlight, dass die so eine Sendung übernehmen dürfen und da mal zeigen können, was die Entertainer so zu bieten haben.
0: Und Sie haben ja schon angedeutet, was im Podcast zu erleben sein wird. Sie sprechen mit unterschiedlichen Wegbegleitern und auch Experten über die beiden Brüder und über die Band an sich, von Silbermond über die Sängerin Lafay bis zum Musikproduzenten Peter Hoffmann. Wie haben Sie die Gesprächspartner ausgewählt und wie haben Sie die erlebt? Also welche Rolle spielen auch diese Erzählungen für den Podcast?
1: Also ich glaube, wir wollten einfach schauen, wer sind Leute, die damals wirklich dabei waren, die Kaulitz-Brüder vielleicht auch vor 20 Jahren eben schon kennengelernt haben, als sie noch gar nicht richtig wussten, wo geht die Reise eigentlich hin, und natürlich irgendwie auch rückblickend zu gucken, wie hat man die damals wahrgenommen? Was würde man heute vielleicht auch nicht mehr so machen? Und da war es natürlich irgendwie toll, eine möglichst große Bandbreite auch an ExpertInnen, an MusikerInnen zu haben. Also wir haben ja auch mit Rappern wie Kool Savas zum Beispiel gesprochen, der vielleicht auch nochmal wieder eine ganz andere Sichtweise auf die ganze Sache bringt. Und ja, das war einfach mega spannend zu hören. Was haben die Leute damals zu Tokyo Hotel gesagt und was sagen sie heute dazu?
0: Nun ist es ja bis heute ein echtes Musikphänomen, diese Band, eine Schülerband aus Ostdeutschland, aus Magdeburg, sehr jung und mit einem Mal weltbekannt. Sie haben ja gesagt, es gab auf der einen Seite natürlich diesen Riesenhype um die und auf der anderen Seite gab es aber auch Anfeindungen. Welche Rolle hat denn das jugendliche Alter da gespielt? Also diese ja auch noch jungen Leute, die ja noch in der Entwicklung sind.
1: Also ich persönlich fand es sehr beeindruckend zu hören, dass die irgendwie mit 13 schon wussten, wer sie sind und dass es ihnen egal war, was andere Leute von ihnen gedacht haben, dass sie einfach rebellisch unterwegs waren und ihr eigenes Ding gemacht haben. Und das hat natürlich dann sehr dazu geführt, dass Menschen, die nicht in eine Schublade stecken konnten, dass sie die nicht einschätzen konnten und dann vielleicht eher erstmal der ganzen Sache mit Ablehnung begegnet sind. Ich glaube, am Ende war es weniger vielleicht die Songs, die dann das ausgelöst haben, sondern einfach so das ganze Auftreten, dass man nicht wusste, wer sind die eigentlich, was wollen die? Vielleicht waren die auch einfach so ein bisschen ihrer Zeit voraus.
0: Und die Kaulitz-Brüder haben ja ihre Geschichte in den letzten Jahren auch schon in unterschiedlichen Formaten, vor allem in ihrem Podcast, auch in der Netflix-Serie Kaulitz und Kaulitz selbst erzählt. Das ist natürlich gewissermaßen subjektiv eingefärbt. Was kann jetzt Ihr Podcast, die Kaulitz-Story, diesen Erzählungen hinzufügen?
1: Also wir haben natürlich zum einen den Blick nochmal von außen drauf, was, glaube ich, auch sehr wertvoll ist. Und ich glaube auch selbst, dass Bill und Tom Kaulitz, wenn sie das hören, auch nochmal vielleicht neue Eindrücke dazu gewinnen, weil wir ja eben diese Interviews mit ganz vielen Leuten, WegbegleiterInnen geführt haben. Und am Ende ist es vielleicht wie so ein großes Puzzle, was wir zusammengesteckt haben. Also aus verschiedenem Archivmaterial, aus verschiedenen Erzählungen, auch natürlich aus der Autobiografie von Bill, dass wir da irgendwie ein großes, gesamtes Bild erstellt haben und man irgendwie eine schöne Reise durch die letzten 20 Jahre gemeinsam macht.
0: Hat Sie da bei der Recherche oder vielleicht auch bei Erzählungen was überrascht, was Sie vielleicht so nicht erwartet hätten?
1: Also mir war ja schon klar, dass Tokyo Hotel einen Riesenhype damals hatte. Ich meine, ich war selber Fan, aber wie extrem das war, dass die einfach gar keinen Rückzugsort mehr hatten, dass sie zu Hause, dass eingebrochen wurde, dass Leute gekämpft haben vor ihren Häusern, also dass sie wirklich gar keine andere Wahl mehr hatten und wie krass das gewesen sein muss, das war mir irgendwie nicht so bewusst und das nochmal so eindrucksvoll zu hören, hat schon irgendwie was in mir ausgelöst.
0: Wenn man jetzt Ihren Podcast hören möchte, braucht man da ein gewisses Vorwissen? Also muss man sozusagen die Geschichte der Band und der Brüder ein bisschen mitbegleitet haben oder geht das auch ohne?
1: Ich glaube, es ist schön. Also ich kann von meiner Seite aus sprechen. Ich fand es schön, nochmal so einen Rückblick in die Nullerjahre zu haben, nochmal so durch die letzten 20 Jahre zu reisen. Aber ich würde sagen, es ist kein Vorwissen benötigt. Wir erzählen alles Wichtige und man kann viel Neues dazulernen. Aber ich glaube auch, dass man ganz oft an Sachen erinnert wird, die man vielleicht schon wieder vergessen hat.
0: Weil wir gerade die Fans erlebt haben, da gab es ja durchaus Exzesse. Welche Rolle haben denn in diesen Erzählungen und auch im Podcast die damaligen und auch die heutigen Fans gespielt?
1: Also die Fans kommen auf jeden Fall auch zu Wort. Das war uns auch sehr wichtig, weil die ja eben irgendwie einen sehr großen Teil zu diesem ganzen Bill und Tom Kaulitz Kosmos ja irgendwie auch beitragen. Es war auch spannend natürlich mit einem Hater zu sprechen, dass der nochmal erzählt hat. Ich glaube, wir kennen alle Leute, die irgendwie Tokyo Hotel auch kacke fanden. Ich persönlich hatte auch eine kurze Phase, wo ich dachte, naja, die müssen mich erstmal überzeugen. Und dann war ich auf dem Konzert und habe mich von denen überzeugen lassen. Also das gehört einfach zu der Geschichte dazu, dass man auch mit Leuten spricht, die die geliebt haben und die die auch vielleicht gehasst haben und vielleicht jetzt heutzutage nochmal ganz anders auf die Sache blicken.
0: Also wir halten fest, es gibt da viele Seiten, auch viele unbekannte Seiten und Details, die man vielleicht so noch nicht gehört hat in diesem neuen Podcast über die Kaulitz-Brüder. Vielen Dank, Frau Pretschek, für das Gespräch. Die Kaulitz-Story, der neue Podcast über die Geschichte der Kaulitz-Brüder, startet heute exklusiv bei ARD Sounds. Ganz herzlichen Dank.
1: Danke.

Mütkit. Trotz des englischen Namens kommt er aus Frankreich. Johan Lemoine, I Love You, dieser Titel von ihm. Und wir haben es Donnerstagnachmittag, Zeit für unser heutiges Musikrätsel. Und Sie kennen das, wir spielen Ihnen ein Musikstück vor. Da ist es entweder eine Bearbeitung oder eine Coverversion oder eine Adaption eines bekannten Titels. Wir fragen Sie nach dem Original, also von wem stammt das folgende Stück und wie heißt der Originaltitel. Wenn Sie es rauskriegen bei unserem heutigen Rätsel, dann rufen Sie uns gerne an, kostenfrei 0800 55 99 884. Und zum heutigen Song muss ich, glaube ich, nichts sagen. Ich glaube, heute ist es nicht so schwer.

0: Pink Turtle, so heißt diese Band hier im Stil des Club de France. Reinhard Grappelli standen da ein bisschen Pate und wir wollten gern wissen, was haben wir denn hier gehört? Und gewusst hat es Herr Krier aus Dresden. Ich grüße Sie.
1: Hallo.
0: Was war denn das Original?
1: Also ich kenne das von den Dire Straits. Sultans of Swing.
0: Genau, haben es sogar gesungen hier, glaube ich, ne? Pink Turtles, Sultans of Swing, haben wir ein bisschen gleich mit verraten. Wie fanden Sie diese Version aus Frankreich?
1: Interessant, ja.
0: Das war so ein bisschen...
1: Ich habe tatsächlich an irgendwelchen Textfetzen zuerst erkannt, also gar nicht mal an der Musik.
0: War ein kleines bisschen verfremdet, ne? Also tatsächlich so ein bisschen in Django Reinhardt-Manier, aber es passt natürlich zu den Sultans of Swing mit Gypsy Swing. Ist es Musik, die Sie mögen?
1: Sehr.
0: Da sind wir schon zwei.
1: Also sowohl Django Reinhardt wie auch die Dire Straits.
0: Ja. Das freut mich sehr, da haben wir genau Ihren Geschmack getroffen. Ja, wunderbar, danke fürs Mitmachen. Bleiben Sie bitte noch dran wegen der Adresse und dann bekommen Sie unser Gewinn zugeschickt. Und ich danke Ihnen fürs Mitmachen.
1: Sehr schön, Dankeschön.
0: Und hier hören wir nochmal das Original aus dem Jahr 1977, 78, war ja am Anfang gar nicht so erfolgreich, weil momentan da Britannien sich in Punk-Fieber befand. Da musste man erst ein bisschen warten, bis der Song dann in den Charts nach oben kletterte. Hier sind sie, die Dire Straits mit Sultans of Swing.

0: Dire Straits und Mark Knopfler mit den Sultans of Swing. Leider keine Zeit mehr für Mark Knopflers Fingerpicking-Solo am Ende des Titels, aber so viel Zeit haben wir leider nicht. 17.30 Uhr ist es.
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0: Obwohl Ramon Sarges, glaube ich, gerne gewartet hätte, aber egal.
2: Mit dem als verschollen geglaubten Heisig-Gemälde Begegnung mit Bildern kehrt ein Kunstschatz nach Dresden zurück. Das Anfang der 1980er Jahre entstandene Werk wurde heute an das Militärhistorische Museum in Dresden zurückgegeben, nachdem es für Jahrzehnte nach einer Leihgabe verschwunden war. Bei dem Gemälde handelt es sich um ein Porträt von Heisigs Sohn Walter in NVA-Uniform. Laut Katja Protte, der Sachgebietsleiterin Kunst am Militärhistorischen Museum, verschränkte Heisig darin eigene Erfahrungen, wie sie MDR Kultur sagte.
3: Er wollte nämlich, dass sein Sohn eine andere Art der Auseinandersetzung mit Krieg und Frieden haben kann, als er das als junger Mann hatte, der sich ja damals freiwillig zur Waffen-SS gemeldet hatte. Oder sein Vater im Ersten Weltkrieg, die eigentlich durch Propaganda vorangetrieben in solche Kriege gegangen sind. Und da wollte er, dass die heutige Jugend anders damit umgehen kann. Es hat sehr viel mit unserem Haus zu tun, weil dieses Öffnen von Gedankenräumen für junge Menschen, dass man sich jenseits von tagespolitischen Auseinandersetzungen Gedanken macht um Krieg und Frieden, das ist ja auch, was wir wollen, wenn wir hier Leute mit Bildern konfrontieren.
2: Das Gemälde Begegnung mit Bildern ist Teil der Ausstellung Kunst auf Kommando, Werke zur Nationalen Volksarmee der DDR, die vom 9. Oktober bis Ende August 2027 in Dresden zu sehen ist. Auf dem Marktplatz in Meißen stehen wieder Telefonzellen. Im Rahmen des jüdischen Themenjahres Tacheles ist es heute und morgen möglich, sich dort via Fernsprecher mit historischen Persönlichkeiten zu unterhalten. The Cockpit Collective nennt sich das Projekt der Leipziger Schaubühne Lindenfels, das das Theater Meißen jetzt auf den Meißener Marktplatz geholt hat. Dazu sagte René Reinhardt vom Theater Meißen dem MDR.
4: Ja, Tacheles Reden haben wir ja das auch dann als Unterzeile genannt. In diesem Fall ist es jüdische Persönlichkeiten, die mit Sachsen zu tun hatten oder die eben einen Bezug hatten. Es ist eben auch Otto von Bismarck dabei, wo man sich fragt, was hat der jetzt damit zu tun? Und der verweist eben auch auf die Vorgeschichte des Antisemitismus im 19. Jahrhundert und verweist auch auf die Art, wie man eigentlich damit umgeht. Und dann gibt es auch eine persönliche Beziehung zwischen ihm und einer jüdischen Person.
2: Neben Otto von Bismarck kann man in Meißen unter anderem auch mit dem jüdischen Schriftsteller Franz Kafka und der Philologin Hedwig Klemperer telefonieren. Deren Rollen werden von Schauspielerinnen und Schauspielern des Theaters Meißen verkörpert. Die Europäische Kommission hat ihre Kulturhauptstadtstrategie überarbeitet und dabei Empfehlungen aus Chemnitz berücksichtigt. Sie schlägt vor, insbesondere Kinder und Menschen mit Behinderungen stärker an der Vorbereitung zu beteiligen. Zudem soll die europäische Dimension aller Vorhaben als übergreifendes Kriterium verankert werden. Damit greift die Kommission zentrale Anliegen des sogenannten White Papers auf. Dieses hatte die Europäische Kulturhauptstadt 2025, Chemnitz, gemeinsam mit Nova Gorica im vergangenen Jahr im EU-Parlament in Brüssel präsentiert. Mit dem historischen Abenteuerfilm Tenzing wird am Abend das diesjährige Zürich Filmfestival eröffnet. Es findet in diesem Jahr zum 22. Mal statt. Aus der Schweiz berichtet Sandra Bieger.
5: Das Zürich Filmfestival ZFF hat den Anspruch, zwei Welten miteinander zu verbinden. Den Glamour eines internationalen Filmfestivals und die gezielte Förderung junger Talente. Für den Glamour am Zürichsee sollen an insgesamt 11 Festivaltagen unter anderem Schauspiel- und Regiestars wie Naomi Watts, Julian Moore, Danny Boyle und Wim Wenders sorgen. Letzterer stellt in Zürich seine Langzeitdokumentation From Inside Out vor über den Schweizer Architekten Peter Zumthor. Um den Nachwuchs zu fördern, laufen sowohl im Spielfilm als auch im Dokumentarfilmwettbewerb ausschließlich Erst-, Zweit- oder Drittarbeiten von Regisseurinnen und Regisseuren.
2: Das Zurich Filmfestival geht bis zum 4. Oktober. Es endet mit der Verleihung des Goldenen Auges. Der Preis ist mit 25.000 Schweizer Franken dotiert, umgerechnet rund 26.500 Euro.
0: Da wissen wir es ganz genau. Ramon Sarges war das mit den Kulturnachrichten. Vielen Dank.
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0: Und am Abend gibt es einen Wechsel von Wolken mit kurzen Schauern und Auflockerungen. Das Ganze bei 9 bis 14 Grad. Dazu weht ein mäßiger bis stark böiger Nordwestwind. In den Gipfellagen auch Sturmböen möglich. In der Nacht wird es dann erst wolkig sein und letzte Schauer im Erzgebirge. Später dann von Thüringen her Auflockerungen und es klart allmählich dann auch auf. Örtlich Nebel dabei bei 11 bis 7 Grad in Thüringen, dort wo es schon aufgeklart hat, werden es bis 3 Grad. Und morgen dann in Sachsen und Sachsen-Anhalt noch länger grau. Stellenweise ist auch noch Sprühregen mit dabei. Am Nachmittag lockert es dann auf in Thüringen und vom Harz bis in den Burgenlandkreis insgesamt mehr Sonne und trocken und weniger Wind als heute. Das Ganze bei 15 bis 20 Grad. Das Wochenende dann mit ruhigem und warmem Herbstwetter, mit dann reichlich Sonne und es bleibt trocken. Am Sonnabend erreichen wir bis 24 Grad. Am Sonntag dann fast wieder sommerlich mit örtlich bis 26 Grad. Der MDR Verkehrsdienst mit folgenden Meldungen. A2 Richtung Berlin zwischen Marienborn-Helmstedt und Alsleben 6 Kilometer. Stockender Verkehr und 15 Minuten Wartezeit. Die A14 Richtung Magdeburg zwischen dem Schkeuditzer Kreuz und Gröbers Stau wegen Bergungsarbeiten auf der linken Fahrspur. A17 Richtung Dresden zwischen dem Grenzübergang Breitenau-Schönwald und Bad Gottleuba Stau und 20 Minuten mehr. Die A72 Richtung Leipzig zwischen Stolberg Nord und dem Kreuz Chemnitz stockender Verkehr und 10 Minuten Wartezeit. Die A72 Richtung Hof zwischen Chemnitz Süd und Stolberg Nord 9 Kilometer Stau nach einem Unfall. Hier steht man eine Stunde und nach Unfällen sind gesperrt im Landkreis Görlitz die Straße zwischen Dittmannsdorf und Dubschütz und im Landkreis Sächsische Schweiz aus der Erzgebirge die Straße zwischen dem Grenzübergang Baratal und Bad Gottleuba. Geblitzt wird auf der A71 zweimal Richtung Schweinfurt zwischen Gräfenroda und Oberhof sowie am Dreieck Suhl. Wenn Sie unterwegs sind, fahren Sie vorsichtig und kommen Sie gut ans Ziel. Die Zeit 17.37 Uhr.
1: 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Sophie Betz.

Sophie Bates, die Soulstimme aus Sonneberg in Thüringen, wobei Soulstimme nicht so ganz richtig ist, denn der musikalische Rahmen ist viel weiter gefasst bei ihr. Da ist auch Jazz dabei, R&B, Hip-Hop und vieles.

0: Mr. Cab Driver. Lenny Kravitz hier bei MDR Kultur und wir schauen nach Sachsen, genauer gesagt nach Mittelsachsen. Sie war einst die größte dort, die Orgel der Stadtkirche St. Petri in Augustusburg aus dem Jahr 1896, gebaut von den Brüdern Bruno und Emil Jämlich. Und nun ist sie umgebaut worden und nach 2,5 Jahren Umbauzeit ist aus ihr was ganz Besonderes geworden, nämlich eine 360-Grad-Klangwelt. Der Kirchenmusiker Pascal Kaufmann hat vor Ort bereits die Turmkonzerte, den Augustusburger Musiksommer und die junge Philharmonie Augustusburg initiiert. Und jetzt haben er und zahlreiche Mitstreiter noch eins draufgesetzt. Die 360-Grad-Orgel-Klangwelt wird an diesem Wochenende mit einem Weihegottesdienst und einem Festspektakel feierlich eröffnet. Und Christine Hendinger hat vorab schon mal den Klängen gelauscht.
1: Der Kirchenmusiker Pascal Kaufmann und sein Freund Matthias Moser, der örtliche Zahnarzt, wollten das Instrument Orgel mit neuen Technologien ins 21. Jahrhundert holen. 8 Filialwerke, also Pfeifenensembles, sind nun im gesamten Kirchenraum sichtbar verteilt. Dazu ganz neue Klangquellen, wie ein Marimbaphon oder ein Akkordeon, verkabelt und geschützt in Glasvitrinen. Insgesamt 4.567 Pfeifen und Klangelemente erzeugen jetzt einen nahezu magischen Rundum-Sound. Den steuert Pascal Kaufmann elektronisch von einem einzigen Spieltisch aus.
2: Das ist der alte Spieltisch, hat 2 Manuale und

0: 50 Registerschalter und keine Einspeichermöglichkeiten. Den machen wir gleich schnell wieder zu. Und jetzt sind wir hier am neuen Generalspieltisch. Der hat nicht nur eine ganze Tastenreihe mehr, der hat auch mehr Tasten in der Breite. Und das hat große Auswirkungen für uns Organisten. Man kann wirklich alles drauf spielen, was die Orgelliteratur hervorgebracht hat, aber eben nicht nur die Orgelliteratur, sondern hier können wir jetzt in Zukunft auch richtige sinfonische Musik machen. Also von Schwanensee bis hin über die Moldau von Beatrice Smetana. Da kann man hier wirklich sämtliche Wogen des Meeres hier schön drauf darstellen.
1: Dann zeigt der Organist auf einen der zahlreichen Registerknöpfe, Vulkanbass.
0: Das sind also dann unsere hölzernen, großen, bis zu 8 Meter langen Basspfeifen, die diesen wirklich fundamentalen Bassklang auch bereiten. Und die liegen im Emporenboden eingebettet und heißen deswegen Vulkanbass, weil ja diese Kirche auf einem ehemals erloschenen Vulkan gebaut worden ist.
1: Die gewaltigen Vibrationen dieser Pfeifen spürt der Zuhörer im ganzen Körper. Umgesetzt hat das Klangkunstwerk die Firma Schuke Orgelbau aus Brandenburg. Ein Familienbetrieb mit 200 Jahren Restaurierungserfahrung. Mehrere Orgelbau- und Tischlermeister, Restauratoren, Ingenieure und Physiker arbeiteten an der Klangwelt mit. Auch Michael Schuke, der heute das Unternehmen mit seinem Bruder leitet.
2: Wir haben historisches Pfeifenwerk wiederverwendet, was in der Altarorgel mit drin ist, und neues Pfeifenwerk hinzugebaut. Und dann natürlich diese Standorte. Und das alles in einen Einklang zu bringen, von Technik, Montage, die elektronische Ansteuerung bis hin zur Intonation, das war wirklich spannend. Und ja, bin sehr glücklich, dass das so schön funktioniert und das Ergebnis so toll geworden ist.
1: Beeindruckend ist auch das bürgerschaftliche Engagement dahinter. Der Freistaat hat zwar einen Großteil finanziert, aber mehr als 1000 private Spender und zahlreiche Ehrenamtliche unterstützen das Projekt mit ihren Möglichkeiten.
0: Gleich, wenn ich in die Nachbarhäuser hier schaue, da wohnen Menschen, die sofort mit anpacken. Und ich habe einen Vertretungsorganisten, der ist noch ziemlich jung und der ist Informatiker. Und plötzlich brauchten wir jemanden, der sich hier mit dieser ganzen Lichttechnik zum Beispiel noch auseinandersetzt. Und jetzt steht er hier fast jeden Abend in der Kirche, hat das komplett verstanden. Und das sind natürlich Glücksmomente, wenn man dann auf solche Stärken von den Menschen hier setzen kann.
1: Die 360-Grad-Orgel-Klangwelt soll gemeinsam mit dem 450 Jahre alten Schloss inmitten der erzgebirgischen Natur ein touristischer Magnet werden. Dafür kann, muss man aber kein Fan von Orgelmusik sein. Klassische Musik steht hier nicht auf einem Sockel, sondern soll alle Menschen, besonders Kinder und Jugendliche, überzeugen.
0: Dass Orgel weitaus mehr ist, als still und artig in der Kirchenbank zu sitzen und eine Stunde lang irgendwelche öden Klänge zu hören, sondern erstens ist das Instrument hier einfach der Hammer und zweitens kann man ja mit den Kindern richtig rumgehen, ne? Die können sich alles anschauen, wir haben solche Bodenfenster, man kann in die Orgel mal hinten reinschauen.
1: Denn Führungen laden dazu ein, die Klangwelt in Augustusburg mit allen Sinnen zu entdecken. Kurze Mittagsmusiken, elegische Abendklänge und große Konzerte mit Lichtillumination sowie jeden Monat eine Orgelwoche. Das Programm der kommenden Herbst- und Wintersaison ist sehr vielversprechend.
3: Christian Hendinger über die neue 360-Grad-Orgelklangwelt in der Stadtkirche St. Petri in Augustusburg. Der Start an diesem Wochenende ist schon mal vielversprechend. Am Sonnabend gibt es die Orgelweihe, die ist allerdings schon ausverkauft. Aber im Rahmen des großen Orgelfestes in der Stadt am Sonntag dann, also am 27. September, da werden 30-Minuten-Konzerte im 2-Stunden-Takt angeboten. Da findet man sicherlich ein Plätzchen oder Sie schauen einfach mal unter www.orgel360.de, was da so in den nächsten Monaten geboten wird.

im Weg des Hurricanes. Da sollte man sich möglichst nicht aufhalten. Heather Nova war das mit diesem Titel. Und das hier ist Jack White, The Tip From You To Me.

0: Jack White, a tip from you to me, und Sie hören MDR Kultur 1756. Musik ist weit mehr als eine Abfolge von Tönen. Sie kann Erinnerungen wachrufen, Emotionen auslösen, Menschen miteinander verbinden, unabhängig davon, ob sie hören können oder nicht. Und genau dieser Gedanke steht hinter einem besonderen Konzert, das morgen in Schmalkalden stattfindet. All Together Now soll Musik für möglichst viele Menschen zugänglich und erlebbar machen, insbesondere für Menschen mit Hörbeeinträchtigungen. Die Idee dazu stammt von Cordula Beck. Und wie sie diese Musik für Besucherinnen und Besucher erfahrbar machen möchte, das hat sie uns erzählt.
1: Wir haben uns entschieden für eine visuelle und eine taktile Geschichte. Also die visuelle Geschichte ist eine Gebärdensprachdolmetscherin und eine Gebärdensprachmusikerin, die beide die Musik und die Sprache übersetzen. Und wir haben uns entschieden für eine taktile Geschichte, die sozusagen dann über den Tastsinn erfolgt. Und zwar haben wir am Eingang Folienballons für jeden Besucher. Und man kann sich dann einen nehmen und die Musik wird sozusagen über den Ballon, über Vibration auf den Körper übertragen. Und man kann, wenn man den Ballon mit den Fingerspitzen hält, die Musik sozusagen dann so übertragen spüren.
0: Und das inklusive Konzert All Together Now mit gebärdenmusikalischer Übersetzung beginnt morgen am Freitag 16 Uhr im Kanonenweg in Schmalkalden. Veranstaltet wird's vom Förderverein der Musikschule Schmalkalden.

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7: 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Um 18 Uhr mit Alexander Terhorst. US-Präsident Donald Trump hat Chinas Staatschef Xi Jinping im Weißen Haus mit militärischen Ehren empfangen. Trump sagte in seiner Begrüßungsrede, er werde mit Xi drängende Fragen besprechen. Dazu gehörten die Themen Sicherheit, künstliche Intelligenz und Technologie. Xi war für eine engere Zusammenarbeit beider Länder. Für den Abend ist ein Staatsbankett geplant. Erwartet werden auch die Chefs mehrerer Tech-Konzerne wie Elon Musk und OpenAI-Geschäftsführer Sam Altman. Für Xi ist es der erste US-Staatsbesuch seit mehr als 10 Jahren. Der Wirtschaftsexperte Oliver Holtemöller hat die Bundesregierung trotz verbesserter Wirtschaftsprognose zu tiefgreifenden Reformen aufgefordert. Der Konjunkturchef des Leibniz-Instituts für Wirtschaftsforschung Halle sagte dem MDR, im Moment werde der Aufschwung etwa durch ein gutes Exportgeschäft sowie die Sonderausgaben für Infrastruktur und Verteidigung getragen. Strukturelle Probleme wie der demografische Wandel oder hohe Energiepreise blieben aber. Die führenden deutschen Wirtschaftsinstitute hatten heute ihre Prognose für das laufende Jahr angehoben. Sie rechnen nun mit einem Wachstum von 1,3%. Der Bundestag hat darüber debattiert, ob die Organspenderegelung in Deutschland geändert werden soll. Eine Gruppe von Abgeordneten verschiedener Fraktionen legte einen Gesetzentwurf für die sogenannte Widerspruchsregelung vor. Damit wäre automatisch jeder Erwachsene nach dem Tod Organspender, es sei denn, er habe widersprochen. Eine andere Abgeordnetengruppe brachte dagegen einen Vorschlag ein, um an der derzeitigen Zustimmungsregelung festzuhalten und nur die Aufklärung zu verbessern. Die USA haben nach Einschätzung des früheren NATO-Generals Erhard Bühler den Krieg mit dem Iran verloren. Bühler sagte dem MDR, gemessen an den Zielen seien die USA militärisch und politisch gescheitert. Die USA hätten ihre militärischen Fähigkeiten überdehnt. So sei nur noch ein Flugzeugträger auf den Weltmeeren im Einsatz. Das sei die geringste Präsenz seit langem. Die Munitionsvorräte seien so niedrig, dass es Jahre brauche, sie wieder aufzubauen. In Steinbach im Wartburgkreis ist im früheren Flussspatwerk ein neuer Stollen offiziell übergeben worden. Nach Angaben des Bergbausanierers LMBV hat der Bau 13 Millionen Euro gekostet. Durch den Stollen soll Grubenwasser aus dem Bergwerk sicher abgeleitet werden. Im alten Stollen drohten verrottete Holzbalken aus der Bergwerkszeit, den Wasserabfluss zu behindern. Das waren die Nachrichten. 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
8: Und die Temperaturen in Aachen bedeckt, jetzt geregnet 15 Grad, in Dresden stark bewölkt 12 Grad, Eisenach stark bewölkt 16, Erfurt bedeckt bei 15, Gardelegen bedeckt 15 Grad, Hoyerswerda stark bewölkt 14, Magdeburg stark bewölkt 15, Neuhaus am Rennweg bedeckt bei 11 Grad, Uschatz bedeckt 14 Grad, Plauen bedeckt 12 Grad, Wernigerode stark bewölkt bei 14 Grad und Lutherstadt-Wittenberg stark bewölkt 13 Grad. Und in der Nacht oder am Abend erstmal ein Wechsel von Wolken mit kurzen Schauern und Auflockerungen, das Ganze bei 9 bis 14 Grad, bei starkem bis böigem Westwind, in Gipfellagen auch Sturmböen möglich, in der Nacht dann erst wolkig, letzte Schauer gibt es da im Erzgebirge, später in Thüringen von Westen her Auflockerungen und es klart auf. Örtlich ist Nebel dabei bei 11 bis 7 Grad, dort wo es aufklart, können die Temperaturen bis auf 3 Grad sinken, morgen dann in Sachsen und Sachsen-Anhalt länger grau und stellenweise noch Sprühregen, am Nachmittag mit Auflockerungen in Thüringen und vom Harz bis in den Burgenlandkreis dann mehr Sonne und trocken, weniger Wind als heute, 15 bis 20 Grad sind die Höchstwerte. Das Wochenende wird dann sehr angenehm, ruhig und warmes Herbstwetter mit reichlich Sonne und trocken. Am Sonnabend erreichen wir Temperaturen bis 24 Grad, am Sonntag fast schon sommerlich mit 26 Grad. Und der MDR-Verkehrsdienst meldet: A2 Richtung Berlin zwischen Marienborn-Helmstedt und Alsleben, 6 Kilometer stockender Verkehr und 10 Minuten Verzögerung. Auf der A4 Frankfurt Richtung Dresden ist die Abfahrt Chemnitz-Mitte wegen einer Baustellenumlegung bis voraussichtlich 19 Uhr gesperrt. A14 Richtung Magdeburg zwischen dem Schkeuditzer Kreuz und Gröbers, Stau wegen Bergungsarbeiten auf der linken Fahrspur. A17 Richtung Dresden zwischen dem Grenzübergang Breitenau-Schönwald und Bad Gottleuba, Stau und 30 Minuten mehr. A72 Richtung Leipzig zwischen Stolberg Nord und dem Kreuz Chemnitz, stockender Verkehr und 10 Minuten Wartezeit. A72 Richtung Hof zwischen Chemnitz Süd und Stolberg Nord, 9 Kilometer Stau nach einem Unfall, hier etwa eine Stunde Wartezeit, und nach Unfällen sind gesperrt im Landkreis Görlitz die Straße zwischen Dittmannsdorf und Dubschütz und im Landkreis Sächsische Schweiz-Osterzgebirge die Straße zwischen Grenzübergang Baratal und Bad Gottleuba. Geblitzt wird auf der A71 zweimal Richtung Schweinfurt zwischen Gräfenroda und Oberhof und am Dreieck Suhl. Soweit die Meldungen, fahren Sie vorsichtig, die Zeit 8.05 Uhr.
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8: Ja, und damit herzlich willkommen zum Filmspezial hier bei MDR Kultur am Donnerstagabend. Eine Stunde haben wir für Sie mit Empfehlungen für Kino und Streaming. Außerdem berichten wir von der Übernahme von Warner Brothers durch Paramount, die nach diversen Klagen jetzt nun doch auf dem Weg ist. Und wir schauen auf eine wissenschaftliche Studie, die herausgefunden hat, dass Filme, die von Frauen produziert worden sind, also wo Frauen Drehbuch, Regie und Produktion verantwortet haben, mehr Gewinn aus dem eingesetzten Budget machen. Los geht's aber wie immer mit einer Filmempfehlung von unserem Experten Knut Elstermann. Ein belgisch-französischer Animationsfilm ist das, der in Cannes gefeiert wurde. Jim Queen, eine schräge Geschichte, die damit beginnt, dass ein Virus alle Homosexuellen zu Heterosexuellen macht.

0: Günju in die Sarah hier beim der Kultur und Sie hören unser Filmspezial. Was passiert, wenn plötzlich ein Virus alle homosexuellen Menschen zu heterosexuellen Menschen macht? Was wieder feuchte Traumrechter Ideologen klingt, das ist eigentlich eine ziemlich schräge Geschichte aus Belgien und Frankreich, erzählt im Animationsfilm Jim Queen, über den unser Filmkritiker Knut Elstermann heute Morgen hier bei MDR Kultur Folgendes sagte.
1: Das könnte mal so ein absoluter Kultfilm werden. Auch in Cannes lief der übrigens, ein belgisch-französischer Film, ein Geheimtipp. Völlig verrücktes, knallbuntes, queeres Animationsabenteuer, ist ein Animationsfilm. Und ich denke mir wirklich, das wird ein schwuler Kultfilm irgendwann. Das fängt eben schon mit der Geschichte an, die ja eben schon gut skizziert wurde. Ein ansteckendes Virus sorgt dafür, dass der schwule, durchtrainierte Buddy-Influencer Jim Parfait über Nacht heterosexuell ist. Also plötzlich interessiert er sich für Frauen und für Fußball. Und dieses Regie-Duo schickt ihn jetzt los, diesen Jim, der muss ein Gegenmittel finden gegen diese Gefahr, die sich ja auch ausbreitet. Und dabei spielt dieses Duo ganz unbekümmert mit vielen schwulen, aber auch heterosexuellen Klischees. Sehr liebevoll, sehr lustig. Also alles, was man sich ausdenken kann, passiert da auch. Es ist ein durchaus ernstes Thema, das da irgendwie auch immer wieder durchschimmert bei diesem aberwitzigen Film. Nämlich der Zusammenhalt der Ausgegrenzten. Denn, so kann man sagen, die ja auch aufgesplittete queere Szene, die sehr vielfältig ist, teilweise auch verstritten ist, die muss sich hier erst zusammenfinden, ist die Botschaft, um sich erfolgreich zu wehren. Also hier gilt das alte Brecht-Wort, vorwärts und nicht vergessen, die Solidarität.
0: Also eine klare Empfehlung von unserem Kritiker Knut Elstermann für den Animationsfilm Jim Queen. 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Gleich stellen wir stellt uns Lars Meyer unseren Film der Woche vor, Das geträumte Abenteuer von Valeska Griesebach.

0: Coffee in the Rain, das Nils Kugelmann-Trio hier bei MDR Kultur. Jeder ist der Hauptdarsteller seines Lebens, das ist eine wichtige Devise der Filmmacherin Valeska Griesebach. Man kennt und schätzt sie dafür, wie sie mit nicht professionellen Darstellern arbeitet, wie in Sehnsucht beispielsweise 2006, einer 3x-Geschichte, die in einem brandenburgischen Dorf spielt, im Umkreis der Freiwilligen Feuerwehr, oder in ihrem Western von 2017 um eine Gruppe deutscher Bauarbeiter, die für ein Projekt nach Bulgarien reisen. Echte Menschen, echte Umgebung, aber inszeniert. Und das gilt auch für das geträumte Abenteuer. Der Film wurde im Wettbewerb von Cannes mit dem Preis der Jury ausgezeichnet und kommt jetzt zu uns ins Kino. Lars Meyer stellt ihn uns vor.
1: Tief im Osten, wo die Europäische Union endet, taucht ein Fremder auf. Gewinnendes Lächeln, nicht mehr jung, immerzu kaffeeschlürfend. Er sucht am Rande der Autobahn nach einem Mann namens der Rabe, zwischen Wellblechhütten, in denen sich Casinos befinden, und Tankstellen.
2: Und warst du schon mal hier, an der Grenze?
3: Ja, aber das war in den 90ern. 93, 94. Ich war einer dieser jungen Idioten mit Goldkette, die damals von Millionen geträumt haben.
1: Damit ist ein Referenzpunkt gesetzt. 90er Jahre in Bulgarien, im Dreiländereck mit Griechenland und der Türkei. Goldgräberstimmung, aber auch Gesetzlosigkeit. Heute macht Said nur noch kleine Geschäfte, was mit Treibstoff. Doch zunächst wird ihm selbst das Auto geklaut in der Grenzstadt Svilengrad. Er nimmt es gelassen hin. Beiläufig und undramatisch baut Valeska Griesebach in ihrem Film eine dichte, geheimnisvolle Atmosphäre auf. Nie lässt sich ganz sicher sagen, wann das geträumte Abenteuer eigentlich beginnt. Vielleicht jetzt?
2: Valeska!
4: Said, das gibt's doch nicht.
1: Eine etwa gleichaltrige Frau tritt ins Bild, Valeska, eine alte Bekannte von ganz woanders. Sie ist gerade in ihre Geburtsstadt zurückgekehrt, um in der Gegend eine Ausgrabung zu leiten. Sie nimmt Said mit zur Arbeitsstätte, ein alter Turm. Freiwillige graben hier gemeinsam die noch fernere Vergangenheit aus. Es ist ein utopischer Ort, umsäumt von kahlen Bergen.
3: Wunderschön.
4: Oder?
3: Sehr majestätisch.
1: Etwas liegt in der Luft, das Versprechen auf weitere Tage. Doch dann ist Said verschwunden und Valeska übernimmt das Abenteuer. Der Held wird ausgetauscht durch die Heldin, ohne großes Aufsehen. In Griesebachs letzten Film Western, auch in Bulgarien gedreht, standen eher die Männer im Zentrum. Diesmal habe sie das Bild einer Frau vor Augen gehabt, so die Regisseurin, die wie von einer Seitenbühne in die Kulisse hineinschaue und dann plötzlich in sie hineintrete, um sich in dieser Männerwelt zu behaupten. Auf der Suche nach Said taucht Valeska in das Zwielicht der Grenzregion ein und trifft auf mögliche Antagonisten.
5: Jeder weiß, dass du hier rumspionierst. Hast du nichts Besseres zu tun?
4: Ich dachte, ich kann hingehen, wo ich will.
5: Du stehst wohl auf böse Jungs, ha?
1: Der Film ist Western, Mafia-Film, Liebesfilm zugleich, unterläuft aber stets das Genre und die Publikumserwartungen zugunsten der Authentizität. Wie bei Griesebach üblich kommen lauter nicht professionelle Darsteller zum Einsatz, gefunden in einer jahrelangen Recherche. Mit Valeska gleitet man durch den Film und lange Recherche. Mit Valeska gleitet man durch den Film und nimmt Platz an verschiedenen Tischgesellschaften, wo Menschen zusammensitzen und alles verlachen. Ihr hartes Leben, die Korruption, die Schmuggler und Menschenhändler.
6: Solche Autos werden fürs Schmuggeln genommen.
7: Ja klar, die nehmen alte Autos.
3: Gibt's irgendwas in dieser Stadt, das ihr nicht wisst?
7: Nein,
6: auf keinen Fall, wir wissen alles.
7: Jede von uns hat einen Sektor.
1: Immer wieder geht es um die wilden 90er, in denen viele Frauen sexueller Gewalt ausgesetzt waren. Auch Valeska muss sich ihrer Vergangenheit stellen. Als sie kurz davor ist, auf eigene Faust Saids Geschäfte mit dem Raben zu übernehmen, bekommt sie Besuch vom Obergangster. Sie kennt ihn aus ihrer Jugend.
8: Mir ist zu Ohren gekommen, dass ihr beide vorhabt, ein kleines Geschäft mit Treibstoff zu machen. Weißt du überhaupt, worauf du dich da einlässt?
1: Doch Valeska lässt sich nicht einschüchtern. Sie handelt aus Trotz, aus Wahrheitsliebe, aus Abenteuerlust und manchmal auch aus Begehren. Eine so selbstbewusste Heldin gibt es selten im Kino zu sehen. Dass die charismatische Hauptdarstellerin aus Das geträumte Abenteuer, Jana Radewa, vorher noch nie vor einer Kamera stand, ist kaum zu glauben.
0: Lars Meyer über das geträumte Abenteuer, der neue Film von Valeska Griesebach. Kinostart ist heute und in den Leipziger Passage-Kinos gibt es gab es schon eine Vorstellung mit der Regisseurin und den Hauptdarstellern. Da wurde der Film im bulgarischen Original mit und den Hauptdarstellern, da wurde der Film im bulgarischen Original mit Untertiteln gezeigt.

0: Sören, MDR Kultur, unser Spezial Kino, Film, TV und Serie. Und wir fragen an dieser Stelle, wie schnell kann eine demokratische Gesellschaft in einen Ausnahmezustand kippen? Und was passiert mit Menschen, wenn beispielsweise Mobilmachung und Krieg plötzlich den Alltag bestimmen? Ein neuer Film beschäftigt sich genau damit. Und wir hören schon mal ein klein bisschen rein.
1: Es ist Krieg. Seit 2 Tagen.
2: Einatmen bitte. Wir sind gesund, sehr gesund.
3: Herzlichen Glückwunsch. Sie sind körperlich fit und wehrtauglich.
4: Die neue Besetzung des Bundesverfassungsgerichtes.
3: Sie dürfen hier unterschreiben.
5: Ich habe das Sorgerecht für meine Schwester.
6: Seit der Krise will keiner mehr über die Grenze. Wir bauen den Zaun, habt ihr gesehen, für alle Fälle.
7: Jahrzehntelanger Wohlstand und Glück. I need help. Aber irgendjemand bezahlt dafür.
0: Ja, man hat es an diesem kurzen Trailer vielleicht schon gemerkt, der Film Morgen war Krieg, der entwirft eine beklemmende Zukunftsvision, die vielleicht gar nicht so weit weg ist vom aktuellen Debatten über Sicherheit, Wehrpflicht und Aufrüstung. Enno Trebs und Ulrich Mattes gehören zum Cast des Films und über die Idee hinter dem Film und die Umsetzung des Themas konnte ich vor der Sendung mit dem Regisseur Nicolas Ehret sprechen. Schönen guten Tag, Herr Ehret.
8: Hallo, guten Tag.
0: Herr Ehret, Morgen war Krieg, das ist ja schon ein merkwürdiger Titel, ein Imperfekt im Futur. Was ist denn die Situation, in die wir da hineingeworfen werden?
8: Ja, in dem Film Morgen war Krieg geht es um eine mögliche, ganz nahe Zukunft, in dem die Europäische Union zerbrochen ist und Deutschland von einer rechtspopulistischen Regierung regiert wird und ein Krieg wirklich an die Grenze von Deutschland vorgedrungen ist und es nur eine Frage von Zeit ist, bis Deutschland in diesen Krieg auch eingreift. Und ein junger Mann soll eingezogen werden, Jonas, gespielt von Enno Trebs, und sieht sich auf einmal mit dieser veränderten Situation konfrontiert.
0: Und dann habe ich das ja vorhin schon gesagt, die Situation ist gar nicht so weit weg. Wir haben ja Krieg in Europa und der ist gerade mal eine Landesgrenze von uns entfernt. Die Situation ist vielleicht realistischer, als Sie das eingeschätzt haben. Was war denn die Motivation für diesen Film?
8: Ja, ich habe tatsächlich, es ist kaum zu glauben, aber vor 10 Jahren schon angefangen, diese Geschichte zu schreiben und die erste Drehbuchfassung damals auch schon entwickelt. Das kam daher, dass ich als Regieassistent für ein Projekt von einer Kollegin in der autonomen Region Kurdistan war, für einen Dreh. Und dort war gerade noch der Krieg gegen den IS, der zu dem Zeitpunkt Mosul noch besetzt hatte. Und ich das erste Mal in meinem Leben in Tuchfühlung kam mit Menschen, die wirklich Krieg erlebt haben und die wirklich ihr Leben lang von Leid und den unmittelbaren Folgen des Krieges gezeichnet worden sind. Und ich bin zurückgekehrt, sehr aufgewühlt von dieser Zeit und habe das erste Mal in meinem Leben, ist mir bewusst geworden, dass der Frieden, den wir hier in Deutschland haben, in dieser längsten währenden Friedensphase, die Deutschland jemals hatte, dass das keine Selbstverständlichkeit ist. Und habe mich angefangen, erstmal als ganz eigenes Gedankenspiel damit auseinanderzusetzen, was würde denn einen Krieg oder eine verändernde Krisensituation mit uns und meiner Generation machen, die halt nichts anderes kennt außer Frieden und Wohlstand und die sich sehr identifiziert mit humanistischen Werten und was von diesem Selbstbild würde Bestand haben können, wenn sich die Gegebenheiten verändern. Das war sozusagen meine erste Auseinandersetzung mit mir und unserer Generation. Und dann hat es einige Jahre gedauert. Der Film lag dann, weil ich ihn brach, das Projekt. Und dann haben wir es 2019, habe ich eine Drehbuchförderung dafür bekommen. Dann haben wir es nochmal in die Hände genommen, haben angefangen, das Projekt weiterzuentwickeln und versucht, auf die Beine zu stellen. Das hat dann mit der Finanzierung viele Jahre gedauert und gleichzeitig hat uns die Realität so Stück für Stück eingeholt. Der Brexit war, die Flüchtenden kamen 2015 nach Deutschland, die rechten Kräfte sind stärker geworden in Deutschland und auf einmal rückte die Realität an diesen Film so heran. Und spätestens mit dem russischen Angriffskrieg auf die Ukraine hat er dann eine Aktualität bekommen, der Film, die ich mir im Leben nicht erahnen hätte können. Und das hat dann dem Film aber auch, so ambivalent es ist, auch den Rückenwind gegeben, dass er dann finanziert wurde und wir ihn machen konnten. Und jetzt heute, er hat heute Kinostart am 24. September, könnte er nicht aktueller sein. Also mit jedem Tag, der verstrichen ist, ist die Realität uns auf den Fersen gewesen.
0: Und Sie haben schon gesagt, Herr Ehret, es ist kein Kriegsfilm, also der Krieg selber wird nicht explizit gezeigt, aber Sie zeigen natürlich den Krieg indirekt, die Bedrohung, die von ihm ausgeht, auch so im Hinterland der familiären Beziehungen, also Enno Trebs und Ulrich Mattes, die spielen Sohn und Vater, die da in dieser Krise miteinander umgehen müssen. Welche Rolle spielt denn die Dynamik dieser beiden Figuren?
8: Genau, im Kern ist dieser Film eigentlich auch eine Familiengeschichte oder noch präzise eine Vater-Sohn-Geschichte, in der es ganz stark darum geht, was wir von unseren Vorfahren, unseren Vätern, unseren Großvätern und Müttern und Großmüttern von dem vergangenen Krieg noch mitbekommen haben. Inwiefern sind wir frei von den Fehlern unserer Vorfahren? Inwiefern sind wir anders? Inwiefern haben wir daraus gelernt? Und wie gehen wir auch in eine mögliche Zukunft? Und können wir uns davon lossagen? Können wir uns nicht davon lossagen? Hängt uns das noch in den Knochen oder nicht? Das wird sozusagen zwischen diesen Generationen verhandelt. Und der Krieg bleibt als Drohkulisse im Hintergrund spürbar, aber eigentlich erzählen wir von den inneren Kämpfen und Zerrissenheiten und Ambivalenzen von dieser kleinen Familie, die sozusagen stellvertretend auch für was Größeres, Gesellschaftliches steht.
0: Nun haben wir schon gesagt, der Krieg wird nur indirekt gezeigt. Es wird noch nicht mal so richtig klar, wer da eigentlich gegen wen in den Krieg zieht. Es ist eher so ein allgemeines dystopisches Gefühl von Unsicherheit, von schleichender Bedrohung. Wie setzt man sowas filmisch um?
8: Ja, es ist natürlich zum Ersten eine Drehbuchfrage, wo wir lange überlegt haben und bis zum Schluss, bis kurz vor Dreh am Drehbuch noch getüftelt haben, zu entscheiden, welche Informationen geben wir, wo werden wir konkret, wo bleiben wir unscharf, um auch der heutigen Zeit gerecht zu werden und dem heutigen Zeitgeist und dem Gefühl, was sich gesellschaftlich breit macht, irgendwie gerecht werden zu können. Und in der filmischen Umsetzung haben wir sehr viel damit gearbeitet, was auch die Fantasie der Zuschauer anzuregen. Also wir halten uns sehr eng, wir halten uns sehr klein auf der visuellen Ebene. Fabian Gamper, der hervorragende Kameramann, der auch in die Sonne schauen gemacht hat, hat den Film visuell umgesetzt, wo wir sehr dicht bei den Figuren bleiben und eher so auf der akustischen Ebene und manchmal mit kleinen Ausblicken den Krieg im Außen, den kommenden Krieg im Außen wahrnehmen und spüren. Und da versuchen sehr dicht an den Emotionen und sehr dicht an den Figuren, die unfassbar toll getragen sind von Enno Trebs und Ulrich Mattes und auch Naila Schuber und Susanne Bredehöft, die diese Geschichte wirklich mit Leben gefüllt haben und tragen und die ganzen Zerrissenheiten und Ängste spürbar machen, die vom Außen auch in das Individuum eindringen.
0: Dann haben Sie gesagt, Herr Ehret, die Wirklichkeit, die Realität hat den Film eingeholt. Und da stellt sich natürlich die Frage, angesichts der derzeitigen Debatten, die geführt werden, bezieht der Film da in irgendeiner Weise

0: Stellung kann er das überhaupt, wenn die Idee ja dann doch schon auch ein bisschen länger zurückliegt?
1: Also Stellung auf Ebene einer Meinung oder politischen Haltung, die sich jetzt klar definieren ließe, tut er nicht. Wir versuchen einen größeren Bogen zu schlagen, wir versuchen tiefer zu gehen. Es geht uns vielmehr darum, dass der Zuschauer sich auseinandersetzt mit seiner Haltung zum heutigen Geschehen und dass er sich hinterfragt und dass er im besten Fall vielleicht aus der Geschichte aufgewühlt wird und irgendwo auch den Mut finden kann, sich zu überlegen, wie er sich zu dem heute verhalten und positionieren will. Weil in der heutigen Zeit, ich habe das Gefühl, es ist so schwer, eine klare Stellung zu beziehen, weil alles so komplex ist und so viele für und wider auf verschiedensten Seiten diskutiert werden und oft leider auch sehr plakativ diskutiert werden und sehr polemisch diskutiert werden im öffentlichen Diskurs. Und da wollen wir mit dem Film, oder glaube ich, hat Film oder Kunst im Allgemeinen die Möglichkeit, eine Schicht tiefer zu gehen und hinzugucken, warum verhalten sich die einen Menschen so und die anderen so? Und was habe ich auch als Individuum mit dem großen Ganzen zu tun? Und da wollen wir eigentlich lieber die richtigen Fragen stellen, als jetzt unsere Meinung, die dann letzten Endes auch vielleicht der Sache nicht hundertprozentig gerecht, die dann letzten Endes auch vielleicht der Sache nicht hundertprozentig gerecht werden kann, aufzudrücken oder so.
0: Das sagt Regisseur Nicolas Ehret. Der Film Morgen war Krieg läuft seit heute im Kino. Herr Ehret, vielen Dank für das Gespräch.
1: Ich bedanke mich, ganz herzlichen Dank.

0: Hier beim der Kultur mit Cold. Und wir schauen nach Amerika, trotz heftiger Kritik. Nun gibt es wohl offenbar doch freie Bahn für die Paramount-Warner-Fusion. Paramount Skydance und 12 US-Bundesstaaten haben einen Vergleich verabredet. Die Klage der Bundesstaaten wegen wettbewerbsrechtlicher Bedenken dürfte nun damit vom Tisch sein. Die Genehmigung durch die zuständige Richterin gilt als wahrscheinlich und auch die Gewerkschaft der Drehbuchautoren schließt sich zwar zähneknirschend an und lässt ihre Klage fallen. Ein Aktionsbündnis Filmschaffender allerdings kritisiert den Vergleich aufs Schärfste. Reinhard Spiegelhauer berichtet.
1: Breaking news into CNN, the deal to merge Warner Brothers.
2: Klar, dass der Vergleich Top-Thema bei CNN ist. Schließlich geht es auch um die Zukunft des Nachrichtensenders aus dem Warner Discovery-Konzern. CNNs eigener Medienspezialist Brian Stelter zu den Befürchtungen, CNN könne im Rahmen der Fusion mundtot gemacht werden.
3: David Ellison, the CEO of Paramount, he has sought close ties to Trump.
2: Paramount-Chef David Ellison hat schon bei früheren Fusionen die Nähe zu Trump gesucht. Sein Vater Larry, Oracle Software-Milliardär, der ist seit Jahren ein enger Verbündeter des Präsidenten. Deshalb die Sorge, was Paramount als CNN-Eigentümer für die redaktionelle Ausrichtung bedeuten würde. Bei CBS News hat Paramount schon das Sagen und Barry Weiss hat dort als neue konservative Chefredakteurin die Interviewsendung 60 Minutes umgebaut und etliche Mitarbeiter entlassen. Auch Kaliforniens Generalstaatsanwalt Rob Bonta sagt, er und seine 11 Kollegen aus anderen demokratisch regierten Bundesländern seien trotz Vergleich nicht glücklich über die Fusion als solche. Wir sind überzeugt, dass eine weitere Konzentration in Märkten, die für das amerikanische Wirtschaftsleben zentral sind, weder der US-Wirtschaft noch Verbrauchern oder dem Wettbewerb dient. Bullshit, sagt Charlie Gasparino, Medienreporter beim konservativ ausgerichteten Fernsehsender Fox. Es gibt kein Kartellthema, das ist Unsinn. Warner Brothers hat 50 Milliarden Dollar Schulden und Paramount unter den Ellisons, klar, die haben dicke Geldbörsen, aber für sich ist die Firma ein Sanierungsfall. So funktioniert Kapitalismus. Zwei mittlere Unternehmen gehen zusammen, damit sie gegen Big Tech wie Netflix bestehen können. Dann lästert er noch über Mark Ruffalo, der zwar passabel schauspielern könne, aber sonst ein Trottel sei. Hulk-Darsteller Ruffalo gehört nämlich zu denjenigen aus der Film- und Fernsehbranche, die seit Monaten lautstark vor dem Merger warnen. Wenn diese Fusion durchgeht, wäre das eine Katastrophe für Meinungsfreiheit, unabhängigen Journalismus, kreativen Wettbewerb, Filme, Dokumentationen und Fernsehen. Ruffalo ist, wie auch Jane Fonda, bei der Plattform No Concessions, keine Zugeständnisse, aktiv. Sie lehnt den Vergleich ab und kündigt weiteren Widerstand an. Auch die Gewerkschaft der Drehbuchautoren, die parallel zu den Bundesstaaten geklagt hatte, stimmt nur zähneknirschend zu. Die Fusion sei schlecht für Autoren und die Branche insgesamt, aber die Gewerkschaft könne eben einen millionenschweren Prozess nicht alleine weiterführen. Wichtigste Zugeständnisse an die Gewerkschaft: Paramount zahlt 17,5 Millionen US-Dollar in einen Gesundheitsfonds und gibt eine 5-jährige Beschäftigungszusage für bestimmte CBS-News-Autoren. Kaliforniens Generalstaatsanwalt feiert, dass Mindestzahlen nicht nur für Blockbuster-Produktionen gelten, sondern auch für Independent-Filme. Damit behalten Minderheitenthemen ihren Platz, sagt er. Und alles sei einklagbar.
4: This is a court-enforceable settlement.
2: Es ist ein gerichtlich durchsetzbarer Vergleich, der die Beschäftigten in Hollywood schützt. Er setzt Leitplanken für faire Verhandlungen beim Fernsehen, schützt den Wettbewerb und schafft für Verbraucher im Rahmen der Fusion eine größere Auswahl. Es geht um 30 bis 32 große Produktionen und mindestens 4 Independent-Filme pro Jahr. Für jeden Film weniger muss Paramount Warner 30 Millionen Dollar Strafe zahlen. Über 5 Jahre soll der fusionierte Konzern 1,5 Milliarden Dollar zusätzlich in US-Produktionen stecken. Je nach genutzten Steueranreizen steigt der Beitrag weiter. 25 Millionen Dollar sind für den Independent-Film reserviert, knapp 50 Millionen sollen Arbeitsplätze sichern. Bestehende Tarifverträge bleiben und ein unabhängiges Monitoring soll kontrollieren, ob alles auch eingehalten wird. Und was passiert mit CNN und der CBS-Nachrichtenredaktion? Eine Art unabhängiges Redaktionsgremium soll CNN und CBS News vor Einflussnahme schützen. Wie das genau aussehen solle, sei aber noch nicht klar, sagt CNN-Experte Brian Stelter.
0: Na, das warten wir mal ab. Reinhard Spiegelhauer berichtete über die Fusion Paramount Warner, die nun offenbar durchgegangen ist. Und bei uns hier beim Filmspezial bei MDR Kultur geht's gleich um die Erkenntnis, dass Filme, die von Frauen produziert werden, oft profitabler sind und mehr Einnahmen generieren als die ihrer männlichen Kollegen.

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1: Love is how you lose. Aaron hier bei MDR Kultur. Und Sie hören unser Filmspezial jetzt mit den 12 Cellisten der Berliner Philharmoniker und Musik aus einem Stück, das auch mehrfach schon verfilmt worden ist. Leonard Bernsteins West Side Story.

0: Der Song der puerto-ricanischen Frauen aus der West Side Story von Lenny Bernstein, America, und das waren hier die 12 Cellisten der Berliner Philharmoniker. Sie hören das Filmspezial bei MDR Kultur. Wenn wir im Kino sitzen und der Abspann läuft, dann machen wir meistens schon anderes, da suchen wir unsere Sachen zusammen oder scrollen schon am Handy. Dabei steht oft bei diesem Abspann schwarz auf weiß, wer eigentlich das Drehbuch geschrieben hat oder wer die Regie geführt hat, und man erfährt, ob da eine Frau oder ein Mann den Film gemacht hat. Eine neue Studie aus Mainz, die am Dienstag im Fachjournal Frontiers in Communication veröffentlicht wurde, hat sich jetzt mal die Budgets und Kinoeinnahmen von tausenden Filmen vorgenommen und sie ins Verhältnis gesetzt. Und das Ergebnis der Studie der Medienwissenschaftlerin Anja Huwiler und der Johannes Gutenberg Universität Mainz: Frauen an Regie und Drehbuch liefern richtig ab, bekommen aber insgesamt kleinere Budgets. Julia Nestlin aus der ARD Wissensredaktion hat sich mit der Studie beschäftigt und auch geschaut, welche Filme sich die Forscherin aus Mainz angeschaut hat. Also das eher Arthouse-Kino oder ist es doch eher der Blockbuster?
1: Die Forscherin hat zuerst knapp 20.000 lange Spielfilme der letzten 30 Jahre genommen und geschaut, wer steht in deinem Abspann, in Regie und Drehbuch. Und für gut 4.000 Filme hatte sie zusätzlich noch Finanzdaten, vor allem von größeren US-Kinofilmen, also so die Liga von Avatar, Jurassic Park, Wonder Woman, Barbie oder Der Teufel trägt Prada. Die Studie nennt zwar keine Titel, aber solche Filme stecken da typischerweise dann drin. Bei diesen Filmen konnte sie dann auch vergleichen, wie hoch war denn das Budget und wie viel kam an den Kinokassen wieder rein? So eine vereinfachte Bilanz. Was die Filme dann später noch mit Streaming eingebracht haben, das ist in den Daten nicht drin. Das behalten die Studien.

0: Studios auch sehr gerne sehr streng geheim.
1: Und wie sieht jetzt die Bilanz aus? Also bringen Filme von Frauen am Ende dann doch mehr Einnahmen?
0: In dieser Stichprobe sieht die Mainzer Forscherin, wenn Frauen am Drehbuch beteiligt waren, kamen im Median mehr Einnahmen im Verhältnis zum Budget zurück, als bei Filmen, die nur von Männern geschrieben und inszeniert wurden. Also der typische Gewinn pro Film lag rund ein Drittel höher. Und wenn wir uns zum Beispiel jeden eingesetzten Dollar angucken, bei Filmen mit Drehbuchautorien hat jeder einzelne Dollar im Median ungefähr ein Viertel besser gearbeitet als bei reinen Männerproduktionen. Und das liegt nicht einfach nur daran, dass Frauen zufällig besonders profitable Genres schreiben würden, Family-Filme oder Horror zum Beispiel, das hat sie schon statistisch auch beachtet. Und wenn in den Daten Frauen geschrieben haben und Regie geführt haben, dann holen sie ungefähr das Gleiche raus wie ihre männlichen Kollegen, hatten aber im Median nur halb so hohe Produktionsbudgets wie die reinen Männerfilmproduktionen.
1: Also das klingt jetzt so, als müssten die Studios im Grunde genommen sofort umdenken. Klar, der Anteil von Frauen an Drehbuch in Regie ist immer noch geringer als der von Männern.
0: Die Auswertung zeigt, ja, gerade bei den richtig teuren Produktionen hat die Verteilung der Budgets nicht besonders gut zu dem gepasst, was die Filme dann am Ende eingespielt haben. Ja, rein statistisch würde die Studie nahelegen, dass Frauen öfter die großen Projekte bekommen sollten. Aber die Studie hat sich natürlich auch nicht angeguckt, warum die Budgets trotzdem vor allem bei Männern landen. Ja, sie zeigt nur dieses Muster bei vergangenen Produktionen auf. Und sie zeigt auch, ganz spannend, nach Hashtag MeToo, wo es ja auch um Machtungleichheit im Filmbusiness ging, da gab es keinen richtigen Turbo. So 2017, 18 ging es eine kleine Stufe nach oben beim Frauenanteil bei Regisseurinnen und Schreiberinnen. Und danach wächst der Anteil von Frauen weiter nur langsam. Diese Ungleichheit, von der Regisseurinnen und Drehbuchschreiberinnen immer wieder berichten, ja, obwohl ihre Filme ja laufen, bekommt hier sozusagen eine sehr große Datenauswertung mal an die Seite gestellt.
1: Aber rein wirtschaftlich würde es sich lohnen, wenn mehr Frauen Regie führen würden oder das Drehbuch schreiben. Eine Studie aus Mainz hat erstaunliche Erkenntnisse darüber geliefert. Und darüber hat Julia Nestlin aus der ARD-Wissenschaftsredaktion berichtet. Wenn Frauen Filme machen, dann sind sie profitabler im Verhältnis zum Budget. Gab es da insgesamt mehr Einnahmen.

0: Randy Crawford und Joe Sample am Klavier mit End of the Line und zu hören. MDR Kultur, unser Filmspezial. Die Schauspieler Woody Harrelson und Matthew McConaughey sind jede für sich gefragte Hollywood-Stars. Aufsehen erregt haben sie mit ihrer zynisch philosophierenden Performance in der US-Serie True Detective von 2014. Sie standen allerdings auch schon 1990 für die Serie EDTV gemeinsam vor der Kamera und seitdem kennen sie sich auch, wurden zu sehr engen Freunden und vor einiger Zeit kam sogar das Gerücht auf, die beiden Texaner könnten möglicherweise Halbbrüder sein. Und aus diesem Gerücht, da haben sie jetzt eine Comedy-Serie gemacht, in der sie sich selbst spielen. Brothers heißt das Ganze passenderweise. Und Carsten Umlauf hat die Serie für uns gesehen.
1: Könnten Woody Harrelson und Matthew McConaughey wirklich Brüder sein? Eine Frage, von der Woody am Anfang der Serie noch nicht mal ahnt. Da will er sich wegen eines ganz anderen Problems verdünnisieren. Seine ältere Tochter hat ihre Verlobung aufgelöst und ist todunglücklich. Eine Situation, mit der Woody überhaupt nicht richtig umgehen kann.
2: Wie kann jemand, der mit drei Frauen zusammenlebt, bitte so wenig über Frauen wissen?
3: Weil ihr manchmal ganz schön verwirrend seid, so als im Geschlecht.
1: Weil er realisiert, dass er da nicht so einfach rauskommt, packt er kurzerhand seine Frau und seine zwei Töchter in den familieneigenen Hippie-Bus und fährt zu seinem besten Freund Matthew McConaughey nach Texas.
4: Grüße, McConaughey!
5: Ist das Woody?
6: Was machst du hier?
3: Ich hatte einfach mal Entspannung nötig.
6: Entspannung wovon?
1: Der Familienüberfall sorgt für einige komische Situationen, auch wegen der Unterschiede zwischen den Best Buddies, die hier zu echter Hochform auflaufen. Harrelson ist spontan, gechillt, am liebsten im schlabbrigen Batik-Look unterwegs, McConaughey dagegen eher diszipliniert, der Tradition verpflichtet und natürlich auch in Cowboy-Hut und Hemd immerzu gut aussehend.
7: Du bist echt Matthew McConaughey?
6: Allerdings.
7: Würdest du mit meiner Freundin schlafen?
6: Nein, würde ich nicht.
7: Oh. Kann ich behaupten, dass du es getan hast?
6: Nein, kannst du nicht.
1: Harrelson und McConaughey spielen eine auf die Spitze getriebene Version ihrer selbst. Darin erinnert Brothers an andere Meta-Comedy-Serien wie Lass es Larry oder Call My Agent. Und es macht großen Spaß, den eigentlich coolen Charakterdarstellern dabei zuzusehen, wie sie flankiert von Anspielungen an ihre früheren Serien und Filme sich selbst auf die Schippe nehmen, ihren Star-Ruhm und die ausreichend vorhandene Eitelkeit.
6: Ein Oscar-Gewinner? Ein Oscar... Wie heißt das, wenn man ihn nicht kriegt?
3: Nominierter.
6: Nominierter.
1: Aber was ist nun mit dem wahren Gerücht, das angeblich den Anlass für die Serie gab und das die beiden in Interviews selbst in die Öffentlichkeit gebracht haben, dass sie tatsächlich Halbbrüder sein könnten? Wenn man die Jugend- und Urlaubsbilder der beiden im Vorspann nebeneinander sieht, scheint das sogar auf der Hand zu liegen. Ihre Biografien sind schillernd. Harrelson ist der Sohn eines verurteilten Auftragsmörders. McConaugheys Vater war eine große Nummer im Ölgeschäft. Seine Eltern pflegten eine On- und Off-Ehe, ließen sich mehrfach scheiden, was ein Techtelmechtel zwischendrin schon auch in den Bereich des Möglichen rückt. Vor allem, wenn Matthews reale Mutter, genannt Ma Mac, annähernd eine solche Erscheinung ist wie die umwerfende Holland Taylor, die sie in der Serie verkörpert. Eine texanische Lady, zäh, trinkfest und mit waffenscheinpflichtiger Zunge.
5: Unter gewissen Umständen ist es kein Zufall, dass du und Matthew euch ständig wie Brüder behagt.
6: Mac, willst du etwas sagen?
2: Dass du und Matthew Brüder sein könntet?
5: Ja.
1: In der Serie bringt ein DNA-Test einiges ins Rollen, den McConaughey und Harrelson im echten Leben, wie sie sagen, nie machen wollten. Vielleicht ist das Ganze auch nur ein PR-Gag. Die Serie lebt jedenfalls davon, dass die beiden ohnehin Brüder im Geiste sind, die sich als mittelalte, weiße Männer oft genug lächerlich machen, gerade wenn sie als Väter und Freunde versuchen, alles richtig zu machen. Das ist sehr komisch, mal anrührend, mal anarchisch, immer unterhaltsam und unbedingt auch wahr.
2: Das ist alles sehr dramatisch.
3: Natürlich ist das dramatisch, immerhin bin ich Schauspieler. You know.
0: Carsten Umlauf über die Serie Brothers mit Woody Harrelson und Matthew McConaughey. Und das Ganze ab heute beim Streamingdienst Apple TV.

0: Nächtenträume. Lühl und Band und die Musik hier in diesem Spezial herausgesucht von Martin Fülle. Und ich bin Anders Sittner und wünsche Ihnen noch einen schönen Abend.
1: Xi warb für eine engere Zusammenarbeit beider Länder. Für den Abend ist ein Staatsbankett geplant. Erwartet werden auch die Chefs mehrerer Tech-Konzerne wie Elon Musk und OpenAI-Geschäftsführer Sam Altman. Für Xi ist es der erste US-Staatsbesuch seit mehr als 10 Jahren. Der Bundestag hat erneut darüber debattiert, ob die Organspenderegelung in Deutschland geändert werden soll. Eine Gruppe von Abgeordneten verschiedener Fraktionen legte einen Gesetzentwurf für die sogenannte Widerspruchsregelung vor. Damit wäre automatisch jeder Erwachsene nach dem Tod Organspender, es sei denn, er hat widersprochen. Eine andere Abgeordnetengruppe brachte dagegen einen Vorschlag ein, um an der derzeitigen Regelung festzuhalten, die Zustimmungsregelung, und aber die Aufklärung zu verbessern. Die USA haben nach Einschätzung des früheren NATO-Generals Erhard Bühler den Krieg mit dem Iran verloren. Bühler sagte dem MDR, gemessen an den Zielen seien die USA militärisch und politisch gescheitert. Die USA hätten ihre militärischen Fähigkeiten überdehnt. So sei nur noch ein Flugzeugträger auf den Weltmeeren im Einsatz, das sei die geringste Präsenz seit langem. Die Munitionsvorräte seien so niedrig, dass es Jahre brauche, sie wieder aufzubauen. In Steinbach im Wartburgkreis ist am früheren Flussspatbergwerk ein neuer Stollen offiziell übergeben worden. Nach Angaben des Bergbausanierers LMBV hat der Bau 13 Millionen Euro gekostet. Durch den Stollen soll Grundwasser aus dem Bergwerk sicher abgeleitet werden. Im alten Stollen drohten verrottete Holzbauten aus der Bergwerkszeit, den Wasserabfluss zu behindern. Das waren die Nachrichten. Das Wetter: heute Nacht nur noch selten Schauer, stellenweise Nebel, 11 bis 2 Grad. Morgen teils heiter, teils länger bewölkt, vereinzelt Sprühregen, 15 bis 20 Grad. Und dann am Wochenende viel Sonne, trockenes und warmes Hochdruckwetter. Die Zeit: es ist 19 Uhr und 3 Minuten.
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3: Und zur vorletzten Folge des Romans Unser Haus mit Rutsche begrüßt sie Beatrice Schwartner. Eigentlich hatte Safia al-Baghdadi gerade nicht über ihre eigene Familiengeschichte schreiben wollen, aber diese Abwehr hat dann dafür gesorgt, dass sie sich dem stellen wollte. Und so entstand ihr autobiografischer Roman Unser Haus mit Rutsche. Leila und ihr Bruder Nuri führen mit ihren Eltern zunächst ein unbeschwertes Leben in Saarbrücken der 1980er Jahre. Es wird Arabisch gesprochen, Französisch, Deutsch und wenn das Geld fehlt, improvisiert. Als Anfang der 1990er Jahre der Zweite Golfkrieg ausbricht, fällt die Familie allerdings auseinander. Der Vater macht sich Sorgen um seine Familie im Irak. Ihn quält die erfolglose Jobsuche und seine religiösen Ansichten werden immer radikaler. Schließlich fliegt er in den Irak. Die inzwischen erwachsene Ich-Erzählerin Leila erinnert sich in ihren Therapiesitzungen an diese Zeit, in der sie als Kind so vieles noch nicht verstand. Es liest Safia al-Baghdadi.
4: Der Iblis. Damals habe ich es nicht verstanden. Aber heute kann ich es versuchen. Vielleicht kann mir wenigstens das gelingen. Glauben Sie, dass Ihr Vater dem Regime von Saddam Hussein nahestand? Fragt Madame Marguerite Donadieu. So heißt sie, die Psychologin. Das merke ich mir jetzt. Offenbar komme ich auf meiner Suche nach Antworten nicht umhin, doch immer wieder bei ihr einzukehren. Meine Mutter behauptet ja, er hätte für den deutschen Geheimdienst gearbeitet. Oder für einen Waffenhersteller. Da ist sie sich nie ganz sicher. Darauf geht Donadieu nicht ein. Zwei von denen waren sogar einmal bei uns zum Kaffee. In schicken schwarzen Mänteln, mit Hut und zwielichtigen Visagen, sage ich, wie im Film. Sie sieht mich unverwandt an. Das klingt ihr wohl zu verrückt. Er hat der irakischen Regierung Computer verkauft, sage ich also, und finde, dass das fast genauso verrückt klingt. 1990. Aber der Krieg hat ihm das Geschäft ruiniert. Marguerite Donadieu runzelt die Stirn. Und Sie denken, dass er aufgrund dieser Niederlage wieder Muslim geworden ist? Nicht wieder. Vorher war er ja Atheist. Vorher. Sie meinen, als Sie ein Kind waren? Auch davor noch, als er meine Mutter kennengelernt hat. Er war nie gläubig. Marguerite Donadieu wiegt sich in ihrem ergonomischen Drehsessel hin und her. Für einen Augenblick meine ich, dass sie Schwung nehmen will, um eine ganze Drehung zu vollbringen, aber dann hält sie an und blickt mit einem Funkeln in den Augen zu mir, passend zu den Paillettensandalen, die sie heute trägt. Sie vergessen, dass ihr Vater auch einmal ein Kind war, ein Junge, der in einer muslimischen Familie aufwuchs. Ich spüre einen Stich. Mein Vater ging in Netzschew auf die British School for Economics. So muslimisch kann sein Umfeld nicht gewesen sein. Vielmehr wurde er darauf gedrillt, seinem Land zu Wirtschaftswachstum zu verhelfen. Klar, das eine muss das andere nicht ausschließen. Aber wenn er an eine Sache geglaubt hat, dann wohl eher an den Panarabismus. Natürlich springt Donadieu sofort darauf an. Sie meinen Pan-Islamismus? Eben nicht, rufe ich. Ich sagte doch Arabismus, Panarabismus. Ich verheddere mich in den Silben. Es ärgert mich, dass Donadieu in ihren Paillettensandalen den für mich bis dahin unanfechtbaren Atheismus meines Vaters zu einer flirrenden Fata Morgana machen will. Mein Vater glaubte daran, dass alle arabischen Länder sich zu einer großen Nation zusammenschließen sollten, die alle Araber vereint, und zwar ganz gleich, welcher Konfession sie sind. Er selbst verabscheute Religion. Warum hat er sich dann in Deutschland niedergelassen? Wie, warum? Na, wenn Ihr Vater all diese Ambitionen für den Nahen Osten hatte, warum ist er nicht dort geblieben, um sich dafür einzusetzen? Ich möchte aufspringen und Sie fragen, ob Sie sich den Weltfrieden wünscht und wenn ja, warum Sie dann glitzernd in Ihrer Itzi-Bitzi-Schubladenbutze hockt und nicht in die Politik geht, um sich aktiv dafür einzusetzen. Was weiß ich? Weil er in Saarbrücken studiert hat? Weil er sich in meine Mutter verliebt hat? Er wollte ja eigentlich zurück, mit uns. Aber er wollte zurück als Iraker oder nicht eher als Deutscher? In mir zieht sich alles zusammen. Donadieu schiebt die Brille auf ihrem Nasenrücken hoch. Und als Kind hat er nicht praktiziert. Ich sacke tief in den Sessel. Muss daran denken, wie Barbe behauptet hatte, dass unsere Familie von der heiligen Fatima abstamme. Den Taxifahrer in Bagdad hatte er Bruder genannt. Schiit? Ich auch, Bruder, hatte er zu ihm gesagt. Wie merkwürdig mir das damals vorkam. Oder wie er dort in Bagdad plötzlich zugegeben hatte, als kleiner Junge in die Moschee gegangen zu sein. Was spielt das für eine Rolle? Frage ich. Nun, ich denke nicht, dass Religion für ihren Vater tabu war, sagt Donadieu. Eher hat er sie verdrängt. Und ich glaube auch nicht, dass er dem Islam verfallen ist, bloß weil ihm ein Geschäft geplatzt ist. Es ist, als hätte sie mir einen schweren Stein auf die Brust gelegt, der mich tiefer drückt. Wenn der Sessel mich jetzt verschlingen wollte, würde ich mich widerstandslos ergeben. Mag sein. Wann hat er wieder angefangen zu praktizieren? Keine Ahnung. Als ich 13 oder 14 war. 2 Jahre nach dem Krieg. 1993? Ich lege den Kopf in die Nackenstütze des Sessels und starre an die Decke. Anfangs hat er nur ein Buch gelesen. Den Koran. Nein, ein anderes Buch über den Iblis. Den Iblis? Ich setze mich wieder aufrecht. Der Satan im Islam, ein verbotenes Buch. Von wem verboten? Von den Imamen? Das weiß ich nicht. Aber da standen wohl Sachen drin, was einem in der Hölle widerfährt, je nachdem, welche Sünde man begangen hat. Ich zucke mit den Schultern. In der Zeit hat er richtig Angst bekommen. Albträume, Halluzinationen, panische Anfälle. Meine Mutter glaubte, er hätte Drogen genommen. Keine Ahnung, ob das stimmt. Er behauptete, Dämonen gesehen zu haben. Dämonen? Ich nicke. Und dann hat er angefangen, den Koran zu lesen. Donadieu verschränkt die Arme über der Brust und schüttelt sich, als würde es sie frösteln. Welche Sünde, fragt sie. Welche Sünde hat ihr Vater begangen, um es derart mit der Angst zu tun zu bekommen? Implosion. Am Mantelständer vor der Wohnungstür hing sein Parka. In der Diele roch es nach seinem Parfum. Noch im Gehen streifte ich meinen Schulranzen ab und lief ins Wohnzimmer. Dort war jedoch nur Maman und wie gewohnt lief um diese Uhrzeit eine ihrer Soaps im Fernsehen. »Dein Vater ist oben in seiner Raucherkammer«, sagte sie knapp. Sie war mir gegenüber tatsächlich noch immer eingeschnappt, als wäre zwischen uns etwas kaputt gegangen. Als hätte ich sie verlassen wollen. Dabei hatte ich Barbe doch bloß begleiten wollen, um meinen Verwandten zu helfen. Sie hätte genauso gut mitfahren können. Aber davon wollte sie nichts hören. Also hatte ich mich tausendmal bei ihr entschuldigt und in den vergangenen Tagen war es eigentlich besser zwischen uns geworden, aber heute irgendwie doch wieder nicht. Ich drückte ihr einen Kuss auf die kühle Wange und lief hinauf. Bereits auf den Stufen vernahm ich die Jazzmusik aus dem Raucherzimmer. Und dort saß Barbe dann auch in einem seiner Sessel mit den schwarz-weißen Bezügen, die Maman ihm genäht hatte, passend zu dem riesigen schwarzen Revolver an der weißen Wand. Weil aber die Dinge wohl nie schwarz-weiß waren, sondern mindestens so verwirrend wie pazifistische Hippies, die eine riesige Waffe an die Wand ihres Dachbodens malten, verhielt auch Barbe sich an diesem Tag sonderbar. Andererseits war er ja gerade erst aus dem Land der Widersprüche zurückgekehrt. »Habibi«, sagte er, als ich hereinkam, »wie war es in der Schule?« »Geht so.« Ich umarmte ihn. Er reagierte weniger enthusiastisch als sonst, wenn er von einer Reise zurückkam. Ich warf mich in den Sessel neben ihn. »Wie war es im Irak? Wie geht es Oma, den Cousins?« Er lächelte müde. »Die Stadt ist zerstört, das ganze Land. Aber ihre Wohngegend ist verschont geblieben, zum Glück.« »Und wie geht es Ihnen?« Aus der Anlage sang eine Frauenstimme in weinerlichem Amerikanisch. Er hörte keine Nachrichten. Zum ersten Mal seit Ewigkeiten, so kam es mir vor. »Du hast keine Ahnung, Leila«, sagte er. »Es war gespenstisch.« »Wo? Bei Oma Leila?« Barbe schüttelte den Kopf. »Meine Computer.« »Welche Computer?« »Die ich ans Ministerium verkauft habe.« »Das lag für mich ungeheuer lange zurück.« »Die Zukunft?« Er lachte auf. »Genau. Tja.« Dann blickte er in seine Hände, betrachtete etwas, das er zwischen den Fingern hielt. Es sah einem grauen Legostein ähnlich. »Was ist das?« »Eine Taste von einer Tastatur.« Er reichte sie mir. »Mehr haben sie mich nicht mitnehmen lassen an der Grenze. Alles konfisziert.« »In Deutschland?« »Nein, bei der Ausreise aus dem Irak.« »Okay.« Ich wusste nicht recht, was ich mit alledem anfangen sollte, weder mit der Taste noch mit Barbes Aussagen. »Das war gespenstisch, Leila. Gespenstisch.« »Was denn? Was war gespenstisch?« »Dort war überall Sand, im ganzen Ministerium. Am Boden, auf den Schreibtischen, auf den Sesseln. Sand auf den Tastaturen. Und in den Fenstern keine Scheiben mehr. Wie Diamanten sah das aus, die Scherben im Sand.« »Gespenstisch«, wiederholte ich. Und Barbe nickte langsam. »Als wäre ein Sandsturm hindurchgefegt. Oder die Wüste. Als hätte die Wüste versucht, dem Krieg zu entfliehen.« Mir lief ein Schauer den Rücken hinab. Ich stellte mir eine Wüste mit riesenhaften Sandbeinen vor. Was war das für ein Krieg gewesen, wenn sogar die Wüste ausgerissen war? Barbe legte die Taste auf den kleinen Tisch zwischen uns, nahm seine Schachtel Camel und klopfte eine Zigarette heraus. »Wo war das?«, fragte ich. Aus seiner Hemdtasche zog er ein Sippo-Feuerzeug, mit dem er sich die Zigarette anzündete. »Im Ministry of Military.« Er lehnte den Kopf an das Rückenpolster, inhalierte und starrte an die Decke. »Das war viel Geld.« »Warum bloß musste er so rätselhaft sprechen?« »Tausende von Dollars, Leila, Tausende. Und die werden nicht zahlen. Keinen Cent.« »Deine Mutter hatte recht.« Wehmütig lächelte er in die Ferne, als läge dort etwas, das nicht wieder einzufangen wäre. »Die behaupten plötzlich, die Computer wären kaputt.« »Das Ministry.« Er drehte den Kopf zu mir. Dabei habe ich sie mit eigenen Augen gesehen. Keine Schramme, Leila. Keine noch so winzige Schramme hatten die. Nichts. Nur ein bisschen Sand auf den Tastaturen. Aber sind sie denn angesprungen? Barbe schüttelte den Kopf, ein leichtes Lächeln um die Mundwinkel, als wolle er es nicht glauben. Trotz Notstromgenerator. Keinen Piep haben die gemacht. Dann waren sie kaputt, Barbe. Aber wie? Wie können sie kaputt sein, wenn sie unversehrt aussahen? Ich weiß nicht. Vielleicht wegen des Sands? Ach was, doch nicht alle Computer. Und wie ist der Sand überhaupt in die Büros reingekommen? Eine geheime Superwaffe muss das gewesen sein, von den Amerikanern. Wie das denn? Ultraschallwellen oder etwas in der Art, etwas, das Technologie zerstört, ohne dass man es von außen wahrnimmt. Mir wurde mulmig. Das klang wie aus einem Spionagefilm und ich wollte nicht, dass es so etwas wirklich gab. Aber warum waren die Fensterscheiben zersprungen? Das ist es ja. Gespenstisch. Was hat der Minister dazu gesagt? Barbe lachte auf. Der war nicht da. Da war niemand. Nur der Wärter. Und der versteht auch nicht, was passiert ist. Er nahm einen letzten Zug und drückte die Zigarette dann im Aschenbecher aus. Kann man nichts machen. Schlucken und verdauen. Was? Das Übel schlucken und verdauen. Musst du nicht Hausaufgaben machen? Und essen? Hast du schon zu Mittag gegessen, Leila? Aber was ist mit Oma? Wie geht es Oma? Barbe fuhr sich durchs Haar. Schlecht. Oh nein! Wie allen dort. Die haben keinen Strom mehr, kein Wasser, nichts. Ist alles zerstört, im ganzen Land. Und da waren Kinder. Wer? Die Cousins? Er schüttelte den Kopf. Andere Kinder. Straßenkinder. Egal. Wieso? Was war mit den Kindern? Komm, du musst essen gehen. Aber Omas Haus steht noch. Er nickte. Dann ist ja alles gut, oder? Wieder nickte er, sah mich aber nicht an. Er wirkte, als wäre er in Gedanken dort. Hast du ihnen meine Schokolade gegeben? Klar. Was haben sie dazu gesagt? Bitte, Leila, ich bin müde. Es war zu wenig, oder? Sag schon. Nein, Habibi, war es nicht. Seine Augen wurden wässrig, dann klopfte er mir mit der Hand auf den Oberschenkel. Alles gut. Geh essen. Er nahm die graue Taste wieder vom Tisch, sank in sein Polster zurück und betrachtete sie zwischen seinen Fingern, ohne mich weiter zu beachten. Mein Magen drehte sich um. Es fiel mir wie Schuppen von den Augen. Du warst nicht dort. Er hielt inne und sah zu mir. Natürlich war ich dort. Aber nicht im Haus, nicht bei Ihnen. Zwischen seinen Augenbrauen blitzte eine Zornesfalte auf. Ich habe den Proviant vor der Tür abgestellt und gut ist. Du hast sie gar nicht gesehen. Sein Blick verdunkelte sich. Bitte, Habibi, das verstehst du nicht. Lebenszeichen. Anton. Dass es den noch gibt, hatte ich in der Zwischenzeit völlig vergessen. Soeben hat er die Firewall meines Handys durchbrochen. Er ist damit der Erste und Einzige, der das geschafft hat. Er muss jetzt erstmal schnell ein Kunstwerk erschaffen. Italien war teuer. Ein Sammler hat bereits zugesagt. Der kommende Gehaltscheck wird unser Glück. Paris, je t'aime, ruft Anton guter Dinge und ich weiß nicht, meint er mich? Paris, j'arrive, ruft er. Anton. Ja. Paris, c'est fini, sage ich und lege auf. Zwei Anrufe. Marguerite Donadieu ist heute auf Zack. Von wegen Psychologin. Eher sollte ich Psychiaterin sagen. Dabei weiß ich nicht einmal, wie man das richtig schreibt. Wohl aber weiß ich, dass sie eine ist. Neulich hat sie mir angsthemmende Pillen verschrieben. Nur Psychiater dürfen sowas. Wie bin ich überhaupt an sie geraten? Dunkel erinnere ich mich, dass sie mir von einer anderen Psychologin empfohlen worden war. Oder war es umgekehrt Donadieu gewesen, die mich kontaktiert hatte, weil die andere mich ihr einfach untergejubelt hatte? Oder war es die Tabakentwöhnungsexpertin gewesen, die mir bei einem Krisentelefonat riet, doch bitte wieder mit dem Rauchen anzufangen? Hatte die mich an Donadieu weitergeleitet? Wie auch immer. Haben Sie den Vertrag unterzeichnet, den Filmvertrag? Jetzt fängt die auch noch damit an. Steckt sie mit Dr. Barnamü unter einer Decke? Kreuzt der etwa nach Feierabend hier bei ihr auf? Und haben die dann nichts Besseres zu tun, als über mich zu reden? In einer ihrer Schubladen, wer weiß, kleine rosarote Porzellanelefanten. Ich muss unbedingt nachsehen, was in diesen Schubladen ruht. Ja, sage ich, daher die Panikattacken. Es stimmt, habe ich tatsächlich vollbracht. Blind zwar und trotzdem die richtige Zeile getroffen. Tutu war Zeuge. Und abgeschickt? Ja, auch dazu habe ich mich durchgerungen. Ganze 2 Pillen habe ich dafür schlucken müssen. Gut, sagt sie. Also wenn Sie mich fragen, ich weiß nicht, ob das gut ist. Panikattacken? Die werden sich legen. Nehmen Sie Ihre Medikamente? Ich nicke. Zurück zu Ihrem Vater, sagt sie. Und schon will ich wieder weg. Sie sagten, er war der Einzige in seiner Familie, der im Ausland studieren durfte? Ob seine Brüder nicht durften oder nicht wollten, weiß ich nicht. Aber ja, er war der Einzige. Dann war er sozusagen der Auserwählte in der Familie. Wenn Sie das unbedingt religiös bezeichnen müssen, meinetwegen. Dann lastete eine hohe Verantwortung auf ihm. Inwiefern? Die Familie setzte sicher große Hoffnungen in ihn. Der Sohn, der ins Ausland geht. Sie haben darauf vertraut, dass er sie versorgen wird. Blödsinn. Meine Onkel waren Professoren und Lehrer. Die konnten mit ihren Gehältern sehr gut für sich selbst sorgen. Und nach dem Krieg? Schwierig. Haben Sie Ihren Vater um Hilfe gebeten? Mir wird flau im Magen. Ich nicke. Sie haben angerufen, mindestens 2-mal. Wann? Einmal vor dem Krieg, um Weihnachten herum war das, 1990. Da war das Wirtschaftsembargo schon verhängt. Worum haben Sie gebeten? So genau weiß ich das nicht. Mein Vater hat mit Ihnen geredet. Anschließend war er matt. Er sagte, dass Sie wegen der Golfkrise beunruhigt wären. Ich denke, er hat es absichtlich vage formuliert, damit ich mir keine Sorgen machte. Er hat Ihnen Geld und Essen geschickt. Das kam aber wohl nicht an. Und das 2. Mal? Das war nach dem Krieg, wieder um die Weihnachtszeit, Ende 1991. Das Jahr, in dem mein Vater es versäumt hatte, Sie in Bagdad zu besuchen. Mein Puls beschleunigt. Versäumt. Wohl eher vermieden. Sehen Sie, das habe ich nie verstanden. Warum er nicht zu Ihnen ins Haus rein ist, wenn er doch schon vor der Tür stand? Er war mit dem Auto bis nach Bagdad gefahren. Ich fixiere Marguerite Donadieu und es ist klar, dass nicht sie mir eine Antwort darauf geben wird. Ich vermute, sage ich, dass meine Onkel ihn kurz danach auch angerufen haben, um ihn zur Rede zu stellen und dass ich aber in dem Moment nicht da war. Keine Ahnung. Meine Eltern sprachen ja nicht über sowas, jedenfalls nicht vor uns Kindern. Verständlich, sagt Donadieu. Aber das 2. Telefonat ihrer Onkel, bei dem sie anwesend waren, das war also erst Weihnachten 1991. Da war der Krieg doch seit Monaten vorbei. Der schon, aber das Wirtschaftsembargo eben nicht. Das hielt die UN weiterhin aufrecht. Niemand verstand so recht, warum. Mein Rachen fühlt sich trocken an. Donadieu sinkt in ihren Sessel und zieht nachdenklich die Augenbrauen zusammen, als hätte sie Mühe, sich die Auswirkungen der Sanktionen auf die Menschen im kriegszerstörten Irak vorzustellen. Mir selbst fällt es schwer. Bei dem Wort Embargo denke ich sofort an einen riesigen, in Basra feststeckenden Frachter voller anonymer Container, die nicht ausgeliefert werden dürfen. Er ist so überwältigend, so kolossal, dass er einem die Sicht verdeckt, dahinter das große Sterben zu erkennen, das damit einhergeht. Wie verlief dieses 2. Telefonat ihrer Onkel mit ihrem Vater? Ich seufze. Skurril. Wie meinen Sie das? Ich starre auf die kreischend blauen Stiefeletten, die sie heute trägt, und erst allmählich fügt sich in meinem Kopf die Szene zusammen, die ich doch eigentlich gar nicht erzählen möchte. Mein Vater stand beim Esstisch in der Diele, den Hörer am Ohr, und schaffte es kaum, zu Wort zu kommen. Ich sehe zu Donadieu auf. Das war ein Mickey-Maus-Telefon. Die Gabel war Mickey mit gereckten Daumen und der Hörer sein blauer Rucksack. Ich nicke zu ihren Stiefeletten. In so einem leuchtenden Blau, fast ein Yves Klein-Blau. Donadieu lässt das kalt. Dabei kreischen mich ihre blauen Stiefeletten doch geradezu an. Blinzelnd schiebt sie ihre Brille über den Nasenrücken hoch. Das war das Skurrile? Das Mickey-Maus-Telefon? Nein. Mim. Wo auch immer wir Heiligabend verbrachten, bei uns in Saarbrücken gab es jedes Jahr einen prächtig geschmückten Weihnachtsbaum, der bis an die Decke ragte. In der Adventszeit wurde unsere Küche zu einer nach Zimt duftenden Weihnachtsbäckerei. Bei Weihnachtsmusik aus dem Radio buk Maman tagelang Zimtsterne und Butterkekse, Lebkuchen und Kokosmakronen, Spritzgebäck und sogar Trüffelpralinen. Der Seestern und ich waren für das Schmücken zuständig und Barbe für den Tannenbaum an sich. Am Wochenende vor Heiligabend fuhren wir mit ihm in unserem klapprigen Volvo-Kombi mitten in den dicht bewachsenen Saarbrücker Wald hinein, in dem man seine Bäume selbst fällen durfte. Jedes Jahr wechselte der Standort, aber immer gab es den kleinen Glühweinstand mit Kinderpunsch und dicken, rotglänzenden Zuckeräpfeln. Und heute stand also wieder der große Moment unseres Ausflugs an. Ich hoffte, dass Barbe uns dieses Jahr vielleicht einen Zuckerapfel spendieren würde. Ich wollte so gerne herausfinden, wie so etwas schmeckte. Maman blieb zu Hause, um uns anschließend mit einem knusprigen Brathühnchen, Pommes und grünen Bohnen zu verköstigen. Aus der Küche hörte ich ihre Armreifen eifrig klimpern und es duftete schon verheißungsvoll bis in die Diele, wo der Seestern und ich bereits warm angezogen und startklar auf Barbe warteten. Ihm fehlten nur noch die Schuhe, als das Telefon klingelte. »Lass Maman dran gehen«, sagte ich. »Wir wollen los!« Mir war schon zu heiß in der Daunenjacke, Barbe aber legte den Zeigefinger an den Mund und kehrte mir den Rücken zu. Dann sprach er auf Arabisch in den Hörer. Ich sah zum Seestern, der mit einem Mal ebenso hellhörig wie ich wurde. »Das sind Sie, oder?«, fragte mich der Seestern. »Das sind Sie!« Ich nickte. Am anderen Ende der Leitung schienen zwei oder drei unserer Onkel, vielleicht auch eine Tante, gleichzeitig auf Barbe einzureden. Sie klangen hektisch und waren so laut, dass sogar ich sie hören konnte. Wobei mein Arabisch mittlerweile so schlecht war, dass ich kaum etwas verstand. »Hilf uns, Amir, hilf!« »Was mache ich?« fragte Barbe. »Nicht möglich! Schlecht! Ich mache! Nicht möglich!« Mehr verstand ich nicht. Dann war plötzlich nur noch ein Tuten zu hören. Barbe rief, »Hallo? Hallo? Shakir? Ich höre euch nicht!« Aber die Verbindung war abgebrochen. Er starrte entsetzt auf den Hörer, drückte ein paar Knöpfe, aber nichts geschah. Er blickte zu uns, atmete tief durch und legte den blauen Rucksackhörer auf Mickey Maus Rücken ab. »Eure Onkel spinnen!« »Was ist los?« fragte Maman, die aus der Küche dazukam. »Warum seid ihr denn noch hier?« »Das waren Shakir und Hamed«, sagte Barbe zu ihr. »Aus Bagdad? Sind sie denn noch in Bagdad?« fragte Maman. Barbe nickte. »Die verstehen mich nicht. Die wollen hierher. Aber das geht nicht. Das geht nicht!« Er lief in der Diele im Kreis. »Nein, das geht nicht«, wiederholte Maman mitfühlend. »Nicht?« fragte ich. Der Auserwählte. Donadieu reicht mir eine Schachtel Taschentücher rüber. Ich ziehe eines heraus und schneuze mich. »Wir haben Ihnen nicht geholfen.« »Sie waren noch ein Kind. Ihr Vater hätte Ihnen helfen müssen. Das war seine Aufgabe.« »Für die Familie im Irak war Ihr Vater der Versorger. Als erstgeborener Sohn hätte er Ihnen helfen müssen.« »Aber das war er doch gar nicht. Ali war der Älteste.« Donadieu stutzt. »Warum hat er nicht im Ausland studiert?« »Keine Ahnung. Vielleicht wollte er nicht.« »Sicher?« »Ja, oder ich glaube, Ali stand seinen Eltern nicht sehr nahe. Er war bei den Großeltern auf dem Land aufgewachsen damals, um der Tuberkulose zu entgehen. Und ihr Vater? Er war der Erste, der bei seinen Eltern aufwuchs. Donadieu nickt langsam. Somit fiel die Rolle des Erstgeborenen auf ihn. Er wurde auserkoren, später einmal das Familienoberhaupt zu sein. Mir stockt der Atem. Das war mir bisher nicht klar gewesen. Das klingt so. Wieso? Er wollte einfach nur im Ausland studieren. Das mag sein, aber das kam nicht ohne einen Preis. Ihr Vater hat sich damit seiner Familie gegenüber verpflichtet. Ich weiß nicht, wie es im Irak ist, aber in vielen Ländern ist es Brauch, Geschenke mitzubringen, wenn man die Familie besucht. Ja, klar. Mir wird heiß, ich will fort. Um sich dankbar zu zeigen, dass sie einem ermöglicht haben, ins Ausland zu gehen. Mag sein. Vor allem jedoch, um ihnen zu beweisen, dass man es geschafft hat, dass man seiner Rolle gerecht wird. Worauf wollen sie hinaus? Wie könnte ihr Vater sich gefühlt haben? Nicht erst nach dem Telefonat, sondern zuvor schon, nachdem er sein letztes Geld zusammengekratzt hatte, Geld, das eigentlich für ihre Familie in Saarbrücken bestimmt gewesen war. Sie sagten doch, dass ihre Mutter deswegen sauer war. Er fuhr trotzdem und hatte den Kastenwagen nur zur Hälfte gefüllt. Mehr konnte er sich nicht leisten. Genau, für ihn war es ein hoher Einsatz. Aber wie hat sich diese Wahrnehmung wohl verschoben, als er eine verwüstete Heimat entdeckte, das wahre Ausmaß des Grauens sah, in echt, nicht im Fernsehen, nicht abzuschalten, von der Grenze an hinunter bis nach Bagdad. Was hat das mit ihm gemacht? Und wie mag er sich dann gefühlt haben, als er mit den paar lächerlichen Paletten Proviant vor der Haustür seiner Mutter stand? Er, der Auserwählte. Alles verschwimmt vor mir. Wie ich, mit meiner blöden Aero-Schokolade, nur tausendmal schlimmer.
3: Das war die Autorin Safia al-Baghdadi. Sie las aus ihrem Roman Unser Haus mit Rutsche. Das Buch erschien im Hansa Verlag, wurde für die Lesung leicht gekürzt. Die Gemeinschaftsproduktion von SR, NDR, MDR und HR mit dem Hörbuchlabel Speak Low können Sie auch im Netz hören, natürlich in ARD Sounds. Und morgen beenden wir dann diese Lesezeit 9.05 Uhr und abends in der Wiederholung 19.05 Uhr.
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2: Um 20 Uhr mit Alexander Terhorst. Rheinland-Pfalz behält ein weiteres Jahr den Vorsitz der Ministerpräsidentenkonferenz MPK. Wie die Staatskanzlei in Mainz mitteilte, geht das auf einen einstimmigen Beschluss der Regierungschefs der Länder zurück. Turnusgemäß wäre Sachsen-Anhalt ab Oktober an der Reihe gewesen. Ministerpräsident Sven Schulze hatte jedoch nach dem Wahlsieg der AfD auf den MPK-Vorsitz verzichtet. Der neue Landtag in Magdeburg kommt erst am 6. Oktober. Zusammen. Der MPK-Vorsitz koordiniert und moderiert die Treffen der Länder und hat großen Einfluss auf Themen und Verhandlungen. Journalisten mehrerer US-Medien haben wieder Zugang zum Weißen Haus. Die Sender CNN und MS Now teilten mit, ihre Reporter seien wieder hineingelassen worden. Das Weiße Haus erklärte, das gelte auch für Journalisten der Plattform Politico. Den drei Medien war der Zutritt zuvor noch verweigert worden, obwohl ein US-Bundesgericht das von Präsident Donald Trump verhängte Hausverbot vorerst aufgehoben hatte. Trump hatte den Journalisten die Verbreitung von Falschinformationen vorgeworfen. Der Bundestag hat nochmal darüber debattiert, ob die Organspenderegelung in Deutschland geändert werden soll. Eine Gruppe von Abgeordneten verschiedener Fraktionen legte einen Gesetzentwurf für die sogenannte Widerspruchsregelung vor. Damit wäre automatisch jeder Erwachsene nach dem Tod Organspender, es sei denn, er hat widersprochen. Eine andere Abgeordnetengruppe brachte dagegen einen Vorschlag ein, um an der derzeitigen Zustimmungsregelung festzuhalten und nur die Aufklärung zu verbessern. Die USA haben nach Einschätzung des früheren NATO-Generals Erhard Bühler den Krieg mit dem Iran verloren. Bühler sagte dem MDR, gemessen an den Zielen seien die USA militärisch und politisch gescheitert. Die USA hätten ihre militärischen Fähigkeiten überdehnt. So sei nur noch ein Flugzeugträger auf den Weltmeeren im Einsatz, so geringe Präsenz wie seit langem nicht. Die Munitionsvorräte seien so niedrig, dass es Jahre brauche, sie wieder aufzubauen. In Steinbach im Wartburgkreis ist am früheren Flussspatwerk Bergwerk ein neuer Stollen offiziell übergeben worden. Nach Angaben des Bergbausanierers MBV hat der Bau 13 Millionen Euro gekostet. Durch den Stollen soll Grundwasser aus dem Bergwerk sicher abgeleitet werden. Im alten Stollen drohten verrottete Holzbauten aus der Bergwerkszeit, den Wasserabfluss zu behindern. Das waren die Nachrichten. Das Wetter, heute Nacht selten Schauer, stellenweise Nebel, 11 bis 2 Grad. Morgen teils heiter, teils länger bewölkt, vereinzelt auch Sprühregen bei 15 bis 20 Grad. Und am Wochenende viel Sonne, trockenes und warmes Hochdruckwetter. 20 Uhr und 3 Minuten.
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3: Zu Gast ist heute eine Frau, die eine ganze Welt erschaffen hat. Eine sehr bunte Welt, voller großer und kleiner Menschen und voller Tiere. Eine der bekanntesten Kinderbuchautorinnen Deutschlands, deren Geschöpfe fast jeder kennt, die selber aber nicht ständig im Rampenlicht steht. Eine Frau, die viele Preise erhalten hat, die ihr aber nicht zu Kopf gestiegen sind. Und die auch schon mal verhindert hat, dass sich ein US-amerikanischer Verlag in ihre Arbeit einmischt. Millionen von Kindern auf der ganzen Welt sind in den vergangenen beiden Jahrzehnten mit diesen Büchern groß geworden. In mehr als 30 Sprachen wurden sie übersetzt. Und doch sind sie nur ein Teil des Werkes der Illustratorin und Kinderbuchautorin Rotraud Susanne Berner. Frau Berner, herzlich willkommen.
4: Guten Tag.
3: Sie illustrieren seit Jahrzehnten Lyrik, genauso wie Erzählungen für Erwachsene. Wir werden im Laufe dieser Sendung darauf zu sprechen kommen. Die Wimmelbücher von Winter, Frühling, Sommer und Herbst sind dabei nur Ihre bekanntesten Werke. Welches ist denn das Buch, das Ihnen persönlich am wichtigsten ist?
4: Ah, das ist eine schwierige Frage. Also es gibt ein Buch, was mir sofort einfällt. Das habe ich gemacht mit Jürg Schubiger, einem Schweizer Autoren, der leider schon verstorben ist. Und das Buch heißt »Als die Welt noch jung war«. Das sind kleine Erzählungen, kann man gar nicht sagen. Es sind philosophische kleine Stücke, die ich sehr gerne illustriert habe. Und ich erinnere mich an diese Arbeit sehr gerne, denn sie fiel mir auf eine Weise leicht und ich war wie in einem, heute sagt man Flow, und das passiert selten.
3: Woran liegt das? Was glauben Sie? Wie sind Sie in diesen Flow geraten?
4: Ich glaube, das machen dann doch die Texte, denn ich bin doch sehr abhängig auch von einer literarischen Vorlage. Hört sich komisch an, wenn man überlegt, dass meine erfolgreichsten Bücher Bilder ohne Worte sind. Aber ich habe auch bei den Wimmelbüchern ein Storyboard geschrieben und halte mich dann an diese textlichen Vorlagen, die ich benötige. Ich bin also keine freie Malerin, sondern eine Illustratorin.
3: Über Ihre Kindheit in der Nähe Stuttgarts in der Nachkriegszeit, über Ihre Verbindung zu Schriftstellern wie T.C. Boyle, über das Zeichnen und Illustrieren und über die Rolle von Kinderbüchern heute. Darüber wollen wir in der kommenden Stunde sprechen. Mein Name ist Katharina Lohmeier und ich freue mich, dass Sie dabei sind und uns zuhören.

0: Rotraud Susanne Berner ist zu Gast, Illustratorin und Autorin zahlreicher Kinderbücher. Frau Berner, wir wollen den Hörerinnen und Hörern, die keine kleinen Kinder um sich haben, erstmal kurz erklären, was ein Wimmelbuch überhaupt ist. Ein Bilderbuch, in dem ganze Szenen mit vielen kleinen Details zu entdecken sind und die damit im Grunde ohne viele Worte Geschichten erzählen. In Ihrem Fall spielen diese Geschichten in Wimmlingen. Was genau ist das für ein Ort?
1: Das ist ein Fantasieort, der aber sehr stark geprägt ist, sicher von meiner Kindheit. Also das fängt ja mit einem großen Wohnhaus an. Es gibt einen Bahnhof, es gibt ein Kulturzentrum, es gibt einen Park, es gibt ein Kaufhaus. Das sind natürlich alles Dinge, wo etwas passiert und die sollten da vorkommen. Und insofern ist der Ort auch von diesem Gedanken gestaltet, geprägt, dass diese Orte im Vordergrund vorkommen. Aber sagen wir mal, die Landschaft, und das ist alles, glaube ich, ein bisschen süddeutsch. Die kleinen Dörfer im Hintergrund haben immer einen Kirchturm, wie sich das gehört. Wurde mir auch übrigens oft um die vorgeworfen. Ja, also, und es soll ein übersichtlicher Ort sein. Denn für mich ist natürlich wichtig, dass man diese Bücher lesen kann. Lesen heißt, die Bilder lesen, auch schon, wenn man ganz klein ist und noch nicht wirklich lesen kann. Also, ich habe im Gegensatz zum Erfinder der Wimmelbücher, Ali Mitgutsch, habe ich eine andere Perspektive gewählt. Meine Wimmelbücher sind mehr Bühnen, auf denen die Kulissen reingeschoben sind, während bei ihm im 45-Grad-Winkel von oben sich die Dinge auch überschneiden. Das versuche ich zu vermeiden, weil ich eben wichtig finde, dass man die Figuren verfolgen kann. Das ist ja ein grundsätzlicher Unterschied zu diesen Ali Mitgutsch-Büchern, dass meine Personen sozusagen immer wieder vorkommen in allen Büchern und dass die auch etwas erleben.
0: Ihre Figuren und Schauplätze sind ja sehr divers, fast grün, könnte man sagen. Es sieht alles doch nach heiler Welt aus. Obst und Gemüse gibt es auf dem Wochenmarkt. Ein Kulturzentrum bietet wechselnde Ausstellungen an. Und alles ist sauber und aufgeräumt. Ausnahme ist vielleicht das Nachtwimmelbuch, in dem ein Dieb gejagt wird. Aber auch der wird am Ende geschnappt. Ist es also eine heile Welt, die Sie da vermitteln?
1: Naja, also was wäre das Gegenteil von so einem Konzept? Ich kann ja einem zweijährigen Kind schlecht zumuten, Gewalt und Aggression auf der Straße zu zeigen. Wozu auch? Ich möchte ja, mein Anliegen ist ja eigentlich, dass die Kinder die Welt kennenlernen und dass sie begreifen, dass es einen Zeitfaktor zum Beispiel gibt, dass eine Katze, die im ersten Buch vorkommt, im Frühling kleine Kätzchen kriegt und so weiter. Also meine Intention ist nicht, eine zerstörte Welt zu zeigen. Wozu? Ich finde, das ist auch altersbedingt. Die Bücher richten sich an 1- bis 6-Jährige.
0: Sie haben es eben schon gesagt, dass die Bücher eigentlich eine Kulisse für die Figuren darin sind. 3 Nonnen tauchen immer wieder auf. Ein ausgebüxter Papagei, eine Zahnarztpraxis, deren Inhaber rückwärts gelesen Karies heißt. Diese Dinge entdeckt man. Sie merken, ich habe Ihre Bücher genau studiert.
1: Ja.
0: Entdeckt man wie üblich für ein Wimmelbuch erst nach und nach. Wie viel Freude hat es Ihnen gemacht, diese Details in die Geschichten einzubauen?
1: Das hat mir schon Freude gemacht und das ist ja eigentlich etwas, was fast alle Zeichner irgendwie machen. Es ist ja auch langweilig, solche ausführlichen Bilder zu machen. Da denkt man sich eben solche Dinge aus und hofft, dass sie auch entdeckt werden. Und wie ich höre, funktioniert das manchmal auch.
0: Wie akribisch muss man denn vorgehen, damit all diese Details nicht irgendwann aus Versehen durcheinander geraten?
1: Aber es ist schon einiges auch durcheinander geraten und wir haben irgendwann mal einen Relaunch gemacht, weil es doch einige Ungereimtheiten gab, als alle 4 Jahreszeiten fertig waren. Es gab zahlreiche Beschwerden, also vor allem von Kindern, die Fehler entdeckt haben und die wurden dann behoben. Also da muss man schon akribisch sein, aber wie gesagt, es passiert natürlich zum Beispiel, dass Fußbodenbohlen plötzlich die Richtung ändern oder ein Handschuh, der eigentlich in der Küche liegen geblieben ist, plötzlich wieder an der Hand ist. Im Winterbuch ist das passiert und Kinder merken sowas. Kinder können sowieso viel besser gucken als Erwachsene.
0: Hat Sie das erstaunt, dass Ihre Leserinnen und Leser so genau hinschauen?
1: Das hat mich gefreut. Also für mich ist es ein Beweis, dass man die Bücher auf sehr unterschiedliche Art lesen kann. Also wenn man oberflächlich so guckt, so wie das ganz Kleine machen. Und die gucken nur Auto, Hund, Katze und zeigen drauf. Aber später fangen sie dann an, richtig nachzugucken. Und das ist toll.
0: Ein US-amerikanischer Verlag wollte ihre Wimmelbücher drucken, allerdings ohne Akte darin. Sie haben sich geweigert, die Bücher derart zu überarbeiten und letztendlich sind sie dann in einem anderen Verlag in den USA erschienen. Wie wichtig war Ihnen das, Stellung zu beziehen und bei Ihrer Arbeit zu bleiben?
1: Also es gab in einem Museumsraum eine Statue, die ist 7 Millimeter hoch und die ist nackt und hat ein kleines Pünktchen da.
0: Das war alles.
1: Und es gibt an der Wand ein Bild, es ist ungefähr so groß wie mein Daumennagel. Und da ist ein Frauenakt drauf in so einer impressionistischen Manier. Und es war auch so, dass der Verleger, der eigentlich ein fortschrittlicher Verleger ist, sich vorauseilend über diese Bücher gebeugt hat in der Angst, dass die evangelikalen Bibliotheken, die eine große Macht in den USA haben, schon damals, heute noch viel mehr, diese Bücher auf den Index setzen deswegen. Und deswegen hat er mich gebeten, das zu retuschieren. Und ich habe das nicht für ernst genommen zuerst. Und natürlich habe ich das nicht gemacht, weil ich denke, das ist lächerlich. In jedem Museum gehen Sie nach Florenz und schauen sich den David von Michelangelo an. Der darf ja auch in den USA nicht gezeigt werden. Ich finde das katastrophal. Die gesamte Kunst müsste zensiert werden und verhüllt werden. Und von daher war es mir schon wichtig, da mich dagegen zu wehren.
0: Hat sich das später auf den Verkauf der Bücher in den USA ausgewirkt?
1: Also soweit ich das überhaupt beurteilen kann, denke ich nein. Also es wurde dann von einem kalifornischen Verlag ja verlegt, soweit ich weiß, erfolgreich. Es gab allerdings einige Leserstimmen, Elternstimmen. Bei Amazon kann man das ja sehen, sonst nicht, die eben auch dazu aufgefordert haben, diese Bücher zu verbrennen. Und den Verleger auch, bitteschön gleich, gab es eine Stimme, das hat mich wirklich schockiert. Das ist einfach erstaunlich, wie stark doch Kunst und Kultur sein können, dass sie solche Menschen in solche Panik versetzen. Das finde ich doch auch wiederum nicht so schlecht.

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0: Rotraud Susanne Berner ist heute zu Gast im Studio. Sie sind im August 1948 in Stuttgart geboren worden, 3 Jahre nach dem Ende des Zweiten Weltkrieges und in den 50er und 60er Jahren im Stuttgarter Vorort Rothenberg aufgewachsen. Sie haben 3 Geschwister, 2 Schwestern und einen Bruder. Wie kann ich mir Ihren Alltag damals auf dem Land vorstellen?
1: Ja, das ist eine Frage. Ich frage mich manchmal, wo diese Welt hin verschwunden ist. Die gibt es nämlich nicht mehr. Also wir waren untergebracht bei meiner Großmutter mütterlicherseits unterm Dachboden. Wir waren schon zu 5 und es gab 2 Zimmer und eine Küchenspüle. Das war alles, kein Bad, keine wirkliche Toilette, sondern nur ein Plumpsklo. Und meine Großmutter hat viele Grundstücke bewirtschaftet als Obstbäuerin. Das ist auch so ein Begriff, den es vielleicht gar nicht mehr so gibt. Heißt, in dieser fruchtbaren Gegend um Stuttgart herum gab es alles an Obst und Gemüse, was man sich vorstellen kann. Und das war ein Paradies für ein kleines Mädchen natürlich. Und das Prekäre an der Situation habe ich natürlich nicht empfunden. Ich kannte ja nichts anderes. Und als wir umgezogen sind, wurde ich eingeschult. Ich war also 6. Und da war zum ersten Mal sowas wie Luxus, ein Bad, ein eigenes Zimmer mit meiner Schwester zusammen. Und ja, das war schon sehr besonders, weil ich mit meiner Großmutter unterwegs war viel und die hat mich dann auf den Boden gesetzt als ganz kleines Mädchen und da habe ich gespielt. Und ich habe davon sehr viel in meinem Herzen und in meinem Gedächtnis bewahrt. Hört sich idyllisch an, war es aber nicht nur.
0: Warum nicht nur?
1: Weil es auch, sagen wir mal so, sehr stark bestimmt war von der starken Religiosität meiner Umgebung. Mein Vater war ja Lektor damals bei der Deutschen Verlagsanstalt, also etwas später. Und der war ein liberalerer Geist, aber meine ganze Verwandtschaft war sehr pietistisch und der strafende Gott war immer und überall. Und ich war sehr, sehr ängstlich als Kind und ich verorte das auch in diese Richtung, dass man sozusagen für alles bestraft werden konnte. Und das hat mich schon sehr auch beeindruckt und in meinem Verhalten bestimmt. Also brav zu sein und bloß nichts falsch zu machen. Und das war schon auch alles sehr eng und engstirnig.
0: Inwiefern spiegeln sich diese Erfahrungen auch in Ihren Werken wider? Kann man das erkennen?
1: Ja, ich denke, eine Sache ist, dass man diese innere Zensur, die man sozusagen eingeimpft bekommen hat, oder diese innere Angst vor allem Möglichen und diese Strenge, dass man sozusagen das auch bekämpfen möchte, dass diese Zensur, ich spüre die und ich will die nicht. Und das ist natürlich auch eine Auseinandersetzung, die kann natürlich auch konstruktiv sein.
0: Sie haben es eben gesagt, Ihr Vater war gelernter Buchhändler und hat später als Verleger bei der Deutschen Verlagsanstalt gearbeitet. Ihre Mutter war zu Hause und hat sich um die 4 Kinder gekümmert. Haben Bücher schon in Ihrer Kindheit eine große Rolle gespielt?
1: Oh ja, also Bücher waren sozusagen so normal wie andere Gegenstände im Haushalt. Und es gab auch zu jedem Fest, zum Geburtstag, Weihnachten, Ostern, gab es immer ein Buch. Und mein Vater kam von der Buchmesse in Frankfurt zurück und brachte uns jedem ein Buch mit. Und was ich sehr gern gelesen habe, waren Märchen, vor allem gruselige Märchen, interessanterweise, obwohl ich ängstlich war oder weil ich ängstlich war. Das ist eine Theorie von mir, dass die Angst etwas ist, mit der man umgehen lernen muss. Zumindest war das mein Weg. Vielleicht ist es für andere ein anderer Weg. Aber ich habe sehr gerne gruselige Sachen gehört und gelesen in einem sicheren Umfeld. Also mein Vater hat mir zum Beispiel abends Balladen vorgelesen, Füße im Feuer, schrecklich. Und ich habe das genossen, im Bett zu liegen und mich sicher dabei zu fühlen. Und auch zu wissen, dass Angst keine Einbildung von mir nur ist, sondern dass diese angstmachenden Dinge sozusagen auch andere Menschen empfinden und thematisieren.
0: Kinder haben ja oft viel Fantasie und denken sich selbst Geschichten und Figuren aus. War das bei Ihnen damals auch so?
1: Ja, ich war eine Tagträumerin. Also ich habe schon sehr viel mir vorgestellt und ausgedacht. Und ich habe auch sehr früh gedichtet, also gereimt. Das war natürlich der Ansporn durch meinen Vater, der auch geschrieben hat. Und ich habe meiner Mutter und meinen Eltern und zu jeder Gelegenheit ein kleines Gedicht verfasst.
0: Zum Beispiel, haben Sie eins davon parat? Können Sie
1: die
0: noch auswendig?
1: Nein, habe ich nicht. Die sind auch relativ, sagen wir mal, einfach gestrickt natürlich. Ja. So Haus und Maus und sowas habe ich gereimt, ja, klar.
0: In welchem Alter haben Sie denn dann begonnen zu zeichnen? War das als Kind schon oder kam das erst später?
1: Naja, man muss sich die 50er Jahre ja vorstellen, ohne jede Außenreize. Also wir haben draußen gespielt im Sommer und wenn es schlecht Wetter war und im Winter waren wir drin und haben gezeichnet und gelesen und gespielt. Und das Zeichnen war auch selbstverständlich. Also mein Vater hat uns dann, was luxuriös war, sogenannte Blindbände mitgebracht aus dem Verlag. Das sind also Bücher, die Musterbände waren für spätere Bücher mit leeren Seiten. Und die haben wir vollgemalt. Und Papier war ja auch immer teuer und von daher war das kein Mangel. Und dann haben wir, also ich mehr als meine Schwester, sehr viel gezeichnet, ja.

0: Bei mir im Studio ist die Kinderbuchautorin, Grafikerin und Illustratorin Rotraud Susanne Berner. Frau Berner, Sie haben in den 70er Jahren in München Grafikdesign studiert. Wie haben Sie diese Zeit, dieses Jahrzehnt von Hippies und Flower Power damals erlebt?
1: Sehr bürgerlich, muss ich sagen. Also ich bin selber manchmal verblüfft darüber, wenn ich zurückblicke. Ich war damals liiert, sehr früh. Ich habe meinen damaligen Freund, mit dem ich nie verheiratet war, kennengelernt. Da war ich 17. Und ich bin dann mit ihm zusammengezogen in München als Studentin. Er war auch Student noch. Und wir haben, da wir keine Wohnung gefunden haben, damals schon auf dem Lande gelebt, in einem kleinen Bauernhaus mit Garten. Und ich habe zwar studiert und habe aber sonst das Leben einer Ehe- und Hausfrau geführt, obwohl ich nicht verheiratet war. Und ich war aber der Meinung, dadurch, dass die Ehe nicht geschlossen wurde, dass das, ja, wie soll ich sagen, dass das unbürgerlich ist. Und das, im Rückblick sehe ich das natürlich anders. Und so habe ich eigentlich gar nicht mich sehr stark politisch engagiert. Ich war zwar auf vielen, vielen Demonstrationen, aber mich wirklich engagiert, so in der Frauenbewegung oder so, das habe ich nicht gemacht.
0: Haben Sie das später bereut?
1: Ach, es macht ja keinen Sinn, etwas zu bereuen. Ich versuche herauszufinden, warum ich so ängstlich war. Ängstlich im Sinn von, mich nicht rausgewagt habe aus einer Beziehung, die ich so jung eingegangen bin. Und natürlich weiß ich das heute. Ich weiß, dass es ein relativ fließender Übergang war von Elternhaus zu einem anderen Haushalt, in dem ich mich sicher gefühlt habe. Und ich habe offensichtlich diese Zeit gebraucht, um zu mir zu kommen und um erwachsen zu werden.
0: Sie waren jahrelang selbstständig und haben vor allem Bucheinbände oder eben ganze Bücher illustriert. Wie schwer war es denn damals, gerade als Frau, eigenständig zu sein und als freiberufliche Grafikerin bestehen zu können?
1: Also ich habe das nicht als so schwer empfunden. Ich habe dadurch, dass ich fast anderthalb Jahre vorher in Verlagen gearbeitet habe als Angestellte, hatte ich gute Beziehungen und ich war auf eine merkwürdige Art sorglos, aber das lag auch an den Zeitläuften, denn im Gegensatz zu heute gab es nicht diesen schweren Pessimismus. Also irgendwie war man der Meinung, es geht aufwärts im Sinne von, die Dinge ändern sich zum Positiven, obwohl ich erstaunt bin, wenn man jetzt rückblickt auf die Jahre der 70er, als dann, da gab es eine Ölkrise und es gab viele andere Krisen auch in dieser Zeit und trotzdem war die Stimmung anders. Und ich weiß noch, ich habe anfänglich, als ich selbstständig wurde, also wenig verdient und hatte immer mein Konto überzogen. Und ich habe mir aber gar keine Sorgen gemacht. Ich habe gedacht, ach ja, dann arbeitest du ein bisschen mehr. Und ich habe die Aufträge akquiriert und war wahnsinnig fleißig. Ich habe wirklich sehr viel gearbeitet.
0: War das noch der Geist aus der Wirtschaftswunderzeit?
1: Ich glaube, generell hat damals meine Generation nicht so viele Sorgen sich gemacht einfach. Also warum auch immer. Es gab natürlich noch sowas wie Utopien. Ich denke, das ist heute etwas, was es heute nicht mehr so gibt. Also die Zukunft sieht ja jetzt für junge Leute, soweit ich das mit ihnen rede, schwarz aus. Also das ist etwas, was den Leuten Angst macht, ist diese ganze Mischung aus Kriegen und Untergang der Demokratien etc. etc. und Umwelt- und Klimakatastrophe, was da so zusammenkommt.
0: Können Sie diese Angst denn verstehen?
1: Ja, ich habe die ja auch. Aber ich bin natürlich alt. Und das ist ein Unterschied.
0: Sie haben Ende der 80er, Anfang der 90er Jahre Bücher von Charles Bukowski und Sylvia Plath illustriert. Später haben Sie auch einige der tollen Hefte gestaltet, die in der Büchergilde Gutenberg erschienen sind. Das ist ja alles keine leichte Kost. Hatten Sie damals das Gefühl, dass Sie damit mehr ernst genommen wurden als mit den Kinderbüchern?
1: Also ich habe über 800 Bucheinbände, hat mal jemand gezählt, gestaltet für Erwachsenenbücher. Und dann kam ich so allmählich zum Kinderbuch und dann hat sich das so umgedreht. Und ich habe immer schon auch in der Zeit, als ich Umschläge gemacht habe, Erwachsenenbücher versucht zu illustrieren, das ist ja nicht einfach, weil das ja eher eine Ausnahme ist. Und ich habe ja dadurch, dass ich 1978 meinen Mann Armin Appmeyer kennengelernt habe, der ein wirklicher Büchernarr war und ein Sammler und auch Herausgeber von vielen Büchern, habe ich auch eine neue Welt kennengelernt und mich mit Literatur befasst, die mir vorher nicht so geläufig war. Und ich hatte durch viele Zufälle Kontakt mit einem sehr kleinen Verlag, dem Maro Verlag in Augsburg, bei dem die tollen Hefte anfänglich erschienen sind und dessen Umschläge, Bucheinbände ich alle gemacht habe in dieser Zeit, komplett. Dafür habe ich auch einen ersten Preis meines Lebens bekommen, den Celestino Piatti-Preis, der mit 10.000 Mark dotiert war, was unglaublich viel Geld war damals. Und von daher ist dieser Unterschied zwischen Kinderbuch und Erwachsenenbuch für mich nicht so relevant gewesen. Ich habe auch immer versucht, die Kinderbücher nicht anders anzugehen als die Erwachsenenbücher.
0: Ich komme nochmal zurück auf Charles Bukowski und Sylvia Plath.
1: Ja.
0: Ein anderer US-amerikanischer Schriftsteller ist T.C. Boyle und der hat sogar einen Platz in Wimlingen bekommen. Wie kam es dazu?
1: Ja, ich kenne Tom Boyle ein bisschen persönlich. Also das kommt daher, dass mein Mann mit ihm 3 tolle Hefte gemacht hat. Und wir haben uns kennengelernt. Er hat uns in Heidelberg, wo wir eine Weile lebten, besucht. Und Armin war auch 2-mal in Kalifornien bei ihm. Und so kam es auch, dass ich ein Buch für ihn illustriert habe beim Deutschen Taschenbuchverlag, mal Kurzgeschichten. Und wir uns eben ab und zu getroffen haben. Und ich habe immer versucht, in Wimlingen Leute anzusiedeln, die ich kenne. Es ist natürlich nicht wirklich Tom Boyle, der da auf dem Motorroller fährt, aber ein bisschen.
0: Sie haben eben schon den ersten Preis angesprochen, den Sie bekommen haben. Und Sie haben anschließend mehrfach den Deutschen Jugendliteraturpreis erhalten. Sie haben den Lux-Preis von Radio Bremen bekommen und waren mehrfach für den Astrid Lindgren Memorial Award nominiert. Was bedeuten Ihnen diese Preise?
1: Ach, das ist sehr schön, Preise zu bekommen. Das ist einfach so eine Art Sahnehäubchen obendrauf. Und ich habe jetzt gerade einen Preis im Januar bekommen, über den ich mich sehr gefreut habe, den Antiquaria-Preis in Ludwigsburg bei Stuttgart. Doch, ich freue mich da sehr und ich denke, der Jugendliteraturpreis zum Beispiel, den ich mit noch nie selber bekommen habe, sondern immer nur als Illustratorin neben einem Autor oder einer Autorin, der ist eben auch sehr wichtig.
0: Weil eben die Kinder bzw. die Eltern daraus auswählen dann, ne?
1: Ja, und ich hoffe, dass unser neuer Kulturminister da nicht auch reinpfuscht.

0: Frau Berner, jetzt haben wir viel zurückgeblickt. Nun möchte ich mit Ihnen erstmal in die Gegenwart schauen. Wenn Sie an Ihrem Zeichentisch sitzen, wie gehen Sie dann vor? Ist das morgens oder abends? Muss Ihr Arbeitszimmer aufgeräumt sein, bevor Sie loslegen?
1: Ja, aufgeräumt ist schon gut. Aber ich habe eigentlich keinen wirklichen Rhythmus. Bin, was das betrifft, relativ undiszipliniert. Aber ich habe gelernt in den vielen, vielen Jahren, dass dieses berühmte Prokrastinieren, sprich Aufschieben, auch seinen Wert hat. Und ich bin aktuell in einer Situation, wo ich sehr kämpfe mit dem Beginn. Denn der Beginn heißt immer, ich habe mich entschieden für eine Richtung. Und das ist wirklich katastrophal schwierig. Weil es gibt ja Millionen Möglichkeiten und jetzt muss ich mich für eine entscheiden. Und man muss dann sich selber überzeugen, dass es der richtige Weg ist. Und deswegen unabhängig von der Tageszeit, manchmal setze ich mich dann abends noch hin, wenn ich das Gefühl habe, jetzt läuft es. Und deswegen kann ich nicht sagen, dass ich wie Thomas Mann morgens mich von 9 bis 12 und nachmittags nochmal hinsetze.
0: Wenn Sie diese Entscheidung treffen müssen, wenn das Papier weiß bleibt, was machen Sie dann? Wie treffen Sie diese Entscheidung?
1: Ja, es gibt natürlich dann Vorstufen und die landen im Papierkorb und irgendwann, sonst hätte ich ja nicht diese Bücher haptisch vor mir liegen, die ich gemacht habe, irgendwann schaffe ich es und dann fange ich an. Und das kann toll sein und manchmal verwerfe ich auch eine ganze Serie von Bildern wieder. Und da bin ich auch in Gesellschaft mit meinen Kolleginnen und Kollegen. Mit denen spreche ich natürlich auch über sowas. Und es gibt diesen schönen Satz, ich kann überhaupt nicht mehr zeichnen. Es ist vorbei. Und dann sagt dann Axel Schäffler zum Beispiel zu mir, ja, das höre ich jetzt schon 30 Jahre von dir. Und er sagt das aber auch manchmal. So, das tröstet ein bisschen.
0: Was ist für Sie denn leicht zu zeichnen und was eher schwierig?
1: Oh, das ist auch eine schwere Frage. Also ich muss ja auch immer üben. Wenn ich jetzt zum Beispiel ein Tier zeichnen soll, was ich noch nie gezeichnet habe, dann muss ich mir das schon auch vorher anschauen und studieren. Im Moment bin ich mit Schmetterlingen beschäftigt. Und jetzt war ich am Freitag im Botanischen Garten hier in München. Da gab es eine wunderbare Schmetterlingsausstellung, kann man gar nicht sagen. Denn in einem Gewächshaus fliegen Tausende von Schmetterlingen herum. Und die kann man aus der Nähe anschauen. Und das war natürlich toll jetzt für mich. So konnte ich sehen, wie die aus ihren Kokons schlüpfen und wie die Raupen da sich durchbeißen durch das Laub. Und die Schmetterlinge haben sich auf meine Hand gesetzt. Und ja, sowas ist natürlich, das kann ich jetzt zum Beispiel mit Elefanten jetzt vielleicht im Zoo machen, aber doch mit vielen Tieren nicht. So muss man dann auf Bücher zurückgreifen oder aufs Internet oder so.
0: Sie haben mit den unterschiedlichsten Techniken und Materialien gearbeitet. Collage und Scherenschnitt mit Tusche, Acryl und Buntstift. Arbeiten Sie nach wie

0: Liegen lasse und ich steige aus, dann verliere ich die gerne oder in Kneipen, ja. Aber sonst, ja, sie ist auch mit Armin, dem Buchhändler, der wirklich mein verstorbener Mann ist, befreundet, ja.
1: Also es gibt Parallelen, aber es entspricht nicht komplett ihrer Person.
0: Nein.
1: Sie haben schon gesagt, Sie waren bis zu seinem Tod 2012 mit dem Herausgeber Armin Appmeyer verheiratet, der eben auch als Buchhändler Armin auftaucht. Wie hat Ihr Mann auf Ihre Arbeit geschaut?
0: Kritisch und er war mein erster Kritiker und war für mich extrem hilfreich. Er hat zwar selber gar nicht gezeichnet und auch nicht geschrieben, aber er hatte ein sehr untrügliches Urteil und hat einen sehr guten Blick gehabt für Qualität. Also man sieht es auch bei den tollen Heften, die Zeichner, die er da ausgesucht hat und für die er sich interessiert hat, übrigens auch in der Literatur sehr besonders. Er hat sich immer für Außenseiter interessiert und nicht für den Mainstream. Und er war ein großer Comicsammler, aber eben auch kein Mainstream, also keine Mickey Mouse und keine Marvel, sondern eher so die Kunst. Und für mich war er sehr wichtig und ist immer noch wichtig, weil ich höre ihn. Wenn ich zum Beispiel was zeichne, dann höre ich zum Beispiel, wenn er sagt, weniger ist mehr. Das ist so eine Sache, die mir sehr hilft.
1: Wenn man jemanden gut kennt, ich wollte gerade sagen, dann weiß man, was er sagen würde, selbst wenn er nicht da ist.
0: So ist es
1: Ja.
0: ja.

0: Frau Berner, Ihre Kinderbücher zeichnen sich dadurch aus, dass auch Erwachsene große Freude daran haben. Sie sind eigentlich so komplex wie ein Roman. Was macht ein gutes Kinderbuch Ihrer Meinung nach aus?
1: Dass man sich nicht langweilt. Punkt.
0: Was können Kinderbücher denn, was andere Medien nicht können?
1: Also lesen heißt ja, ich erzeuge die Bilder selber, ich mache nichts anderes. Das ist ein toller Zustand. Das ist eine Art von Erholung auch. Man fokussiert sich und das ist auch ein Training fürs Gehirn. Also ich denke einfach, wenn ich alles serviert kriege, Gerüche, Farben, Bewegungen und muss gar nichts mehr selber machen, dann ist das was anderes als lesen.
0: Ältere Kinderbücher stehen manchmal zur Debatte, weil ihre Sprache nicht mehr zeitgemäß ist. Die Romane von Astrid Lindgren zum Beispiel wurden überarbeitet und dem heutigen

0: Sprachgebrauch angepasst. Wie finden Sie das?
1: Ich finde das fatal. Also erstens mal frage ich mich, wer bestimmt, wo da die Grenzen sind. Das ist natürlich heutzutage, wo alles so auf die Waagschale gelegt wird, ist das natürlich schwierig, weil rein historisch betrachtet könnte man jetzt einfach alles ausradieren, was heute nicht mehr sagbar ist. Damit würde man aber verfälschen, dass es damals sagbar war. Und da fehlt auch die Grundlage für Diskussionen. Also ich denke nur an das N-Wort, ich sage es hier nicht, dann gibt es eben Zeiten, wo dieses N-Wort diskriminierend benutzt wurde. Und wenn man das weglässt, dann ist es historisch falsch. Also Gone with the Wind, also vom Winde verweht, ist ein Beispiel, wo eben der Sklavenhalter mit seinem Sklaven diskriminierend spricht. Wenn ich das wegmache, dann ist das einfach lächerlich.
0: Und dann hat diese Diskriminierung auch nie stattgefunden.
1: Genau.
0: Ihr Gesamtwerk ist komplett erhalten. Sie haben nichts davon verkauft, sondern es dem Deutschen Buch- und Schriftmuseum in Leipzig übertragen. Als Dauerleihgabe und Vorlass, also eben zu Lebzeiten. Warum haben Sie das alles jetzt schon geregelt? Warum war Ihnen das so wichtig?
1: Also gibt es den ganz pragmatischen Grund, dass ich finde, dass die Sachen besser aufgehoben sind in einem Museum und besser betreut werden und ich dann auch mehr Platz habe in meiner Wohnung. Und das Zweite ist, dass ich natürlich mir Gedanken gemacht habe, was passiert? Ich habe ja keine Kinder, was passiert mit meinem Nachlass? Und ich weiß einfach von vielen Illustratoren, die gestorben sind, dass die Sachen zum Teil sogar auf dem Müll gelandet sind und gerettet werden mussten. Es gibt in Deutschland keine wirkliche Institution, die systematisch sammelt. Und so hatte ich das große Glück, dass ich in Leipzig im Deutschen Buch- und Schriftmuseum untergekommen bin. Und das ist ein sehr schöner Platz, Leipzig, alte Buchstadt. Und bin ich auch verbunden durch die tollen Hefte, die dort zum großen Teil gedruckt wurden. Und die Deutsche Nationalbibliothek, zu der das Museum gehört, ist ein sehr guter Ort. Und da bin ich sehr froh drüber.
0: Sie sind schon längst im Ruhestand und müssten vermutlich nicht mehr arbeiten. Ist Zeichnen für Sie inzwischen noch Arbeit oder ein Hobby?
1: Nein, es ist schon noch Arbeit. Doch, ich habe den Tisch voller Projekte und freue mich darauf und darüber, dass ich immer noch arbeiten kann und betrachte das auch als Privileg und als Geschenk.
0: Der Hildesheimer Gerstenberg Verlag hat gerade ihr Bilderbuch Ach nein und wenn schon neu herausgebracht. Unter dem Titel Ein herrlicher Tag, sagte das Huhn. Im März ist im Peter Hammer Verlag ganz frisch erschienen 38 Wachteln kommen zum Übernachteln von Arne Rautenberg mit ihren Bildern. Woran arbeiten Sie denn momentan?
1: Ich mache einen Kalender. Das habe ich noch nie gemacht. Also da bin ich gerade dran und dann gibt es noch ein zweites großes Projekt, über das ich noch nicht sprechen darf. Aber es handelt sich um Gedichte nochmal und Gedichte sind mir auch sehr wichtig.
0: Es bleibt also spannend. Herzlichen Dank, Rotraud Susanne Berner, für Ihre Zeit und für das Gespräch. Vielen Dank fürs Zuhören. Tschüss, sagt Katharina Lohmeier.

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1: Um 21 Uhr mit Alexander Terhorst. Rheinland-Pfalz behält ein weiteres Jahr den Vorsitz der Ministerpräsidentenkonferenz. Wie die Staatskanzlei in Mainz mitteilte, geht das auf einen einstimmigen Beschluss der Regierungschefs der Länder zurück. Turnusgemäß wäre Sachsen-Anhalt ab Oktober an der Reihe gewesen. Ministerpräsident Sven Schulzke hatte nach dem Wahlsieg der AfD auf den MPK-Vorsitz verzichtet. Der neue Landtag in Magdeburg kommt erst am 6. Oktober zusammen. Im sächsischen Heidenau werden keine neuen Stolpersteine verlegt. Wie die Bild-Zeitung berichtet, hat der Stadtrat in einer geheimen Abstimmung den entsprechenden Antrag von AfD und CDU gebilligt. 13 Abgeordnete hätten für die Beschlussvorlage gestimmt, 6 dagegen bei einer Enthaltung. Zur Begründung des Antrags hieß es, Bürger und Initiativen würden diese Form der Erinnerung nicht mehr als angemessen empfinden. In der Stadt gibt es derzeit 5 Stolpersteine. Ob diese nun entfernt werden sollen, war nicht Gegenstand der Abstimmung. In einem Wohngebiet in Greiz sind Rettungskräfte wegen eines Gaslecks im Großeinsatz. Nach Angaben der Rettungsleitstelle hatten Anwohner Gasgeruch gemeldet. Bisher sei das Leck noch nicht gefunden worden. Der Bereich sei weiträumig abgesperrt. Etwa 50 Anwohnerinnen und Anwohner hätten ihre Wohnungen verlassen müssen. Auch die angrenzende Bahnstrecke sei betroffen. Dadurch gäbe es Störungen im Zugverkehr. Im österreichischen Kaisergebirge ist die Leiche einer vermissten Frau aus Thüringen gefunden worden. Nach Angaben der Polizei wurde die Tote in einer Höhe von rund 2000 Metern von einem Hubschrauber aus entdeckt. Vermutlich sei die 58-Jährige aus dem Saale-Holzland-Kreis bei einer Bergtour am Dienstag etwa 80 Meter in die Tiefe gestürzt. Verwandte hätten am Mittwoch die Polizei informiert, weil sie die Frau nicht erreichen konnten. Journalisten mehrerer US-Medien haben wieder Zugang zum Weißen Haus. Die Sender CNN und MS Now teilten mit, die Reporter seien wieder hineingelassen worden. Das Weiße Haus erklärte, das gelte auch für Journalisten der Plattform Politico. Den 3 Medien war der Zutritt zuvor noch verweigert worden, obwohl ein US-Bundesgericht das von Präsident Donald Trump verhängte Hausverbot vorerst aufgehoben hatte. Das waren die Nachrichten. Das Wetter, heute Nacht lassen die Schauer nach, später meist trocken, gebietsweise Nebel, Tiefstwerte 11 bis 7 Grad, in Thüringen 7 bis 2 Grad. Morgen dann früh Nebel und danach heiter bis wolkig und vereinzelt auch noch Sprühregen, Höchstwerte 15 bis 20 Grad. Am Wochenende viel Sonne, trockenes und warmes Hochdruckwetter. Die weiteren Aussichten, das meist heitere und trockene Herbstwetter, dauert an. Die Zeit, es wird 21 Uhr und 3 Minuten.
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3: Schön, dass Sie dabei sind. Ein herzliches Willkommen zu den Herzstücken, die wie gewohnt aus Bremen zu Ihnen kommen. Im Studio ist Nicole Nellibe. Ein paar Neuheiten möchte ich Ihnen heute vorstellen, darunter Musik von Karen Brunon, die über 10 Jahre nach ihrem Debüt nun ein zweites Album rausgebracht hat. Es gibt Musik vom Newcomer Aaron und natürlich auch Songs, die Sie einfach mitnehmen sollen in 2 entspannte und hoffentlich inspirierende Musikstunden. Mit einem Duo, auf das man nicht sofort kommen würde, geht's los mit Zac Brown und James Taylor, mit einem Hoch auf Sonnenuntergänge und die Liebe. Love and Sunsets.

Ein sentimentaler Blick in die Erinnerungsbox mit Rumor, Here You Are, ein Herzstück in den Late Night Sounds. Klassischer Gitarrenunterricht, dann ein Kompositionsstudium und während der Pandemie eine intensive Befassung mit dem Klavier. Und dann mussten Bach und Chopin, Cole Porter und Randy Newman und einem Studium der Filmmusik und des Jazzgesangs weichen. So, mal eben viele, viele Jahre auf dem Weg von Aaron zusammengefasst. Auf dem Jazzlabel Verve hat Aaron jetzt sein erstes Album rausgebracht und er vermischt da die Welten des Great American Songbook mit Indie-Pop, so kann man es wohl beschreiben. Den Songs merkt man an, dass da einer sein Handwerk versteht. Es sind gut arrangierte, melodienreiche Titel, der Mann kann singen und unter den Songs liegt irgendwie eine große Prise Spaß an der Sache und gute Laune. 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

Wunderbares Thema. Oder Hoffnung, Talking About Hope mit Snow Patrol in den Herzstücken in den Late Night Sounds. Und mit dabei sind Bremen 2, SR Kultur, Bayern 2 und MDR Kultur. Laurence Beer, die macht Musik unter dem Namen Loren. Sie hat auf ihrer Veröffentlichungsliste schon eine EP und ein Studioalbum. Und jetzt ist sie mit neuen Songs auf dem Markt, zu finden auf dem Album Don't Be Funny Without Me. Loren kommt aus Kanada. Aufgewachsen ist die Musikerin in der Natur, so kann man es sagen, zwischen Wald und Meer, vor der Küste Vancouvers. Ihr Weg führt dann schnell in den musikalischen Folk-Kosmos und das setzt sich auch auf ihrem neuen Album fort. Es sind Songs, die sich um Trennung drehen und sie verhandeln alle möglichen Facetten von Gefühlen, die das so mit sich bringt. Selbstzweifel und Selbsterkenntnisse gehören erfahrungsgemäß auch dazu. Loren, Going Through the Motions.

0: Going Through the Motions, Loren war das hier in den Late Night Sounds. Herzstücke sind es auf ihrem aktuellen Album Don't Be Funny Without Me. Und wir bleiben noch so ein bisschen in Kanada. Von dort kommt nämlich auch die Musik von The Brothers Landreth zu uns. Ihr jüngstes Album ist Ende vergangenen Jahres erschienen, heißt Dog Ear. Und es lohnt sich, das immer mal wieder vorzuholen. Klingt schön altmodisch, oder? Sonst schauen Sie doch vielleicht mal auf Ihre Playlist. The Brothers Landreth, das sind die Brüder Joey und David. Ein eingespieltes Team, stilsicher, ideenreich. Die machen ihre Musik aus dem weiten Amerikanerfeld mit großer Emotion und in so einem Spannungsfeld zwischen Erdigkeit, etwas Knorrigem und dann wieder dieser nachdenklichen Durchlässigkeit und Melancholie ihrer Songs. Eine wunderbare Ballade, die gemeinsam mit Bonnie Raitt entstanden ist, ist auch auf dem Album Knuckles.
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Stealing Time war das eben. Schöner West Coast Sound mit Young Guns, Silver Fox. Und wenn Sie sich fragen, wessen eindringliche Stimme das in dem Song davor war, das war Valerie Joan. Sie sind bei den Late Night Sounds in den Herzstücken im gemeinsamen Musikabend von MDR Kultur, SR Kultur, Bremen 2 und Bayern 2. Die Musikerin, die ich Ihnen jetzt gern vorstellen möchte, die ist hierzulande wohl eher ein Geheimtipp, Karen Brunon aus Frankreich. Mit La Vida Pré hat sie ihr zweites Album veröffentlicht. Das erste ist schon über 10 Jahre alt. Karen Brunon, die ist nicht nur in eigener Sache unterwegs, sondern als Geigerin und Sängerin auch bei vielen anderen Projekten dabei. Alben und Tourneen von Renaud zum Beispiel. Sie hat bei Charles Aznavour, Laurent Voulzy, Vanessa Paradis, Mika und Woodkid mitgearbeitet. Und da sehen Sie auch schon so ein bisschen die musikalische Spannbreite von Karen Brunon, vom klassischen Chanson bis hin zu Pop und Rock. Teil einer Band war sie auch mal. Das war ein Albumprojekt von der Band Circus. Jetzt gibt's aber was Neues von Karen Brunon solo auf ihrem Album, bei dem sie maßgeblich mit Marc Lavoine zusammengearbeitet hat. Fast alle Songs haben die zwei gemeinsam geschrieben. Karen Brunons feine Chansons reichen in Popgefilde, sie sind luftig instrumentiert. Immer wieder kommt natürlich die Geige ins Spiel, denn das ist ihr Instrument. Und sie singt mit einer Stimme, die unglaublich freundlich klingt. Karen Brunon mit Ritournelle. 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

Ja, da trudelt der Song noch so ein bisschen aus. Dream On, Musik von The Bluebells. Sie sind bei den Herzstücken in den Late Night Sounds und ich hoffe, Sie kommen gut in den Abend mit unserem Musikmix. Vielleicht haben Sie ja Zeit, sich so ein bisschen durch die Stunden treiben zu lassen. Da passt ein neuer Song von Decca, Carried Away heißt er, und soll eine Einladung sein, im Hier und Jetzt zu sein, dem Trubel zu entfliehen und mal alles ganz schön entspannt anzugehen. So ein bisschen verspielt ist es wohl auch losgegangen mit dem Titel. Decca erzählt, wie er zu Hause in seinem Studio war und mit der Gitarre nach einem offenen Klang gesucht hat. Und dann kam so nach und nach der Song zu ihm. Offensichtlich sind dann aber doch noch ein paar andere Titel aus dem Musikall bei Decca gelandet, denn Anfang 2027 soll es ein neues Album von ihm geben. Und dieser erste Vorbote ist jedenfalls fluffig und leicht, klingt nach einem entspannten Fetenabend, bei dem irgendwann einer die Gitarre rauskramt und so ein bisschen spielt. Decca, Carried Away.

Carried Away, Decca ganz lässig hier in den Late Night Sounds Herzstücken. Als die Band Curse of Lono entstanden ist, ging es erstmal darum, etwas anderes nicht mehr zu machen. Felix Bechtolsheimer hatte keine Lust mehr auf Heine Greeter und deren Sound. Was Neues musste her und das dauerte. Und am Ende war da Curse of Lono als neue Herzensangelegenheit mit einem breiten Amerikaner-Sound, cineastisch manchmal, sehr slow manchmal. Keine Songs für die Happy-Go-Lucky-Momente des Lebens. Gern in düster, warmem Sound, nachdenklich, auf so eine eigenwillige Art introvertiert. Curse of Lono mit Kathleen.

Annemargret mit Waiting. Late Night Sounds hören Sie gerade auf Bayern 2, SR Kultur, MDR Kultur und Bremen 2. Und von uns aus der Hansestadt kommen in unserem gemeinsamen Musikabend gerade die Herzstücke. Mehr davon gibt es auch nach den 22 Uhr Nachrichten, unter anderem mit Musik aus Island und einer musikalischen Lorelei. Bis gleich, sagt Nicole Nellhebel.

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1: Um 22 Uhr mit Alexander Terhorst. Rheinland-Pfalz behält ein weiteres Jahr den Vorsitz der Ministerpräsidentenkonferenz MPK. Wie die Staatskanzlei in Mainz mitteilte, geht das auf einen einstimmigen Beschluss der Regierungschefs der Länder zurück. Turnusgemäß wäre Sachsen-Anhalt ab Oktober an der Reihe gewesen. Ministerpräsident Sven Schulze hatte nach dem Wahlsieg der AfD auf den MPK-Vorsitz verzichtet. Der neue Landtag in Magdeburg kommt erst am 6. Oktober erstmals zusammen. Im sächsischen Heidenau werden keine neuen Stolpersteine verlegt. Nach Angaben der Stadtverwaltung hat der Stadtrat in einer geheimen Abstimmung den entsprechenden Antrag von AfD und CDU gebilligt. 13 Abgeordnete hätten für die Beschlussvorlage gestimmt, 6 dagegen bei einer Enthaltung. In der Stadt gibt es derzeit 5 Stolpersteine. Ob diese nun entfernt werden sollen, war nicht Gegenstand der Abstimmung. US-Präsident Donald Trump hat Chinas Staatschef Xi Jinping im Weißen Haus mit militärischen Ehren empfangen. Trump sagte in seiner Begrüßungsrede, er werde mit Xi drängende Fragen besprechen. Dazu gehörten die Themen Sicherheit, künstliche Intelligenz und Technologie. Xi warb für eine engere Zusammenarbeit beider Länder. Für den Abend ist ein Staatsbankett geplant. Für Xi ist es der erste US-Staatsbesuch seit mehr als 10 Jahren. Der nach einem tödlichen Messerangriff in einem Kloster in Polen festgenommene Verdächtige soll aus Deutschland eingereist sein. Nach Angaben der Staatsanwaltschaft ist der 31-jährige Ukrainer in der vergangenen Nacht von deutschem Staatsgebiet aus nach Polen gekommen. Er sei auf dem Weg in die Ukraine gewesen. Diese Grenze habe er aber nicht überquert, stattdessen sei er in das Kloster in Jaroslaw gegangen. Dort habe er mit einem Küchenmesser auf mehrere Personen eingestochen. Ein Priester kam ums Leben. 4 weitere Menschen wurden verletzt. Ein 26-Jähriger ist nach einem tödlichen Autorennen im Saale-Orla-Kreis zu 8 Jahren Haft verurteilt worden. Das Landgericht Gera sprach ihn wegen eines verbotenen Kraftfahrzeugrennens mit Todesfolge schuldig. Der Mann war beim Überholen auf die Gegenspur geraten und mit einem entgegenkommenden Auto zusammengestoßen. Eine 21-jährige Frau kam ums Leben. Ein früheres Urteil wegen Mordes zu lebenslanger Haft hatte der Bundesgerichtshof teilweise aufgehoben. Das waren die Nachrichten. Das Wetter, die Schauer lassen nach, heute Nacht später meist trocken, gebietsweise Nebel, 11 bis 7 Grad, in Thüringen auch bis 2 Grad. Morgen dann Frühnebel, vor allem in Thüringen heiter bis wolkig, sonst zum Teil länger auch stark bewölkt, vereinzelt Sprühregen, 15 bis 20 Grad, am Wochenende viel Sonne, trocken und warmes Hochdruckwetter. Die Zeit 22 Uhr und 3 Minuten.
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3: Ich freue mich sehr, dass Sie da sind. Aus Bremen kommen noch bis 23 Uhr die Herzstücke in unserem gemeinsamen Abend. Im Studio ist Nicole Nellhebel. Mit Songs schwierige Situationen zu meistern, zu spüren, dass sie in einem arbeiten, sich selbst zu überwinden, ergebnisreiche Tagträume, das alles spielt eine Rolle in der Musik in dieser Stunde, in der natürlich auch immer wieder von der Liebe die Rede ist. John Mayer, You're Gonna Live Forever in Me.

Die Stimme der britischen Musikerin Daisy Chapman in Home Fires, ein Herzstück in den Late Night Sounds. Nate Amos steckt gleich hinter mehreren Projekten der Band Water From Your Eyes und hinter sich selbst als Soloprojekt als This Is Lorelei. Bei seinem aktuellen Werk ist er als This Is Lorelei unterwegs und hat das Album The Singer in My Band genannt. Die Songs sind nicht so, wie man sich das vielleicht vorstellt, beim Herumspielen und Frickeln auf der Gitarre entstanden, sondern, wie Nate Amos sagt, unbewusst beim Tagträumen, unterwegs beim Blick aus dem Fenster in die Landschaft. Da hat also was rumort in Nate Amos, dem Singer-Songwriter aus Vermont, mit Wurzeln in der Klangwelt, die unter Amerikaner zusammengefasst wird. Aufgenommen, vielleicht ja als so eine Art Gegenpol zur Entstehungsgeschichte, hat er die Songs dann bei sich zu Hause in Vermont. Sein Vater hat mitgebracht, der Bluegrass-Musiker ist, seine Schwester Sarah war dabei und seine Partnerin. Und den Rest hat Nate Amos alias This Is Lorelei selbst eingespielt, eingesungen und auf den Weg gebracht. Klare, geerdete Songs findet man auf The Singer in My Band. Songs, die mit starken Wurzeln auch in eine luftige Weite hinauffliegen können. Einer davon ist Hey Sarah, It's Gonna Rain Forever.

Concrete Love, starkes Duett von Julia Fortem und India Arie. MDR Kultur, Bremen 2, Bayern 2 und SR Kultur hören Sie gerade mit den Herzstücken in den Late Night Sounds. Wenn man zunächst die Gedichte seines Vaters als Basis für seine Songs genommen hat und mit Übersetzern gearbeitet hat, dann ist es schon ein Schritt zu sagen, ich texte jetzt selbst. Der isländische Musiker Ásgeir ist diesen Schritt gegangen und hat, durchaus begleitet von Ängsten und Sorgen, wie er sagt, sein Album selbst in Worte gefasst. Das Album Julia ist erschienen und hat so irgendwie auch ein neues Kapitel aufgeschlagen für Ásgeir, den Mann, der die Welt des Folkpop und der atmosphärischen Schwebekraft so erfolgreich bespielt. Nun gibt's eine Deluxe-Edition dieses Albums. Da gehört natürlich eine ordentliche Erweiterung dazu und so sind 4 neue Songs im Portfolio, die an die anderen Songs auf dem Album anknüpfen. Es hat schon was Typisches. Dieser Ásgeir-Kosmos. Infinity.

Infinity, ein Herzstück von Ausgeier hier in den Late Night Sounds. Was soll ich sagen? Ich finde ja, so ein schöner Harmoniegesang, der hat was. Und den zelebrieren die Australier Sons of the East bei ihren Produktionen immer wieder gern und mit großer Perfektion. Was mal als Garagen-Folk-Projekt von drei Kumpels angefangen hat, ist mittlerweile eine Erfolgsgeschichte geworden. Die Sons of the East erinnern mit ihrem Sound auch an die Klangwelt der Singer-Songwriter und Bands wie Crosby, Stills & Nash aus den 70ern und machen Musik, die von heute ist, aber eben auf ihre Weise auch zeitlos. Was zum Entspannen, unaufgeregt und mit so einer Prise Sonnengefühl. Head above the water.

Unterholz d'Amour hieß dieser Song von der Leipziger Band Hotel Rimini. Spannendes Ensemble mit sehr eigenem Sound und Texten, bei denen es sich lohnt, genauer hinzuhören. Die Late Night Sounds gibt's bei Bremen 2, SR Kultur, Bayern 2 und MDR Kultur. Und gerade kommen aus Bremen die Herzstücke. Und es gibt eine Bremer Aufnahme jetzt gewissermaßen. Die Mighty Oaks waren bei uns im Studio in unserem Funkhaus und haben nicht nur über ihre Musik gesprochen, sondern auch einen Song live gespielt, ohne großen doppelten Boden. Ist schon ein paar Jahre her, das war 2017. Aber das macht heute auch noch Spaß. Mighty Oaks mit Be With You Always. 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

Tja, der Mann macht eben nicht nur fluffig tanzbare Songs. Mika war das mit Ordinary Man, ein Herzstück in den Late Night Sounds. In der Musik Stärke zu finden, das ist Sarah Cahoon gelungen, in und nach einer Zeit großer Verluste. I've Missed You All These Years heißt auch das aktuelle Album von Sarah Cahoon. Es war in der Corona-Zeit, als der Vater von Sarah Cahoon gestorben ist und sie konnte nicht zu ihm. Und dann ist auch noch ein enger Freund von ihr gestorben. Und sie sagt, Songs zu schreiben habe ihr durch schwierige Phasen in ihrem Leben immer geholfen. Sie beschreibt das so, dass die Menschen, die sie verloren hat, in den Worten ihrer Songs zu ihr zurückkommen. Sarah Cahoon findet, dass sie durch die schwierigen Zeiten stärker geworden sei und auch mehr auf ihre Intuition höre. So ist das neue Album authentisch, offen und klar und unverstellt im besten Sinne. Ihr verstorbener Vater erscheint im Song Supposed to Be.

Der Song endet mit einem positiven Gefühl, finde ich. Supposed to be. Sarah Cahoon war das und das war ein Herzstück für ihren Vater. Sie sind bei den Late Night Sounds. Ein Erinnerungssong, kein Abschiedssong war das eben. Aber einen Abschiedssong gibt's jetzt von Sufjan Stevens. Ich war der Mann, der dich noch geliebt hat, obwohl ich wusste, das war's. Singt er in einem Song von seinem 2023er Album Javelin. Sufjan Stevens mit So You Are Tired.

Joni Mitchell, Strong and Wrong, ein Herzstück. Die Late Night Sounds sind bis hierhin aus Bremen gekommen. Sie sind bei Bremen 2, Bayern 2, MDR Kultur und SR Kultur. Und in den Late Night Sounds geht's nach den 23 Uhr Nachrichten weiter mit dem Nachtmix aus München. Und dabei wünsche ich Ihnen viel Vergnügen. Kommen Sie weiter gut in den späten Abend. Tschüss und bis bald, sagt Ihre Nicole Nellhiebel.

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1: Um 23 Uhr am Mikrofon ist Markus ter Haast. Lange geführt und in der Nachspielzeit den Ausgleich kassiert. Das erste Fußball-Länderspiel der DFB-Elf unter Bundestrainer Jürgen Klopp ging unentschieden aus. In der Nations League trennten sich Deutschland und die Niederlande in Amsterdam 1:1.
2: Den besseren Start ins Spiel hatten die Niederländer in der Frühphase nach dem ersten Eckball in der 13. Minute. Kopfballtor von Van Dijk. Dieser Treffer allerdings wurde dann vom VAR kassiert. Die deutsche Fußballnationalmannschaft behäbig nach vorn unterwegs. Dann allerdings nach einem Konter mit dem Treffer in der 32. Minute. Felix Metscher traf. Nach der Pause wurde die Elftal immer besser. Deutschland ohne Torchancen. Und die Niederländer mit Riesenmöglichkeiten. Aber in der Schlussphase gab es dann den verdienten Treffer. Van Bommel legte auf, Gakpo traf per Volley in der 90. plus 2 zum 1:1 beim Debüt von Jürgen Klopp.
1: Dankeschön, Thomas Kunze. Wichtiger Termin heute im Weißen Haus. Der chinesische Staatschef Xi ist zu Gast bei US-Präsident Trump. Zu sehen war von dem Treffen in den Medien aber erstmal recht wenig. Einige Journalisten hatten Hausverbot, dürfen jetzt aber wieder rein. Aus Washington Samuel Jakisch.
3: Das Weiße Haus erklärte den zuvor ausgesperrten Journalisten, sei der Zugang zum Regierungssitz der USA wieder gestattet. Mitarbeiter der betroffenen Nachrichtenmedien CNN, MS Now und Politico bestätigten das. Den drei Medien war am Freitag die dauerhafte Presseakkreditierung für das Weiße Haus entzogen worden, nachdem US-Präsident Donald Trump ihre Berichterstattung über ihn als zu kritisch bezeichnet hatte. Ein Bundesgericht in Washington hatte in der Nacht zum Donnerstag eine einstweilige Verfügung gegen das von Präsident Trump verhängte Hausverbot erlassen.
1: Keine Stolpersteine mehr zur Erinnerung an die Opfer des Nationalsozialismus. Diesen Antrag haben im sächsischen Heidenau AfD und CDU gemeinsam im Stadtrat gestellt und dafür eine Mehrheit bekommen. Viele Bürger, Angehörige und Initiativen empfänden diese Form der Erinnerung als nicht angemessen, hieß es in dem Antrag. Die Verwaltung hatte sich dafür ausgesprochen, diesen abzulehnen. In Heidenau gibt es bisher Stolpersteine an zwei Standorten. Im Kampf gegen die organisierte Kriminalität sollen die Behörden leichter Zugriff auf illegal erworbenes Vermögen bekommen. Der Bundestag hat die Umsetzung einer EU-Richtlinie beschlossen, die unter anderem klärt, wer bei grenzüberschreitenden Fällen zuständig ist. Justizministerin Hubig nannte es entscheidend, dass die Vermögensabschöpfung über Grenzen hinweg funktioniert. Der Bundesrat muss noch zustimmen. Das Wetter in Deutschland in der Nacht meist trocken, Abkühlung auf 14 Grad auf Sylt und bis 0 Grad in einigen Regionen Bayerns. Morgen im Osten zeitweise bewölkt, es gibt aber nur selten Schauer, sonst scheint nach rascher Nebelauflösung verbreitet die Sonne. Höchstwerte 15 bis 25 Grad. Es ist 23.03 Uhr.
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4: In dieser Sendung schleichen wir uns jede Donnerstagnacht in den Plattenladen unseres Vertrauens und hören uns gemeinsam an, was am Freitag erst in der Auslage stehen wird. Ja, natürlich kann man diese neuen Alben auch immer streamen ab 0 Uhr, aber das ist halt nicht so ein schönes Bild für diese spannende Veröffentlichungswoche. Die Österreicherin Ute Jauer bringt ein starkes Debütalbum raus. Körperlich ist es und tiefgründig. Ein anderes Debüt kommt von der Berliner Rapperin Wassermann, die sich uns offenbart und daran wächst. Und wir treffen alte Bekannte wieder. Soul-Sänger Leon Bridges, der sogar Richtung Dancehall tänzelt. Und auch die Australierin Julia Jacklin, die für ihr neues und viertes Album viele hohe Erwartungen abschütteln musste. Als sie schon gedacht hat, sie wäre fertig mit ihrem Album, fand sie es dann doch zu sehr auf Nummer sicher, zu wenig bei sich und hat nochmal dran gearbeitet. Das Ergebnis, das Album The Jam, der Edelstein. Das ist Julia Jacklin, die ihrem Folksound treu bleibt, aber auch Indie- und DIY-Feeling mitbringt und sogar Jangle-Rock-Vibes, wie auf diesem Song. Am Mikrofon in München, Katja Engelhardt. Schön, dass Sie dabei sind. Bei den Late Night Sounds.

Der Songtitel klingt erst einmal widersprüchlich. Ich übersetze den kurz. Geh weg von mir, sonst werde ich mich bald in dich verlieben. Der Song fängt inhaltlich aber den Drahtseilakt des Albums von Julia Jacklin ein. Zwischen Sicherheit und Freiheit. In der Theorie könnte das ja ein toller Schwebezustand sein. In der Praxis aber, und vor allem, wenn es um Beziehungen zu anderen Menschen geht, da ist das gar nicht so leicht. Dieses vierte Album hat Julia Jacklin nach langem Touren geschrieben, ohne Vertrag für ein neues Album, also auch ohne Planung. Eine große Freiheit, aber auch eine große Unsicherheit. Benannt ist das Album nach einer Bar in Melbourne, die auch The Gem heißt und die für Jacklin für eine Phase in ihrem Leben steht, in der sie neu war und erstmal Fuß fassen musste. Nach den Aufnahmen für dieses neue Album, mit dem sie ja auch neu Fuß fasst, haben sie und ihr Team sich einen Opal tätowieren lassen, Jacklins Lieblingsedelstein. Auf ihren Deutschlandkonzerten können sie ja auch mal überlegen, ob sie sowas haben, einen Lieblingsedelstein, und ob der eine Verewigung auf ihrer Haut erhalten sollte. Mehrere Soundtracks hat unser nächster Künstler schon geschrieben, Ryan Lott mit seinem Bandprojekt Son Lux. Auch für einen Marvel-Film, der letztes Jahr rauskam. Und nach dieser Auftragsarbeit hieß es, endlich wieder nur im eigenen Kopf sein. Letzte Woche schon kam das Album Out in Two raus. Wir hören Summer's Gone.

sind das echt Son Lux? Das habe ich mich mehrmals gefragt, als ich das neue Album gehört habe. Elektroklassik ist da drin, Neo Soul, Jazz und ja, das kannte man schon alles von der Band. Jetzt aber sind die Songs viel direkter, wenn auch nicht unbedingt zugänglicher, was ich sehr schön finde. Und mit viel Gespür auf jeden Fall für die richtige Dramaturgie und große Momente. Direkter müsse man aber auch aktuell ohnehin texten, weil die politische Situation in den USA so schwierig wäre, sagt Ryan Lott. Der Song No God Like a King macht schon am Titel klar, wo Son Lux stehen. Ein kritischer Blick und Schulterschluss mit den No Kings-Protesten, mit denen US-BürgerInnen Kritik an Präsident Donald Trump üben. Son Lux spielen im Oktober in Berlin. Sie wird schon lange als Tipp gehandelt. Die in Berlin lebende Österreicherin Uche Jawa bringt morgen ein Debütalbum raus, das mich umhaut. Wir hören direkt rein. Dieser Song ist einer von denen, die mir am meisten Spaß machen.

sexy Clubmusik. Aber für welchen Club eigentlich? Uchiara sagte über ihr Album Body Scanner diesen schönen Satz: Ich habe das Album mit meinem Körper geschrieben und jetzt versteht es mein Verstand. Und vielleicht ist es auch das, was mich daran so fasziniert, der Groove. Und wie ich mich beim Hören gar nicht bewegen kann. Ich höre da Diven und Bands raus von den 80ern und 90ern. Viel Kühle und Klarheit, aber auch so viel Wärme. Uchiharas Album bringt Erotik und Spannung, aber auch Zweifel und Trotz. Sie singt und rappt auch von dem Druck, etwas oder jemand sein zu müssen und sich gegen Vereinnahmung zu wehren, gegen Erwartungen, was ja gerade als Künstlerin, die von Zustimmung lebt, enorm schwierig sein muss. Das hier ist der Titelsong von Uchiharas Album Body Scanner.

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1: So, so gut. Bodyscanner, das Debütalbum von Ochiawa, kommt morgen raus. Dass die Multi-Instrumentalistin aktuell als Lead-Gitarristin bei Konzerten von der österreichischen Band Bilderbuch auf der Bühne steht, scheint nach dem Song eben ja geradezu zwingend. Produziert und geschrieben hat sie das Album übrigens selbst. Im November spielt Ochiawa nach einigen Konzertterminen in den UK, auch in Hamburg, Berlin und München. 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Wir hören gemeinsam empfehlenswerte neue Alben, die morgen rauskommen. Aus einem Geheimnis wird ein Album. Das rappt Wassermann direkt auf dem ersten Song ihres Debütalbums Knacks. Was für ein Versprechen. Während eines Corona-Lockdowns hat sie ihren ersten Song geschrieben und der Rest, würde man sagen, ist Geschichte. Und genau diese Geschichte erzählt uns Wassermann. Ich spiele gleich den Titelsong des Albums, vorher aber den Skit, der auf den Song vorbereitet. So eine kleine Skizze sozusagen, in der wir, wie ich glaube, den Worten des Psychoanalytikers Erich Fromm lauschen.
2: Die Normalsten sind die Kränkesten und die Kranken sind die Gesündesten. Das klingt geistreich oder vielleicht zugespitzt, aber es ist mir ganz ernst am Ende. Es ist nicht eine witzige Formel. Der Mensch, der krank ist, der zeigt, dass bei ihm gewisse menschliche Dinge noch nicht so unterdrückt sind, dass sie Symptome erzeugen.
1: Dieser kurze Skit kommt auf dem Album von Rapperin Wassermann vor dem Titeltrack Knacks. Und der ebnet den Weg. Der ist Verteidigung und Erklärung und Anklage in einem. Eine der vielsagenden Referenzen auf ihrem Album. Jetzt der Titelsong.

Wassermann nennt sich diese Künstlerin, mit zwei Zweien anstelle der zwei S im Namen. Der Wassermann ist auch ihr Sternzeichen, aber der Künstlername ist angelehnt an ihren Vornamen, den bürgerlichen, Suman. Su ist auf Türkisch Wasser, also Suman, Wassermann. In der dritten Klasse ist sie mit ihren Eltern von Pakistan nach Berlin gezogen und auch davon rappt sie auf ihrem Debütalbum Knacks. Und von Ängsten, von Wut, emotionaler Distanz, Stress und Haarausfall, von ihrer Familie, die noch nicht wusste, dass Suman Musik machen will, während in Berlin schon ihre ersten Konzertposter hängen. Wassermann kann Härte in ganz simple Sätze packen, die einerseits irgendwie alles sagen, andererseits aber nicht abweisen, sondern einen weiterdenken lassen. Ihr Debütalbum Knacks ist Therapiesitzung und Tagebuch und eine Aufforderung an andere Rapper. Wassermann fordert Echtheit ein. Zu Recht. Im Oktober tourt Wassermann, die viel Live-Erfahrung gesammelt hat, unter anderem in Bremen, München und Leipzig. Vom Soundtrack für einen depressiven Herbst jetzt zum Soundtrack für einen ewigen Frühling. Der Retro-Soul-Musiker Leon Bridges hat mehrere goldene Schallplatten zu Hause hängen. Und er trotzt der Weltlage mit seinem fünften Album Happiness Anytime. Hier scheint die Sonne und ein angenehmer Wind weht uns durchs Haar. Auf dem Cover des Albums steht Leon Bridges auf einem kleinen Boot und das Merchandise zum Album beinhaltet neben maritim angehauchter Kleidung auch so Neoprenüberzüge für Getränkedosen und einen tragbaren Kassettenspieler mit Kopfhörern. Warmer Vintage-Touch. Vom Album Watch You Dance.

Die Leichtigkeit seines neuen Albums lese ich als Trotz gegenüber all dem Negativen, das uns umgibt. Leon Bridges lädt uns auf mit so grooviger Hoffnung. Ein Wegwischer ist er aber nicht. Er hat auch schon von dunklen Seiten gesungen und von Rassismus. Und ganz oft scheint durch seine gute Laune-Sounds auch eine Erkenntnis, nämlich die, wie schwer es zuvor gewesen war. Leon Bridges will uns mit Ansage zum Schunkeln bringen. Und bei mir funktioniert es. Produziert hat er das Album mit zwei der Produzenten, die wir auch schon kennen, vom britischen Neo-Soul-Erfolgsact Jungle. Leon, der wollte wohl Musik, zu der er tanzen kann, sagt zumindest Lydia Kitto, eine der Produzentinnen. Die Zusammenarbeit von Jungle und Leon Bridges trägt sonnige Früchte. Wir hören Afrobeat, Dancehall, südamerikanische Sounds, auch den klassischeren Soul, für den Bridges ja sonst eher steht. Trotz des Albumtitels Oberflächlichkeit höre ich hier nicht. Happiness Anytime erscheint mir eher als Appell, die Hoffnung nicht zu verlieren, die Leichtigkeit zu suchen, zu finden und zu genießen, bevor man dann erneut das Schwere anpackt. Die Late Night Sounds von Bayern 2, Bremen 2 und MDR Kultur. Wir hören hier und heute gemeinsam nennenswerte neue Alben, die morgen am Freitag rauskommen. Und nun zu einem Brüderpaar, mit dem auch Leon Bridges schon gearbeitet hat, die Hermanos Gutierrez. Letztes Jahr sind die beiden als erste Schweizer Band jemals bei Jimmy Kimmel aufgetreten, dem US-amerikanischen Entertainer. Und überhaupt sind sie international ziemlich gut dabei. Sie haben auch eins von diesen beliebten Tiny Desk Concerts gegeben von den Kollegen von NPR und sie waren mehrmals beim Montreux Jazz Festival. Wir hören jetzt rein in ihr neues Instrumentalalbum Los Ojos del Cóndor, wieder einmal produziert von Dan Auerbach von den Black Keys.

Dieses Schweizer Brüderpaar ist hoch angesehen bei Kritikern. Estevan und Alejandro Gutierrez haben eine ecuadorianische Mutter, einen Schweizer Vater und heißen bürgerlich Stefan und Daniel Hotz. Geprägt worden sind sie von ihrem Großvater und sie machen seit 2015 Instrumentalmusik. Lateinamerikanisch, nicht so ganz retro, aber immer doch nostalgisch verträumt. Mit ihrem Album Los Ojos del Cóndor, die Augen des Cóndor, widmen sie sich den Anden. Und die wollen uns da ganz bewusst an die Hand nehmen, die beiden, und so südamerikanische Länder vor unserem inneren Auge erscheinen lassen. Peru, Chile, Argentinien, Kolumbien und Ecuador. Der Cóndor aus dem Albumtitel, das ist dieser große Vogel, der über die Anden fliegt und aus seiner Vogelperspektive alles überblickt. Alle Farben, alle Schattierungen. Die Hermanos Gutierrez touren im November in Deutschland und spielen dann auch in Hamburg und in Berlin. Sie ist Liedermacherin, DIY und Poetin. Katharina Kollmann hat sich als Nicht-Seattle einen Namen gemacht. Und was sich da als Direktheit in ihren Texten zeigt, dahinter steckt empfindsamste Poesie. Aus ihrem neuen Album Große Liebe, der Song Station 8.

Große Liebe ist das vierte Album von Nicht Seattle, dem Projekt von Katharina Kollmann. Auf dem Albumcover ist so eine bunte Zeichnung von einer Dose River Cola zu sehen. So mit viel Rot, alles wie mit Buntstiften gemalt. Das könnte große Ironie sein, weil Liebe uns oft wie ein Produkt verkauft wird. Immer bereit im Regal, für jeden genau die gleiche. Oder aber, könnte ja auch sein, Katharina Kollmann trinkt einfach super gerne Cola. Auf jeden Fall singt und schreibt sie über die Formen von Liebe, wie sie an uns herangetragen wird, auch in der Popkultur. Und das bedeutet meistens jung, schön, makellos. Und eigentlich, das wird immer sehr klar, ist Liebe doch mehr als Mann, Frau, Kind, Wände drumherum und bitte dann noch eine Tür davor zum Zuschließen. Wie Katharina Kollmann als Nicht-Seattle ihre Augen immer offen hält für das, was Liebe ist und sein kann. Und ihre Arme scheinbar stets ausgestreckt hinhält, das ist in seiner Kargheit unglaublich berührend.

wieso das neue Album von Blondshell Violence heißt, also Geigen, obwohl die 90er-Gitarren dominieren. Ich glaube, der Titel ist ein Wortspiel, weil die englischen Wörter für Violinen, also Violence und Gewalt, nämlich Violence, klanglich so nah beieinander liegen und doch so weit auseinander, wenn es um die Bedeutung geht. Zarte Geigen und brachiale Gewalt. Und beides will Blondshell vereinen. Offen gestanden finde ich eigentlich nicht, dass Blondshell diese Extreme wirklich ausspielt, macht mir aber nichts, weil für mich alles stimmt auf diesem Album. Die Lyrics sind assoziativer als bisher und sehr bildlich, ohne platt zu sein. Und mich beschleicht das Gefühl, dass es auf die eine oder andere Weise immer auf das Abhandensein hinausläuft oder das Abhandengehen. Menschen, die sich einigeln, die sich in Beziehungen verlieren und die an irgendetwas nicht mehr teilnehmen werden. Dem Song, den wir vorhin gehört haben, New Age Trojan Horse, dem folgt auf dem Album direkt der hier, Knotted. 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

Das neue Album Violence von Blondshell finde ich rundherum super. Der eben gehörte Song Knotted steht für die weicheren Momente. 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Es geht weiter in unserer Musik von morgen. Dieses Model bringt sein Debütalbum raus. Die Britin Cara Delevingne wurde als Model bekannt und auch für die Klatschpresse interessant. Bestimmt auch, weil ihre Familie gut betucht ist mit Verbindungen zum Königshaus. Sie dürfte aber weit über die Seiten von Gala, Bunte und anderen Blättern hinaus bekannt sein. Ihren Durchbruch hatte sie auch dank unangepasstem Humor und ihre dicken Augenbrauen wurden Trend. Seitdem hat sie geschauspielert, einen Roman veröffentlicht und St. Vincent-Fans kennen sie auch schon als Sängerin. In deren Song Pills singt Delevingne, damals mit St. Vincent liiert, nämlich den Refrain. Jetzt also das erste eigene Album von Cara Delevingne. Daraus Crazy Baby.

Es könnte ein Indie-Block-Hit aus den Nullerjahren sein, ist aber eine Single von einem sehr reichen Model, Cara Delevingne, die mit dem Album Not Normal im Grunde den Soundtrack zu sich selbst liefert. Sie hat schon oft und offen gesprochen über ihre Sexualität, sie ist queer, über Drogenmissbrauch, sie ist clean, über Schicksalsschläge und mentale Gesundheit. Deswegen kann dieses Album wenig Neues hinzufügen, macht aber Spaß, weil diese Mischung aus Streichern, Störgeräuschen und Hyperpop ziemlich viel Energie hat und es immer wieder richtig gute Zeilen gibt. Reinhören sollte man auf jeden Fall mal in diesen Pop-Bombast mit DIY-Attitüde und sich dann das Versatzstückchen mitnehmen, was einen am meisten berührt. Es folgt der letzte Song dieser Stunde in den Late Night Sounds, dem Check der neuen Alben dieser Woche. Und dieser Song kommt von Euroteuro. Das Projekt um Peter T. hatte vor vielen Jahren als so Dada-anmutende Band auf sich aufmerksam gemacht, skurril und smart. Die folgenden Alben waren dann immer als Volumes betitelt, als Sammlungen. Und die Songs sind so in ganz verschiedene Richtungen gerannt. Der grelle Humor, der wurde jetzt ein bisschen gedeckt und mit Magic kommt das erste klassische Album. Mit 80s Sounds und New Wave und Melancholie und viel Trost und vielen Gästen, die auch der österreichischen Musikwelt angehören. Anja Plaschk alias Soap and Skin und Voodoo Jürgens sind zum Beispiel dabei. Live spielen Euroteuro im Oktober und November und schönerweise gleich mehrmals in unserem Sendegebiet. Am Ende dieser Sendung hören wir das Ende des Euroteuro-Albums. Traurig und zart und in Liebe gedenkend. Forever heißt der Song. Kommen Sie gut in den nächsten Tag. Am Mikrofon in München verabschiedet sich Katja Engelhardt.

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1: Um 0 Uhr mit Ronald Lessig. Israels Ministerpräsident Netanyahu hat den Angriff auf den Iran verteidigt. In der UN-Vollversammlung in New York sagte Netanyahu, es sei eine der leichtesten Entscheidungen gewesen, die er je habe treffen müssen. Aus der Nachrichtenredaktion Diane Batani.
2: Vor Beginn seiner Rede waren zahlreiche Delegierte aufgestanden und hatten den Saal verlassen. Dazu aufgerufen hatte die palästinensische UN-Vertretung. Sie warf Israel Völkermord und Kriegsverbrechen vor. Netanyahu bezeichnete die Protestierenden als moralische Feiglinge. Israel des Völkermords zu bezichtigen sei die größte Lüge des Jahrhunderts, sagte er. Netanyahu steht wegen des israelischen Vorgehens im Gazastreifen international weitgehend isoliert da. Rund um das Hauptquartier der Vereinten Nationen protestierten Demonstranten gegen seine Teilnahme an der UN-Generaldebatte.
1: US-Präsident Trump hat den chinesischen Staatspräsidenten Xi zum Besuch in Washington empfangen. Dabei ging es um Konfliktthemen wie den Ukraine-Krieg und den Iran-Krieg und um künstliche Intelligenz. Trump hob Gemeinsamkeiten hervor und sagte, auch China wolle KI nicht staatlich regulieren, trotz Sicherheitswarnungen der Branche. Xi wiederum hat sich für eine stärkere Zusammenarbeit ausgesprochen. Eigentlich sollte Sachsen-Anhalt in Kürze den Vorsitz der Ministerpräsidentenkonferenz übernehmen. Stattdessen behält Rheinland-Pfalz den Vorsitz der MPK für ein weiteres Jahr. Das haben die Regierungschefs der Länder beschlossen. Hintergrund ist der Wahlsieg der AfD in Sachsen-Anhalt und die Ungewissheit, wer künftig dort regiert. Laut dem MPK-Vorsitzenden Schnieder geht es darum, mit bestehenden Strukturen ein geordnetes Verfahren sicherzustellen. Beim Debüt von Jürgen Klopp als Bundestrainer hat die deutsche Nationalmannschaft einen Sieg knapp verpasst. Im Nations League-Auftakt trennte sich Deutschland mit einem 1:1 von den Niederlanden. Aus Amsterdam, Thomas Kunze.
3: Nach 13 Minuten gingen die Gastgeber nach einer Ecke durch Van Dijks Kopfball in Führung. Der VAR aber kassierte den Treffer wenig später. Nach einer guten halben Stunde verletzte sich dann Brian Brobbey, der Niederländer. Deutschland spielte trotzdem weiter und Felix Metscher erzielte das 1:0. In Halbzeit 2 spielte dann im Prinzip nur noch die Niederlande. In der zweiten Minute der Nachspielzeit verlor dann Serge Gnabry den Ball im Mittelfeld. Van Bommel flankte von der linken Seite und Cody Gakpo nahm den Ball sehenswert Volley zum 1:1 ab. Ein verdienter Ausgleich für die Niederlande beim Debüt von Jürgen Klopp als Bundestrainer.
1: Das waren die Nachrichten. Das Wetter in Deutschland. Im Nordosten und Osten Regen, an den Alpen Schauer bei 13 bis 0 Grad. Tagsüber oft sonnig, im Osten und Nordosten etwas Regen. Später Auflockerungen bei bis zu 15 Grad in Ostsachsen und 24 Grad an Rhein und Mosel. Am Samstag oft heiter, im Norden etwas Regen bis 29 Grad, am Sonntag wechselhaft bis 30 Grad. Es ist 0:03 Uhr.
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1: Um 1 Uhr mit Ronald Lessig. Israels Ministerpräsident Netanyahu hat den Angriff auf den Iran verteidigt. In der UN-Vollversammlung in New York sagte Netanyahu, es sei eine der leichtesten Entscheidungen gewesen, die er je habe treffen müssen. Aus der Nachrichtenredaktion Diane Batani.
2: Vor Beginn seiner Rede waren zahlreiche Delegierte aufgestanden und hatten den Saal verlassen. Dazu aufgerufen hatte die palästinensische UN-Vertretung. Sie warf Israel Völkermord und Kriegsverbrechen vor. Netanyahu bezeichnete die Protestierenden als moralische Feiglinge. Israel des Völkermords zu bezichtigen sei die größte Lüge des Jahrhunderts, sagte er. Netanyahu steht wegen des israelischen Vorgehens im Gazastreifen international weitgehend isoliert da. Rund um das Hauptquartier der Vereinten Nationen protestierten Demonstranten gegen seine Teilnahme an der UN-Generaldebatte.
1: US-Präsident Trump hat den chinesischen Präsidenten Xi zu einem Staatsbesuch im Weißen Haus empfangen. Bei dem Treffen in Washington ging es neben Streitpunkten wie künstlicher Intelligenz, Taiwan und dem amerikanischen Krieg gegen den Iran auch um den Handel zwischen den beiden Großmächten. Gegenseitige Zölle sind zunächst ausgesetzt, eine dauerhafte Einigung steht aber noch aus. Chinas Präsident Xi forderte außerdem einen regelmäßigen Dialog der Streitkräfte zur Krisenprävention. Eigentlich sollte Sachsen-Anhalt in Kürze den Vorsitz der Ministerpräsidentenkonferenz übernehmen. Stattdessen behält Rheinland-Pfalz den Vorsitz der MPK ein weiteres Jahr. Das haben die Regierungschefs der Länder beschlossen. Hintergrund ist der Wahlsieg der AfD in Sachsen-Anhalt und die Ungewissheit, wer künftig dort regiert. Laut dem MPK-Vorsitzenden Schnieder geht es darum, ein geordnetes Verfahren sicherzustellen. Die deutsche Fußballnationalmannschaft hat im ersten Spiel unter dem neuen Bundestrainer Jürgen Klopp ein Unentschieden geholt. Zum Nations League-Auftakt spielte die DFB-11 beim Gastgeber Niederlande 1:1. Aus Amsterdam, Michael Augustin.
3: Mit Leidenschaft und Einsatz. Deutschland spielte so, wie es sich der neue Bundestrainer gewünscht hatte. Aber die Mannschaft von Jürgen Klopp machte auch sehr viele Fehler. Und sie hatte Glück, als das Führungstor von Van Dijk nach Videobeweis zurückgenommen wurde. Und so ging das DFB-Team durch einen Treffer von Metscher in Führung. Danach vergab Adeyemi die große Chance zum 2:0. Die Niederlande kamen in der Nachspielzeit durch Gakpo zum verdienten Ausgleich. Am Sonntag geht es in der Nations League gegen Griechenland weiter.
1: Das waren die Nachrichten. Das Wetter in Deutschland. Im Nordosten und Osten Regen, an den Alpen Schauer bei 13 bis 0 Grad. Am Tage oft sonnig, im Osten und Nordosten etwas Regen, später aufgelockert, bei bis zu 15 Grad in Ostsachsen und 24 Grad an Rhein und Mosel. Am Samstag heiter bis 29 Grad, am Sonntag bis 30 Grad. Es ist 1:03 Uhr.
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1: Um 2 Uhr mit Ronald Lessig. Israels Ministerpräsident Netanyahu hat den Angriff auf den Iran verteidigt. Vor der UN-Vollversammlung in New York sprach er von einer der leichtesten Entscheidungen, die er je habe treffen müssen. Aus der Nachrichtenredaktion Diane Batani.
2: Vor Beginn seiner Rede waren zahlreiche Delegierte aufgestanden und hatten den Saal verlassen. Dazu aufgerufen hatte die palästinensische UN-Vertretung. Sie warf Israel Völkermord und Kriegsverbrechen vor. Netanyahu bezeichnete die Protestierenden als moralische Feiglinge. Israel des Völkermords zu bezichtigen sei die größte Lüge des Jahrhunderts, sagte er. Netanyahu steht wegen des israelischen Vorgehens im Gazastreifen international weitgehend isoliert da. Rund um das Hauptquartier der Vereinten Nationen protestierten Demonstranten gegen seine Teilnahme an der UN-Generaldebatte.
1: US-Präsident Trump hat den chinesischen